0: helfen. Es liegt in unserem Interesse, dass der Frieden hält. Wir brauchen einen stabilen Nahen und Mittleren Osten. Wir brauchen freie Seewege. Wir brauchen stabile Energiepreise. Unsere Hilfe kann auch ein militärisches Engagement vor Hormuz beinhalten. Ein entsprechendes Mandat wird die Bundesregierung dem Bundestag vorschlagen, wenn und sobald die entsprechenden Voraussetzungen gegeben sind.
1: Kanzler Merz in Evian. Die Bundesregierung hat zugesagt, bei einem Kriegsende ein Minenjagdboot und ein Versorgungsschiff zur Sicherung der Handelsroute zur Verfügung zu stellen. Beide Schiffe sind bereits im östlichen Mittelmeer. Ist der Staat beim Bürgergeld zu großzügig? Die Koalition hat lange darüber gestritten. Ab dem 1. Juli gelten nun neue Regeln. Innenminister Dobrindt sieht die Chance auf Milliardeneinsparungen. Kritik kam von der SPD und aus der Opposition.
2: Kürzungen bei der Grundsicherung würden weder erhebliche Einsparungen bringen, noch die Wirtschaft wieder in Schwung. Davon ist Bernd Rützel von der SPD überzeugt. Er ist der Vorsitzende des Sozialausschusses im Bundestag. Den Vorschlag des Innenministers hält er für realitätsfern. Genauso wie die Grünen im Bundestag. Dobrindts Politik sei unseriös. Auch der Sozialverband Deutschland blickt kritisch auf die Einsparpläne. Kürzungen bei der Grundsicherung würden das Existenzminimum angreifen, das verfassungsmäßig garantiert ist. Außerdem würde das Betroffene noch ärmer machen und die Gesellschaft weiter spalten. Fiona Reinhardt, Nachrichtenredaktion.
1: Das in Schorndorf bei Stuttgart leblos in einem Auto entdeckte Kleinkind ist nach ersten Ermittlungen der Polizei von seiner Mutter im Fahrzeug vergessen worden. Die 44-Jährige fand das etwa 20 Monate alte Mädchen erst nach mehreren Stunden am Nachmittag wieder im Auto. Die alarmierten Rettungskräfte konnten das Kind aber nicht mehr wiederbeleben. Zum Fußball. Superstürmer Harry Kane hat England einen perfekten Start in die WM-Titelmission beschert. Der Kapitän war mit einem Doppelpack der entscheidende Mann beim 4:2-Sieg im ersten Gruppenspiel gegen Kroatien. Zuvor hatte Portugal mit Topstar Cristiano Ronaldo gegen den Außenseiter Demokratische Republik Kongo nur ein 1:1 Unentschieden erreicht.
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0: Ich bin Ursula Winkler. Das Rahmenabkommen zwischen den USA und dem Iran zur Beendigung des Kriegs ist von den Präsidenten beider Länder digital unterzeichnet worden. Das sagte ein Sprecher des iranischen Außenministeriums Staatsmedien zufolge. Das Abkommen sei offiziell in Kraft getreten. Auch ein US-Beamter bestätigte eine Unterschrift des Abkommens. Die Vereinbarung zielt auf ein sofortiges und dauerhaftes Ende der militärischen Einsätze ab, einschließlich im Libanon. Mit modernen Gentechnikverfahren veränderte Lebensmittel dürfen in der EU künftig ohne spezielle Kennzeichnung im Supermarkt verkauft werden. Das Europäische Parlament stimmte mehrheitlich dafür, entsprechende Züchtungen von bisher strengen EU-Gentechnikregeln auszunehmen. Die Änderungen sollen voraussichtlich ab Mitte 2028 angewendet werden.
1: Künftig gibt es zwei Kategorien für gentechnisch veränderte Lebensmittel. Dort, wo weniger gravierende Eingriffe vorgenommen wurden, dürfen sie ohne besondere Prüfung und ohne Kennzeichnung verkauft werden. Bei größeren Eingriffen in das Erbgut gelten strengere Regeln für die Kontrolle und für die Kennzeichnung. Im Bioanbau sind keine solchen Pflanzen erlaubt. Neue gentechnische Verfahren machen es in einigen Fällen fast unmöglich, eine veränderte Pflanze von einer unveränderten zu unterscheiden. Dieter Ebeling, Brüssel.
0: Die schwerkranke norwegische Kronprinzessin Mette-Marit hat eine neue Lunge bekommen. Das teilte das norwegische Königshaus mit. Die Lungentransplantation sei erfolgreich verlaufen. Die Kronprinzessin werde jetzt aber für mehrere Wochen im Krankenhaus bleiben müssen, hieß es.
2: Der Eingriff wurde seit Monaten vorbereitet. Aber dass es jetzt auf einmal so schnell ging, damit hatte doch niemand gerechnet. Erst Anfang Juni kam Mette-Marit auf die Warteliste für eine neue Lunge. Jetzt hat sie schon bekommen und die OP scheint geglückt zu sein. Ohne das Spenderorgan hätte die Norwegerin noch rund ein Jahr zu leben gehabt. Nun stehen ihre Chancen deutlich besser. Das nächste Update dazu, wie es ihr geht, gibt es aber erst zur Entlassung aus dem Krankenhaus. Aus Skandinavien, Julia Weschenbach.
0: Zum Fußball. Superstürmer Harry Kane hat England einen perfekten WM-Start beschert. Kane war mit einem Doppelpack der entscheidende Mann beim 4:2-Sieg gegen Kroatien. Zuvor hatte Portugal mit Topstar Cristiano Ronaldo gegen den Außenseiter Demokratische Republik Kongo nur ein 1:1 Unentschieden erreicht.
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1: Ich bin Ursula Winkler. Das Rahmenabkommen zwischen den USA und dem Iran tritt nach erfolgter Unterzeichnung mit sofortiger Wirkung in Kraft.

0: ab heute Abend unter anderem über das Abkommen zum Ende des Iran-Kriegs sprechen. Ein weiteres Thema in Brüssel, die Lage in der Ukraine und die Beziehungen zu China.
1: Es gibt verschiedene große Themen bei dem EU-Gipfel. Ganz sicher werden die Teilnehmer des gerade beendeten G7-Gipfels über die US-Sicht auf den Krieg mit dem Iran berichten. Und natürlich ist das zunehmende wirtschaftliche Gewicht Chinas ein Thema. Keine Konfrontation, heißt es in Brüssel, aber beispielsweise weniger Abhängigkeit von chinesischen Rohstoffen. Und ganz sicher wird man auch jetzt wieder über die EU-Haushaltsplanung bis 2034 sprechen. Knapp 1,8 Billionen Euro will die Kommission ausgeben. Darüber gibt es jede Menge Streit. Dieter Ebeling, Brüssel.
0: Die Menschen in Deutschland haben im vergangenen Jahr ihre täglichen Einkäufe häufiger bargeldlos bezahlt. Das zeigt eine repräsentative Studie der Bundesbank.
2: Der Trend zum Zahlen mit Karte, Smartphone und Co. setzt sich fort, heißt es von der Bundesbank. Zum ersten Mal lagen bargeldlose Bezahlmethoden im vergangenen Jahr insgesamt vorne. Am häufigsten kam dabei die Debitkarte zum Einsatz, vor allem die Girocard. Aber auch mobiles Zahlen mit Smartphone oder Smartwatch wird immer beliebter. In 45% aller Zahlungen griffen die Menschen aber immer noch zum Bargeld. Und das sollte auch weiter möglich bleiben, findet ein Großteil der Befragten, unabhängig von den persönlichen Vorlieben. Fiona Reinhardt, Nachrichtenredaktion.
0: Zum Fußball. Superstürmer Harry Kane hat England einen perfekten Start in die WM beschert. Kane war mit einem Doppelpack der entscheidende Mann beim 4:2-Sieg gegen Kroatien. Zuvor hatte Portugal mit Superstar Cristiano Ronaldo gegen den Außenseiter Demokratische Republik Kongo nur ein 1:1 Unentschieden erreicht. Ghana besiegte Panama in der Nachspielzeit mit 1:0.
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0: zu dem Song geht's Richtung Arbeit. Cindy Lauper, Time After Time. Hier ist RP1 am Donnerstag. Guten Morgen. Ja, auch der Song passt. Out of the Dark. Glock-Glock-Hit von heute gleich nur für euch. So, und jetzt aber hier, aber Achtung. Wir haben unseren Kokosnuss-Bikini schon an. Habt ihr ihn auch griffbereit? Enrique Iglesias und Sean Paul mit Bailando. Das ist der beste Musikmix für Rheinland-Pfalz. Alles gleich kurz nach 5.
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0: Schauen wir direkt mal drauf aufs Wetter mit Azubine Soli.
4: Ja, morgen. Es wird richtig heiß heute. Bis zu 35 Grad und viel Sonne mit dabei. Heute Nachmittag kann es vielleicht beim Westerwald in der Eifel kurz regnen. Aktuell in Kaiserslautern 14, in Lahnstein im Rhein-Lahn-Kreis 16 und in Rittersdorf in der Eifel 15 Grad.
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5: Ich bin Ursula Winkler. Das Rahmenabkommen zwischen den USA und dem Iran tritt nach erfolgter Unterzeichnung mit sofortiger Wirkung in Kraft. Das gab der pakistanische Ministerpräsident Sharif auf der Plattform X bekannt. Teheran werde die Straße von Hormuz unverzüglich wieder öffnen und die USA würden die Seeblockade

0: Ausreisepflichtige kommen, die nicht in ihre Herkunftsländer zurückgebracht werden können, etwa weil das Heimatland sich weigert, sie zurückzunehmen. Unbegleitete Minderjährige sollen dahin nicht abgeschoben werden, Familien mit Kindern dagegen schon. Daran gibt es Kritik von Flüchtlingsverbänden. Ebenso daran, welche Deals mit den jeweiligen Drittstaaten dann gemacht werden und zu welchem Preis. Noch ist unklar, welche Länder bereit wären, diese Zentren einzurichten. Laut Bundesinnenminister Dobrindt sollen noch in diesem Jahr Vereinbarungen getroffen werden. Tine Klimach, Nachrichtenredaktion.
1: Kampf gegen das Liegestuhlchaos. Griechenland will bei der Kontrolle von Stränden künftig verstärkt auf Drohnen- und Satellitenbilder setzen. Dem Parlament in Athen liegt ein entsprechender Gesetzentwurf vor.
2: Für Strandbarbesitzer in Griechenland heißt es künftig, nicht nur die Gäste im Blick behalten, sondern auch den Luftraum. Drohnen sollen kontrollieren, ob zu viele Liegestühle und Sonnenschirme aufgestellt werden, wer seinen Strandabschnitt etwas zu großzügig möbliert. Könnte statt voller Kasse bald eine saftige Rechnung vom Staat bekommen. Und während die Urlauber irgendwann unter dem Sonnenschirm einschlafen, macht die Drohne keine Siesta. Takis Athen.
1: Zum Fußball. Superstürmer Harry Kane hat England einen perfekten Start in die WM beschert. Kane war mit einem Doppelpack der entscheidende Mann beim 4:2-Sieg gegen Kroatien. Zuvor hatte Portugal mit Superstar Cristiano Ronaldo gegen den Außenseiter Demokratische Republik Kongo nur ein 1:1 Unentschieden erreicht. Ghana besiegte Panama in der Nachspielzeit mit 1:0.
3: Ja, England, Kroatien wurde als das bisher beste Spiel der WM tatsächlich gewertet. Was sagst du dazu?
4: Ich habe gehört, dass England dieses Jahr nicht so weit kommen soll. Das sagen Experten.
3: Sieht gerade anders aus, aber wir gucken mal.
4: Also niemals Männern vertrauen, ja.
3: Wie sieht's denn aus? Gut, es wird geblitzt. Auf die wollte ich gerade fragen.
4: Ja, keine Ahnung.
3: Und ich habe hier das Programm offen. So. A6 Saarbrücken Richtung Kaiserslautern. Vor Kaiserslautern Zentrum, da steht ein Blitzer. A61 Koblenz Richtung Ludwigshafen. Bei Gundersheim bei Tempo 130 und auf der B40. Auch dort werden teure Fotos gemacht. Mainz-Pariser Tor Richtung Alzey. Wenn ihr noch was gesehen habt, gerne kostenlos anrufen. Auch wenn ihr das Spiel gesehen habt. England-Kroatien. Ja, wer hat sich's angeguckt? Wie seht ihr es? Gerne einmal anrufen. 0800 die 8, dreimal die 62. Eine gute und sichere Fahrt euch in diesen warmen Donnerstag.
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3: Guten Morgen. Hallo.

0: Heroes. Seid ihr alle Bonnie Tyler's Holding Out for a Hero, wenn ihr jetzt schon wach seid um 10 Minuten nach 5 mit uns in den Donnerstag startet? Hier ist RPR1. Guten Morgen.
1: Morgen.
0: Mit der Frage, gehen durch Selbstscannerkassen Arbeitsplätze verloren? Das ist gestern nämlich so das Hauptargument von allen, die gegen die SB-Kassen sind. Deshalb mega cool, dass Niki aus Trier angerufen hat. Sie ist nämlich Kassiererin.
2: Ich hasse diese SB-Kassen, da einfach man trotzdem mehr Arbeit hat. Die Kunden kommen oft nicht klar und Personaleinsparung ist da definitiv nein.
0: Okay, das ist nämlich die spannende Frage, weil dann wäre ich auch dagegen. Das ist ja das, was heute viele genannt haben und wovor wir uns alle, glaube ich, auch Sorgen machen, eben, dass da wirklich Kassiererinnen eingespart werden, wenn da vorher eine Kasse war und jetzt 8 Selbstscannerkassen. Das ist nicht der Fall bei euch?
2: Nein, definitiv nein. Also ich muss oft an den SB-Kassen stehen, weil die Kunden einfach nicht klarkommen, die Artikel nicht finden, doppelt gescannt haben, die Karte nicht funktioniert. Und deswegen, also eine Erleichterung ist es definitiv. Also ich, ist meine Meinung definitiv nicht. Meine Kollegen sehen das auch so.
0: Und würdest du uns also alle dann eher dazu aufrufen, an die normale Kasse zu kommen, beziehungsweise auch, ich sag mal, Rückbau von Selbstscannerkassen zu fordern?
2: Rückbau weiß ich jetzt nicht, will ich mich nicht so weit aus dem Fenster legen, aber tatsächlich motiviere ich meine Kunden schon zu mir zu kommen. Man hat zwischendurch auch mal ein nettes Gespräch, man sagt einen Tag, hallo, auf Wiedersehen, schönes Wochenende. Das hast du einfach, das stumpft einfach alles ein bisschen ab im Einzelhandel und das finde ich einfach auch schade, weil ein Einkauf soll eine angenehme Situation sein und die SB-Kassen machen da auch viel meiner Meinung nach kaputt.
0: Also im Prinzip sagst du dann, SB-Kasse ja, aber nur wenn ihr es könnt. Ansonsten kommt bitte zu mir.
2: Ja, es kann ja jeder für sich entscheiden, definitiv. Wie gesagt, die Oma Erna, die kommt halt immer zu der Kassiererin. Ne? Das ist halt einfach so. Die jungen Leute, die, aber dann hat man schon wieder, mit dem Jugendschutz zum Beispiel, muss ich schon wieder hinlaufen. Ne? Also es ist eine schwierige Sache. Wenn das vielleicht irgendwann mal so richtig läuft, weiß ich nicht. Ich finde sie persönlich not good.
0: Niki, Kassiererin aus Trier zu Selbstscannerkassen. Solin, was sagen wir? Wir finden, woanders noch einen guten Platz im Supermarkt zum Quatschen.
1: Ja.
0: Wursttheke, zwischen den Regalen.
1: Süßigkeiten. Super. Ja.

0: 15 Minuten nach 5. Hier ist RPR1, einen schönen Donnerstagmorgen. Gestern auch ein Eis gegessen? Ich hatte ein gefälschtes Magnum.
1: Ich hatte Protein, Cookies and Cream Eis.
0: Ich auch schon gesehen. Mhm. Also gefälschtes Magnum, muss ich sagen. Nee, lieber das Original.
1: Gell? Das ist schon ein krasser Unterschied.
0: Ja, aber ich dachte, ich probiere es einfach mal. Woran erkennt man denn ein gutes Eis in der Eisdiele? Judith Schrürow von der Verbraucherzentrale. Es ist die Woche zwar nicht so sonnig, aber dafür ist es unfassbar heiß und da braucht man Eis. Kann ich denn irgendwie am Aussehen erkennen, ob eine Eisdiele ein gutes Eis hat?
2: Ja, ein qualitativ hochwertiges Eis ist nicht sehr intensiv gefärbt. Pistazieneis, was zum Beispiel grün gefärbt ist, deutet jetzt eher auf die Verwendung von Farbstoffen hin. Mhm. Auf die Farbe des Eises achten und die Deko. Manchmal lenkt ganz schön viel Deko auf dem Eis von Qualität ab. Und gutes Eis, das schmeckt cremig und auch fruchtig im Falle von Fruchteis, aber hat zum Beispiel keine intensive Farbe.
0: Und wisst ihr was? Ich liebe Deko auf Eis. Ey, wo noch so 12 Milchschnitten drin stecken und dann ist erstmal mit Oreo-Keksen garniert und dann liegen da noch verpackte Raffaellos als Deko
1: drauf. Ja, weil du die haben willst.
0: Ja, natürlich, immer oben runter. So, was ist denn aber besser? Eis aus der Eisdiele oder soll ich lieber zu meinem Kind sagen, wir haben noch Eis zu Hause. Die Mama gibt dir zu Hause ein Eis, das ist besser. Außerdem, wo gibt's das beste Eis bei uns in Rheinland-Pfalz? Darüber sprechen wir heute früh noch ausführlich um 7:10.

0: 5.30 Uhr, halb sechs. Schönen Donnerstagmorgen mit dem Blick aufs Wetter von Azubine Solin.
1: Ja, Outfit ist heute so viel Haut wie möglich. Check dir, weil bis zu 35 Grad, da muss es kurz sein. Viel Sonne mit dabei. Heute Nachmittag kann es vielleicht so im Westerwald in der Eifel mal eine kleine kurze Abkühlung geben. Aktuell in Speyer in der Pfalz 18, in Betzdorf im Kreis Altenkirchen 16 und in Idar-Oberstein 14 Grad.
0: Würdest du auch den Männern diesen Rat geben?
1: Ja, es gibt ja auch kurze Hosen für Männer.
0: Aber sollen die auch so viel Haut wie möglich zeigen?
1: Naja, bei denen hört es ja ab dem Knie auf. Ja. Kürzer geht es ja eigentlich ja. kaum. Ne?
0: Aber auch mal ohne Oberteil zur Arbeit, meinst du?
1: Nee, das sind jetzt nicht. Nee,
0: ach
1: Leute.
0: So, okay.
2: Nee. 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
3: Schönen guten Morgen, ich bin Tanja Ludwig und das sind die Themen um halb sechs. Das Friedensabkommen zwischen den USA und dem Iran tritt laut Vermittler Pakistan sofort in Kraft. Beide Seiten haben das Dokument digital unterzeichnet. US-Präsident Trump setzte seine Unterschrift beim Abschluss des G7-Gipfels im Schloss Versailles unter den Vertrag. Dieser sieht ein Ende des Kriegs an allen Fronten vor, auch im Libanon. Der Iran öffnet demnach die Straße von Hormuz. Die USA heben ihre Seeblockade auf. In Schorndorf im Großraum Stuttgart ist ein Kleinkind in einem überhitzten Auto gestorben. Die Mutter soll das etwa 20 Monate alte Mädchen nach Polizeiangaben gestern über Stunden im Wagen vergessen haben. Die Rettungskräfte konnten nichts mehr für die Kleine tun. Wo sich die 44-Jährige aufgehalten hat, müssen die Vernehmungen klären. Bei der Fußball-WM ist Portugal mit Superstar Ronaldo gegen die Demokratische Republik Kongo nicht über ein 1:1 hinausgekommen. In der Nacht setzte sich England gegen Kroatien mit 4:2 durch und Ghana gewann 1:0 gegen Panama. 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
0: Ey, wie unfassbar ist das bitte, dass man sein Kind im Auto vergisst? Und wie unfassbar ist es, dass man das wirklich Erwachsene, einer 44-jährigen Frau heutzutage noch erklären muss? Wie schlimm! Also wirklich, wie schlimm! Ich nehme Handy jedes Mal, auch wenn ich nur eine Minute in die Post reingehe, ich nehme den jedes Mal aus dem Auto raus, weil ich als erwachsener, normal denkender Mensch doch inzwischen irgendwann mal bekommen haben sollte, dass egal wie auch wenn es nur 22 Grad sind,
1: das ist direkt
0: dass
1: richtig
0: Auto,
1: heiß, ja.
0: Unfassbar erhitzt. Also, nee. Ach, ich würde es nicht sagen, aber Schweine. So, 5.32 Uhr, guck mal auf die Straßen. Es wird geblitzt auf der A6, Kaiserslautern Richtung Saarbrücken, bei Rammstein-Miesenbach, auf der A65, Landau Richtung Ludwigshafen, Fort dann Stadt Schauernheim bei Tempo 130. Und wir gehen nochmal in die Leitung, da ist der Mirko dran, morgen.
4: Ich wollte einen Liegenbleiber melden auf der B41 zwischen Waldböckelheim und Bad Sobernheim, rechte Spur.
0: Da ist ein Auto liegen geblieben. Ich danke dir, Mirko. Und wenn ihr noch was gesehen habt, dann gerne kostenlos anrufen. Nummer ist die 0800 8 und 3 mal die 62. Ansonsten euch allen unterwegs eine gute und sichere Fahrt.
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0: 5.33 Uhr und glaubt ihr, man kann sich noch als Tankwart ausbilden lassen? Oder ist der Beruf ausgestorben? Also wirklich überraschende Antwort gleich um 10 vor 6. Und für alle Jüngeren, die nicht wissen, was ein Tankwart ist, das erklärt uns dann der Rocker vom Hocker.

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1: Ich bin Uwe Burkhardt von der katholischen Kirche. Guten Morgen. Findet ihr auch, Fußball ist wie das richtige Leben? Mal gerecht, aber auch oft ungerecht? Manches könnt ihr euch erarbeiten, für anderes braucht ihr Glück. Und manches bleibt einfach nicht zu erklären. Wie im richtigen Leben eben. Mal strampelt ihr euch ab und raus dabei kommt nicht wirklich viel. Ein anderes Mal läuft's wie am Schnürchen. Was ihr euch vorgenommen habt, geht locker von der Hand. Ja, wow, fühlt sich richtig gut an. Und warum die einen einen Top-Job erwischt, ein anderer nicht, das ist nicht immer klar zu erklären und auch nicht immer gerecht. Was sagen Fußballerinnen und Fußballer dann zum Beispiel gerne? Das Glück, das du brauchst, musst du dir auch erarbeiten. Und treffen damit ganz gut, was auch spirituelle Meisterinnen und Meister empfehlen. Beispiel: Handle so, als ob alles von dir selbst abhängt. Und handle zugleich so, als ob alles von Gott abhängt. Da ist beides drin. Euer Zutun und was noch dazukommt, dazukommen muss, damit was klappt. Hat Ignatius von Loyola so formuliert, der hat den Jesuitenorden gegründet. Oder Thomas Morus, der bittet Gott um Gelassenheit, Dinge hinzunehmen, die ich nicht ändern kann. Den Mut, Dinge zu ändern, die ich ändern kann. Und die Weisheit, das eine vom anderen zu unterscheiden. Da ist auch beides drin. Mal voller Einsatz, ein andermal lass mal lieber. Wie im Fußball, oder? Was könnt ihr beeinflussen, was nicht? Und wie unterscheidet ihr beides?
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0: Das tankt wahrscheinlich nie selber, oder? Opel Light um 5.47 Uhr hier ist RPR1. Einen schönen Donnerstagmorgen, falls ihr gerade an die Tankstelle fahren solltet oder heute tanken müsst. Tankwart kennen vielleicht einige von uns noch. Witzig, ich habe mal nachgeguckt, der Ausbildungsberuf Tankwart wird, Achtung, jetzt erst zum 1. August 2026 abgeschafft. Das ist eine offizielle Mitteilung der IHK. Er klärt uns mal auf.
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1: Wann seid ihr eigentlich letztes Mal mit dem Auto durch die Waschanlage gefahren? Müsst ihr unbedingt mal wieder machen. Ist echt interessant. Und wo wir beim Thema früher sind, also früher, also ganz früher, als es an den Tankstellen noch Tankwarte gab. Ja, Tankwarte. Für die Jüngeren unter euch, Tankwarte waren keine Männer, die an der Tankstelle gewartet haben, sondern die haben die Tankstelle gewartet. Versteht ihr? Also nicht an, sondern die. Versteht ihr nicht? Na, dann fragt mal heute in der Schule euren Deutschlehrer. Also vorausgesetzt, ihr geht nicht auf die Waldorfschule, denn da fahren die Leute ja nur mit dem Fahrrad. Also die Lehrer, ja. Die haben ja gar keine Autos. Ist auch egal. Wo war ich jetzt stehen geblieben? Ach so, ja. Als es noch Tankwarte gab, da war ich stehen geblieben. Also es waren Männer in Overalls, die hatten immer den Namen für sich auf dem Ding draufstehen. Bei mir hieße die früher immer Herr Schell. Auch egal. Auf jeden Fall, die haben das Auto vollgetankt, die Scheibe geputzt, der Reifendruck geprüft, der Ölstand und Zwischwasser kontrolliert und gegebenenfalls nachgefüllt. Tankwarte gibt's heute auch noch. Das sind die Männer, die bei euch am Armbrottisch sitzen und die ihr Papa nennt. Ja, denn alles, was früher der Tankwart gemacht hat, macht heute euer Papi bei Mamas Auto, weil Mama das nicht kann oder nicht will oder un. Was soll ich eigentlich erzählen? Ach so, ja, von der Waschanlage. Na gut, das mach ich dann halt moi früh. Weine kenn dich. Weine.
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0: These Days von Rudimental, Jesclyn Macklemore und gleich für euch. Wir feiern den Donnerstag mit Alex Bowman und Fever Dream und Song unseres Lebens, Kelly Clarkson mit dabei, My Life Would Suck Without You, das alles um kurz nach 6.
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0: Das Wetter wird wieder so wie du, also wie nur so lieb.
5: Ich wollte gerade den gleichen Witz machen.
0: Nein.
5: Doch, ich würde sagen, ja, Wetter wie du,
0: heiß.
5: Laura, ja.
0: Ja.
5: Richtig heiß. Bis zu 35 Grad heute, ja. Hier sind die Hotten für euch. Richtig viel Sonne. Vielleicht kann es mal so im Westerwald in der Eifel ein bisschen nass werden heute Nachmittag. Aktuell in Ludwigshafen am Rhein 18, in Selters im Westerwald 16 und in Peaceport an der Mosel 15 Grad.
0: Ja, eigentlich sagt man ja zwei dumme ein Gedanke, ne? Wir Mädels sagen ja zwei dünne Eingedanken.
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6: Das sind die Themen um 6 Uhr. USA und Iran unterzeichnen Rahmenabkommen. Und Polizei in Rheinland-Pfalz warnt Jugendliche vor gefährlicher Online-Challenge.
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6: Ich bin Tanja Ludwig, guten Morgen. Früher als geplant.

0: heben ihre Seeblockade auf. Ob Teheran, wie in einem Interview angekündigt, eine Servicegebühr von Schiffen für das Durchfahren der Meerenge kassieren wird, ist unklar. Zudem sieht das Abkommen ein Ende des Kriegs an allen Fronten vor. Beim Atomprogramm bekräftigt Iran nur sein Versprechen, keine Atomwaffen anzustreben. Rheinland-Pfalz will bei der Umsetzung des Sondervermögens Infrastruktur schnell in die Gänge kommen. Ministerpräsident Schnieder sagte beim parlamentarischen Abend der kommunalen Spitzenverbände in Mainz, spätestens Ende August sollen die fehlenden Rechtsverordnungen vorliegen, nach letzten Absprachen mit dem Bund. Die Kritik, dass die versprochenen Milliarden auf sich warten ließen, sei verfrüht. Gordon Schnieder.
1: Es geht um die nächsten 12 Jahre und jetzt sind wir nach 5 Monaten schon dabei, nervös zu werden. Alle Vorbereitungsarbeiten können in den Kommunen gemacht werden. Alle können sich überlegen, in welche Bereiche wollen wir in den nächsten 12 Jahren investieren. Und sobald wir die letzten Verordnungen auf den Weg bringen können, werden wir das tun. Und wie gesagt, ich bin guter Dinge, dass wir das noch im August dieses Jahres hinbekommen.
0: Bei der Fußball-WM ist Portugal mit Superstar Ronaldo gegen die Demokratische Republik Kongo nicht über ein 1:1 hinausgekommen. In der Nacht setzte sich England gegen Kroatien mit 4:2 durch und Ghana gewann 1:0 gegen Panama. Die deutsche Nationalelf hat mit der Vorbereitung auf das zweite Gruppenspiel am Samstag gegen die Elfenbeinküste begonnen. Bundestrainer Nagelsmann ist heute genau seit 1000 Tagen im Amt. Er sagte:
2: 1000 Tage ist schön, freue ich mich drüber, habe ich gar nicht gewusst. Also danke für die Info.
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4: Die Polizei warnt nach einem Vorfall an einer Schule vor gefährlichen Online-Challenges. Demnach hat ein Jugendlicher an einer Schule in der VG nahe Glan einen Mitschüler gewürgt, bis er bewusstlos wurde. Grund war wohl die sogenannte Blackout-Challenge. Die Polizei rät Eltern, mit ihren Kindern in Kontakt zu bleiben und sich über Social-Media-Trends auf dem Laufenden zu halten. Marcel Hemmer, Bad Sobernheim.
5: Heute wird es ernst für Ediger Eller im Kreis Cochem-Zell. Der Ort steht im Bundesfinale des Wettbewerbs Unser Dorf hat Zukunft und die Jury, die über den Preis entscheidet, ist am Nachmittag vor Ort unterwegs. Insgesamt gibt es 26 Finalisten. Ediger Eller liegt dabei relativ in der Mitte der Juryroute. Am Samstag ist dann auch noch Bornheim in Rheinhessen dran. Eine Entscheidung fällt Anfang Juli. Sebastian Hoffmann, Ediger Eller.
0: Und die gute Nachricht kommt aus dem Westerwald. Mit dem Spatenstich hat ein größeres Wohnbauprojekt in Montabaur begonnen. Im ehemaligen Kirchgarten entstehen 8 Mehrfamilienhäuser mit 88 geförderten Sozialwohnungen. Die Fertigstellung ist bereits für das kommende Jahr geplant. Das waren die RPR1 Nachrichten um 6 Uhr. Mehr Themen aus der Region gibt es wieder um 12:30.
6: Schauen wir schnell auf die Straßen. 6:04. Es wird geblitzt auf der A61 Koblenz Richtung Köln, vom Kreuz Meckenheim und in Trier Konrad-Adenauer-Brücke. Außerdem eine Gefahrenmeldung von der B42 Königswinter-Bonn Richtung Koblenz zwischen Oberdollendorf und Königswinter. Bitte vorsichtig, da gab es einen Unfall, der ist noch nicht abgesichert. Euch allen eine gute und sichere Fahrt.
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6: So, Rheinland-Pfalz, die Wahl zur deutschen Edelsteinkönigin in Idar-Oberstein steht wieder an. Und es gibt diesmal einen sehr, sehr ungewöhnlichen Bewerber. Keine Frau, kein Mann. Dranbleiben. Auflösung um 6:20.

0: Achtet mal drauf auf dem Weg zur Arbeit. Wenn ihr plötzlich so einen kleinen selbstgebauten Unterschlupf seht, dann war Azubine Solin bei euch im Ort. Hier ist RPR 1 um 6:11. Und das hast du jetzt gelernt, ne?
1: Ja.
0: Ja, Survival Camp Challenge Tag 3.
2: Also, wir werden jetzt als nächstes die Unterschlupfbau-Challenge angehen.
1: Wo ich dann auch schlafen könnte.
2: Genau.
1: Wenn du willst, ich kann auch einfach irgendwo ein Hotel schnell buchen, dann würden wir uns einfach Zeit sparen auch.
2: Das können wir machen, aber dann hast du die Challenge nicht bestanden.
1: Okay.
2: Du bekommst jetzt von mir nur eine Rettungsdecke und kannst damit ein Shelter bauen, weil in den meisten Fällen hat man in einer Notsituation weder Seil noch Plane dabei.
1: Ich suche mir jetzt mal irgendeinen Platz aus. So, ihr hört meine Rettungsdecke, versucht irgendwo zu befestigen. Ich habe ein Stück Absperrband gefunden. Da werde ich mal das erste Stück dran klemmen. Warum ist es nur so windig? Leute, ich habe zwei Seiten schon befestigt. Ich habe gleich ein Zuhause. Jetzt werde ich hier noch einen Baumstamm drauflegen, dass es ja nicht wegfliegt. Fertig! Ich habe jetzt alle Ecken befestigt. Die letzte, die möchte ich frei. Ich möchte einen Balkon haben. Ja, und da kann ich mir jetzt reinsetzen und ganz entspannt chillen. Ich finde das super. So 1 bis 10, was würdest du sagen?
2: Ich sag mal eine solide 5.
1: 5?
2: 4.
1: Was?
2: 4.
1: Ja, ich hätte mir eine 8 von 10 gegeben.
0: Oh, Girl, wo steht dein Unterschlupf?
1: Im Pfälzerwald, ja, das ist richtig schön. Mit Balkon, habe ich ja gesagt.
0: Ja, und das könnt ihr euch mal angucken. Was hättet ihr ihr gegeben? Jetzt auf der RPR1 Instagram-Seite. Lasst uns da gerne ein Follow da. Mhm. Und da findet man noch weitere Challenges.
1: Ja, ich habe ja auch schon Feuer gemacht. Mhm. Ja, ich musste erstmal das Basecamp finden. Da habe ich einen Kompass in die Hand bekommen. Auch komisch, ja.
0: Aber dein Outfit ist cute.
1: Ja, ich sehe aus wie ein Dschungelcamp.
0: Ja. Genau. Also jetzt einmal reinklicken bei RPR1 Instagram. 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

0: Gleich geht's. Ui! Zu Regera, No Tengo de Nero. So unglaublich lange nicht im Radio gehört, aber das ist der Sommer hier bei RPR1.
1: Kannst du es nochmal aussprechen?
0: No Tengo de Nero. Da bin ich deutsch.
1: No tengo dinero.
0: Ja, oder auch wie der Deutsche sagt, no tengo dinero. So, falls ihr gerade frühstückt, es könnte jetzt, Achtung, nach Fisch aus dem Radio riechen. In Ida Oberstein steht jetzt nämlich wieder die Wahl zur deutschen Edelstein-Majestät 2026 an. Und es gibt einen ganz besonderen Bewerber. Er bzw. sie kommt aus dem Tierpark Rheinböllen im Hunsrück. RPR1-Reporter Marcel Hemmer, in welchem Gehege stehst du?
2: Na, erkennt ihr's? Ich bin hier im Ottergehege. Oh. Otterdame Naila schwimmt vor mir in ihrem kleinen Wasserbecken und schaut mich mit ihren großen Kulleraugen an. Sie will neue Edelsteinkönigin werden. Ebru Fetzer von der Tierparkschule. Wie seid ihr denn auf die Idee gekommen?
3: Unsere beiden Otter, die spielen natürlich sehr gerne mit Edelsteinen und wir sind auch auf der Suche nach einem Spender für einen tollen Edelsteinautomaten, weil die beiden eben immer mit einem Steinchen unterwegs sind und da passt das natürlich ausgezeichnet.
2: Als Edelsteinkönigin wäre sie natürlich eine wichtige Repräsentantin. Wie tickt die Naila denn so?
3: Naila ist eine ganz junge und ruhige Otterdame, die ist jetzt 2 Jahre alt, die lebt mit unserem Noah zusammen und unsere Naila, die ist eher eine zurückhaltende Dame, die schaut immer, was der Noah macht, geht dann hinterher und ist so eine kleine Prinzessin. Also der Titel Majestät passt ganz gut.
2: Auf Social Media kommt die Idee schon mal gut an und ich glaube, so ein Diadem, das wird Naila auch ganz gut stehen.
0: Ah, das glaube ich auch. Also wirklich eine echte Bewerbung. Otter bzw. Otterfrau, wie nennt man Otterin?
1: Ja.
0: Otterine?
1: Otterin.
0: Ja, ja. Otterin Naila will Edelsteinkönigin werden. Und wisst ihr, was sie bei ihrer Begrüßungsrede als allererstes sagen wird?
1: Oh, ja.
0: Hello from the Otter Side.
1: Oh.

0: Tango Dinero. Oder wie ich als deutscher Tourist sage, Azubine Solen, No Tango Dinero.
1: Oh Mann, den Ort.
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0: ist 6.28 Uhr und das ist...
1: Ja? Dein Geburtstag.
0: Richtig.
1: Ja, du hast nämlich in 10 Tagen Geburtstag.
0: Ja, und ich muss bestätigen, dass wenn man ein eigenes Kind hat, dann wird der eigene Geburtstag irgendwie egaler. Und das finde ich voll schade, weil das wollte ich eigentlich nicht.
1: Und aber warum? Wird jetzt nicht mehr gefeiert?
0: Ich weiß auch nicht. Nee, du machst dir irgendwie gar keine Gedanken, so, was du dir wünschst. Außerdem kaufe ich mir einfach mal alles selber, was ich mir wünsche. So.
1: Puh, also ich denke mal, zumindest wird das Wetter gut.
0: Ja, weil jetzt fangen
1: die Sommertage bei uns an. Auch heute richtig, richtig heiß, bis zu 35 Grad. Heute Nachmittag können es vielleicht mal ganz kurz nass werden in den Hochlagen wie Westerwald oder Eifel. Aktuell in Trier 15, in Bad Marienberg im Westerwald 16 und in Grünstadt in der Pfalz 17 Grad.
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3: Guten Morgen, ich bin Tanja Ludwig und das sind die Themen um 6:30. Das Friedensabkommen zwischen den USA und dem Iran tritt laut Vermittler Pakistan sofort in Kraft. Beide Seiten haben das Dokument digital unterzeichnet. US-Präsident Trump setzte seine Unterschrift beim Abschluss des G7-Gipfels im Schloss Versailles unter den Vertrag. Dieser sieht ein Ende des Kriegs an allen Fronten vor, auch im Libanon. Der Iran öffnet die Straße von Hormuz, die USA heben ihre Seeblockade auf. Der Bundesgerichtshof verhandelt heute darüber, wie umfangreich die Schufa Betroffene über das Verfahren hinter ihrem Score informieren muss. In 5 Parallelverfahren klagen Privatpersonen, weil sie das Verfahren der Schufa für intransparent und erteilte Auskünfte für unzureichend halten. Ein Urteil wird heute noch nicht erwartet. Bei der Fußball-WM hat Kolumbien heute Morgen mit 3:1 gegen Usbekistan gewonnen. Portugal mit Superstar Ronaldo kam am Abend gegen die Demokratische Republik Kongo nicht über ein 1:1 hinaus. England setzte sich gegen Kroatien mit 4:2 durch und Ghana 1:0 gegen Panama.
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4: Mit Sabine Koppers, guten Morgen. Nach einem lebensgefährlichen Vorfall an einer Schule in der VG nahe Glan warnt die Polizei vor Online-Challenges. Ein Jugendlicher hatte kürzlich einen Mitschüler gewürgt, bis dieser ohnmächtig wurde. Gegen den 13-Jährigen wurde inzwischen Anzeige erstattet. Die Polizei appelliert an Eltern, unbedingt mit ihren Kindern über fragwürdige Mutproben auf Social Media zu sprechen. Durch die sogenannte Blackout-Challenge auf TikTok hat es in Europa schon Todesfälle gegeben. Die Stadt Frankenthal reagiert auf die Kritik an der Tom-Mutters-Förderschule. Sie will weitere Räume für die Schule organisieren. Dann würden die Kinder aber künftig an 4 Standorten unterrichtet, weil im Hauptgebäude Platz fehlt. Sandra Hellmeier vom Elternbeirat fordert dagegen.
5: Die ideale Lösung wäre für uns, und das haben wir der Stadt schon vor ziemlich genau einem Jahr jetzt gesagt, eine Containerlösung. Wir würden in Container gehen, wenn es ein Standort wäre. Also dass wieder alle Schüler an einem Standort unterrichtet werden könnten, mit genügend Platz, mit genügend Ressourcen, mit der Ausstattung, die einer Schule würdig ist.
4: Tesla weitet sein Pilotprojekt mit den überwachten, aber grundsätzlich selbstfahrenden Autos in der Eifel-Mosel-Region weiter aus. Bisher waren sie vor allem rund um Arzfeld unterwegs, jetzt auch in der Region Trier und im Kreis Bernkastel-Wittlich.
0: Immer um 6:30 die RPR1 Regionalnachrichten. Der Blick auf die Straßen geht ganz schnell. Keine Staus, keine Grüßeln, keine Gefahrenmeldungen. Aber es wird geblitzt auf der A61 Ludwigshafen Richtung Koblenz. Zwischen dem Kreuz Lu und dem Kreuz Frankenthal auf dem Parkplatz auf dem Hahnen bei Tempo 130. Auf der A65 Landau Richtung Ludwigshafen vor Darmstadt Schauernheim. Auch hier dürft ihr 130 fahren. Und auf der B40 Mainz-Pariser Tor Richtung Alzey. Wenn ihr noch was gesehen habt, gerne kostenlos anrufen und dann können wir zusammenhalten. Nummer ist die 0800 8 und 3x die 62. Eine gute und sichere Fahrt euch allen.
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0: Ja, hey Julian Nagelsmann, du bist heute 1000 Tage im Amt.
7: 1000 Tage ist schön, freue ich mich drüber, habe ich gar nicht gewusst. Also danke für die Info.
0: Ja, gerne. So, küssen im Stadion, umarmen etc. Aber Vorsicht, was hinter dieser Regel steckt, gleich um 20 vor 7.

0: 1992. Im Fernsehen läuft die Hans-Meiser-Talkshow. Und wir alle singen laut bei diesem Song deines Lebens mit. Fall on Blondes. What's up?
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0: Das war das beste Spiel der WM. So schreibt die Presse heute früh über die Partie bei der WM. England, Kroatien. 4:2 hat England gewonnen. Und es gibt aber immer wieder ganz merkwürdige Regeln von der FIFA in den Stadien, die so die Runde machen. Eine wird auch hier heute aufgegriffen.
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2: 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Was geht?
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2: Ich bin die Azubine Cherie.
3: Ja?
2: Hier, mein nicer Button. Ich lerne noch. Ja. Was willst du snacken, Cutie?
0: Komm sie doch gerne näher ran hier.
2: Also, nein, Mann. Nicht, dass die FIFA mich verhaftet hat.
0: Das habe ich auch gesehen. Hier bei den WM-Spielen, da wird durchgesagt, dass unangemessene Liebesbekundungen im Stadion verboten sind, ne? Also kurze Küsse sind okay, aber lange rumknutschen.
2: Junge, wer hat diese Regel gemacht? Bei Gott, der hat noch nie mit einem Mann Fußball geguckt. Lange rumknutschen? Ehrlich jetzt?
0: Das stimmt, weil wenn Fußball läuft, dann sind Männern unsere Bälle sowas von egal, ne?
2: Hä? Check ich nicht. Hier, fang mal dein Brötchen.
0: Aber nicht den
2: Kaffeebecher.
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0: Ich weiß nicht, ob ihr für den Song bereit seid, der jetzt gleich kommt. 6.47 Uhr, hier ist RPR1. Wenn ihr Sonnencreme habt, wenn ihr Sonnenbrille in der Nähe habt, einfach einmal komplett das Outfit, ja? Weil, nee, ich sag noch nicht, was kommt. So, wir sprechen erstmal ganz kurz. Wir sprechen erstmal ganz kurz über den Sommer. Ich weiß nicht, ob es euch auch so geht, aber zum Teil die ganze Woche heiß, aber bewölkt. RPR1 Wetterexperte Dominik Jung. Was ist das?
1: Ja, die Wetterlage war gestern so ein bisschen angespannt. Die Warmluft war schon da, aber die Wolken haben sich jetzt langsam aufgelöst. Das Hoch war langsamer als die Warmluft. Und das ist heute aber vorbei. Also heute überall richtig viel Sonnenschein. 14, 15 Sonnenstunden. Richtig schön warm, auch heiß zum Teil. An Rhein, Nahe und Mosel über 30 Grad. Perfektes Freibadwetter. Genießt das Wetter. Es wird einige Tage bleiben.
0: So, und diese Musik wird auch einige Tage bleiben hier bei RPR1. So klingt der Sommer 2012. Das sind Calcha Candela mit Von allein.

0: Morgen Rheinland-Pfalz, hier ist RP1 und es wartet draußen wieder ein unglaublich schöner, heißer Sommertag auf euch. Dazu gibt's die passende Musik, Dario G, 90er und wir starten mit einem Hit von heute, Tiffany Harris mit Vertigo. Alles gleich um kurz nach 7, das ist der beste Musikmix für Rheinland-Pfalz.
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0: Was habt ihr mit dem Wetter heute gemeinsam?
8: Ihr seid genauso heiß.
0: Was? Genau. Also Soline.
8: Ja, wir haben es ja gerade schon gehört vom Wetterexperte Dominik Jung. Das wird ein richtig schöner Sommertag. Bis zu 35 Grad mit ganz viel Sonne. Aktuell in Koblenz 18, in Worms in Rheinhessen auch 18 und in Irl in der Eifel 15 Grad.
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9: Das sind die Themen um 7 Uhr. USA und Iran unterzeichnen Rahmenabkommen für Kriegsende. Und Schnieder macht Tempo beim Sondervermögen Infrastruktur in Rheinland-Pfalz.
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9: Ich bin Tanja Ludwig. Guten Morgen. Früher als geplant ist das Rahmenabkommen zwischen den USA und dem Iran in Kraft. Es gilt ab sofort, wie Vertreter des Weißen Hauses bestätigten. Beide Seiten haben den Vertrag digital unterzeichnet. Zudem setzt US-Präsident Trump seine Unterschrift unter den Text auf Schloss Versailles bei einem feierlichen Abendessen zum Abschluss des G7-Gipfels. Der Gastgeber, Frankreichs Präsident Macron, sagte:
10: Accord entre l'Iran.
11: Ich glaube, es ist ein Abkommen, das es möglich macht, den Konflikt zu beenden, das Frieden ermöglicht, die Wiedereröffnung der Straße von Hormuz ohne Gebühren, mit einer 60-tägigen Frist für ein Abkommen über nukleare Fragen und ballistische Angelegenheiten. Also werden wir weiterarbeiten.
9: Soweit Macron in einer Übersetzung bei Welt. Bislang bekräftigt der Iran in dem Abkommen nur sein Versprechen, keine Atomwaffen anzustreben. Rheinland-Pfalz will bei der Umsetzung des Sondervermögens Infrastruktur schnell in die Gänge kommen. Ministerpräsident Schnieder sagte beim parlamentarischen Abend der kommunalen Spitzenverbände in Mainz, spätestens Ende August sollten die fehlenden Rechtsverordnungen vorliegen, nach letzten Absprachen mit dem Bund. Die Kritik, dass die versprochenen Milliarden auf sich warten ließen, sei verfrüht. Gordon Schnieder.
12: Es geht um die nächsten 12 Jahre und jetzt sind wir nach 5 Monaten schon dabei, nervös zu werden. Alle Vorbereitungsarbeiten können in den Kommunen gemacht werden. Alle können sich überlegen, in welche Bereiche wollen wir in den nächsten 12 Jahren investieren. Und sobald wir die letzten Verordnungen auf den Weg bringen können, werden wir das tun. Und wie gesagt, ich bin guter Dinge, dass wir das noch im August dieses Jahres hinbekommen.
9: Bei der Fußball-WM hat Kolumbien heute Morgen mit 3:1 gegen Usbekistan gewonnen. Portugal mit Superstar Ronaldo kam gestern Abend gegen die Demokratische Republik Kongo nicht über ein 1:1 hinaus. England setzte sich gegen Kroatien mit 4:2 durch und Ghana 1:0 gegen Panama. Die deutsche Nationalelf hat mit der Vorbereitung auf das zweite Gruppenspiel am Samstag gegen

0: 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Olaf Holzbach aus Mainz.
1: Polizeigroßeinsatz in Polch im Kreis Mayen-Koblenz. Nach einem Einbruch in ein Einfamilienhaus haben die Beamten gestern 3 Tatverdächtige festgenommen. Vorausgegangen war eine groß angelegte Fahndung nach den mutmaßlichen Tätern. Zur Identität der Verdächtigen und den weiteren Hintergründen machte die Polizei bislang keine Angaben. Dirk Köster, Polch.
2: Und die gute Nachricht kommt von der Nahe. Die Jobmesse für Zugewanderte in Bad Kreuznach hat sich in den vergangenen Jahren zu einem Baustein in der regionalen Arbeits- und Fachkräftesicherung entwickelt, sagen die Veranstalter. Heute findet die nächste Ausgabe statt. Von 14 bis 18 Uhr können sich zugewanderte Menschen in der Theodor-Fliedner-Halle direkt bei regionalen Unternehmen informieren. Das waren die RPR1-Nachrichten um 7 Uhr. Mehr Themen aus der Region gibt es wieder um 13:30.
3: Sag mal, fahrt ihr heute alle mit dem Fahrrad zur Arbeit? 7:03, einen schönen guten Morgen und ruhiger als sonst auf den Straßen ja. Heute. Ne? Keine größeren Staus, ja tatsächlich. Wir gucken aber auf die Blitzer auf der A3 Köln Richtung Frankfurt zwischen Bad Honnef-Linz und Neustadt-Wied. Vor der Wiedtalbrücke bei Tempo 120 wird immer noch geblitzt. Auf der B42 Andernach-Linzer Straße bei Tempo 70 und Sandro ist noch an der Leitung. Was hast du für uns?
4: So ein Koblenz in der Hohl von Moselweißner hoch zur Kartause. Das 50 erlaubt. Da sind sie gerade einen Blitz am Aufbauen. Fahrt langsam. Schönen Tag noch.
3: Danke dir auch.
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3: Morgen. Hallo. Ja, 35 Grad heute bei uns in Rheinland-Pfalz. Woran erkennen wir später in der Eisdiele, ob das gutes Eis ist? Und ist das oder das Eis im Supermarkt zu Hause vielleicht besser? Das beantworten wir euch nach One Republic Apologize und das ist Tiffany Ayres.

0: 2007. Im Kino haben Hasen keine Ohren mehr.
1: Der hat ja gar keine Ohren.
2: Sieht trotzdem schön aus.
1: Wenn er keine Ohren hat, ist es kein Hase.
2: Der hat aber auch keine Ohren.
1: Ja, aber das ist kein Ohrhase.
0: Und jeder, der gerade Herzschmerz hat, hört diesen einen Song. One Republic, Apologize. 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

0: Na, gestern auch ein Eis gegessen? Woran erkennt man gutes Eis in einer Eisdiele? 7:10 haben wir es. Guten Morgen, Rheinland-Pfalz. Ihr hört RPR 1 mit euren Eisverkäuferinnen Laura Nowak und Azubine Sabine.
1: Morgen.
0: Und Judith Schrüro von der Verbraucherzentrale. Es ist die Woche zwar nicht so sonnig, aber es ist unfassbar heiß. Und da braucht man ein Eis. Kann ich irgendwie erkennen, Judith, ob eine Eisdiele hochwertiges, also qualitativ gutes Eis hat?
2: Ja, so ganz genau erkennen können wir das leider nicht, denn eine Zutatenliste ist zum Beispiel nicht vorgeschrieben in Eisdielen. Und viele Eisdielen werben auch mit aus eigener Herstellung oder selbst hergestellt. Das bedeutet manchmal aber tatsächlich auch, dass sie einfach nur ein Fertigpulver mit Milch und Wasser anrühren. Also wer es wirklich genau wissen möchte, der fragt am besten vor Ort nach, wie das Eis hergestellt wurde.
0: Aber rein jetzt vom Aussehen, kannst du uns da was sagen?
2: Ja, ein qualitativ hochwertiges Eis ist nicht sehr intensiv gefärbt. Pistazieneis, was zum Beispiel grün gefärbt ist, deutet jetzt eher auf die Verwendung von Farbstoffen hin. Auf die Farbe des Eises achten und die Deko. Manchmal lenkt ganz schön viel Deko auf dem Eis von Qualität ab. Mhm. Und gutes Eis, das schmeckt cremig und auch fruchtig im Falle von Fruchteis, aber hat zum Beispiel keine intensive Farbe.
0: Ja, aber die Deko, also das liebe ich ja, wenn da noch 12 Milchschnitten drinstecken.
1: Weil du die Deko
0: und Oreo-Kekse, ja natürlich. Und dann liegen da noch verpackte Raffaelos oben drauf. So, wir sprechen gleich weiter zum Thema Eis mit Judith Schrüro von der Verbraucherzentrale. Nach Selena Gomez mit Wolfs und Shabusi mit dem Bar-Song. Unter anderem auch darüber, wo ist denn das allerbeste Eis in Rheinland-Pfalz für uns gibt.

0: Jetzt verliere ich hier aber den Glauben an die Menschheit. 17 nach 7, hier ist RPR1 und dieses geile Eis in Eisdielen. Kennt ihr das, wo noch so 34 Kinderpinguine drinstecken? Kleiner Rocher-Turm obendrauf, ganze Packung After Eight drüber gelegt, ja? Judith Schrüro von der Verbraucherzentrale, das ist kein Garant für Qualität?
1: Ja, wenn Eis in Eisdielen aufgetürmt ist, dann bedeutet das, dass dort Zusatzstoffe eingesetzt wurden, wie Emulgatoren und Stabilisatoren. Und die lassen das Eis dann nach besonders viel aussehen. Aber am Ende habe ich wirklich nur eine kleine Menge Eis gekauft, aber womöglich dann viel mehr Geld ausgegeben.
0: Ja, ich will ja aber auch nicht das Eis. Ich will das dicke Kinderpinguin in meiner Waffel. Schön hier mit dem Löffel einmal oben drüber, nicht und von unten. So, dann lass uns noch mal ganz kurz, Judith, über das Supermarkt-Eis sprechen. Ist das besser oder schlechter?
1: Der Vorteil ist bei Eis aus der Tiefkühltruhe, dass wir eine Zutatenliste haben. Die lohnt es sich mal anzugucken und zu überlegen, der Anteil an Frucht oder an Nüssen, der da angegeben ist, entspricht der meinen Erwartungen. Eis aus der Kühltruhe ist jetzt nicht per se besser oder schlechter. Da muss man sich wirklich die Produkte dann genau angucken.
0: Und wisst ihr, wo ihr garantiert gutes Eis bei uns in Rheinland-Pfalz bekommt? Eiscafé Rigoni in Trier, ausgezeichnet als bestes Eis in ganz Rheinland-Pfalz. Und auch, ja, immer wieder genannt, Vanini in Worms. Da trefft ihr auch mich jedes Mal, jeden Tag. De Luca in Westerburg, Wales Eiscafé in Neuwied, das kann man wirklich empfehlen. Und die beste Musik zum Eisessen, die gibt's natürlich bei RPR1. Es geht zurück in den 90er. Das ist Dario G.

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10: 7.28 Uhr, einen schönen Donnerstagmorgen. Zieht euch hier aber mal nicht zu dick an.
11: Nee, bitte nicht. Es ist wirklich ein sehr warmer Tag, bis zu 35 Grad heute. Viel Sonne mit dabei. Und ja, das wird schön. Aktuell Andernach am Rhein 17, in Ramstein-Miesenbach in der Pfalz auch 17 und in Saarburg 18 Grad.
10: Also schön nach Feierabend Wassermelone kaufen und dann ins Freibad mit den Mäusen.
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12: Guten Morgen, ich bin Tanja Ludwig und das sind die Themen um 19:30. Nach der Unterzeichnung des Friedensabkommens zwischen den USA und dem Iran könnte die Straße von Hormuz schneller geöffnet werden. Das berichtet das US-Nachrichtenportal Axios. Eigentlich waren die Unterzeichnung sowie die Öffnung der Meerenge für Freitag geplant. Der Vertrag sieht ein Ende des Kriegs an allen Fronten vor, auch im Libanon. In Schorndorf im Großraum Stuttgart ist ein Kleinkind in einem überhitzten Auto gestorben. Die Mutter soll das etwa 20 Monate alte Mädchen nach Polizeiangaben gestern über Stunden im Wagen gelassen haben. Sie habe es vergessen, heißt es. Die Rettungskräfte konnten nichts mehr für die Kleine tun. Eine Obduktion soll die genaue Todesursache klären. Bei der Fußball-WM hat Kolumbien heute Morgen mit 3:1 gegen Usbekistan gewonnen. Portugal mit Superstar Ronaldo kam gestern Abend gegen die Demokratische Republik Kongo nicht über ein 1:1 hinaus. England setzte sich gegen Kroatien mit 4:2 durch und Ghana 1:0 gegen Panama.
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13: Mit Sabine Koppers, guten Morgen. Nach einem lebensgefährlichen Vorfall an einer Schule in der VG nahe Glan warnt die Polizei vor Online-Challenges. Ein Jugendlicher hatte kürzlich einen Mitschüler gewürgt, bis dieser ohnmächtig wurde. Gegen den 13-Jährigen wurde inzwischen Anzeige erstattet. Die Polizei appelliert an Eltern, unbedingt mit ihren Kindern über fragwürdige Mutproben auf Social Media zu sprechen. Durch die sogenannte Blackout-Challenge auf TikTok hat es in Europa schon Todesfälle gegeben. Die Stadt Frankenthal reagiert auf die Kritik an der Tom-Mutters-Förderschule. Sie will weitere Räume für die Schule organisieren. Dann würden die Kinder aber künftig an 4 Standorten unterrichtet, weil im Hauptgebäude Platz fehlt. Sandra Hellmeier vom Elternbeirat fordert dagegen.
14: Die ideale Lösung wäre für uns, und das haben wir der Stadt schon vor ziemlich genau einem Jahr jetzt gesagt, eine Containerlösung. Wir würden in Container gehen, wenn es ein Standort wäre. Also dass wieder alle Schüler an einem Standort unterrichtet werden könnten, mit genügend Platz, mit genügend Ressourcen, mit der Ausstattung, die einer Schule würdig ist.
13: Tesla weitet sein Pilotprojekt mit den überwachten, aber grundsätzlich selbstfahrenden Autos in der Eifel-Mosel-Region weiter aus. Bisher waren sie vor allem rund um Arzfeld unterwegs, jetzt auch in der Region Trier und im Kreis Bernkastel-Wittlich.
10: Immer um halb die RPR1 Regionalnachrichten. Ich hoffe, eure Klimaanlage funktioniert. Bei mir immer pünktlich zum Sommer kaputt, aber ich war diesmal rechtzeitig in der Werkstatt.
11: So. Aha, im Auto.
10: Ja, genau. 7.31 Uhr haben wir es. Schauen wir auf die Straßen. Mittlerweile mehr los und viele Blitzer. Wörstadt, Buchenstraße, Ludwigshafen am Rhein, Schenzeldamm bei der Abfahrt Bruchwiesenstraße. Koblenz-Metternich, Metternicher Feld gegenüber DPD bei Tempo 50. Trommersheim, Rheinhessenstraße, Ortseinfahrt von Aspisheim kommend. Und wir gehen nochmal in die Leitung. Ela aus Wolken.
0: Im Ortsteil Saffig, direkt am Sportplatz.
10: Auch dort wird geblitzt. Die Staus- und Gefahrenmeldungen A60 Rüsselsheim Richtung Mainz zwischen Rüsselsheimer Dreieck und Bischofsheim. Momentan 2 Kilometer Stau, dauert 10 Minuten länger. A65 Landau Richtung Ludwigshafen zwischen Neustadt-Weinstraße Süd und Neustadt-Weinstraße Nord, 2 Kilometer Stop and Go. Und A643 Mainz Richtung Wiesbaden zwischen Dreieck Mainz und Wiesbaden-Eppelallee, jetzt 3 Kilometer Stau. Auch hier dauert es momentan 10 Minuten länger. Euch allen unterwegs eine gute und sichere Fahrt.
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10: Hallo. Ja, wir haben es gerade gehört, in Baden-Württemberg ein Kind gestorben, weil die Mutter es im Auto vergessen hat bei der Hitze. Es ist unfassbar, wie heiß es im Auto werden kann momentan bei den Temperaturen draußen. Das klären wir um 10 Minuten vor 8.

0: 2. Was trägt man beim Tanken bei 35 Grad draußen? Azubine Solin.
1: Beim Tanken?
0: Ja, wisst ihr es?
1: Soll es jetzt ein Witz sein?
0: Tanktop.
1: Ey, ist gar nicht so schlecht, okay?
0: Oder? 7.38 Uhr, ja, hier ist RP1. Übrigens, kleine, aber feine, witzige Info. Der Ausbildungsberuf Tankwart wird zum 1. August 2026 abgeschafft. Das ist eine offizielle Mitteilung der IHK. Warum
1: Schade.
0: Ich drauf komme? Ja, wir hören mal rein.
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2: Wann seid ihr eigentlich letztes Mal mit dem Auto durch die Waschanlage gefahren? Müsst ihr unbedingt mal wieder machen. Ist echt interessant. Und wo wir beim Thema früher sind, also früher, also ganz früher, als es an den Tankstellen noch Tankwarte gab. Ja, Tankwarte. Für die Jüngeren unter euch, Tankwarte waren keine Männer, die an der Tankstelle gewartet haben, sondern die haben die Tankstelle gewartet. Versteht ihr? Also nicht an, sondern die. Versteht ihr nicht? Na, dann fragt mal heute in der Schule euren Deutschlehrer. Also vorausgesetzt, ihr geht nicht auf die Waldorfschule, denn da fahren die Leute ja nur mit dem Fahrrad. Also die Lehrer, ja. Die haben ja gar keine Autos. Ist auch egal. Wo war ich jetzt stehen geblieben? Ach so, ja. Als es noch Tankwarte gab, da war ich stehen geblieben. Also es waren Männer in Overalls, die hatten immer den Namen für sich auf dem Ding draufstehen. Bei mir hieße die früher immer Herr Schell. Auch egal. Auf jeden Fall, die haben das Auto vollgetankt, die Scheibe geputzt, der Reifendruck geprüft, der Ölstand und das Wischwasser kontrolliert und gegebenenfalls nachgefüllt. Tankwarte gibt's heute auch noch. Das sind die Männer, die bei euch am Armbrottisch sitzen und die ihr Papa nennt. Ja, denn alles, was früher der Tankwart gemacht hat, macht heute euer Papi bei Mamas Auto, weil Mama das nicht kann oder nicht will oder un. Was soll ich eigentlich erzählen? Ach so, ja, von der Waschanlage. Na ja, gut, das mach ich dann halt moi früh. Weine kenn dich. Weine.
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0: 1. Einen schönen Donnerstagmorgen, ja, mit einer nicht so schönen Nachricht. Ich hätte wirklich nicht gedacht, dass man das noch sagen muss, aber bitte lasst keine Kinder bei der Hitze im Auto, auch nicht kurz. Wir haben es gehört, den ganzen Morgen über gestern, 1,5-jähriges Kind gestorben und das ist nicht irgendwo passiert, sondern in Baden-Württemberg, Großraum Stuttgart, in Schorndorf. Laut Polizei hat die Mutter das Kind vergessen, das daraufhin gestorben. Tanja Ludwig in der RPR1 Nachrichtenredaktion. Diese Hitze, es kann so schnell lebensgefährlich werden, ne?
1: Das unterschätzen leider immer noch viele und sind sich der Gefahr oft gar nicht bewusst. Schnell mal noch kurz was einkaufen. Was die Mutter in Schorndorf gestern eigentlich gemacht hat, während ihr Kind im überhitzten Auto saß, das wissen wir noch nicht. Es waren gestern auf dem Parkplatz laut Polizei aber Temperaturen von mindestens 28 Grad. Da könnte sich der ein oder andere jetzt denken, das ist ja eigentlich gar nicht so wild. Aber das geht ganz schnell. Lebensgefahr besteht schon nach kurzer Zeit. Denn ruckzuck sind es im Auto mehr als 50 Grad, wie ein Test des ADAC beweist. Unternehmenssprecher Fabian Fährmann.
2: Wir haben in einem Versuch ein Fahrzeug in der prallen Sonne abgestellt, wobei die Außentemperatur immer unter 30 Grad war. Und wir haben festgestellt, nach einer halben Stunde war die Temperatur bereits bei über 50 Grad und nach eineinhalb Stunden sogar bei fast 60 Grad angelangt. Da herrscht für die Insassen absolute Lebensgefahr, wenn sie sich länger darin aufhalten.
1: Also bei der Hitze wie jetzt niemals Kinder oder kranke Menschen, die oft hilflos sind, allein im Auto lassen. Bitte auch keine Haustiere. Und auch wichtig, Dosen, Akkus oder Glasflaschen können bei der Hitze in Autos explodieren. Also auch da aufpassen.
0: Ich finde, also 28 Grad draußen, bleibt mal eine Minute länger im Auto sitzen mit geschlossenen Fenstern, geschlossenen Türen, weil du telefonierst. Also da merkst du ja schon, das knallt so dermaßen. Meine Parkscheibe, ich habe es letztens erzählt, meine Parkscheibe ist geschmolzen. Und ich nehme Henry jedes Mal auf, wenn ich 1000 Pakete habe, die ich irgendwie wegbringen muss. Ich nehme ihn jedes Mal raus mit auf den Arm und laufe lieber dreimal meine Pakete einzeln reinbringen, als den eine Minute alleine im Auto sitzen zu lassen.

0: ganz süße Info über Bruno Mars. Wenn der heute früh Crocs anzieht oder Flipflops, Sommersandalen, der hat, Achtung, Schuhgröße 39.
1: Oh!
0: Ja!
1: Oh, kann er meine Schuhe anziehen?
0: Ja, meine auch. Ja, mit Lady Gaga, Die With A Smile. Und das ist jetzt 8:04. Hier ist RPR1. Gleich. I'm saving my love for somebody else. Kygo und Save My Love auch. Dieser Song klingt absolut nach Sonne. Und das ist der andere Song von Wham. Neben Last Christmas gab es auch noch Wake Me Up Before You Go Go. Und der macht gute Laune. 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
0: Der Blick aufs Wetter von Azubine Solin.
1: Das wird ein sehr heißer Donnerstag. Viel Sonne bis zu 35 Grad. Also das Büro riecht, glaube ich, heute richtig krass nach Sonnencreme.
0: Oh, geiler. Ja. Geiler Gedanke.
1: Richtig nach Urlaub. Ja, wirklich. Ja, und heute Nachmittag könnte es vielleicht in den Hochlagen wie Westerwald und der Eifel ganz kurz eine Abkühlung geben und nass werden. Aktuell in Mainz 20, in Brücken in der Pfalz 19 und in Hillesheim in der Eifel auch schon 20 Grad.
0: Ja, im Büro riecht es nach Sonnencreme. Weißt du, wie es in der Bahn riecht? Nach Schweiß.
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8: Das sind die Themen um 8 Uhr. Positive Reaktionen auf USA-Iran-Abkommen. Und Rheinland-Pfalz ist bundesweit Vorreiter bei Ausflugsplanung mit KI.
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8: Ich bin Tanja Ludwig, guten Morgen. NATO-Generalsekretär Rutte hat die Unterzeichnung des Rahmenabkommens zwischen den USA und dem Iran begrüßt. Er sagte vor dem Treffen der NATO-Verteidigungsminister heute in Brüssel, es sei sehr wichtig, dass die nuklearen Fähigkeiten des Irans abgesenkt werden. Auch was die ballistischen Raketen betreffe, sei der Vertrag sehr wichtig für Europa und die freie Seefahrt. Beide Seiten hatten das Abkommen in der Nacht digital unterzeichnet und damit früher als ursprünglich geplant. Es ist ab sofort in Kraft. Bundeskanzler Merz lobt dem Ersten.
9: Die Straße von Hormuz wird, jedenfalls nach dem, was wir wissen, im Verlauf der nächsten Tage wieder vollständig geöffnet, auch ohne Gebühren. Und das ist nicht nur für die Preise in Europa wichtig, das ist für die Verfügbarkeit von Öl und Gas in Asien wichtig. Denn das hat ja mit die Preise auch in Europa nach oben getrieben. Also es gibt Anlass zur Zuversicht, dass diese Straße wirklich wieder für den Schiffsverkehr vollständig und gebührenfrei geöffnet wird.
8: Die große Mehrheit der Menschen in Deutschland fordert von der Politik mehr Schutz für Kinder und Jugendliche im Internet. Das geht aus dem aktuellen Report des Verbraucherzentrale Bundesverbands hervor, der der Rheinischen Post vorliegt. Darin haben sich 80% für strengere Regeln für Unternehmen und Plattformen ausgesprochen. Die Vorständin der Verbraucherzentrale Pop sagte, Kinder und Jugendliche hätten ein Recht darauf, gesund und sicher aufzuwachsen. Die Politik müsse dieser Verantwortung gerecht werden. Das betreffe auch die Themen Finanzen und Ernährung. Der rheinland-pfälzische Wirtschaftsminister Ebling will die Innovationsagentur zu einem Aushängeschild für Rheinland-Pfalz machen. Er sagte, Innovation sei ein großes und wichtiges Thema und die Agentur solle die Menschen in den Regionen noch stärker zusammenbringen. Bis zum nächsten Jahr solle, wie angekündigt, eine Standortgesellschaft gegründet werden, sowie ein Vorrat an landesweit geeigneten Gewerbeflächen für die Ansiedlung von Unternehmen und Industrie. Die Gründerzahlen gingen zwar zurück, so Ebling, aber die starke Forschungslandschaft Rheinland-Pfalz könne auch von seiner Lage als Grenzregion im Herzen Europas profitieren.
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10: Es sind Sätze, die BioNTech-Beschäftigten womöglich Hoffnung machen. Der US-Impfstoffhersteller Moderna hat Interesse an Produktionsstandorten gezeigt. Unternehmenschef Boncel sagte dem Handelsblatt, sie wären eine interessante Option im Vergleich zu einem Neubau. Er zeigte sich auch offen für eine Übernahme von Beschäftigten. BioNTech will das Werk in Idar-Oberstein bis Ende 2027 schließen. Maike Fuhrmann, Idar-Oberstein.
11: Zu viele Goldfische sorgen für Probleme im Schwanweiher in Landau. Unbekannte hatten die Fische vergangenes Jahr im Weiher ausgesetzt. Sie vermehren sich aber viel zu schnell und stören deshalb die Vegetation des Weihers. Deshalb werden die Tiere jetzt abgefischt, hat die Stadt angekündigt. Außerdem werden Zäune aufgestellt, um Enten und Gänse fernzuhalten. Denn auch von denen gibt es gerade zu viele am Schwanweiher. Noah Theis, Landau.
8: Und die gute Nachricht für ganz Rheinland-Pfalz. Ausflugsgäste im Land können künftig ihre Touren mithilfe von künstlicher Intelligenz planen. Als erstes Bundesland startet Rheinland-Pfalz einen KI-Agenten im offiziellen digitalen Tourenplaner. Wie die Rheinland-Pfalz Tourismus GmbH mitteilt, unterstützt der neue Service Gäste ab sofort bei der Recherche. Nutzer erhalten nicht nur Vorschläge, sondern auch fundierte Einschätzungen, etwa ob eine Tour auch für Familien oder nur für geübte Wanderer geeignet ist. Das waren die RPR1 Nachrichten um 8 Uhr. Mehr Themen aus der Region gibt es wieder um halb.
1: Schauen wir auf die Straßen, 3 Minuten.

0: Da dauert es eine Viertelstunde länger. A65 Landau Richtung Ludwigshafen. Zwischen Edenkoben und Neustadt-Weinstraße Nord 3 Kilometer Stop and Go. Und A643 Mainz Richtung Wiesbaden. Unser Sorgenkind jeden Morgen zwischen Dreieck-Mainz und Übergang zur Schierstanner Straße. Jetzt gerade 5 Kilometer Stau. Hier braucht ihr gerade eine Viertelstunde länger. Und wenn ihr noch was gesehen habt, gerne kostenlos melden oder WhatsApp-Sprachnachricht schicken an die 0800 8 und 3x die 62. Eine gute Fahrt euch.
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0: Morgen. Und Rheinland-Pfalz, die Wahl zur deutschen Edelsteinkönigin in Ida Oberstein, die steht wieder an. Und es gibt diesmal einen sehr ungewöhnlichen Bewerber. Es ist keine Frau, es ist kein Mann. Bleibt dran. Auflösung um 20 nach 8.

0: sagt regelmäßig der Mann, der Schicht arbeitet. Schatz, wächst du mich auf, bevor du gehst? Wham, wake me up before you go, go. 8:10, hier ist RPR1. Guten Morgen, Rheinland-Pfalz. Und was macht ihr gleich so bei der Arbeit? Vielleicht ein Teams-Meeting, KI-Schulung, Unterschlupf bauen. Azubine Solin, diese Woche ja im Survival-Camp im Pfälzerwald mit Survival-Coach Robert. Heute Challenge 3.
1: Also, wir werden jetzt als nächstes die Unterschlupfbau-Challenge angehen.
2: Wo ich dann auch schlafen könnte.
1: Genau.
2: Wenn du willst, ich kann auch einfach irgendwo ein Hotel schnell buchen, dann würden wir uns einfach Zeit sparen auch.
1: Das können wir machen, aber dann hast du die Challenge nicht bestanden.
2: Okay.
1: Du bekommst jetzt von mir nur eine Rettungsdecke und kannst damit ein Shelter bauen, weil in den meisten Fällen hat man in einer Notsituation weder Seil noch Plane dabei.
2: Ich suche mir jetzt mal irgendeinen Platz aus. So, ihr hört meine Rettungsdecke, versucht irgendwo zu befestigen. Ich habe ein Stück Absperrband gefunden. Da werde ich mal das erste Stück dran klemmen. Warum ist es nur so windig? Leute, ich habe zwei Seiten schon befestigt. Ich habe gleich ein Zuhause. Jetzt werde ich hier noch einen Baumstamm drauflegen, dass es ja nicht wegfliegt. Fertig! Ich habe jetzt alle Ecken befestigt. Die letzte, die möchte ich frei. Ich möchte einen Balkon haben. Ja, und da kann ich mir jetzt reinsetzen und ganz entspannt chillen. Ich finde das super. So 1 bis 10, was würdest du sagen?
3: Ich sag mal eine solide 5.
2: 5?
3: 4.
2: Was?
3: 4.
0: Das war frech.
2: Finde ich auch.
0: Aber wie süß, bitte. Habt ihr erkannt, was für Musik da drunter war? Einmal hier schön Dschungelbuch.
2: Ja.
0: Und dann kommt nach Our House von Madness.
2: Weil ich mir ein ganz Haus gebaut habe.
0: Mit Balkon.
2: Ja.
0: Im Wald.
2: Hallo.
0: Aus einer Rettungsdecke. Und wie das aussieht, na, da aber mal ganz schnell reinklicken auf die RPR1 Instagram-Seite.
2: Ja.
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0: Falls ihr gerade frühstückt, Achtung, es könnte jetzt nach Fisch aus dem Radio riechen. 18 Minuten nach 8, hier ist RPR1. Und in Ida Oberstein steht wieder die Wahl zur deutschen Edelsteinkönigin 2026 an. Und es gibt diesmal einen ganz besonderen Bewerber. Sie kommt aus dem Tierpark Rheinböllen im Hunsrück. RPR1-Reporter Marcel Hemmer, in welchem Gehege stehst du?
1: Na, erkennt ihr's? Ich bin hier im Ottergehege. Otterdame Naila schwimmt vor mir in ihrem kleinen Wasserbecken und schaut mich mit ihren großen Kulleraugen an. Sie will neue Edelsteinkönigin werden. Ebru Fetzer von der Tierparkschule. Wie seid ihr denn auf die Idee gekommen?
2: Unsere beiden Otter, die spielen natürlich sehr gerne mit Edelsteinen und wir sind auch auf der Suche nach einem Spender für einen tollen Edelsteinautomaten, weil die beiden eben immer mit einem Steinchen unterwegs sind und da passt das natürlich ausgezeichnet.
1: Als Edelsteinkönigin wäre sie natürlich eine wichtige Repräsentantin. Wie tickt die Naila denn so?
2: Naila ist eine ganz junge und ruhige Otterdame, die ist jetzt 2 Jahre alt, die lebt mit unserem Noah zusammen und unsere Naila, die ist eher eine zurückhaltende Dame, die schaut immer, was der Noah macht, geht dann hinterher und ist so eine kleine Prinzessin, also der Titel Majestät passt ganz gut.
1: Aus Social Media kommt die Idee schon mal gut an und ich glaube, so ein Diadem, das wird Naila auch ganz gut stehen.
0: Ist das niedlich? Otterdame, was heißt Otterfrau? Eine Otterin.
3: Otterin, finde ich.
0: Otterin Naila möchte wirklich Edelsteinkönigin werden. Das ist eine echte Bewerbung.
3: Hat sie die selbst eingereicht? Wahrscheinlich. Ne?
0: Aber es ist ja wirklich süß. Otter haben sogar ein Lieblingssteinchen immer mit dabei. Die sind so süß. Und wisst ihr, was sie bei der Begrüßung sagen? Ja, hello from the Otter side.

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10: Einen schönen Donnerstagmorgen, 8.29 Uhr und direkt die Frage von Tino aus Brandscheid hier gerade reingekommen.
11: Ich habe eine Frage an die Laura. Laura, du hast gerade gesagt, Bruno Mars zieht Sommersandalen an. Gibt es auch Wintersandalen? Was ist das? Kannst du das kurz erklären?
10: Ja, Tino, es gibt auch Badesandalen zum Beispiel.
12: Und? Weiß ich jetzt nicht.
10: Badesandalen.
12: Badesommersandalen.
10: Ja,
12: Badesandalen.
10: Ja, genau.
12: Rutschsandalen.
10: Und die könnt ihr heute alle anziehen.
12: Genau, weil es wird richtig heiß. Bis zu 35 Grad und richtig viel Sonne heute. Aktuell in Zweibrücken 22 Grad, in Ingelheim am Rhein auch schon 22 und in Hörgrenzhausen im Westerwald 21.
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13: Guten Morgen, ich bin Tanja Ludwig und das sind die Themen um 8:30. Bundeskanzler Merz hat die vorzeitige Unterzeichnung des USA-Iran-Deals begrüßt. Er sagte bei NTV-RTL, der Krieg scheine beendet zu sein, das sei ein gutes Zeichen und das sei das Verdienst von US-Präsident Trump. Merz betonte zudem im Ersten, er gehe davon aus, dass die Straße von Hormuz in den nächsten Tagen vollständig und ohne Gebühren geöffnet wird. Der Bundesgerichtshof verhandelt heute darüber, wie umfangreich die Schufa-Betroffene über das Verfahren hinter ihrem Score informieren muss. In 5 Parallelverfahren klagen Privatpersonen, weil sie das Verfahren der Schufa für intransparent und erteilte Auskünfte für unzureichend halten. Ein Urteil wird heute noch nicht erwartet. Die FIFA hat während der WM bislang schon fast 400.000 Hasskommentare im Internet gelöscht. Überprüft hat der Fußball-Weltverband nach eigenen Angaben insgesamt 3,8 Millionen Posts. Damit ist die Zahl der Hasskommentare schon jetzt höher als während der gesamten WM 2022.
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14: Mit Maike Fuhrmann, guten Morgen. Hoffnung für BioNTech-Beschäftigte in der Region. Der US-Impfstoffhersteller Moderna hat Interesse an Produktionsstandorten gezeigt. Unternehmenschef Boncel sagte dem Handelsblatt, sie wären eine interessante Option im Vergleich zu einem Neubau. Er zeigte sich auch offen für eine mögliche Übernahme von Beschäftigten. BioNTech will unter anderem das Werk in Idar-Oberstein aufgeben. Die SPD im Westerwaldkreis hat Tanja Machalet für die Landratswahl nominiert. Die Bundestagsabgeordnete tritt am 16. August unter anderem gegen Klaus Hüttgefeller von der CDU an. Der Posten war frei geworden, weil der bisherige Landrat Achim Schwickert als neuer rheinland-pfälzischer Innenminister nach Mainz gewechselt ist. Die Vorfreude auf die diesjährige 24-Stunden-Wanderung von Rheinland-Pfalz ist groß. Mit 444 Anmeldungen gibt es in diesem Jahr so viele wie seit Corona nicht mehr. Mitorganisatorin Gabi Vogt von der Verbandsgemeinde Kirner Land.
15: Es gibt wieder viele Überraschungen. Es sind Orte dabei, an denen wir noch nicht waren. Wir haben einen ganz hohen Anteil an Wiederholern. Wir haben Leute, die kommen aus Hamburg zum Beispiel. Das ist der weiteste, der kommt.
14: Am Samstag geht es für die Teilnehmenden über 70 Kilometer durch Hunsrück und Naheland. Die Spenden gehen an Kinderhilfsorganisationen.
16: Immer um halb die RPR 1 Regionalnachrichten. 8.32 Uhr haben wir's. Wir schauen auf die Straßen. Es wird geblitzt. Und zwar in Kaiserslautern, Moorlauterer Straße. Kurz nach dem Kreisel Richtung Stadt. Auf der B51 Ulzheim-Mühlenweg bei Tempo 100. Und Annette ist in der Leitung. Was hast du für uns?
17: Ich bin gerade von dem Weg von Bitburg nach Trier. Hinter der Abfahrt Nevel unter der Brücke steht noch ein Blitzer, wenn ihr den melden wollt.
16: Ja, mal sehr gerne. Und da bestätigt sich wieder, ne? Annette ist eine nette. So. gucken wir mal auf die Staus und Gefahrenmeldungen. Vorsicht auf der A61 Koblenz Richtung Ludwigshafen. Zwischen Rastplatz Engelrötchen und Pfalzfeld. Bitte seid da vorsichtig, da ist ein Fahrzeug liegen geblieben. A60 Mainz Richtung Rüsselsheim. Zwischen Mainz-Laubenheim und Rüsselsheim-Königstetten. Gerade 6 Kilometer Stau. Hier braucht er 20 Minuten länger. Und wir schauen auf die A643 Mainz Richtung Wiesbaden. Da müssen viele von euch ja immer lang zwischen Dreieck Mainz und Übergang zur Schiersteiner Straße. Momentan 4 Kilometer Stau. Hier braucht er jetzt gerade eine Viertelstunde länger. Und wenn ihr noch was gesehen habt, macht's gerne wie Annette. Einfach kostenlos WhatsApp-Sprachnachricht schicken oder anrufen über die 0800 8 und dreimal die 62. Eine gute und sichere Fahrt euch allen.
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16: Morgen. Ja, England-Kroatien 4:2, das Spiel der WM momentan. Aber es gibt ganz kuriose Regeln der FIFA in den Stadien. Gucken wir uns gleich mal an um 20 vor 9.

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1: Warum die 80er so geil waren? Papa muss die Antenne ausrichten, damit ihr El Bandis schrecklich nette Familie schauen könnt. Und im Radio läuft der King of Pop mit diesem Song deines Lebens. Michael Jackson, Man in the Mirror, RPR 1.

0: Der Man in the Mirror.
1: Der sieht ganz schön gut aus.
0: 8:40 Uhr, 20 vor 9, mit viel Selbstbewusstsein geht's in diesen
2: Donnerstag.
0: Richtig, das wollte ich eigentlich sagen. So, vielleicht ist der Man in the Mirror aber auch noch ein bisschen müde, weil er gestern WM geguckt hat oder aufgestanden ist. So, es gibt kuriose Regeln von der FIFA. Was das so ist, hören wir hier.
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2: Das Einzige, was sie quackt, sind die Bällchen. Was geht?
0: Morgen.
2: Ich bin die Azubine Sheree.
0: Ja?
2: Hier, mein nicer Button. Ich lerne noch. Ja. Was willst du snacken, Cutie?
0: Kommen Sie doch gerne näher ran hier.
2: Also, nein, Mann. Nicht, dass die FIFA mich verhaftet hat.
0: Ah, das habe ich auch gesehen. Hier bei den WM-Spielen, da wird durchgesagt, dass unangemessene Liebesbekundungen im Stadion verboten sind. Ne? Also kurze Küsse sind okay, aber lange rumknutschen.
2: Junge, wer hat diese Regel gemacht? Bei Gott, der hat noch nie mit einem Mann Fußball geguckt. Lange rumknutschen? Ehrlich jetzt?
0: Das stimmt, weil wenn Fußball läuft, dann sind Männern unsere Bälle sowas von egal, ne?
2: Hä? Check ich nicht. Na, so, also. Hier, fang mal dein Brötchen.
0: Ah, ja, halt,
2: hier.
0: Ja, aber nicht den Kaffeebecher.
2: Doch, hier.
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0: Laura, jetzt komm wieder zurück, Mensch. Nein. Jetzt komm doch mal her, das kann doch nicht wahr sein. Nein. Hallo.
1: Das kann nicht jeder verstehen, der auch Angst vor Spinnen
0: hat. Ja, also ihr habt ja auch Angst vor Spinnen. Hier ist RPA1. Ja. Schön, dass ihr dabei seid.
1: Da war eine Spinne an der Wand. Und im letzten Moment sagt Kunze, oh, guck mal, hier ist ein Weberknecht. Und ich denke, na super, und dann ist er auf den Boden gefallen und jetzt kann ich leider nicht mehr dahin gehen.
0: Jetzt kannst du nicht mehr dahin gehen. Mm-mm. Oh, das tut mir so leid.
1: Die krümmen sich komplett.
0: Ja, also es gibt ja Menschen, weißt du eigentlich, dass die Nosferatu-Spinne sich mittlerweile in Deutschland ausbreitet?
2: Kunz, jetzt sei doch mal ruhig.
0: Ja, aber es ist so.
2: Du machst es gerade nicht besser.
0: Wir müssen uns schon drauf einstellen.
1: Ja, weißt du eigentlich, dass ich 200 Paar Schuhe habe, mit denen ich da drauf komme?
0: Also gut, wir gucken, wie wir die Spinne hier beseitigen. Vielleicht habt ihr ja auch den einen oder anderen Kollegen, der so ein bisschen Spinnenangst hat, tröstet ihn, guckt, dass der Arbeitsplatz entsprechend von der Spinne
1: befreit ist. Du kannst da bleiben.
0: Ich mache das jetzt ab 9, ist kein Problem.
2: Die Spinne frisst dich auf. Ne?
0: Ja. So, und ihr denkt natürlich dran, bei der Arbeit viel zu trinken. Wir machen wieder eine Trinkpause, ist ja bei der WM mittlerweile so angeordnet. Machen wir dann auch wieder um kurz nach 10.

0: Ursprünglich war das ja nur ein Arbeitstitel, Sussudio, weil er noch nicht wusste, welchen Text Phil Collins da eigentlich singen will. Aber weil nichts Besseres eingefallen ist, hat man gesagt im Studio, ach komm, wir lassen einfach Sussudio. Ein Song aus unserem Leben gleich für das entspannte Schwitzen, Yusu Endur und dazu Joe mit einem Hit von heute, End of Beginning. Der beste Musikmix für Rheinland-Pfalz an diesem heißen Donnerstag, gleich nach 9.
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0: Aber jetzt geht's los hier. Das rpr1 Rheinland-Pfalz-Wetter ist richtig sommerlich. Heute wird's heiß bei bis zu 35 Grad. Also denkt dran, ordentlich Sonnencreme zu nutzen, schattige Plätze, Mütze auf und viel, viel trinken. Wir haben aktuell bei euch in Alza in Rheinhessen schon 27 Grad gemessen. Kirchweiler im Kreis Birkenfeld meldet 22. Zotzenheim im Kreis Mainz-Biggen 26 Grad. Der rpr1 Wettertrend. Es wird noch heißer, aber so richtig schwül heiß morgen. Bis zu 36 Grad wieder und nachmittags gibt es dann Regen und Gewitter.
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8: Das sind die Themen um 9 Uhr. Positive Reaktionen aus Deutschland zum Iran-Deal. Und Polizei in Rheinland-Pfalz warnt Jugendliche vor gefährlicher Online-Challenge.
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8: Ich bin Tanja Ludwig, guten Morgen. Bundeskanzler Merz hat die vorzeitige Unterzeichnung des USA-Iran-Deals begrüßt. Er sagte bei NTV-RTL, der Krieg scheine beendet zu sein. Das sei ein gutes Zeichen und das Verdienst von US-Präsident Trump. Merz betonte zudem im Ersten, er gehe davon aus, dass die Straße von Hormuz in den nächsten Tagen vollständig und ohne Gebühren geöffnet wird. An der Minenräumung in der Wasserstraße will sich auch Deutschland beteiligen. Verteidigungsminister Pistorius bestätigte in Brüssel, dass zwei Schiffe der Bundesmarine auf dem Weg nach Djibouti am Horn von Afrika sind.
9: Dafür braucht es kein Mandat des Deutschen Bundestages. Das wird abgedeckt über das Mandat EUNAVFOR ASPIDES. Wenn es dann weitergehen sollte, wenn die Bedingungen geklärt sind, dann werden wir auf den Bundestag zugehen und um ein Bundestagsmandat werben. Wann und ob es soweit kommt, ist allerdings noch offen.
8: Nach dem Tod eines kleinen Kindes in einem überhitzten Auto in Schorndorf im Großraum Stuttgart ermittelt die Staatsanwaltschaft wegen fahrlässiger Tötung. Der Vorwurf richte sich gegen die 44-jährige Mutter, sagte eine Sprecherin der Behörde in Stuttgart. Zudem wurde eine schnelle Obduktion angeordnet. Danach soll heute oder morgen feststehen, woran das 20 Monate alte Mädchen genau gestorben ist. Die Mutter hat ihre Tochter gestern nach Polizeiangaben offenbar in ihrem Auto vergessen. Nach mehreren Stunden kam für die Kleine jede Hilfe zu spät. Bei Reiseabrechnungen schummeln die Deutschen in einem Ländervergleich am häufigsten. In einer Umfrage einer Plattform für Reisemanagement gaben 26% in Deutschland zu, dass sie regelmäßig Spesen einreichen, die eigentlich nicht zulässig sind oder nichts mit ihrer Arbeit zu tun haben. Mehr als 38% haben es schon mehr als einmal getan. Damit liegt Deutschland vor Frankreich, Spanien, den USA und Großbritannien. Defizite bei den Abrechnungen gibt es aber auch zugunsten der Unternehmen, So sagten knapp 44%, dass sie legitime Ausgaben nicht zurückgefordert hätten.
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3: Die Polizei warnt nach einem Vorfall an einer Schule vor gefährlichen Online-Challenges. Demnach hat ein Jugendlicher an einer Schule in der VG nahe Glan einen Mitschüler gewürgt, bis er bewusstlos wurde. Grund war wohl die sogenannte Blackout-Challenge. Die Polizei rät Eltern, mit ihren Kindern in Kontakt zu bleiben und sich über Social-Media-Trends auf dem Laufenden zu halten. Marcel Hemmer, Bad Sobernheim.
10: Tanja Machalet will Landrätin im

0: Nachhaltigkeit strategisch im Alltag zu verankern. Gestartet ist das Projekt mit 7 Vereinen, 4 Verbänden und insgesamt 12 Teilnehmenden aus dem ganzen Land. Das waren die RPR1 Nachrichten um 9 Uhr. Mehr Themen aus der Region gibt es wieder um halb.
1: Wir schauen zum aktuellsten Blitzer und der befindet sich im Moment in Mainz an der Großen Bleiche beim Helmut-Kohl-Platz und in Bitburg Richtung Trier, kurz nach der Abfahrt Nebel unter der Brücke. Und jetzt haben wir noch jemanden in der Leitung. Hallo.
2: Guten Morgen, hier ist die Melanie Kolb aus Niederolm.
1: Hallo.
2: Ich wollte am Schwimmbadparkplatz einen Blitzer melden.
1: In Niederolm nehme ich an. Auf der A3 Köln-Frankfurt zwischen Wiesbaden-Niedernhausen und Wiesbadener Kreuz. Da haben wir im Moment 5 Kilometer Stau, rechnet damit eine halbe Stunde längerer Fahrzeit. Auf der A60 in Richtung Rüsselsheim zwischen Weisenauer Brücke und Rüsselsheim-Königstetten 7 Kilometer Stau. Auch da 20 Minuten länger. A66 Wiesbaden-Frankfurt zwischen Wiesbaden-Erbenheim und Wiesbadener Kreuz 5 Kilometer stockend. Und die A66 Wiesbaden-Frankfurt am Wiesbadener Kreuz in der Überleitung zur A3 ist eine ungesicherte Unfallstelle. Bitte da aufpassen. A67, Darmstadt-Mönchhof-Dreieck zwischen Groß-Gerau und Mönchhof-Dreieck, auch 2 Kilometer Stau. Und falls euch noch was aufgefallen ist, ihr erreicht mich unter der 0800, die 8, dreimal die 62. Ihr könnt natürlich auch jederzeit eine WhatsApp-Sprachnachricht schicken, alles möglich. Aber euch auf jeden Fall eine gute und vor allen Dingen auch eine sichere Fahrt.
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1: Ich hoffe, ihr habt genug zu trinken dabei, denn heute wird's heiß, bis zu 35 Grad. Deshalb machen wir ja auch wieder eine Trinkpause, wie von der, ich habe das ja bei der WM schon gesehen, ist ja angeordnet. Ja, kurz nach 10 machen wir die und Nico Santos trinkt auch gern viel.

0: Jetzt habe ich doch gerade mit dem Dirk vom Biergarten vom Deutschen Eck in Koblenz telefoniert und der hat mir gesagt, was bei ihm am meisten über die Theke geht.
1: Bier natürlich.
0: Gleichzeitig lese ich aber, im letzten Jahr wurden für, ich sag mal, so irgendwie 5 Milliarden Liter Bier weniger getrunken. Ja, hier ist RPA1 mit Kunze und die Frage ist, gibt es das auch hier in Rheinland-Pfalz? Also, kann ich mir gar nicht vorstellen, oder? Ich meine, gerade jetzt, wir haben super Wetter, Weltmeisterschaft, da trinkt doch jeder mal das eine oder andere Bierchen, egal jetzt mit oder ohne Alkohol. Und ich finde, wir werden einfach da mal nachfragen, gerade bei so einer kleinen Privatbrauerei in Rheinland-Pfalz, wie die denn diesen angeblichen Bierverzicht erleben. Und vielleicht haben die ja auch Tipps für besondere Biere, kleine Brauereien hier im Land, die wir unbedingt mal ausprobieren müssen, ne? Also wenn ihr quasi auch so einen Tipp habt, wenn ihr sagt, hey, da gibt's cooles Bier, oder das müsst ihr mal probieren bei uns im Land. Gerne mich anrufen oder eine Sprachnachricht schicken. 0800 die 8, 3x die 62.
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0: halb zehn ist es jetzt. Immer um halb gibt's hier alle Infos aus eurer Region.
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2: Mit Maike Fuhrmann, guten Morgen. Hoffnung für BioNTech-Beschäftigte in der Region. Der US-Impfstoffhersteller Moderna hat Interesse an Produktionsstandorten gezeigt. Unternehmenschef Boncel sagte dem Handelsblatt, sie wären eine interessante Option im Vergleich zu einem Neubau. Er zeigte sich auch offen für eine mögliche Übernahme von Beschäftigten. BioNTech will unter anderem das Werk in Idar-Oberstein aufgeben. Die SPD im Westerwaldkreis hat Tanja Machalet für die Landratswahl nominiert. Die Bundestagsabgeordnete tritt am 16. August unter anderem gegen Klaus Hüttgefeller von der CDU an. Der Posten war frei geworden, weil der bisherige Landrat Achim Schwickert als neuer rheinland-pfälzischer Innenminister nach Mainz gewechselt ist. Die Vorfreude auf die diesjährige 24-Stunden-Wanderung von Rheinland-Pfalz ist groß. Mit 444 Anmeldungen gibt es in diesem Jahr so viele wie seit Corona nicht mehr. Mit Organisatorin Gabi Vogt von der Verbandsgemeinde Kirnerland.
3: Es gibt wieder viele Überraschungen. Es sind Orte dabei, an denen wir noch nicht waren. Wir haben einen ganz hohen Anteil an Wiederholern. Wir haben Leute, die kommen aus Hamburg zum Beispiel. Das ist der weiteste, der kommt.
2: Am Samstag geht es für die Teilnehmenden über 70 Kilometer durch Hunsrück und Naheland. Die Spenden gehen an Kinderhilfsorganisationen.
0: Immer um halb die RPA1 Regionalnachrichten. Wir schauen auf die Straßen zum aktuellsten Blitzer. Der ist in Bitburg Richtung Trier, kurz nach der Abfahrt Nebel unter der Brücke. Auf der A3 Köln-Frankfurt zwischen Bad Camberg und Wiesbadener Kreuz ein kaputtes Auto. 5 Kilometer Stau, hier kann es 20 Minuten länger dauern. A6 Heilbronn-Mannheim zwischen Schwetzingen-Hockenheim und Kreuz-Mannheim. Da liegen irgendwelche Styroporteile auf der linken Spur, deshalb stockt es da auf 3 Kilometer. A6 Saarbrücken-Kaiserslautern zwischen Homburg und Waldmoor, eine ungesicherte Unfallstelle. Da bitte vorsichtig fahren. Wir haben 2 Kilometer auf der A60 Rüsselsheim-Mainz zwischen Rüsselsheimer Dreieck und Bischofsheim, genauso in der Gegenrichtung zwischen Weisenauer Brücke und Rüsselsheim-Königstetten. Und die A602 Longich-Trier zwischen Dreieck-Moseltal und Trier-Verteilerkreis, 3 Kilometer Stau. 4 Kilometer sind es auf der A643 Mainz-Wiesbaden zwischen Mainz-Gonsenheim und der Schiersteiner Straße, 4 Kilometer Stau. Euch allen da, wo es geht, eine gute und sichere Fahrt.

Halleluja, der Sommer ist da und ich finde, man kann jetzt schon mal anfangen bei diesen Temperaturen, so die ersten Eiswürfel ins Glas geben und dann machen wir natürlich noch wieder Trinkpause. Die WM, die will es so kurz nach 10.

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1: Ich werde hier direkt mal gegensteuern. So, schön hier. Der Bierkonsum geht doch zurück bei uns im Land. Und das anscheinend trotz Fußball-WM, ne? Und wir haben mega sommerliche Temperaturen heute. RPR1 mit Kunze hier, Ulrich Sander von der Brauerei Sander in Worms. Wie erlebten ihr das, dass dieser ganze Konsum angeblich zurückgeht?
2: Ich meine, man liest es in den Zeitungen, man hört es an den Brauereischließungen. Ich glaube, der Pro-Kopf-Konsum in Deutschland ist von 140 Liter auf mittlerweile um die 80 gesunken in den letzten 30, 40 Jahren. Das merkt man schon, aber wir fallen da so ein bisschen raus, weil wir sind ja eine Handwerksbrauerei. Wir produzieren und verkaufen nicht Bier, sondern ein handwerkliches Erlebnis. Und da haben wir eigentlich keine Probleme, unser Bier abzusetzen.
1: Aber wie nimmst du das wahr? Geht der Trend denn vom normalen Bier weg? Weil du hast ja auch wahrscheinlich so Sonderprodukte.
2: Ja, also unser Schwerpunkt ist schon normales Bier, also klassische Biersorten wie ein helles oder ein Pilz oder Weizen, weil auch ein helles ist ja nicht ein helles. Das ist ein Stück weit auch meiner Meinung nach ein Bumerang aus der Industrie, der jetzt zurückkommt. Wenn ich halt meinen Geschmack immer weiter nach unten schraube, um mehr die Masse zu erreichen, dann kann es halt passieren wie jetzt, dass da eine junge Generation nachwächst, der Bier einfach zu langweilig ist im Geschmack. Und die lassen dann halt, auch wenn es günstig ist, die Industriebiere links liegen.
1: So, langweiliges Bier, sagt der Uli. Wie sieht denn das bei euch aus in der Region? Habt ihr vielleicht irgendwo kleine Brauereien? Wo haben wir das beste Bier in Rheinland-Pfalz? Welche kleinen Brauereien und Biersorten müssen wir vielleicht mal ausprobieren? Natürlich auch die alkoholfreien. Ihr habt doch bestimmt da ein paar Tipps für uns oder habt irgendwo eine kleine Brauerei. Gerne melden per Sprachnachricht 0800 die 8 3 mal die 62 oder ruft mich an.

Jetzt werden wir uns schon mal, würde ich sagen, ein bisschen freier machen. Also Pullover brauchen wir nicht, lange Hose brauchen wir nicht. Wir brauchen Spaß an diesem Donnerstag. Hier ist RPR 1 und komm da! Schicki,

0: Gleich ein Song, der erinnert uns an die Hitze, an die Wüste. Wüsten-Safari-Sound von Wes. Und ein Hit von heute. Taylor Swift, Opalite, der beste Musikmix für Rheinland-Pfalz, für euch nach 10.
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0: Jetzt ist die Hitze da, heute bei bis zu 35 Grad in Rheinland-Pfalz. Also rüstet euch schön Kopfbedeckung, ne? Egal ob Tuch, ob Mütze, Strohhut. Am besten vielleicht auch den Schatten aufsuchen, wenn ihr das könnt. Es sind ja auch viele, die irgendwie jetzt im Freien arbeiten müssen. Also viel, viel trinken. Und aktuell haben wir ja schon gemessen bei euch in Kaiserslautern in der Westpfalz 30 Grad. Bingen in Rheinhessen meldet 29, Brei im Kreis Main-Koblenz auch. Der RP1-Wettertrend. Morgen dann schwülheiß, trotzdem wieder bis zu 36 Grad. Und am Nachmittag gibt es dann so die ersten Hitzegewitter.
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10: Das sind die Themen um 10 Uhr. Positive Reaktionen zum Iran-Deal und Großprojekte in Mainz nehmen Gestalt an.
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10: Ich bin Vio Kostanitsch. Schönen guten Tag. Die Straße von Hormuz ist wieder offen, die Seeblockade aufgehoben. Doch Experten erwarten, dass die Lieferströme nur teilweise das Vorkriegsniveau erreichen. Nach der vorzeitigen Unterzeichnung des USA-Iran-Deals sind die Ölpreise gefallen. Im frühen Handel hat das Barrel der Referenzsorte Brent knapp 2,4% weniger als gestern gekostet. Das Rahmenabkommen zwischen den USA und dem Iran ist mit sofortiger Wirkung in Kraft getreten. Vermittler Pakistan hat mitgeteilt, die für den Ölhandel, wichtige Straße von Hormuz, werde umgehend geöffnet. Bundeskanzler Friedrich Merz lobte die Rolle von US-Präsident Donald Trump bei NTV.
11: Wir tun alles, um dem Frieden näher zu kommen, und der Konflikt im Iran scheint beendet zu sein. Das ist ein gutes Zeichen, das ist das Verdienst von Donald Trump.
10: Nach dem Tod eines Kleinkindes in einem überhitzten Auto in Schorndorf bei Stuttgart ermittelt die Staatsanwaltschaft wegen fahrlässiger Tötung. Der Vorwurf richte sich gegen die 44 Jahre alte Mutter, wie eine Sprecherin gesagt hat. Außerdem wurde eine schnelle Obduktion angeordnet. Danach soll heute oder morgen feststehen, woran das 20 Monate alte Mädchen genau gestorben ist. Die Mutter hatte ihre Tochter gestern laut Polizei stundenlang in ihrem Auto vergessen. Wo die Frau in dieser Zeit war, ist nicht bekannt. Das Auto stand nach Medienberichten auf dem Parkplatz eines Kletterparks. Die FIFA hat während der laufenden Fußball-WM schon fast 400.000 Hasskommentare im Internet gelöscht. Dadurch sollen vor allem die Teilnehmer geschützt werden. Geprüft hat der Fußball-Weltverband nach eigenen Angaben insgesamt 3,8 Millionen Posts. Nach nur 8 Tagen ist die Zahl der Hasskommentare bereits höher als während der gesamten WM 2022. Damals waren es fast 290.000 Beiträge.
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12: Das Rechenzentrum Green Rocks, eine
6: Eine Großwärmepumpe für das Mainzer Festwärmenetz, ein Batteriespeicher und das neue Motorenkraftwerk. Es sind bedeutende Energie- und Digitalprojekte, die da gerade auf der Ingelheimer Aue in Mainz entstehen. Und heute gewähren die Verantwortlichen tiefere Einblicke in die Projekte. Erst erklären sie, wie die verschiedenen Bausteine zusammenpassen. Dann gibt es einen Rundgang durch das Rechenzentrum Martin Sauter Mainz.
10: Und die gute Nachricht kommt aus dem Hunsrück. Sportlerinnen und Sportler können sich freuen. Der Kreis hat ein 37 Millionen Euro schweres Sanierungskonzept abgesegnet. Damit sollen insgesamt 8 Großsporthallen, 7 kleinere Sporthallen und 6 Sportplätze bzw. Stadien auf Vordermann gebracht werden. Unter anderem soll die Großsporthalle in Castelaun neu gebaut und das Stadion in Kirchberg generalsaniert werden. Das waren die RPR1 Nachrichten um 10 Uhr. Mehr Themen aus der Region gibt es wieder um 12:30.
0: Wir schauen auf die Straßen zum aktuellsten Blitzer, der sich aktuell in Bitburg, also Bitburg Richtung Trier befindet. Das ist kurz nach der Abfahrt Nevel und es ist natürlich nicht einfach so offensichtlich. Nein, der Blitzer steht unter einer Brücke. Wir haben aktuell Stau auf der A1 Köln-Koblenz zwischen Raststätte Fille West und Kreuz Bliesheim. 4 Kilometer stockt's da. 3 Kilometer auf der A3 Frankfurt-Köln zwischen Kelsterbach und Raunheim. Und dann haben wir eine ungesicherte Unfallstelle auf der A6 Saarbrücken-Kaiserslautern zwischen Homburg und Waldmoor. A67 Mönchhof-Dreieck Richtung Darmstadt zwischen Mönchhof-Dreieck und Rüsselsheim-Ost. 2 Kilometer Stau. A602 Longich-Trier zwischen Dreieck-Moseltal und Trier-Verteilerkreis. 3 Kilometer. A643 Mainz-Wiesbaden zwischen Dreieck-Mainz und Schiersteiner Straße. 5 Kilometer Stau. Und die B271 Neustadt-Weinstraße Richtung Wörstadt zwischen Mannheimer Straße und B37 Bad Dürkheim-Ost hat es einen Unfall gegeben. Hier ist die Strecke vorübergehend gesperrt. Und Mike aus Urba, du hast auch noch was?
12: Es war in Koblenz-Mosel-Weiß, in der Ruhl am alten Tierheim. Da sind 50 erlaubt.
0: Ja, danke für den Blitzer.
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0: Na, ich wünsche euch einen hoffentlich nicht ganz so schweißtreibenden Arbeitstag. Cremt euch ein, trinkt genug. Wir machen natürlich gleich

0: Taylor Swift, die muss auch viel trinken, wenn sie auf der Bühne steht. Hier ist RPA1.
1: Trinkpause.
0: Wie ihr ja mitbekommen habt, bei der WM gibt es da seit neuestem Trinkpausen. Und ich kann es euch nicht ersparen, auch bei RPA1 wurde das jetzt eingeführt. Ne? Also ich versuche ja jeder Anordnung Folge zu leisten. Deshalb machen wir das gemeinsam heute in der Wingendorfer Gärtnerei von Katja in Kirchen im Westerwald. Wie läuft's bisher, Katja?
2: Ja, es ist auf jeden Fall sehr warm geworden, ganz kürzlich. Aber ich würde sagen, das Wetter ist auf jeden Fall auf unserer Seite.
0: Wollen wir erstmal anstoßen? Was gibt es bei dir?
2: Bei mir gibt es gerade Cola.
0: Boah, Cola, viel zu süß eigentlich, oder?
2: Ja, für einen Kreislauf ist das immer gut.
0: Ich trinke stilles Wasser, da kann nicht so viel passieren am Mikrofon.
2: Ja, das stimmt.
0: Bist du zufrieden mit dem bisherigen Arbeitsverlauf deines Tages?
2: Ja, also bisher auf jeden Fall schon. Ne? Man merkt das auf jeden Fall, den Leuten ist auch ein bisschen warm, aber das lässt uns natürlich nicht unterkriegen.
0: Na klar.
1: Trinkpause.
0: Hast du überlegt, vielleicht auch mal zu sagen, jetzt vielleicht eine andere Strategie jetzt für den Rest des Tages, gerade wenn es so heiß ist?
2: Ja gut, Strategie ist Kappe aufsetzen, Lächeln natürlich behalten, sich zwischendurch mal mit dem Schlauch abzukühlen.
0: Ja, auch gut. Welche Pflanzen kennst du? Ich fange an. Tulpen.
2: Dann fange ich mal einfach an. Narzissen.
1: Trinkpause.
0: Rosen.
2: Verbenen.
0: Gerbera.
1: Trinkpause.
2: Gazanien.
0: Lilien.
1: Trinkpause.
2: Karex.
0: Ja, oh, jetzt, was fällt mir noch ein? Schade, die Trinkpause ist schon wieder zu Ende. Ja, was will man machen? Dann weiterhin jetzt schön ans Werk, bei dir in der Gärtnerei in Kirchen. Und ich sag mal so, ja, wenn es jetzt wieder losgeht, denk immer dran, nicht jeder Tag ist ein Heimspiel. Aber gegossen werden muss trotzdem.
2: So ist es.

Das ist neu bei RPR 1. Olivia Rodrigo, Drop Dead. Drop Dead. Der beste Musikmix für Rheinland-Pfalz. 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
2: Ich bin Dirk Köster, guten Tag. Im Landkreis Bad Dürkheim gibt es Entwarnung für viele Imker. 3 von 4 Sperrzonen wegen der amerikanischen Faulbrut sind aufgehoben. Das teilte das Kreisveterinäramt mit. RPA 1-Reporterin Maike Fuhrmann.
3: Betroffen waren Bereiche im Bad Dürkheimer Bruch sowie bei Friedelsheim und Deidesheim. Dort fielen alle bisherigen Nachproben negativ aus. Die Sperrzonen waren nach einem Ausbruch der Bienenseuche im Juli vergangenen Jahres eingerichtet worden. Damals waren mehrere Bienenvölker an verschiedenen Standorten im Kreis betroffen. Rund um Leistadt bleibt eine Sperrzone vorerst bestehen. Dort fehlen noch einzelne Ergebnisse.
2: Auch im Schwimmbad sollen sich alle wohl und sicher fühlen. Im Kreis Alzey-Worms ist jetzt die Kampagne Flossen weg gestartet. Auf Plakaten und Flyern heißt es Nein zu sexueller Belästigung und das in mehreren Sprachen. Der offizielle Auftakt der Kampagne war im Wartbergbad in Alzey. Weitere Bäder sollen folgen. Ausflugsgäste im Land können künftig ihre Touren mit Hilfe von künstlicher Intelligenz planen. Als erstes Bundesland startet Rheinland-Pfalz einen KI-Agenten im offiziellen digitalen Tourenplaner. Nutzer erhalten nicht nur Vorschläge, sondern auch fundierte Einschätzungen, ob etwa eine Tour auch für Familien oder nur geübte Wanderer geeignet ist.
0: Wir schauen auf die Straßen zum aktuellsten Blitzer und da begrüße ich den Marc. Was hast du gesehen?
4: Westerburg Richtung Langenwernbach in der 70er-Zone wird gelasert.
0: Danke für den Laserblitzer. Jetzt schauen wir, wo es die Staus gibt, nämlich auf der A1 wieder Köln-Koblenz zwischen Erftstadt und Kreuz Bliesheim, 3 Kilometer stockend. A3 Frankfurt-Köln zwischen Kelsterbach und Wiesbadener Kreuz, 2 Kilometer stockend. A5 Karlsruhe-Heidelberg zwischen Waldorf-Wiesloch und Heidelberg-Schwetzingen, 3 Kilometer. A5 Karlsruhe-Heidelberg zwischen Gronau und Kreuz-Waldorf, 3 Kilometer Stau. Das ist im Prinzip dasselbe, kann man fast sagen. Jetzt haben wir die A6 Saarbrücken Richtung, nee, was ist das? A6, ja. Okay, der Verkehrsservice ist ein bisschen durcheinander. Wir haben die A67 noch, Darmstadt-Mönchhof-Dreieck zwischen Groß-Gerau und Rüsselsheimer-Dreieck, 2 Kilometer Stau. Und A602 Lonkich-Trier zwischen Dreieck-Moseltal und Trier-Verteilerkreis, 3 Kilometer Stau. Euch allen eine gute und sichere Fahrt.
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Roxette. Das sind doch Erinnerungen. Das sind Songs aus unserem Leben. Und heute wollen wir nur überleben bei der Hitze. Also ich schicke euch ein bisschen Erfrischung mit RP1.

0: Eiko, Eiko, hier ist RPR1, Weiterarbeit mit Kunze. Ja, wir schwitzen und wir wissen, dass auf der Welt mittlerweile weniger Bier getrunken wird. Aber ist das auch bei uns in Rheinland-Pfalz so? Ich glaube das nicht, ne? Also, wir kennen ja das geilste Bier. Wir kennen die besten kleinen Brauereien bei uns im Land. Martina aus Schifferstadt, ne? Was trinkst du lieber, Bier oder Wein?
1: Bier.
0: Ah, du bist also eine passionierte Biertrinkerin. Und hast du einen Tipp für uns?
1: Ja, und zwar gibt's in Speyer eine kleine Braumanufaktur und die heißt Black Stork.
0: Black Stork? Ja, und was machen die für Biere? Was machen die so besonders? Ich denke mal, du hast es schon probiert.
1: Ja, das sind verschiedene Arten von Biere. Leichte, schwere, helle, dunkle. So wie man sie halt kennt, kriegst du in Sixpacks, kriegst du in Kaste, wie du das haben möchtest.
0: Ja, und hast du so einen Favorit, wo du sagst, hey, also Leute, ich kann euch empfehlen, genau dieses Bier ist mein Favorit, das trinke ich am liebsten.
1: Mein Mann trinkt gern das dunkle Bier.
0: Oh, das hat aber meistens auch mehr Umdrehungen, oder?
1: So ist es.
0: Das knallt besser, ja?
1: Ja, natürlich.
0: Ah, ja.
1: Irgendwann muss es knallen, Mensch.
0: Natürlich.

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6: Jetzt ist die Hitze da, heute bei bis zu 35 Grad in Rheinland-Pfalz. Also rüstet euch schön Kopfbedeckung, ne? Egal ob Tuch, ob Mütze, Strohhut. Am besten vielleicht auch den Schatten aufsuchen, wenn ihr das könnt. Es sind ja auch viele, die irgendwie jetzt im Freien arbeiten müssen. Also viel, viel trinken. Und aktuell haben wir ja schon gemessen bei euch in Kaiserslautern in der Westpfalz 30 Grad. Bingen in Rheinhessen meldet 29. Brei im Kreis Main-Koblenz auch. Der RP1-Wettertrend. Morgen dann schwülheiß, trotzdem wieder bis zu 36 Grad. Und am Nachmittag gibt es dann so die ersten Hitzegewitter.
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7: Das sind die Themen um 11 Uhr. Kritik von Grünen-Chefin nach Kanzlerlob zu USA-Iran-Deal. Und Mann mit Axt an Ludwigshafener Schule.
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7: Ich bin Vio Kostsanit. Schönen guten Tag. Die Straße von Hormuz ist wieder offen, die Seeblockade aufgehoben. Doch Experten erwarten, dass die Lieferströme nur teilweise das Vorkriegsniveau erreichen. Nach der vorzeitigen Unterzeichnung des USA-Iran-Deals sind die Ölpreise gefallen. Das Rahmenabkommen ist mit sofortiger Wirkung in Kraft getreten. Bundeskanzler Friedrich Merz hat sich erleichtert über die Friedensvereinbarung gezeigt. Grünen-Chefin Franziska Brandner sieht das allerdings kritisch.
8: Naja, es ist natürlich gut, wenn jetzt die Waffen schweigen. Aber an sich ist es absurd, dass wir das als Erfolg feiern oder dass Kanzler Merz das als Erfolg feiert, weil am Ende wurde ein Krieg beendet, der von Trump angefangen wurde und an dessen Ende wir alle schlechter dastehen im Westen. Von diesem Deal profitiert der Iran, das Mullah-Regime und auf der anderen Seite das Öl, das wird vor allen Dingen nach China gehen, nur weil Präsident Trump einen Krieg angefangen hatte, für den es auch damals gar keinen Grund gab, ihn anzufangen.
7: Unterdessen wurde bekannt, dass das Treffen zwischen Vertretern der USA, des Irans und der Vermittlerstaaten Katar und Pakistan nach Angaben des Schweizer Außenministeriums Stand heute morgen nach wie vor stattfinden soll. Nach dem Tod eines Kleinkindes in einem überhitzten Auto in Schorndorf bei Stuttgart ermittelt die Staatsanwaltschaft wegen fahrlässiger Tötung. Der Vorwurf richte sich gegen die 44 Jahre alte Mutter, wie eine Sprecherin gesagt hat. Außerdem wurde eine schnelle Obduktion angeordnet. Danach soll heute oder morgen feststehen, woran das 20 Monate alte Mädchen genau gestorben ist. Die Mutter hatte ihre Tochter gestern laut Polizei stundenlang in ihrem Auto vergessen. Wo die Frau in dieser Zeit war, ist nicht bekannt. Das Auto stand nach Medienberichten auf dem Parkplatz eines Kletterparks. Die deutsche Wirtschaft könnte sich dank des erhofften Endes des Iran-Kriegs und hoher Staatsausgaben in diesem Jahr etwas besser entwickeln als zuletzt befürchtet. Das IFO-Institut hat seine Konjunkturprognose für dieses Jahr auf 0,8% leicht angehoben. Die Nachwirkungen des kriegsbedingten Energiepreisschocks werden laut IFO noch lange zu spüren sein. Für dieses Jahr erwartet es eine Inflationsrate von 2,9%.
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9: Viele Eltern in Ludwigshafen waren heute
0: heute Morgen in heller Aufregung, denn an der Grundschule Ruprechtschule hat es einen Polizeieinsatz gegeben. Vor Schulbeginn war ein Mann mit einer Axt auf dem Schulhof gesehen worden. Laut Polizei konnte der Mann festgenommen und in eine psychiatrische Klinik gebracht werden. Was er vorhatte, ist unklar. Eine wirkliche Gefahr bestand nicht, so die Polizei. Verletzt wurde niemand. Thomas Stüber, Ludwigshafen.
7: Und die gute Nachricht kommt von der Nahe. Die Jobmesse für Zugewanderte in Bad Kreuznach hat sich in den vergangenen Jahren zu einem Baustein in der regionalen Arbeits- und Fachkräftesicherung entwickelt. Das sagen die Veranstalter. Heute findet die nächste Ausgabe statt. Von 14 bis 18 Uhr können sich zugewanderte Menschen in der Theodor-Fliedner-Halle direkt bei regionalen Unternehmen und Institutionen über Beschäftigungsmöglichkeiten informieren. Das waren die RPR1-Nachrichten um 11 Uhr. Mehr Themen aus der Region gibt es wieder um halb.
6: Wir schauen auf die Straßen zum aktuellsten Blitzer und der befindet sich in Kaiserslautern am Stadtpark stadteinwärts. Wir haben die A1 Köln-Koblenz zwischen Erftstadt und Kreuz-Bliesheim 3 Kilometer stockend. A5 Karlsruhe-Heidelberg zwischen Waldorf-Wiesloch und Heidelberg-Schwetzingen 3 Kilometer Stau. Auf der A6, das ist in Richtung Saarbrücken, zwischen Rammstein und Rammstein-Miesenbach 2 Kilometer. A61 Ludwigshafen-Speyer zwischen Kreuz-Speyer und Dreieck-Hockenheim 2 Kilometer stockend. Rechnet mit einer Viertelstunde längerer Fahrzeit auf der A63. In Richtung Mainz zwischen Niederolm und Kreuz Mainz Süd 3 Kilometer Stau und wir hätten noch die A67 Richtung Darmstadt zwischen Lorsch und Pfungstadt mal wieder 3 Kilometer Stau. Wenn ihr noch was gesehen habt, könnt ihr jederzeit euch melden. Die Nummer ist die 0800, die 8, 3 mal die 62. Gute Fahrt!
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6: Ein frohes Schwitzen auf der Arbeit. Jetzt kommen natürlich die Hitzetage und wir sind bei euch. Wir erfrischen euch und haben natürlich auch ein paar Tipps für schattige Plätzchen, was ihr am Wochenende so machen könnt. Gleich mit unseren Reportern. Vorher genießen wir Ten Sharp und hier begrüßt euch die wunderbare Leonie.

0: Einen wunderbaren Donnerstag mit RPA 1. Damit ihr wisst, was ihr am Wochenende machen könnt, sind unsere Reporter für euch unterwegs.
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2: Mit Elisa Müller, hi. Vor der Porta Nigra in Trier wird's die nächsten Tage laut. Heute Abend startet dann nämlich Porta hoch 3. 3 Tage lang gibt's dann vor dem römischen Stadttor Konzerte. Und da treten ganz unterschiedliche Künstler auf. Mit Organisatorin Paula Kolz.
3: Gerade auch dieses Jahr zeigen wir wieder, dass Porta hoch 3 überhaupt gar nicht auf eine Zielgruppe beschränkt ist. Jazzliebhaber und Techno-Fans und Schlagerfans, alle kriegen ihren Abend letztlich. Die Künstler sind gut drauf. Die Porta rockt nicht nur als Kulisse, sondern auch, wenn man davor steht. Die Stimmung ist mega entspannt vor Ort. Also ich kann nur jedem raten, vorbeikommen und einfach auch spontan einen richtig guten Abend haben.
2: Tickets für die Konzerte bekommt ihr vorab online. Eventuell könnt ihr auch noch welche an der Abendkasse ergattern. Und am Sonntag findet dann noch ein Picknickkonzert statt. Da ist der Eintritt dann frei. Am Samstag könnt ihr im Stadtpark in Wittlich am plastikfreien Picknick teilnehmen. Bringt euch eine Picknickdecke mit und was zu essen und zu trinken, aber verzichtet dabei natürlich auf Einwegplastik. Sinn der Veranstaltung ist ja, möglichst plastikfrei zu snacken. Um 10 Uhr geht's los am Samstag, das Picknick endet um 12:30. Außerdem finden dieses Wochenende die letzten Veranstaltungen des Wittlicher Eventsommers statt. Wein und Musik gibt's dort, da könnt ihr also im Anschluss auch noch vorbeischauen. Also egal, was ihr vorhabt, ich wünsche euch ein schönes Wochenende.
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2: Ich bin Dirk Köster, guten Tag. Im Landkreis Bad Dürkheim gibt es Entwarnung für viele Imker. 3 von 4 Sperrzonen wegen der amerikanischen Faulbrut sind aufgehoben. Das teilte das Kreisveterinäramt mit. RPA 1-Reporterin Maike Fuhrmann.
3: Betroffen waren Bereiche im Bad Dürkheimer Bruch sowie bei Friedelsheim und Deidesheim. Dort fielen alle bisherigen Nachproben negativ aus. Die Sperrzonen waren nach einem Ausbruch der Bienenseuche im Juli vergangenen Jahres eingerichtet worden. Damals waren mehrere Bienenvölker an verschiedenen Standorten im Kreis betroffen. Rund um Leistadt bleibt eine Sperrzone vorerst bestehen. Dort fehlen noch einzelne Ergebnisse.
2: Auch im Schwimmbad sollen sich alle wohl und sicher fühlen. Im Kreis Alzey-Worms ist jetzt die Kampagne Flossen weg gestartet. Auf Plakaten und Flyern heißt es Nein zu sexueller Belästigung und das in mehreren Sprachen. Der offizielle Auftakt der Kampagne war im Wartbergbad in Alzey. Weitere Bäder sollen folgen. Ausflugsgäste im Land können künftig ihre Touren mit Hilfe von künstlicher Intelligenz planen. Als erstes Bundesland startet Rheinland-Pfalz einen KI-Agenten im offiziellen digitalen Tourenplaner. Nutzer erhalten nicht nur Vorschläge, sondern auch fundierte Einschätzungen, ob etwa eine Tour auch für Familien oder nur geübte Wanderer geeignet ist.
0: 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Aktueller Blitzer steht auf der A61 Ludwigshafen-Köln zwischen Waldesch und Dieblich. Das ist an der Raststätte Moseltal-Ost. Staus und Behinderungen auf der A5 Karlsruhe-Heidelberg zwischen Waldorf-Wiesloch und Heidelberg-Schwetzingen 3 Kilometer. Auf der A6 Richtung Saarbrücken zwischen Ramstein und Ramstein-Miesenbach 3 Kilometer. Stau rechnet hier mit einer halben Stunde längerer Fahrzeit. A60 Rüsselsheim Richtung Mainz zwischen Rüsselsheimer Dreieck und Bischofsheim 2 Kilometer. A60 nochmal, falsche Meldung. Wir haben aber Personen auf der Fahrbahn. Betrifft die A61 Koblenz-Ludwigshafen zwischen Pfalzfeld und Laudert. In beiden Richtungen bitte aufpassen. Solltet ihr noch was gesehen haben, erreicht ihr mich unter der 0800 die 8 3 mal die 62. Auch per WhatsApp Sprachnachricht. Gute Fahrt.
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0: Immer schön trinken auf der Arbeit, gerade die Handwerker. Wobei bei diesem Handwerker geht es natürlich auch nur noch um die WM.
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3: Yay, Mahlzeit. Ich bin der Handwerker Peters, ihr könnt mich AP nennen. So, was haben wir denn? Ah, ich sehe jetzt schon, die Klospülung ist kaputt. Ja, das kriegen wir hin. Liebe Hörerinnen und Hörer, ich finde ja, die Weltmeisterschaft ist wie eine Klospülung. Du machst den Fernseher an und wusch, alle Sorgen sind weg. Ey, 7-1. Als wir das letzte Mal so ein Ergebnis hatten, sind wir in dem Jahr Weltmeister geworden. Jetzt stand in der Zeitung, die Wasserwerke haben die Pipi-Kurve der Deutschen am ersten Spiel der Nationalmannschaft berechnet. Am Anfang der Halbzeit flossen fast 100% mehr Kubikmeter Wasser durch das Klo. Ja, wir warten mit dem Pipi-Machen alle bis zur Halbzeit. Da werden alle zu Stürmern. Auf die Toilette. Ja. Bis dahin einhalten. Da rutschst du schon auf deiner Kimmich auf dem Sofa rum. Deine Beine machen das Schlotterbeck. Du willst den Raum verlassen. Die Situation ist zwar nicht erste Sané, aber du bist froh, dass du nicht groß musst. Spanier und Portugiesen gehen schon nach dem Anpfiff aufs Klo. Ja, die machen das wie ihre Mannschaft. Früh ausscheiden. Yay! So, fertig. Normal sollte das halten.
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dann wollen wir uns doch ganz kurz nochmal erfrischen, oder? Auf der, wir können uns gar nicht oft genug erfrischen bei diesen Temperaturen. Und dazu die Gypsy Kings mit RPA 1. Volare! 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

0: Fühlt ihr euch erfrischt genug? Vanilla Ice gleich am Start mit diesem Song aus unserem Leben und Kamrat. Nach 12 der beste Musikmix für Rheinland-Pfalz.
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0: Sommer pur in Rheinland-Pfalz, also hochsommerliche Temperaturen und es kommt dann irgendwann auch so ein schwüler Gewitter-Showdown. Aber jetzt erstmal zu heute bei bis zu 35 Grad, also deckt euch mit ordentlich Wasser ein und nutzt auch jederzeit die, wie sagt man, Kopfbedeckung, ja, ganz wichtig, irgendwas auf dem Kopf drauf, weil es wird also sehr heiß und wir haben aktuell schon in Eisenberg im Donnersbergkreis 32 Grad gemessen. Rennrot im Westerwald meldet 27, Kirn 31 Grad und der RPR1 Wettertrend. Morgen dann erstmal wolkig und dann kommt auch wieder Regen und Gewitter, aber bei schwülheißen Temperaturen bis zu 37 Grad.
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11: Das sind die Themen um 12 Uhr. Deutschland ist bereit, im Roten Meer bei der Minenbeseitigung zu helfen. Und Hoffnungsschimmer für BioNTech-Beschäftigte in Idar-Oberstein.
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11: Ich bin Vio Kostanitsch. Schönen guten Tag. Die USA und der Iran haben ein Rahmenabkommen für ein Ende des Iran-Kriegs unterzeichnet. Damit wird nun auch die wichtige Straße von Hormuz wieder eröffnet. Deutschland ist bereit, im Roten Meer bei der Minenbeseitigung zu helfen, wie Verteidigungsminister Boris Pistorius erklärt hat. Lea Matschulat berichtet.
12: Zwei Schiffe der deutschen Marine sind bereits auf dem Weg ins Rote Meer. Wir wollen, wenn es gefordert ist, schnell handlungsfähig und schnell in der Straße von Hormuz sein, sagte Verteidigungsminister Pistorius. Minentaucher der Bundeswehr würden dann im Falle des Falles nach Sprengsätzen suchen, die während des Krieges im Meer gelandet sind. Wenn Tanker und Frachter die Meerenge wieder passieren können, wird sich unter anderem der Ölmarkt entspannen.
11: Nach dem Fund eines toten Kleinkindes in einem Auto in Schorndorf bei Stuttgart wird gegen die Mutter des Mädchens ermittelt. Laut einer Sprecherin sei ein Ermittlungsverfahren wegen fahrlässiger Tötung eingeleitet worden. Die Frau soll das etwa 20 Monate alte Mädchen gestern über Stunden im Wagen vergessen haben. Erst am Nachmittag entdeckte die 44-Jährige ihre leblose Tochter. Wie die Bild berichtet, soll die Frau auf dem Weg zur Arbeit gewesen sein. Demnach wollte sie davor ihre Tochter in der Kinderkrippe abgeben, soll dann aber das Auto vor einer Kletterhalle geparkt und das Mädchen vergessen haben. Eine Obduktion soll klären, woran das 20 Monate alte Mädchen genau gestorben ist. Das geplante Sparpaket der schwarz-roten Koalition für stabile Krankenkassenbeiträge trifft laut einer Umfrage auf viel Skepsis. Einzelne Maßnahmen werden aber auch unterstützt. Das zentrale Ziel, die steigenden Gesundheitsausgaben zu bremsen, lehnen 61% in einer YouGov-Umfrage ab. Tendenziell zustimmend haben sich knapp 30% geäußert. Mit dem Sparpaket will Bundesgesundheitsministerin Nina Wagen die gesetzlichen Krankenkassen im nächsten Jahr um Milliarden entlasten, um weitere Beitragserhöhungen zu verhindern.
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14: Es sind Sätze, die BioNTech-Beschäftigten womöglich Hoffnung machen. Der US-Impfstoffhersteller Moderna hat Interesse an Produktionsstandorten gezeigt. Unternehmenschef Bancel sagte dem Handelsblatt, sie wären eine interessante Option im Vergleich zu einem Neubau. Er zeigte sich auch offen für eine Übernahme von Beschäftigten. BioNTech will das Werk in Idar-Oberstein bis Ende 2027 schließen. Maike Fuhrmann, Idar-Oberstein.
15: Und die gute Nachricht für ganz Rheinland-Pfalz: Ausflugsgäste im Land können künftig ihre Touren mit Hilfe von künstlicher Intelligenz planen. Als erstes Bundesland startet Rheinland-Pfalz einen KI-Agenten im offiziellen digitalen Tourenplaner. Wie die Rheinland-Pfalz Tourismus GmbH mitteilt, unterstützt der neue Service Gäste ab sofort bei der Recherche und Ausflugsplanung. Nutzer erhalten nicht nur Vorschläge, sondern auch fundierte Einschätzungen, etwa ob eine Tour auch für Familien oder nur geübte Wanderer geeignet ist. Das waren die RPR1 Nachrichten um 12 Uhr. Mehr Themen aus der Region gibt es wieder um 12:30.
0: Der aktuellste Blitzer steht auf der A61 Ludwigshafen Richtung Köln zwischen Waldesch und Dieblich an der Raststätte Moseltal Ost. Wir haben Staus, einmal auf der A3 Frankfurt-Köln zwischen Kelsterbach und Raunheim. Es stockt auf 2 Kilometern. In der Gegenrichtung zwischen Limburg-Nord und Bad Camberg 4 Kilometer Stau. A5 Heidelberg-Karlsruhe zwischen Kreuzwaldorf und Raststätte Bruchsal. Kaputtes Auto, es stockt auf 2 Kilometern. 3 Kilometer Stau auf der A6. Da braucht ihr eine halbe Stunde länger Richtung Saarbrücken. Zwischen Rammstein und Rammstein-Miesenbach ist da ein 3 Kilometer Stau. A67 Darmstadt-Mönchhof-Dreieck zwischen Groß-Gerau und Rüsselsheimer-Dreieck 2 Kilometer. A555 Bonn-Köln zwischen Godorf und Kreuzköln-Süd 2 Kilometer Stau. Und wenn euch noch was aufgefallen ist, erreicht ihr mich unter der 0800 die 8 dreimal die 62. Gute Fahrt.
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0: Hallo und schön, dass ihr dabei seid. Wir begrüßen jetzt wie immer Jens Baumgart.
16: Hallo am Donnerstag. Kunze, würdest du dich trauen, dich in ein Auto reinzusetzen, das von selbst fährt, also wo gar keiner mehr am Steuer ist?
0: Nein.
16: Wir machen das gleich mal, also nicht du und nicht ich, sondern unsere Reporterin Annabel Pawlowski, denn in der Eifel sind tatsächlich solche Autos schon unterwegs. Thema bei uns in einer Viertelstunde.

0: Der Soundtrack zum heutigen Tag. Katrina and the Waves, Walking on Sunshine. Euch einen schönen Donnerstag. Hallo. Hier ist RPA 1, hier sind die Top-Themen am Mittag. Wir starten mit einem ernsten Thema, man mag sich das eigentlich nicht vorstellen. Der Fall aus Schorndorf, nebenan in Baden-Württemberg. Eine Mutter lässt bei diesen Temperaturen ihr kleines Kind stundenlang im Auto. Das einjährige Mädchen stirbt. Wirklich eine unglaubliche Geschichte. Eigentlich sollte ja klar sein, niemanden zurücklassen im Auto bei diesen Temperaturen. Keine Kinder, keine Tiere. Aber gehen wir mal einen Schritt zurück. Es muss ja nicht gleich das Schlimmste passieren. Wie verhalten wir uns bei solchen Temperaturen deutlich über 30 Grad richtig, damit es keine Probleme gibt? RPA1-Reporter Olaf Holzbach, Schatten, das wäre so ein Tipp, wobei das in Rheinland-Pfalz gar nicht so einfach ist, ne?
1: Ja, zumindest nicht nach dem Hitzecheck der deutschen Umwelthilfe. Da haben rheinland-pfälzische Kommunen kürzlich eher schlecht abgeschnitten. Viel Beton, wenig Grün, allerdings richtig gut war es bundesweit nicht. Also kommt's auf uns an.
2: Das fängt an mit ausreichend Trinken und für luftige Kleidung sorgen. Das geht aber weiter auch, dass ich vielleicht körperliche Tätigkeiten in die Morgens- und Abendstunden verlege und nicht meine, in der größten Mittagshitze mich auch noch körperlich beschäftigen zu müssen.
1: Der rheinland-pfälzische Gesundheitsminister Clemens Hoch und die Tipps aus dem Hitzeaktionsplan des Landes. Viel trinken also, nein, kein Bierchen, keine Schorle. Anruf bei Philipp Köhler, DRK-Rettungsdienst Rheinhessen nahe.
3: Das können auch bei körperlicher Aktivität durchaus mal 4 Liter sein, wenn man körperlich in der Sonne arbeitet. Und ja klar, es gibt Berufe, da ist es nur schwer zu vermeiden.
1: Auf dem Dach zum Beispiel Stefan Putzker, Dachdeckermeister aus Mainz, und seine Jungs brauchen derzeit palettenweise Mineralwasser und Schatten gibt's da oben sowieso nicht.
4: Aber wenn man sich jetzt vorstellt, bei 36 Grad irgendwelche Bleche oder Materialien auf dem Dach, da hat die Oberfläche dann teilweise 60 bis 80 Grad, wobei wir es auch schon ausprobiert haben, ein Ei auf einem Schiefer zu backen, das hat nicht geklappt.
1: Also runter für die Pause und wenn es gar nicht anders geht, früher Feierabend. Wir hätten da ein paar Ideen.
5: Zum See fahren, reinspringen, kalt Dusche.
6: Und ein kühles Eis dazu. Ich gehe jetzt gleich in den Pool.
0: Ja, wer denn einen hat? Also es ist heiß, es wird noch heißer in Rheinland-Pfalz. Und wer es noch nicht wusste, am besten man geht aus der Sonne, man cremt sich ein und trinkt möglichst viel Wasser. RPA 1 ist hier mit den Top-Themen am Donnerstag.

0: Ich wünsche euch einen schönen Donnerstag bei APR1, einen schönen heißen Donnerstag. Die Top-Themen am Mittag mit Jens Baumgart und Knight Rider Goes Eifel. Autos, die von alleine fahren in Deutschland, eigentlich noch nicht erlaubt, außer bei uns in der Eifel. Dort läuft ein Tesla-Pilotprojekt, genauer gesagt in der Verbandsgemeinde Arzfeld. Die Testautos kutschieren Menschen zum Arzt, zum Ausbildungsplatz oder zum Einkaufen. Wichtig, es sitzt noch ein Fahrer hinterm Lenkrad für den Notfall, aber trotzdem fährt das Ding dank Sensoren und Kameras wirklich von alleine. Jetzt wurde eine erste Zwischenbilanz gezogen und deshalb durfte APA1-Reporterin Annabel Pawlowski so eine Testfahrt mitmachen. Annabel, wie fühlt sich das an?
1: Ja, also es fühlt sich gerade noch ein bisschen seltsam an. Der Fahrer hat die Hände entspannt auf den Knien liegen und das Lenkrad bewegt sich ganz von selbst. Also der Fahrer ist ein bisschen wie ein Fahrlehrer in der Prüfung. Er greift nur ein, wenn es sein muss. Irgendwie ganz verrückt. Neben mir sitzt auch Eva. Sie ist Azubi und ist heute Morgen aus Bitburg mit dem Tesla zur Berufsschule nach Gerolstein gefahren. Du hast das ja schon öfter mal gemacht. Erzähl mal, wie fühlst du dich denn hier in dem selbstfahrenden Auto?
2: Ich fühle mich mittlerweile sehr sicher. Die ersten paar Minuten bei meiner ersten Fahrt waren etwas befremdlich, aber man hat schnell gemerkt, dass das Auto so viel Input hat, dass man dem Auto voll vertrauen kann und sich echt entspannt zurücklegen kann.
1: Hattest du denn schon mal irgendeinen Moment, der dich besonders überrascht hat?
2: Da standen wir an einer Kreuzung und gegenüber von uns stand ein LKW, der eigentlich Vorfahrt gehabt hätte beim Abbiegen. Trotzdem hat der LKW uns eine Lichthupe gegeben und das Auto hat die Lichthupe von selbst erkannt und ist vor dem LKW abgebogen.
1: Also irgendwie sind wir der Zukunft doch ein Stückchen näher als gedacht.
0: Absolut. Also wenn es schon keine Busse gibt auf dem Land, dann halt Privattaxis, Selbstfahrende. Wer von dem mal abgeholt werden will, das kann man tatsächlich anfragen und zwar direkt bei der Verbandsgemeinde Arzfeld.

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0: Einen schönen Donnerstag, jetzt ist es 12:30, ich bin Kunze und wie immer um 12:30 haben wir hier alle Infos aus eurer Region.
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2: Mit Noah Theiss, hallo. Obdachlose Menschen in Rheinland-Pfalz bekommen bei der Hitze zusätzliche Hilfe. In Trier verteilt der Sozialdienst katholischer Frauen Sonnencreme und Trinkflaschen. In Mainz soll bald wieder der Hitzebus des Roten Kreuzes fahren mit Wasser und Obst. Die Hitze trifft aber auch die Wälder. Bei über 30 Grad und wenig Regen steigt die Waldbrandgefahr. Klaus Jacobi vom Forstamt Neuhäusel im Westerwald sagte uns:
3: Die Gefahr ist unter Garantie höher geworden durch das, wir hatten ja eine Käferkatastrophe. Dadurch haben wir sehr viel Totholz im Wald. Wir haben große Kahlflächen, auf denen es natürlich auch entsprechend trockener ist. Und dadurch gibt es bestimmt auch eine höhere Waldbrandgefährdung. Aktuell sind wir noch bei der Waldbrandstufe 2. Das wird aber mit ziemlicher Sicherheit schnell auf Stufe 3, eventuell 4 hochgehen.
2: Nach einer lebensgefährlichen Internet-Mutprobe in der Verbandsgemeinde nahe Glan schlägt jetzt die Polizei Alarm. Ein 13-Jähriger soll einen Mitschüler so lange gewürgt haben, bis der bewusstlos wurde. Die Polizei warnt, dass diese sogenannte Blackout-Challenge tödlich enden kann. Eltern sollten mit ihren Kindern darüber sprechen, was gerade im Netz trendet und wo der Spaß ganz klar aufhört. Und die gute Nachricht kommt aus ganz Rheinland-Pfalz. Ausflüge im Land können jetzt auch mit KI geplant werden. Rheinland-Pfalz führt als erstes Bundesland künstliche Intelligenz im digitalen Tourenplaner ein. Die KI schlägt Touren vor und sagt auch, für wen sie passen, zum Beispiel für Familien oder eher für geübte Wanderer.
4: Ja, da werde ich gleich mal nachfragen, was mir da so vorgeschlagen wird. 12.31 Uhr, wir schauen auf die Straßen. Frischer Blitzer an der A61 Ludwigshafen-Köln zwischen Waldesch und Dieblich an der Raststätte Moseltal. Und ihr habt uns einen Blitzer gemeldet aus Kaiserslautern am Stadtpark stadteinwärts. So ist es richtig. Die Staus- und Gefahrenmeldungen A3 Köln-Frankfurt zwischen Limburg-Nord und Bad Camberg. Achtung, kaputtes Auto, 5 Kilometer stockender Verkehr plus 10 Minuten. Weiter mit der A5 Karlsruhe-Heidelberg zwischen Bruchsal und Kreuzwaldorf 5 Kilometer Stau. Im weiteren Verlauf Richtung Heidelberg-Schwetzingen nochmal 3 Kilometer Stau. Die A6 dann Richtung Saarbrücken zwischen dem Abzweig Rammstein und Rammstein-Miesenbach 3 Kilometer Stau plus 40 Minuten hier. Und die A60 noch Rüsselsheim Richtung Mainz. In Höhe Rüsselsheim-Mitte, da Instandsetzungsarbeiten auf der rechten Spur. Deshalb 2 Kilometer Stau. Das war's. Wenn ihr noch was für uns habt, Stau oder Blitzer, ihr könnt uns anrufen oder uns eine WhatsApp direkt ins Studio schicken. 0800 8 3 die 62. Gute Fahrt.
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0: Wer wird die neue deutsche Edelsteinkönigin im Raum Idar-Oberstein? In diesem Jahr gibt es einen ganz besonderen Bewerber. Und damit willkommen zu den Top-Themen am Mittag bei APA 1. Ja, er oder sie kommt nämlich aus dem Tierpark Rheinböllen im Hunsrück. APA 1-Reporter Marcel Hemmer, in welchem Gehege stehst du gerade?
1: Na, erkennt ihr's? Ich bin hier im Ottergehege. Otterdame Naila schwimmt vor mir in ihrem kleinen Wasserbecken und schaut mich mit ihren großen Kulleraugen an. Sie will neue Edelsteinkönigin werden. Ebru Fetzer von der Tierparkschule. Wie seid ihr denn auf die Idee gekommen?
2: Unsere beiden Otter, die spielen natürlich sehr gerne mit Edelsteinen und wir sind auch auf der Suche nach einem Spender für einen tollen Edelsteinautomaten, weil die beiden eben immer mit einem Steinchen unterwegs sind und da passt das natürlich ausgezeichnet.
1: Als Edelsteinkönigin wäre sie natürlich eine wichtige Repräsentantin. Wie tickt die Naila denn so?
2: Naila ist eine ganz junge und ruhige Otterdame. Die ist jetzt 2 Jahre alt. Die lebt mit unserem Noah zusammen. Und unsere Naila, die ist eher eine zurückhaltende Dame. Die schaut immer, was der Noah macht, geht dann hinterher und ist so eine kleine Prinzessin. Also der Titel Majestät passt ganz gut.
1: Auf Social Media kommt die Idee schon mal gut an. Und ich glaube, so ein Diadem, das wird Naila auch ganz gut stehen.
0: Eine Otterdame will Edelsteinkönigin werden. Ja, dann würde ich sagen, drücken wir mal ganz fest die Daumen, beziehungsweise besser gesagt die Flossen.

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0: Was haben die Fußball-WM und Glauben miteinander zu tun? Eine ganze Menge, sagt Dominik Gilbert. Er ist Regionalreferent in Alzey im Bistum Mainz. RPA 1 ist hier, die Top-Themen am Mittag. Ja, und für Dominik sind Fußball und christlicher Glaube wirklich zwei ganz wichtige Eckpfeiler in seinem Leben.
1: Also ich freue mich jetzt auf gemeinsame Abende. Genauso wie ich mich sonntags auf meine Gebetsgemeinschaft in der Kirche freue, so freue ich mich jetzt auch wieder in den Wohnzimmern und in den Gärten zusammenzukommen, vielleicht in der Kneipe, um dort zusammen Fußball zu gucken, aber auch übers Leben zu reden, miteinander mitzufiebern, ein bisschen Leichtigkeit in die nächsten Wochen mit hineinzunehmen, bei dem, was von außen vielleicht nicht so einfach ist.
0: Und welche Parallelen gibt es denn ganz konkret zwischen Fußball und Kirche oder Glauben?
1: Was mir bei beiden wirklich auffällt und wichtig ist, ist der Begriff der Treue. Die Treue zum Verein, egal was die Mannschaft macht, egal wie es in der Tabelle aussieht. Und die Parallele dann auch zu meinem Verhältnis zur Kirche, zu bleiben, weiter mitzumachen, auch wenn ich mal unzufrieden bin oder die Kirche Fehler macht.
0: Und Dominik hofft deshalb, dass viele von uns wieder ein bisschen näher zusammenrücken durchs gemeinsame Mitfiebern und Feiern, so wie beim Sommermärchen 2006.
1: Dass eine Nation über ein paar Wochen einfach enthusiastisch ist, einfach gut drauf ist, an der roten Ampel miteinander hupt, obwohl das Spiel erst am Abend ist. Und da wünsche ich mir zumindest wieder einen Hauch, zusammen als Nation damit zu fiebern.
0: Tja, und beim ersten Spiel hat es ja schon so ein bisschen geklappt. Gemeinschaft, Miteinander und Treue, all das und noch viel mehr verbindet Kirche und Fußball, sagt Regionalreferent Dominik Gilbert aus Alzey im Bistum Mainz. Und mehr Infos zu diesem Thema findet ihr auf der Seite unserer Kirchenredaktion rpa1.de/himmlisch. RPA1 ist hier mit den Top-Themen am Mittag.

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4: Oh, für euch gleich der Meister der Unterhaltung. Mr. Robbie Williams, ein Song aus unserem Leben und ein Hit von heute. Der bringt uns nach der Mittagspause wieder in Schwung. Kygo, Khalid und Griffin. 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
4: Sommer pur in Rheinland-Pfalz, also hochsommerliche Temperaturen und es kommt dann irgendwann auch so ein schwüler Gewitter-Showdown. Aber jetzt erstmal zu heute bei bis zu 35 Grad, also deckt euch mit ordentlich Wasser ein und nutzt auch jederzeit die, wie sagt man, Kopfbedeckung, ja, ganz wichtig, irgendwas auf dem Kopf drauf, weil es wird also sehr heiß und wir haben aktuell schon in Eisenberg im Donnersbergkreis 32 Grad gemessen. Rennrot im Westerwald meldet 27, Kirn 31 Grad und der rpr1-Wettertrend. Morgen dann erstmal wolkig und dann kommt auch wieder Regen und Gewitter, aber bei schwülheißen Temperaturen bis zu 37 Grad.
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15: Das sind die Themen um 13 Uhr. Entwurf aus dem Arbeitsministerium. 8-Stunden-Tag soll bleiben. Und Auszeichnung für weitere nachhaltige Schulen in Rheinland-Pfalz.
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15: Ich bin Vio Kostanitz. Schönen guten Tag. Seit Wochen wird über eine Verlängerung der Wochenarbeitszeit diskutiert. Der jetzt vorliegende Entwurf aus dem Bundesarbeitsministerium zeigt, der 8-Stunden-Tag soll unangetastet bleiben. Die Ausnahmeregelungen dazu sollen aber erweitert werden. Jan-Henner Reitze berichtet.
16: Sollen wir alle gezwungen werden, jeden Tag mehr zu arbeiten? Oder wird uns ein Gefallen getan, weil wir, wenn's passt, mal deutlich länger als 8 Stunden arbeiten und dafür an einem anderen Tag früher gehen? Wie in vielen aktuellen Reformdiskussionen gibt es auch bei der Arbeitszeit entgegengesetzte Deutungen. Der erste noch abzustimmende Kompromissansatz lautet jetzt, grundsätzlich bleibt der 8-Stunden-Tag, aber für Arbeitgeber und Gewerkschaften wird es einfacher, stattdessen eine wöchentliche Arbeitszeit zu vereinbaren.
15: Die USA und der Iran haben ein Rahmenabkommen für ein Ende des Iran-Kriegs unterzeichnet. Damit wird nun auch die wichtige Straße von Hormuz wieder eröffnet. Deutschland ist bereit, im Roten Meer bei der Minenbeseitigung zu helfen, wie Verteidigungsminister Boris Pistorius erklärt hat. 2 Schiffe der deutschen Marine sind bereits auf dem Weg ins Rote Meer. Pistorius sagt, wir wollen, wenn es gefordert ist, schnell handlungsfähig und schnell in der Straße von Hormuz sein. Minentaucher der Bundeswehr würden dann im Falle des Falles nach Sprengsätzen suchen, die während des Krieges im Meer gelandet sind. Die FIFA hat während der laufenden Fußball-WM schon fast 400.000 Hasskommentare im Internet gelöscht. Dadurch sollen vor allem die Teilnehmer geschützt werden. Geprüft hat der Fußball-Weltverband nach eigenen Angaben insgesamt 3,8 Millionen Posts. Nach nur 8 Tagen ist die Zahl der Hasskommentare bereits höher als während der gesamten WM 2022. Damals waren es fast 290.000 Beiträge.
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2: Rheinland-Pfalz hat weitere nachhaltige Schulen. 17 Stück werden heute Nachmittag von Bildungsministerin Ute Eiling-Hüthig mit der Plakette ausgezeichnet, von Grundschulen bis Gymnasien. Sie alle haben Projekte und Ideen zum Thema Umwelt, Klima oder Energiesparen umgesetzt. Gemeinsam mit ihnen werden die Landessieger des Eine-Welt-Bundeswettbewerbs geehrt. Olaf Holzbach aus Mainz.
15: Und die gute Nachricht kommt aus der Vorderpfalz. Die Spargelbauern ziehen kurz vor Saisonende eine erste positive Bilanz. Nach Angaben der Pfalzmarktgenossenschaft in Mutterstadt wurde schon bis Anfang Juni mehr Spargel verkauft als in der gesamten Saison 2025. Bis zum Johannistag, kommenden Mittwoch, läuft die Ernte noch. Trotz schwieriger Bedingungen durch höhere Löhne und gestiegene Kosten rechnet der Pfalzmarkt mit einem Umsatz von bis zu 4 Millionen Euro. Das waren die RPR1-Nachrichten um 13 Uhr. Mehr Themen aus der Region gibt es wieder um 12:30.
4: Der aktuellste Blitzer steht in Koblenz auf der Kartause in der Zeisigstraße. Wir haben die A3 Frankfurt-Köln zwischen Kelsterbach und Mönchhofdreieck mit einem 2 Kilometer Stau. Es stockt auf 2 Kilometern auf der A5 Heidelberg-Karlsruhe zwischen Kreuz-Waldorf und Raststätte-Bruchsal. A6, das ist Kaiserslautern-Saarbrücken zwischen Rammstein und Rammstein-Miesenbach, 3 Kilometer Stau. Und die A61 Ludwigshafen-Koblenz zwischen Dorsheim und Stromberg, da ist ein Auto liegen geblieben, blockiert die rechte Spur. Passt da auf. A67 Mönchhofdreieck Richtung Darmstadt zwischen Mönchhofdreieck und Rüsselsheimer Dreieck, 3 Kilometer stockend. Und falls ihr noch was gesehen habt, meldet euch gerne unter der 0800 die 8 dreimal die 62. Gute Fahrt!
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4: Schönen Mittag, ich hoffe, ihr habt genug zu trinken. Die nächste Trinkpause machen wir auch wir wieder natürlich in der nächsten Stunde. Vorher wollen wir uns mal diesem Thema widmen, ja, weil alle reden ja darüber, dass zu wenig Bier getrunken wird. Ja, ihr habt wunderbare Tipps, ja, wo in Rheinland-Pfalz kleine Brauereien sind, wo es sich lohnt, das Bier mal zu probieren. Vorher Kygo, Khalid und Griffin.

0: Wir feiern den Sommer gleich mit Pitbull und John Ryan, Fireball, RP1 bei der Arbeit mit Kunze und wir machen uns Sorgen. Was ist da los? Wird immer weniger Bier getrunken, 5 Milliarden Liter weniger. Wie ist das hier in Rheinland-Pfalz? Also wir haben ja auch viele Brauereien, viele Biertrinker und ihr habt jede Menge Tipps, dass es kleine schöne Brauereien gibt, so wie der Alex aus Landau.
1: Bei uns in der Gegend gibt es in Ottersheim eine kleine schnuckliche Brauerei mit schnucklichem Biergarten. Und zwar das Bärenbräu. Die brauen selbst ihr Bier. Dunkles, helles, immer einen Besuch wert, immer geile Events. Und ja, eine kleine schnuckliche Brauerei, die echt Spaß macht. Muss man unbedingt mal ausprobieren.
0: Ja, sehr schön. Mechthild aus Eisenach im Eifelkreis Bitburg-Brüm. Wärst du auch für einen Tipp zu haben?
2: Ja, hallo. Ich gebe gerne ein paar Auskünfte zu Hesers Naturtrüb. Aha. Eine kleine private Hausbrauerei in Eisenach braut 3 Sorten Bier. Samstags von 10 bis 16 Uhr kann man sich gerne zur Kostprobe anmelden.
0: Ja, das sind doch wunderbare Tipps hier. Und wenn ihr auch noch welche habt, 0800 die 8, 3 mal die 62. Erfrischt euch. 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

0: Halb zwei ist es jetzt. Immer um halb gibt's hier alle Infos aus eurer Region.
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2: Mit Martin Sauter, guten Tag. Ein einziger Funke reicht aus, um eine Katastrophe auszulösen. Wegen der Hitze mit Temperaturen über 30 Grad steigt auch wieder die Waldbrandgefahr in Rheinland-Pfalz. Spaziergänger sollten sich deshalb entsprechend verhalten. Klaus Jacobi vom Forstamt in Neuhäusel im Westerwald.
3: Es gibt ja von März bis Oktober das Verbot von offenem Feuer. Was die wenigsten wissen, ist, dazu gehört auch Rauchen. Rauchen im Wald ist zurzeit verboten. Aber auch einfach Glasflaschen wegwerfen oder halt unsachgemäßes Feuer machen, das sollte man einfach im Moment nicht tun.
2: Auch im Schwimmbad sollen sich alle wohl und sicher fühlen. Im Kreis Alzey-Worms ist jetzt die Kampagne Flossen weggestartet. Auf Plakaten und Flyern heißt es Nein zu sexueller Belästigung, das auch in mehreren Sprachen. Parallel dazu wird das Schwimmbadpersonal speziell geschult. Der offizielle Auftakt der Kampagne war im Wartbergbad in Alzey. Die Bäder in Wörstadt, Wölstein und Aich folgen noch. Die Pfälzer Spargelbauern ziehen kurz vor Saisonende eine erste positive Bilanz. Nach Angaben der Pfalzmarktgenossenschaft in Mutterstadt wurde schon bis Anfang Juni mehr Spargel verkauft als in der gesamten Saison 2025. Bis zum Johannistag kommenden Mittwoch läuft die Ernte noch. Trotz schwieriger Bedingungen durch höhere Löhne und gestiegene Kosten rechnet der Pfalzmarkt mit einem Umsatz von bis zu 4 Millionen Euro.
0: Immer um halb die RPA1 Regionalnachrichten. Aktueller Blitzer steht in Kettich im Kreis Main-Koblenz in der Andernacher Straße bei der Fahrschule. Auf der A3 Frankfurt-Köln zwischen Kelsterbach und Mönchhofdreieck ein 3-Kilometer-Stau. Auf der A5 Karlsruhe-Heidelberg zwischen Bruchsal und Kreuzwaldorf ein kaputtes Auto. Hier stockt es auf 4 Kilometern. A6 Kaiserslautern Richtung Saarbrücken zwischen Rammstein und Rammstein-Miesenbach 3 Kilometer Stau. A60 Rüsselsheim-Mainz zwischen Rüsselsheimer Dreieck und Rüsselsheim Mitte 2 Kilometer. Und wenn ihr noch was gesehen habt, erreicht ihr mich unter der 0800 die 8 3 mal die 62, auch per WhatsApp Sprachnachricht. Gute Fahrt!
1: Ja.

0: Was eine Hitze. Und man will natürlich auch bei der Hitze immer wieder bei den Kollegen oder Freunden angeben. Und das könnt ihr. Ihr werdet einfach Baumpate.
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0: Ja, kostet 5 Euro. 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Azubine Solin, die tauscht ja die Woche auch quasi den Schreibtisch gegen den Wald. Sie geht mit Trainer Robert ins Survival Camp. Und die heutige Challenge: Unterschlupf bauen.
2: Wenn du willst, ich kann auch einfach irgendwo ein Hotel schnell buchen, dann würden wir uns einfach Zeit sparen auch.
3: Das können wir machen, aber dann hast du die Challenge nicht bestanden.
2: Leute, ich habe 2 Seiten schon befestigt. Ich habe gleich ein Zuhause. Fertig! Ich habe jetzt alle Ecken befestigt. Die letzte, die möchte ich frei. Ich möchte einen Balkon haben. So 1 bis 10, was würdest du sagen?
3: Ich sag mal eine solide 5.
2: 5?
3: 4.
2: Was?
0: Oh, so eine klassische 5 von 10. Ich glaube, das ist dann eher in Richtung nicht bestanden. Also könnt ihr euch alles nochmal anschauen über die rpa1 Instagram-Seite.
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0: Ich würde sagen, wir brauchen einen kleinen Push für diesen Arbeitstag. Und da haben wir ganz krasse Songs wie den hier. Ein Song aus unserem Leben von Nina Chuba.
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für den langen Arbeitstag in Koblenz, Trier oder Ludwigshafen der Song, der sagt, egal wie, beißt euch durch, es lohnt sich. Phil Collins, hier bei RPA1.

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3: Ah ja, wir haben diesen Song aus unserem Leben, den kennen wir alle. Ja, Durchhalte-Power, Jermaine Jackson mit Piers Adora. Und dieser Hit von heute. Gebt euch den akustischen Sonnenschutz nach 14 Uhr. 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
3: Willkommen im Hochsommer bei dem RPR1-Wetter. Heute also richtig heiß bei bis zu 35 Grad. Habt also genug zu trinken dabei. Sonnenschutz nicht vergessen. Wir haben aktuell schon in Hasloch im Kreis Bad Dürkheim 33 Grad gemessen. Bad Marienberg im Westerwald 29 und Ida Oberstein meldet 32 Grad. Der RPR1-Wettertrend. Morgen ist es dann erstmal ein bisschen wolkig. Es wird richtig schwül dann auch. Und es kommt dann auch mal das eine oder andere Gewitterchen runter mit Regen, aber auch so 37 Grad.
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5: Das sind die Themen um 14 Uhr. Entwurf aus dem Arbeitsministerium. 8-Stunden-Tag soll bleiben. Und Kreis Alzey-Worms startet Kampagne gegen sexuelle Belästigung in Schwimmbädern.
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5: Ich bin Vio Kostanitz. Schönen guten Tag. Seit Wochen wird über eine Verlängerung der Wochenarbeitszeit diskutiert. Der jetzt vorliegende Entwurf aus dem Bundesarbeitsministerium zeigt, der 8-Stunden-Tag soll unangetastet bleiben. Die Ausnahmeregelungen dazu sollen aber erweitert werden. Jan-Henner Reitze berichtet.
6: Sollen wir alle gezwungen werden, jeden Tag mehr zu arbeiten? Oder wird uns ein Gefallen getan, weil wir, wenn es passt, mal deutlich länger als 8 Stunden arbeiten und dafür an einem anderen Tag früher gehen? Wie in vielen aktuellen Reformdiskussionen gibt es auch bei der Arbeitszeit entgegengesetzte Deutungen. Der erste noch abzustimmende Kompromissansatz lautet jetzt, grundsätzlich bleibt der 8-Stunden-Tag, aber für Arbeitgeber und Gewerkschaften wird es einfacher, stattdessen eine wöchentliche Arbeitszeit zu vereinbaren.
5: Online etwas abzuschließen geht oft mit einem Klick. Das Ganze wieder aufzulösen ist oft ziemlich umständlich. Genau das soll sich ab morgen ändern. Dann wird der sogenannte Widerrufsbutton auf Webseiten und in Apps Pflicht. Ziel ist, dass man einen Online-Vertrag genauso einfach widerrufen kann, wie man ihn abgeschlossen hat. Die Regel gilt fast für den ganzen Online-Handel zwischen Firmen und Privatkunden, also zum Beispiel für Shops, Streaming-Dienste oder Online-Kursanbieter. Der Button ist überall dort Pflicht, wo Verbrauchern ohnehin ein gesetzliches Widerrufsrecht zusteht. Die deutsche Wirtschaft könnte sich dank des erhofften Endes des Iran-Kriegs und hoher Staatsausgaben in diesem Jahr etwas besser entwickeln als zuletzt befürchtet. Das IFO-Institut hat seine Konjunkturprognose für dieses Jahr auf 0,8% leicht angehoben. Die Nachwirkungen des kriegsbedingten Energiepreisschocks werden laut IFO noch lange zu spüren sein. Für dieses Jahr erwartet es eine Inflationsrate von 2,9%.
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7: Bei dem Wetter zieht's viele von uns ins Freibad und damit sich auch da alle wohl und sicher fühlen, ist im Kreis Alzey-Worms jetzt die Kampagne Flossen weg gestartet. Auf Plakaten und Flyern heißt es in mehreren Sprachen Nein zu sexueller Belästigung. Parallel dazu wird das Schwimmbadpersonal speziell geschult. Neben Alzey machen auch die Bäder in Wörstadt, Aich und Wöllstein mit. Marcel Hemmer, Alzey.
5: Und die gute Nachricht für ganz Rheinland-Pfalz: Sportvereine und Verbände können sich jetzt Hilfe holen, wenn sie sich zukunftsfähig und nachhaltiger aufstellen wollen. Der Landessportbund hat dafür unter anderem zusammen mit dem Umweltcampus Birkenfeld ein neues Pilotprojekt entwickelt. Ziel ist es, Nachhaltigkeit strategisch im Alltag zu verankern. Gestartet ist das Projekt mit 7 Vereinen, 4 Verbänden und insgesamt 12 Teilnehmenden aus dem ganzen Land. Das waren die RPR1 Nachrichten um 14 Uhr. Mehr Themen aus der Region gibt es wieder um 12:30.
3: Der aktuellste Blitzer steht in Koblenz im Rauental Steinstraße. Auf der A1 Köln-Koblenz zwischen Raststätte Fille-West und Kreuz Bliesheim 6 Kilometer stockender Verkehr. A3 Frankfurt-Köln zwischen Frankfurt-Flughafen und Raunheim 5 Kilometer Stau. Auf 8 Kilometern stockt es auf der A5 Karlsruhe-Heidelberg zwischen Bruchsal und Kreuz-Walldorf. Und die A5 Heidelberg-Karlsruhe die Gegenrichtung. Da haben wir leider auch nochmal so 2 Kilometer Stau. Wir schauen weiter auf die A61 Koblenz-Köln zwischen Kreuz-Bliesheim und Dreieck-Erftal, 2 Kilometer Stau. Und die A60 haben wir auch noch Rüsselsheim-Mainz zwischen Rüsselsheimer Dreieck und Bischofsheim mit 2 Kilometern. Euch allen da, wo es geht, eine gute und sichere Fahrt.
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3: Ja, die FIFA macht's, wir machen's auch. Die Trinkpause gleich wieder. Möchtet ihr mit dabei sein bei der Trinkpause? 0800, die 8, dreimal die 62.

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1: So, Leute, Achtung, wir müssen das Programm wieder unterbrechen.
2: Trinkpause.
1: Ja, was bei der WM gilt, gilt auch bei uns. Mit mir macht die Trinkpause Mirko Thiel, der Zoodirektor von Neuwied. Was gibt's denn zu trinken bei dir?
3: Hauptsächlich Wasser, was bei den Temperaturen, glaube ich, das Beste ist. Also ja. Wir haben so einen Automaten, wo man dann gekühltes, gesprudeltes oder nicht gesprudeltes Wasser sich zapfen kann. Und das ist sehr angenehm bei dem Wetter.
1: Ja, ist natürlich auch ein Vorteil.
4: Sie befinden sich

0: in der Trinkpause.
1: Ja, ist man denn so als Zoodirektor, hat man da auch Lieblingstiere?
2: Also ich sage mal, mein Lieblingstier ist der Zapfhahn, was auch wieder zum Wetter passt. Aber ansonsten kann ich mir keine Lieblingstiere leisten, weil ich natürlich für alle gleichermaßen da sein muss.
1: Lass uns mal so ein Ranking machen. Ich nenne das Tier und du sagst von 1 bis 5, du gibst jetzt die Punkte. Pass auf. Also, sibirischer Tiger, was kriegt der bei dir?
2: Eine 5.
1: Was kriegt der Humboldt-Pinguin?
2: Noch eine 3.
1: Schildkröte?
2: Eine 1.
1: Schimpanse?
2: Eine 10.
1: Es geht doch nur von 1 bis 5.
3: Trinkpause.
2: Ja, da muss man ein bisschen flexibel sein.
1: Ja, gut, okay. Schimpanse. Warum kriegt der denn so eine hohe Wertung?
2: Also, ich bin auch Gruppenmitglied bei den Schimpansen. Ich bin zwar das rangniederste Mitglied, hab nichts zu sagen, aber das ist schon okay. Also.
3: Trinkpause.
0: Trinkpause.
1: Ja, das ist doch gut, wir wissen doch, dass wir... Aber ich glaube, die Zeit jetzt wird's eng. Jetzt haben wir gar nicht alles durchgekriegt. Ich wollte noch die Königspython fragen. Ja, schade.
2: Das ist eine 4.
1: Ja, wäre eine 4 gewesen. Okay, alles klar, wir werden jetzt weiterarbeiten. Du weißt, wer die Affen im Griff hat, schafft auch den Rest des Tages.
2: Das ist gar kein Problem, ja. Immer mit der Ruhe.
1: Ran ans Werk.
2: Frohes Schaffen.

Ach, Sommer, Freunde. 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Und den Wasserschlauch, den habe ich auch irgendwo um die Ecke. So, auf geht's. Wassermarsch.

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22: Halb drei ist es jetzt. Immer um halb gibt's hier alle Infos aus eurer Region.
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23: Mit Martin Sauter, guten Tag. Ein einziger Funke reicht aus, um eine Katastrophe auszulösen. Wegen der Hitze mit Temperaturen über 30 Grad steigt auch wieder die Waldbrandgefahr in Rheinland-Pfalz. Spaziergänger sollten sich deshalb entsprechend verhalten. Klaus Jacobi vom Forstamt in Neuhäusel im Westerwald.
0: Es gibt ja von März bis Oktober das Verbot von offenem Feuer. Was die wenigsten wissen, ist, dazu gehört auch Rauchen. Rauchen im Wald ist zurzeit verboten. Aber auch einfach Glasflaschen wegwerfen oder halt unsachgemäßes Feuer machen, das sollte man einfach im Moment nicht tun.
23: Auch im Schwimmbad sollen sich alle wohl und sicher fühlen. Im Kreis Alzey-Worms ist jetzt die Kampagne Flossen weggestartet. Auf Plakaten und Flyern heißt es Nein zu sexueller Belästigung, das auch in mehreren Sprachen. Parallel dazu wird das Schwimmbadpersonal speziell geschult. Der offizielle Auftakt der Kampagne war im Wartbergbad in Alzey. Die Bäder in Wörstadt, Wöllstein und Aich folgen noch. Die Pfälzer Spargelbauern ziehen kurz vor Saisonende eine erste positive Bilanz. Nach Angaben der Pfalzmarktgenossenschaft in Mutterstadt wurde schon bis Anfang Juni mehr Spargel verkauft als in der gesamten Saison 2025. Bis zum Johannistag kommenden Mittwoch läuft die Ernte noch. Trotz schwieriger Bedingungen durch höhere Löhne und gestiegene Kosten rechnet der Pfalzmarkt mit einem Umsatz von bis zu 4 Millionen Euro.
22: Immer um halb die RPA1 Regionalnachrichten. Ich habe einen aktuellen Blitzer in Koblenz auf der Karthause. Mal wieder in der Zeisigstraße. Da wird immer mal gern geblitzt. Auf der A1 Koblenz-Köln zwischen Weilerswist und Dreieck-Erftal 2 Kilometer Stau. In der Gegenrichtung zwischen Raststätte Fehle-West und Kreuz-Bliesheim 8 Kilometer stockend. Eine ungesicherte Unfallstelle auf der A3 Frankfurt-Köln zwischen Siebengebirge und Kreuzbonn-Siegburg. Da ist die linke Spur dicht. Wir haben zwischen Frankfurt-Flughafen und Braunheim auch nochmal 5 Kilometer stockend. Auf 8 Kilometern stockt es auf der A5 Karlsruhe-Heidelberg. Zwischen Bruchsal und Kreuz Walldorf beim Kreuz Walldorf steht ein kaputtes Auto. Eine Viertelstunde länger braucht ihr auch auf der A6 Mannheim-Heilbronn. Zwischen Kreuz Walldorf und Rastplatz Wart. Da wird ein Unfall aufgenommen. 6 Kilometer stockt es da. 3 Kilometer Stau auf der A61 Köln-Koblenz zwischen Rheinbach und Dreieck Bad Neuenahr-Ahrweiler. Und wenn ihr noch was gesehen habt, könnt ihr euch jederzeit melden. So wie der Eugen. Du hast zum Beispiel eine Info von der A62.
1: Hallo, ich wollte ein Unfallfahrzeug melden. Und zwar bei der Autobahnabfahrt Birkenfeld in Fahrtrichtung Kaiserslautern steht zwischen Auf- und Abfahrt ein kleiner Transporter mit Anhänger und einem Schaden. Achtung, es sind Menschen an der Fahrbahn.
22: Danke dir fürs Bescheid geben. Euch allen da, wo es geht, eine gute und sichere Fahrt.

1985. Unser Bobbele gewinnt mit 17 das Tennisturnier in Wimbledon. Und im Radio läuft dieser Song deines Lebens. Huey Lewis and the News. The

0: Die macht alles richtig, ja. Jetzt hat sie sich ihre Rechte zurückgekauft. Also so hat die jetzt alle Rechte an ihren Songs als Alleinige. Also Wahnsinn. Taylor Swift mit RPR 1 wollen wir uns ein bisschen abkühlen. Ich bin Kunze und habe rausgefunden, dass der Bierkonsum mittlerweile völlig zurückgeht. Ja? Und wir haben aber auch von vielen kleinen Brauereien im Land gehört, die richtig gutes Bier machen und die wir vielleicht auch unterstützen können. Es gibt eben auch die Leute, die den Geschmack nicht so mögen von Bier, aber trotzdem diese isotonische Wirkung genießen wollen. Isotonisch, ist klar. Und für die habe ich jetzt meine liebe Kollegin Sophia mit ihren wunderbaren Tipps, denn es gibt ja auch so Spritzgetränke mit Bier.
1: Ja, und das ist jetzt vielleicht erstmal ein Schocker für die eingefleischten Biertrinker, aber der Aperol Bierspritz ist gerade tatsächlich ein Riesending. Schon mal davon gehört?
0: Nee, noch nie.
1: Geht aber ganz easy. 200 Milliliter helles Bier in ein Glas geben, 3 cl Aperol dazu, den Saft einer halben Zitrone hinzufügen und am Ende ein paar Eiswürfel und so eine schöne Orangenscheibe ins Glas plumpsen lassen. Das wär's jetzt, oder? Hier im warmen Studio würde ich nehmen.
0: Ja, können wir machen. Ja. Gibt's noch andere Sachen? Also ich meine, wenn ich jetzt so der Aperol-Fan bin.
1: Ja, man kennt ja den Mojito, aber es gibt eben auch den Bojito.
0: Was für ein Ding?
1: Den Bojito Limettenvierteln mit Minze und Eiswürfeln in ein Glas geben, 2 cl Zuckersirup dazu und mit einem schönen Bierchen aufgießen. Dazu passt so ein richtig schönes Bockbier, aber eben auch ein helles. Und das geht natürlich auch wunderbar alkoholfrei, ne? Für die alkoholfreien Freunde unter uns.
0: Ah ja, also Wochenende wird wieder warm. Diese zwei Drinks, die sollten zu eurer Erfrischung auf jeden Fall dazugehören. Wir machen jetzt mal hier schon mal ein paar Eiswürfel rein. So, danke Sophia. Wunderbar.

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3: Schönen Donnerstag euch. Gleich Hammer. Den unglaublichen Dev mit Kennedy mit Funeral. Eine richtig starke Nummer und ich habe einen schönen Klassiker für euch rausgesucht. Und dazu das Bombenwetter bei uns in Rheinland-Pfalz. Die Sonne strahlt, es ist richtig schön angenehm draußen. Und The Good Heart gibt's gleich, dranbleiben.
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5: Willkommen im Hochsommer bei dem RPR1-Wetter. Heute also richtig heiß bei bis zu 35 Grad. Habt also genug zu trinken dabei. Sonnenschutz nicht vergessen. Wir haben aktuell schon in Hasloch im Kreis Bad Dürkheim 33 Grad gemessen. Bad Marienberg im Westerwald 29 und Ida Oberstein meldet 32 Grad. Der RPR1-Wettertrend. Morgen ist es dann erstmal ein bisschen wolkig. Es wird richtig schwül dann auch. Und es kommt dann auch mal das eine oder andere Gewitterchen runter mit Regen. Aber auch so 37 Grad.
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6: Das sind die Themen um 15 Uhr. Lichtblick für Wirtschaft noch in diesem Jahr. Und Landeselternbeirat Rheinland-Pfalz gegen pauschales Social-Media-Verbot für Kinder.
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6: Ich bin Vio Kostanic. Schönen guten Tag. Das Münchner IFO-Institut und die Bundesbank bewerten die Situation der deutschen Wirtschaft etwas optimistischer. So hat das IFO-Institut seine Wachstumsprognose für dieses Jahr leicht auf 0,8% angehoben. Die Bundesbank geht davon aus, dass es im Herbst wieder aufwärts geht. Mehr dazu von Jan-Henne Reitze.
7: Hoffentlich nun wirklich endgültige Entspannung in Sachen Iran und deshalb fallende Energiepreise. Dazu die über Schulden finanzierten Investitionen der Bundesregierung. Das hilft der Wirtschaft aus Sicht des IFO-Instituts und der Bundesbank. Beide Institutionen erwarten aber auch, dass vieles weiterhin teurer wird, zum Beispiel wieder besonders Lebensmittel, weil dort Mehrkosten bei Herstellung und Lieferung durch gestiegene Energiepreise noch nicht komplett weitergegeben wurden. Und auch der Tankrabatt fällt ab Juli wieder weg.
6: Aus dem Arbeitsministerium ist ein erster Entwurf zur Änderung des Arbeitszeitgesetzes durchgesickert. Darin bleibt der 8-Stunden-Tag grundsätzlich bestehen. Es soll aber mehr Ausnahmen geben. In Tarifverträgen oder Betriebsvereinbarungen könnte statt einer täglichen Höchstarbeitszeit auch eine Wochenarbeitszeit vereinbart werden, vorausgesetzt es gibt Regeln zum Gesundheitsschutz der Beschäftigten. Kritik an den Plänen gibt es aus der Wirtschaft und auch vom Koalitionspartner Union. An den Verhandlungen über ein endgültiges US-Iran-Abkommen nimmt auch die Internationale Atomenergiebehörde teil. Es sei noch ein Stück Arbeit, sagt deren Chef Rafael Grossi. Bisher gibt es nur ein Rahmenabkommen, in dem einige Ziele formuliert sind. Unter anderem soll hoch angereichertes Uran so verdünnt werden, dass Teheran es nicht mehr für Atomwaffen verwenden kann. Und die Internationale Atomenergiebehörde soll das beaufsichtigen. Sie geht allerdings davon aus, dass das Material in einer unterirdischen Anlage gelagert wird, die durch die Angriffe auf den Iran beschädigt wurde.
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8: In der Diskussion um ein Social-Media-Verbot für unter 14-Jährige hat sich der Landeselternbeirat Rheinland-Pfalz zu Wort gemeldet. Pauschale Verbote helfen nicht weiter, meint er, sondern bringe Kinder und Jugendliche nur dazu, sich andere Wege zu suchen. Mit der Freigabe aller Plattformen ab 16 seien sie dann völlig unvorbereitet im Netz unterwegs. Daher brauche es eine bessere Medienerziehung, heißt es, auch mit mehr Unterstützung für die Eltern. Die Plattformbetreiber müssten zudem bei Inhalten und Algorithmen stärker in die Verantwortung genommen werden. Olaf Holzbach aus Mainz.
6: Und die gute Nachricht für ganz Rheinland-Pfalz. Die Medienförderung des Landes greift wieder mehr als 20 Film- und Spieleprojekten unter die Arme. In der aktuellen Förderrunde schüttet sie über 600.000 Euro aus, heißt es heute, für Spielfilme, Dokus, Drehbücher und anderes mehr. Die Erfolge auch bei internationalen Festivals zeigten, dass die Förderung wirke. Die nächste Bewerbungsrunde startet im Juli. Das waren die RPR1-Nachrichten um 15 Uhr. Mehr Themen aus der Region gibt es wieder um halb.
9: So, schauen wir noch auf die Straßen. Da haben wir einen Blitzer in Kettig und zwar im Kreis Mayen-Koblenz, Andernacher Straße, Höhe der Fahrschule. Und einen haben wir in Koblenz im Rauntal in der Steinstraße. Auch da vorsichtig fahren. Die aktuellen Staus und Gefahrenmeldungen. A1 Koblenz Richtung Köln zwischen Weilerswist und Dreieck Erftal. 2 Kilometer Stau. Die A3 Frankfurt-Köln zwischen Kelsterbach und Wiesbadener Kreuzen. Defekter PKW 5 Kilometer stockend. Und auf der 48 Dernbach Richtung Koblenz zwischen Hörgrenzhausen, Bendorfer Brücke. Gefahr durch eine ungesicherte ungesicherte Unfallstelle. Achtung, das Ganze im Kurvenbereich. Und auf der 61 Speyer Richtung Koblenz zwischen Kreuz Mutterstadt und Kreuz Frankenthal 4 Kilometer stockend. Habt ihr noch was gesehen? Schickt uns gerne WhatsApp an die 0800 8 3x die 62. Gute Fahrt.
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9: Und ich bin Daniel. Schönen Donnerstagnachmittag. Kurz nach drei haben wir's. Hier ist Kamerad.

0: Schönen Donnerstag euch. Mensch, über 30 Grad haben wir es heute in Rheinland-Pfalz. Und da wollen wir uns natürlich auch ein bisschen abkühlen. Und wie ginge das besser als mit einem leckeren Eis? Aber ist gar nicht so einfach, ne? Also ein richtig gutes Eis mit auch richtig guter Qualität zu erkennen. Gibt's da denn Kriterien, wie man das schnell und vor Ort vielleicht in der Eisdiele feststellen kann? Judith Schröro von der Verbraucherzentrale sagt, so einfach ist das nicht.
1: Ja, so ganz genau erkennen können wir das leider nicht, denn eine Zutatenliste ist zum Beispiel nicht vorgeschrieben in Eisdielen. Und viele Eisdielen werben auch mit aus eigener Herstellung oder selbst hergestellt. Das bedeutet manchmal aber tatsächlich auch, dass sie einfach nur ein Fertigpulver mit Milch und Wasser anrühren. Also wer es wirklich genau wissen möchte, der fragt am besten vor Ort nach, wie das Eis hergestellt wird.
0: Also nicht so einfach zu erkennen, aber was macht denn für euch da draußen ein richtig gutes Eis aus? Was sind eure persönlichen Kriterien? Das interessiert uns und mich vor allem. Also schreibt mir doch mal eure Nachricht 0800 83 62. Die Nummer hier ins Studio. Gerne auch mal anrufen. Was macht ein richtig gutes Eis aus? Das will ich hören. Jetzt gibt's A-Lock und Jazz Glynn. Hier ist für euch Summer's Back bei RPR1.

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0: Halb vier haben wir es. Hier ist der RPA1 Nachrichtenüberblick.
1: Ich bin Vio Kostanitz. Schönen guten Tag. Die deutsche Wirtschaft könnte sich dank des erhofften Endes des Iran-Kriegs und hoher Staatsausgaben in diesem Jahr etwas besser entwickeln als zuletzt befürchtet. Das IFO-Institut hat seine Konjunkturprognose für dieses Jahr auf 0,8% leicht angehoben. Für dieses Jahr erwartet es eine Inflationsrate von 2,9%. Die Gewerkschaft Verdi ruft in den laufenden Tarifverhandlungen im Handel erneut zu bundesweiten Warnstreiks auf. Im Zentrum der Aktion steht morgen die Möbelhauskette IKEA. Auch Beschäftigte anderer Handelsunternehmen werden sich am Warnstreik beteiligen. Von Verdi heißt es, im Handel werden täglich Milliardenumsätze gemacht, aber bei den Beschäftigten kommt so gut wie nichts davon an. Bei der Fußball-WM hat Kolumbien heute Morgen mit 3:1 gegen Usbekistan gewonnen. Ghana hat sich knapp mit 1:0 gegen Panama durchgesetzt. In 2,5 Stunden geht es bei der WM weiter. Um 18 Uhr trifft Tschechien auf Südafrika. Um 21 Uhr spielt die Schweiz gegen Bosnien-Herzegowina. Und ab 0 Uhr gibt's die Partie Kanada gegen Katar.
0: Danke, Vio. Wir schauen noch in die Region.
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3: Mit Martin Sauter, guten Tag. Nach dem tödlichen Messerangriff auf einem Spielplatz in der Westpfalz haben die Ermittler heute neue Details bekannt gegeben. RPA1-Reporter Noah Theis. Am Dienstag hatte ein US-Amerikaner seine Frau erstochen.
4: Und wie jetzt bekannt wurde, war die 37-Jährige mit ihren drei Kindern auf dem Spielplatz in Linden, als ihr Mann mit einem Auto dazukam und sie mit einem Messer tödlich am Hals verletzt haben soll. Anschließend soll sich der 40-Jährige selbst verletzt haben. Er liegt seitdem im Krankenhaus und konnte sich noch nicht zu den Vorwürfen äußern. Er und seine Frau lebten getrennt. Ein Gericht hatte dem Mann außerdem schon vor längerem verboten, die Wohnung seiner Frau zu betreten, weil er dort versucht hatte, sich das Leben zu nehmen.
3: In Bad Sobernheim an der Nahe ist heute früh ein Baggerfahrer verletzt worden. Laut Polizei war das Fahrzeug gegen 4 Uhr bei Arbeiten umgekippt und ins Gleisbett gefallen. Der Fahrer wurde vom Rettungsdienst versorgt. Das Gleis wurde zwischenzeitlich gesperrt. Ein Kran konnte den Bagger am Vormittag wieder aufrichten. Größere Schäden gibt's demnach nicht. Gute Nachricht für ganz Rheinland-Pfalz. Die Medienförderung des Landes greift wieder mehr als 20 Film- und Spieleprojekten unter die Arme. In der aktuellen Förderrunde schüttet sie über 600.000 Euro aus, heißt es heute. Für Spielfilme, Dokus, Drehbücher und anderes mehr. Die Erfolge auch bei internationalen Festivals zeigten, dass die Förderung wirke.
0: So, noch ein kurzer Blick auf die Straßen. Wir haben zwei Blitzer in Koblenz. Einer in Koblenz im Rauntal, Steinstraße. Und einer in Koblenz, Franz-Weiß-Straße, in der Höhe Fort-Förster. Vorsichtig! Die aktuellen Staus- und Gefahrenmeldungen. Die A1 Köln Richtung Koblenz zwischen Raststätte-Wilde-West und Kreuz-Bliesheim 6 Kilometer stockend. Dann haben wir die A3 Frankfurt-Köln zwischen Frankfurt am Main-Flughafen, Wiesbadener Kreuz. Hier sind es 7 Kilometer stockend. Ihr verliert eine Viertelstunde. Rüber auf die A6 Mannheim Richtung Heilbronn zwischen Kreuz Waldorf und Raststätte Kraichgau Süd. Ein defekter PKW, 5 Kilometer Stau. Hier sind es 15 Minuten, die ihr verliert. Und auf der 61 Speyer Richtung Koblenz zwischen Kreuz Mutterstadt, Kreuz Frankenthal, 4 Kilometer stockend. Auch da 10 Minuten. Habt ihr noch was gesehen? Stau, Blitzer, Unfall? Schickt uns gerne WhatsApp ins Studio an die 0800 8 3 mal die 62. Euch eine gute Fahrt.
2: 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Danke.

0: Kelly Swims mit Mr. Know-It-All. Und während die meisten im Moment auf die Fußball-Weltmeisterschaft schauen, läuft derzeit ein Turnier, das mindestens genauso viel Aufmerksamkeit verdient. Die Special Olympics Deutschland. Die finden in diesem Jahr im Saarland statt und gehen noch bis Sonntag. RPA1-Reporter Julian Eckert. Du hast mit einem Teilnehmer aus Rheinland-Pfalz gesprochen, nicht wahr?
1: Jawohl, Daniel. Er ist unsere Rheinland-Pfälzer Hoffnung fürs Kanufahren. Sein Name ist Florian Tömmes. Er ist 29 Jahre alt und kommt aus Kassel-Stadt im Kreis Trier-Saarburg. Florian ist 3 Monate zu früh geboren und hat deswegen eine Entwicklungsverzögerung. Und Florians Leidenschaft ist und war schon immer Kanufahren.
2: Also ich habe damals in der Schule angefangen mit dem Kanu. Da hatten wir eine Kanugruppe. Da bin ich in meinem letzten Schuljahr eingetreten. Und ja, da hat es mir Spaß gemacht. Und nach der Schule bin ich dann in den Trierer Kanuverein eingetreten.
1: Ja, zum Glück ist er da hingekommen, weil seitdem hat er 2016 zum Beispiel schon Silber geholt. Das waren die Special Olympics in Hannover. Und generell geht Florian einfach mega auf in seinem Sport. Geht aber alles nicht ohne Unterstützung von den Liebsten.
2: Da hatte ich viel Unterstützung von den Trierer Kanufahrern, von meinem Verein und von meiner Mutter. Und meine Mutter fährt mich immer zum Training.
0: Wie?
2: Und mein Vater.
0: Ach ja, cool. Und man muss ja auch sagen, also im Kanufahren gut sein ist schön, wenn du erfolgreich Sport machen willst, aber Julian, macht auch optisch was her. Also die Kanufahrer haben ja auch richtige Oberarme, nicht wahr?
1: Ich sag's auch immer, wenn du rudern gehst oder Kanu fährst, so wie Florian Tömmes, dann brauchst du eigentlich kein Fitnessstudio.
2: Ja, ich habe seitdem mehr Muskeln gekriegt und ein stärkeres Kreuz vom Kanufahren. Und das macht einfach Spaß.
1: Ja, Spaß ist die Hauptsache, auch bei den diesjährigen Special Olympics. Oder, Florian?
2: Ja, vielleicht eine Medaille wäre auch ganz schön, natürlich.
0: Ja, und da können wir nur die Daumen drücken. Im Moment laufen noch die Klassifizierungsrennen und dann geht's um die Wurst bei den diesjährigen Special Olympics im Saarland. Also, lieber Florian Tömmes, ganz viel Erfolg und viel Spaß bei dem Rennen.

0: und gleich für euch. Olivia Rodrigo mit Drop Dead, ihre ganz neue Nummer. Und ich habe noch für euch einen schönen Klassiker von Enrique Iglesias. Der beste Musikmix für unseren Sommer in Rheinland-Pfalz gibt's gleich. Dranbleiben.
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0: Überall Sonne, soweit das Auge reicht. Ja, heute ist es richtig schön bei uns in Rheinland-Pfalz. In Idar-Oberstein haben wir aktuell 30 Grad, in Andernach 31 und auch in Landau aktuell 32 Grad. Heute bleibt's also bei diesen heißen Temperaturen. Wir haben vereinzelt auch mal ein paar Hitzegewitter, aber es bleibt dann doch meist trocken, auch vor allem in der Nacht. RPA1-Wetterexperte Dominik Jung, wie sieht's morgen aus?
4: Der Sommer ist da und er bleibt uns auch morgen erhalten mit viel Sonnenschein und großer Hitze von über 35 Grad, aber aufgepasst, zum Abend kann es Richtung Eifel, Westerwald und Hunsrück zum Teil einzelne kräftige Schauer und Gewitter geben.
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6: Das sind die Themen um 16 Uhr. Lichtblick für Wirtschaft noch in diesem Jahr. Und rheinland-pfälzischer Innovationspreis in Koblenz verliehen.
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6: Ich bin Vio Kostanitz. Schönen guten Tag. Das IFO-Institut in München und die Bundesbank blicken etwas zuversichtlicher auf die deutsche Wirtschaft. Das IFO-Institut hat seine Wachstumsprognose für dieses Jahr leicht auf 0,8% erhöht. Die Bundesbank rechnet damit, dass es im Herbst wieder bergauf geht. Mehr dazu von Jan-Henner Reitze.
7: Hoffentlich nun wirklich endgültige Entspannung in Sachen Iran und deshalb fallende Energiepreise. Dazu die über Schulden finanzierten Investitionen der Bundesregierung. Das hilft der Wirtschaft aus Sicht des IFO-Instituts und der Bundesbank. Beide Institutionen erwarten aber auch, dass vieles weiterhin teurer wird, zum Beispiel wieder besonders Lebensmittel, weil dort Mehrkosten bei Herstellung und Lieferung durch gestiegene Energiepreise noch nicht komplett weitergegeben wurden. Und auch der Tankrabatt fällt ab Juli wieder weg.
6: Der Einkauf von großen Mengen Corona-Schutzmasken im Frühjahr 2020 könnte die Staatskasse teurer zu stehen kommen als gedacht. Wie das Kölner Oberlandesgericht mitteilt, hat es schon Ende Mai ein Urteil gegen den Bund gefällt. Dabei ging es um die Klage eines Maskenhändlers mit Sitz auf Mallorca, der in der Vorinstanz rund 33 Millionen Euro zugesprochen bekommen hatte. Das OLG Köln hat den Betrag nun auf rund 220 Millionen Euro nach oben korrigiert. Hinzu kommen noch Zinsen und Zinseszinsen, die bei mehr als 100 Millionen Euro liegen dürften. Der Bund ist in Revision gegangen. Neue Fahrzeuge sollen aus Sicht des EU-Parlaments künftig so konstruiert sein, dass möglichst viele Teile leicht ausgebaut werden können. So sollen möglichst viele Bestandteile wiederverwendet oder verwertet werden können. Die Vorgaben sollen dazu führen, dass beispielsweise Aluminium, Kupfer und seltene Erden verstärkt recycelt und wiederverwendet werden können. Europa soll so unabhängiger von Einfuhren werden und die Autoindustrie umweltfreundlicher. Die neuen Regeln müssen noch von den Mitgliedstaaten bestätigt werden, bevor sie 2 Jahre später in Kraft treten.
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8: In Koblenz wurde am Mittag der diesjährige Rheinland-Pfälzische Innovationspreis verliehen. Preisträger in der Kategorie Unternehmen ist Vision Electric Superconductors aus Kaiserslautern, das supraleitende Stromschienensysteme herstellt. Den Sieg in der Kategorie Handwerk sicherte sich das Unternehmen Automation Steg und Hoffmeier aus Budenheim mit einem Robotiksystem zur Verstärkung von Kunststoffen. Mike Fuhrmann, Koblenz.
6: Und die gute Nachricht kommt aus der Westpfalz. Die Kita Hort für Kinder in Kaiserslautern hat seit heute neue Räume. Fast 130 Quadratmeter zusätzlich stehen den Kindern jetzt zur Verfügung. Die Kosten haben die Stadt und die Bau AG übernommen. Heute Mittag wurden die Räume offiziell übergeben. Das waren die RPR 1 Nachrichten um 16 Uhr. Mehr Themen aus der Region gibt es wieder um 12:30.
0: So, schauen wir auf die Straßen. Joachim, du hast einen Blitzer gesehen. Wo ist er denn?
9: auf der B417 von Nassau nach Obernhof, Höhe Hollerich. Ganz fies getarnt.
0: Tempo 50 sind da erlaubt. Vielen Dank fürs Melden. Und wir haben in Mainz-Hechtsheim an der Kurmainz-Kaserne Tempo 50 ist so ein Anhängerblitzer. Die aktuellen Staus und Gefahrenmeldungen, da haben wir die A1 Köln Richtung Koblenz zwischen Raststätte-Wille-West und Kreuz-Bliesheim. 6 Kilometer stockend, ihr verliert 15 Minuten. Die A3 Frankfurt-Köln zwischen Flughafen und Wiesbadener Kreuz in defekter PKW, 7 Kilometer stockend. A6 Mannheim Richtung Heilbronn zwischen Kreuz-Walldorf, Raststätte-Kreichgau Süd, hier in defekter PKW, 5 Kilometer Stau, da verliert ihr 15 Minuten. Und noch die 61 Speyer Richtung Koblenz zwischen Kreuzmutterstadt und Frankenthal, 4 Kilometer. Hier sind es 10 Minuten. Habt ihr noch was gesehen? Schickt uns gerne WhatsApp an die 0800 8 3x die 62. Gute Fahrt.
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0: Und den genießen wir und zwar mit ganz viel Sonne und Tiffany Harris. Ich bin Daniel und das ist Vertigo.

James Young, Infinity bei RPR 1. Schönen Donnerstagnachmittag. So, was macht richtig gutes Eis für euch aus? Das wollte ich wissen. Ganz viele Nachrichten haben mich erreicht. Eine von Jana aus Mainz und die sagt, für mich muss ein richtig gutes Eis vor allem eins sein, nämlich cremig und es muss nach echten Zutaten schmecken. Nicht so künstlich süß. Wenn Erdbeere zum Beispiel draufsteht, dann will ich auch Erdbeeren schmecken und nicht nur Zucker. Du, verstehe ich voll und ganz, was du meinst. Kenne ich. Tobias hat uns geschrieben aus Koblenz.

Ganz ehrlich, gutes Eis erkennst du schon daran, dass es nicht nach 2 Minuten komplett wegschmilzt. Ich mag Sorten, die intensiv sind, aber nicht überladen und die Waffel muss vor allem frisch sein. Würde ich das jetzt erkennen, ob die Waffel frisch ist? Ich weiß es nicht, aber das mit der 2-Minuten-Regel kommt drauf an, also bei den Temperaturen aktuell. Worauf kommt es bei euch an? Bei einem richtig guten Eis? Schreibt es uns. 0800 8 3x die 62. In der Zwischenzeit Soft Cell und Tainted Love. Hier ist RPR1.

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Olivia Rodrigo, Drop Dead. 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

0: Olivia Rodrigo, Drop That bei RPR 1. Und wenn ihr bei euren Freunden mal so richtig schön angeben wollt, dann könnt ihr bei uns Baumpate werden. Ja, wir greifen unserem wunderschönen Wald in Rheinland-Pfalz unter die Arme und spenden ganz viele Bäume.
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0: So, und ein Baum kostet 5 Euro. Geht dafür mal auf rpr1.de und unsere Azubine Solin tauscht diese Woche ja ihren Schreibtisch gegen den Wald. Sie geht mit Trainer Robert ins Survival Camp. Die heutige Challenge: Unterschlupf bauen.
2: Wenn du willst, ich kann auch einfach irgendwo ein Hotel schnell buchen, dann würden wir uns einfach Zeit sparen auch.
3: Das können wir machen, aber dann hast du die Challenge nicht bestanden.
2: Leute, ich habe 2 Seiten schon befestigt. Ich habe gleich ein Zuhause. Fertig! Ich habe jetzt alle Ecken befestigt. Die letzte, die möchte ich frei. Ich möchte einen Balkon haben. So 1 bis 10, was würdest du sagen?
3: Ich sag mal eine solide 5.
2: 5?
3: 4.
2: Was?
0: Eine solide oder eine Soline in diesem Fall. Also eine klassische 5 von 10. Also ich glaube ja, das geht zum ersten Mal in Richtung nicht bestanden. Könnt ihr euch alles nochmal anschauen und zwar auf unserer Instagram-Seite rpr1. Klickt euch gerne mal dafür rein.
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0: Es ist Donnerstag, 16:30, hier ist der RPA1 Nachrichtenüberblick.
1: Ich bin Vio Kostanitsch. Schönen guten Tag. Die deutsche Wirtschaft könnte sich dank des erhofften Endes des Iran-Kriegs und hoher Staatsausgaben in diesem Jahr etwas besser entwickeln als zuletzt befürchtet. Das IFO-Institut hat seine Konjunkturprognose für dieses Jahr auf 0,8% leicht angehoben. Für dieses Jahr erwartet es eine Inflationsrate von 2,9%. Die Gewerkschaft Verdi ruft in den laufenden Tarifverhandlungen im Handel erneut zu bundesweiten Warnstreiks auf. Im Zentrum der Aktion steht morgen die Möbelhauskette IKEA. Auch Beschäftigte anderer Handelsunternehmen werden sich am Warnstreik beteiligen. Von Verdi heißt es, im Handel werden täglich Milliardenumsätze gemacht, aber bei den Beschäftigten kommt so gut wie nichts davon an. Bei der Fußball-WM hat Kolumbien heute Morgen mit 3:1 gegen Usbekistan gewonnen. Ghana hat sich knapp mit 1:0 gegen Panama durchgesetzt. In 2,5 Stunden geht es bei der WM weiter. Um 18 Uhr trifft Tschechien auf Südafrika. Um 21 Uhr spielt die Schweiz gegen Bosnien-Herzegowina. Und ab 0 Uhr gibt's die Partie Kanada gegen Katar.
0: Danke, Vio. Wir schauen in die Region.
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3: Mit Martin Sauter, guten Tag. Nach dem tödlichen Messerangriff auf einem Spielplatz in der Westpfalz haben die Ermittler heute neue Details bekannt gegeben. RPA1-Reporter Noah Theis. Am Dienstag hatte ein US-Amerikaner seine Frau erstochen.
4: Und wie jetzt bekannt wurde, war die 37-Jährige mit ihren 3 Kindern auf dem Spielplatz in Linden, als ihr Mann mit einem Auto dazukam und sie mit einem Messer tödlich am Hals verletzt haben soll. Anschließend soll sich der 40-Jährige selbst verletzt haben. Er liegt seitdem im Krankenhaus und konnte sich noch nicht zu den Vorwürfen äußern. Er und seine Frau lebten getrennt. Ein Gericht hatte dem Mann außerdem schon vor längerem verboten, die Wohnung seiner Frau zu betreten, weil er dort versucht hatte, sich das Leben zu nehmen.
3: In Bad Sobernheim an der Nahe ist heute früh ein Baggerfahrer verletzt worden. Laut Polizei war das Fahrzeug gegen 4 Uhr bei Arbeiten umgekippt und ins Gleisbett gefallen. Der Fahrer wurde vom Rettungsdienst versorgt. Das Gleis wurde zwischenzeitlich gesperrt. Ein Kran konnte den Bagger am Vormittag wieder aufrichten. Größere Schäden gibt's demnach nicht. Gute Nachricht für ganz Rheinland-Pfalz. Die Medienförderung des Landes greift wieder mehr als 20 Film- und Spieleprojekten unter die Arme. In der aktuellen Förderrunde schüttet sie über 600.000 Euro aus, heißt es heute. Für Spielfilme, Dokus, Drehbücher und anderes mehr. Die Erfolge auch bei internationalen Festivals zeigten, dass die Förderung wirke.
0: So, noch ein schneller Blick auf die Straßen. Da haben wir einen Blitzer auf der B417 Nassau Richtung Obernhof und zwar im Rhein-Lahn-Kreis bei Hollerich. Da haben wir Tempo 50. Und einen Blitzer in Mainz-Hechtsheim an der Kurmainz-Kaserne. Tempo 50, so ein Anhängerblitzer. Die aktuellen Staus- und Gefahrenmeldungen. Die A1 Köln Richtung Koblenz zwischen Gleuel und Kreuz-Bliesheim 8 Kilometer stockend. Dann haben wir die A3 Frankfurt-Köln zwischen Flughafen und Rauenheim 5 Kilometer stockend. Die A5 Darmstadt Richtung Heidelberg zwischen Bensheim und Heppenheim Gefahr durch Gegenstände. Die A6 Mannheim Richtung Heilbronn zwischen Kreuz Walldorf und Raststätte-Kraichgau Süd. Ein defekter PKW. Hier sind es 7 Kilometer Stau. Habt ihr noch was gesehen? Staublitzerunfall? Schickt uns gern eine WhatsApp an die 0800 8 3x62. Euch eine gute Fahrt.
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0: So klingt der Sommer mit RPR 1. Schönen Donnerstag wünsche ich euch. So, bei diesen heißen Temperaturen sehnen wir uns nach einer Abkühlung, nach einem leckeren Eis. Und ich wollte von euch wissen, worauf kommt es hierbei bei euch an? Also, welche Qualitätsmerkmale sind entscheidend? Linda aus Neumagen-Drohn im Kreis Bernkastel-Kues, die hat mir eine Nachricht geschickt.
1: Für mich persönlich muss ein Eis glutenfrei sein. Also Quarken oder Johannisbrotkernmehl als Bindemittel kein Problem. Was ich sehr schade finde, dass ich mein Eis nur im Becher essen darf, obwohl es glutenfreie Eiswaffeln gibt. Ich habe auch die Erfahrung gemacht, dass Eisdielen und Eiscafés, die ihr Eis und die Soßen selber machen, immer über die Inhaltsstoffe Bescheid wissen, im Gegensatz zu denen, die ihr Eis aus der Tüte anrühren.
0: Das ist wirklich ein guter Hinweis, muss ich sagen. Vielen Dank, Linde, für deine Nachricht. Und wie sieht's bei euch aus? Schickt mir gerne mal eure Nachricht. 0800 83x62 als WhatsApp ins Studio. Und jetzt umarmen wir uns mal ganz dolle. Aber nur kurz, ist viel zu warm. Hier ist Kamrad. Hug yourself.

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2: Yay, Mahlzeit. Ich bin der Handwerker Peters, ihr könnt mich AP nennen. So, was haben wir denn? Ah, ich sehe jetzt schon, die Klospülung ist kaputt. Ja, das kriegen wir hin. Liebe Hörerinnen und Hörer, ich finde ja, die Weltmeisterschaft ist wie eine Klospülung. Du machst den Fernseher an und wusch, alle Sorgen sind weg. Ey, 7-1. Als wir das letzte Mal so ein Ergebnis hatten, sind wir in dem Jahr Weltmeister geworden. Jetzt stand in der Zeitung, die Wasserwerke haben die Pipi-Kurve der Deutschen am ersten Spiel der Nationalmannschaft berechnet. Am Anfang der Halbzeit flossen fast 100% mehr Kubikmeter Wasser durch das Klo. Ja, wir warten mit dem Pipi-Machen alle bis zur Halbzeit. Da werden alle zu Stürmern. Auf die Toilette. Ja. Bis dahin einhalten. Da rutschst du schon auf deiner Kimmich auf dem Sofa rum. Deine Beine machen das Schlotterbeck. Du willst den Raum verlassen. Die Situation ist zwar nicht erste Sané, aber du bist froh, dass du nicht groß musst. Spanier und Portugiesen gehen schon nach dem Anpfiff aufs Klo. Ja, die machen das wie ihre Mannschaft. Früh ausscheiden. Yay. So, fertig. Normal sollte das halten.
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4: Der beste Musikmix geht gleich weiter. Mit Kygo, Khalid und Griffin, Save My Love für euch. Und wir drücken den Knopf, damit es noch heißer wird, die Sugar Babes. Gleich hier bei rpa 1 dranbleiben.
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10: 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Und jetzt die Aussichten für ganz Rheinland-Pfalz und den Südwesten.
4: Sonne satt bei uns in Rheinland-Pfalz und ich hoffe, ihr seid gut eingecremt, denn die Sonne, die bleibt auf jeden Fall bis in den Abend hinein. Wir haben es gerade aktuell gemessen. In Dau 29 Grad bei Sonne, in Kandel sind es sogar 33 und in Traben-Trarbach 30 Grad. In der Nacht geht es dann runter, wir kriegen aber eine milde, teils tropische Nacht. RPA1-Wetterexperte Dominik Jung, wie sieht's denn morgen aus?
11: Morgen zunächst richtig viel Sonnenschein und sehr heiß, über 35 Grad regional, aber dann zum Nachmittag und Abend kann es regional eng begrenzt einzelne Hitzegewitter geben mit Starkregen, Sturmböen und Hagel.
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12: Das sind die Themen um 17 Uhr. Lichtblick für Wirtschaft in Deutschland und Bagger kippt in Bad Sobernheim auf Bahngleise.
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12: Ich bin Vio Kostanitz. Schönen guten Tag. Das Münchner IFO-Institut und die Bundesbank bewerten die Situation der deutschen Wirtschaft etwas optimistischer. So hat das IFO-Institut seine Wachstumsprognose für dieses Jahr leicht auf 0,8% angehoben. Die Bundesbank geht davon aus, dass es im Herbst wieder aufwärts geht. Mehr dazu von Jan-Henner Reitze.
13: Hoffentlich nun wirklich endgültige Entspannung in Sachen Iran und deshalb fallende Energiepreise. Dazu die über Schulden finanzierten Investitionen der Bundesregierung. Das hilft der Wirtschaft aus Sicht des IFO-Instituts und der Bundesbank. Beide Institutionen erwarten aber auch, dass vieles weiterhin teurer wird, zum Beispiel wieder besonders Lebensmittel, weil dort Mehrkosten bei Herstellung und Lieferung durch gestiegene Energiepreise noch nicht komplett weitergegeben wurden. Und auch der Tankrabatt fällt ab Juli wieder weg.
12: Neue Fahrzeuge sollen aus Sicht des EU-Parlaments künftig so konstruiert sein, dass möglichst viele Teile leicht ausgebaut werden können. So sollen möglichst viele Bestandteile wiederverwendet oder verwertet werden können. Die Vorgaben sollen dazu führen, dass beispielsweise Aluminium, Kupfer und seltene Erden verstärkt recycelt und wiederverwendet werden können. Europa soll so unabhängiger von Einfuhren werden und die Autoindustrie umweltfreundlicher. Die neuen Regeln müssen noch von den Mitgliedstaaten bestätigt werden, bevor sie 2 Jahre später in Kraft treten. An den Verhandlungen über ein endgültiges US-Iran-Abkommen nimmt auch die Internationale Atomenergiebehörde teil. Es sei noch ein Stück Arbeit, sagt deren Chef Rafael Grossi. Bisher gibt es nur ein Rahmenabkommen, in dem einige Ziele formuliert sind. Unter anderem soll hoch angereichertes Uran so verdünnt werden, dass Teheran es nicht mehr für Atomwaffen verwenden kann. Und die Internationale Atomenergiebehörde soll das beaufsichtigen. Sie geht allerdings davon aus, dass das Material in einer unterirdischen Anlage gelagert wird, die durch die Angriffe auf den Iran beschädigt wurde.
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2: Hier in Bad Sobernheim an der Nahe ist heute früh ein Baggerfahrer verletzt worden. Wie die Polizei berichtet, war der Bagger gegen 4 Uhr bei Arbeiten umgekippt und ins Gleisbett gefallen. Der Fahrer kam mit leichten Verletzungen davon. Das Gleis wurde zwischenzeitlich gesperrt. Ein Kran konnte den Bagger am Vormittag wieder aufrichten. Größere Schäden gibt's demnach nicht. Marcel Hemmer, Bad Sobernheim.
12: Und die gute Nachricht für ganz Rheinland-Pfalz, alle 4 Sieger eines Wettbewerbs des Deutschen Weininstituts kommen aus unserem Bundesland. Das Weingut Haug aus Rheinhessen, das Weingut Musler aus der Pfalz, das Weingut Johanninger aus der Region nahe Rheinhessen und das DRK-Sozialwerk Bernkastel-Wittlich von der Mosel. 175 Weinbaubetriebe aus ganz Deutschland hatten sich am Wettbewerb beteiligt. Die Gewinnerweine werden jetzt in Kooperation mit dem Discounter Lidl bundesweit vermarktet. Das waren die RPR1-Nachrichten um 17 Uhr. Mehr Themen aus der Region gibt es wieder um 9:30.
4: So, noch ganz schnell der Blick auf die Straßen. Wir haben einen Blitzer in Koblenz im Rauental in der Steinstraße. Und einer steht in Mainz-Hechtsheim an der Kurmainz-Kaserne. Tempo 50 hier, da wird aus einem Anhänger geblitzt. Die aktuellen Staus und Gefahrenmeldungen, die A1 Köln Richtung Koblenz zwischen Gleuel und Kreuz Bliesheim, 9 Kilometer stockend. Die A5 Karlsruhe Richtung Heidelberg zwischen Bruchsal und Kreuz Waldorf, 8 Kilometer. Auf der A6 Mannheim Richtung Heilbronn zwischen Kreuz Waldorf und Raststätte-Kraichgau, hier sind es 8 Kilometer. Die A60 Rüsselsheim Richtung Mainz zwischen Rüsselsheimer Dreieck und Bischofsheim, Gefahr durch einen defekten PKW, 2 Kilometer Stau. Und die 61 Speyer Richtung Koblenz zwischen Kreuz Mutterstadt und Kreuz Frankenthal, hier sind es 4 Kilometer. Habt ihr noch was gesehen? Stau, Blitzer, Unfall? Schickt uns gerne WhatsApp an die 0800 8 und 3x die 62. Euch eine gute Fahrt.
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4: Um kurz nach 5, ich bin Daniel Kaiser, euch einen schönen Donnerstagnachmittag. Wir feiern jetzt die Sonne, die gute Laune und das Leben mit Clock Clock und Adore You.

0: Die Weltmeisterschaft läuft und rundherum um dieses riesige Sportereignis passieren immer wieder ganz komische und wunderliche Dinge. Meine Kollegin Sophia Fürst ist bei mir. Sophia, was gibt's diesmal aus der Kategorie WM-Kuriositäten?
1: Ja, man merkt ja, die WM bewegt die ganze Welt und das nimmt eine Nation sogar wörtlich, weil beim Spiel Irak gegen Norwegen hat der absolute Shootingstar von Norwegen

0: Erling Haaland einen Doppelpack geschossen. Und das hat dann dazu geführt, dass in seinem Heimatland die Seismographen, also die Dinger, die Erdbeben messen, ausgeschlagen haben.
1: Hä, wie jetzt? Also da gab es ein Erdbeben oder was?
0: Ja, so krass waren die Ausschläge jetzt nicht, aber die Messstation in Bergen hat eben während des Spiels doch deutliche Signale gezeigt. Und es hört sich jetzt schon heftig an, finde ich, dass die Geräte darauf reagieren. Aber das ist nichts Neues, man kennt es schon von großen Ereignissen. Beim Konzert von Ed Sheeran gab es so ein Phänomen zum Beispiel schon mal. Und wenn jetzt eben so viele Menschen gleichzeitig auf ein Tor reagieren und jubeln, dann können die Bewegungen halt auch dazu führen, dass der Boden so richtig vibriert.
1: Krass. Ja, hat Norwegen am Ende auch gewonnen, oder?
0: Ja, 4-1 haben sie gewonnen. Jetzt weiß ich gar nicht so genau, ob wir den Norwegern auch wünschen sollen, dass sie die WM am Ende gewinnen.
1: Wenn die jetzt schon so aus dem Häuschen sind, ne?
0: Ja.
1: Danke, Sophia. 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

Lola Young mit Merci bei RPR 1. So, was macht ein richtig gutes Eis aus? Worauf muss man achten? Die Linda hat uns ja gerade eine Sprachnachricht geschickt und gesagt, glutenfrei sollte es auf jeden Fall sein. Und man muss wissen, was drin ist. Und das können wirklich nur gute Eistieren verraten, die das auch selbst machen. Sabine hat uns aus Worms eine Nachricht geschrieben. Und zwar, ein richtig gutes Eis darf gerne ausgefallene Sorten haben. Aber auch die Klassiker müssen sitzen, wie Vanille, Schoko und Stracciatella. Und das ist für mich immer die Grundprüfung. Ah, ich verstehe. Du probierst quasi Vanille, Schoko, Stracciatella und wenn du sagst, boah, das ist richtig gut, dann sind die anderen wahrscheinlich auch nicht so schlecht. So, eine Nachricht habe ich auch bekommen von der Alina aus Trier, die sagt, sie liebt Fruchteis und es muss vor allem eins sein, erfrischend. Ihr absoluter Favorit, Zitrone oder Mango. So, wenn ihr jetzt Lust bekommen habt auf dem Eis, dann müsst ihr mir verraten, worauf ihr achtet bei einem richtig guten Eis. 0808, 3x62. Ich achte heute auf die Musik und es gibt den nächsten Sommerhit von Bob Marley und Robin Schulz. Hier ist Sun is Shining bei RPR 1.

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13: Es ist 17:30, hier ist der RPA1 Nachrichtenüberblick.
14: Ich bin Denise Proschek, hallo. Kurze Atempause für die gebeutelte deutsche Wirtschaft. Sie könnte sich dank des erhofften Ende des Iran-Kriegs und hoher Staatsausgaben in diesem Jahr etwas besser entwickeln als gedacht. Das IFO-Institut hat seine Konjunkturprognose für dieses Jahr auf 0,8% leicht angehoben. Und auch im kommenden Jahr könnte das deutsche Bruttoinlandsprodukt demnach um 0,8% zulegen. Und wir bleiben beim Nahen Osten. Weil sich die Lage dort etwas entspannt hat, sinken die Spritpreise recht schnell und kommen dem Niveau vor Kriegsbeginn immer näher. Diesel hat gestern im bundesweiten Tagesdurchschnitt nur noch 3 Cent pro Liter mehr gekostet als am 27. Februar, dem letzten Tag vor Kriegsbeginn. Super E10 war rund 6 Cent teurer. Und der Abwärtstrend dürfte ersten Daten von heute Morgen zufolge weitergehen. Online-Shops müssen ab morgen einen Widerrufsbutton anbieten. Dadurch können Verbraucher Verträge einfacher und schneller widerrufen. Die bisherige Widerrufsfrist von meist 14 Tagen bleibt aber bestehen. Während Verbraucherschützer die Regelung begrüßen, kritisieren Händler unter anderem den zusätzlichen Aufwand.
13: Und jetzt alles Wichtige aus der Region.
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9: Mit Martin Sauter, guten Tag. In Koblenz ist am Mittag der diesjährige Rheinland-Pfälzische Innovationspreis verliehen worden. Drei Unternehmen dürfen sich über ein Preisgeld von jeweils 20.000 Euro freuen. Wirtschaftsminister Michael Ebling.
15: Na, was wir jetzt erlebt haben bei der Preisverleihung, sind einfach Menschen, die an ihre Idee glauben und die auch Mut haben. Also man braucht schon auch einfach eine Überzeugung davon, dass etwas, was man vielleicht erstmal als Plan, als ersten Gedanken dann konkretisiert, dass das auch am Ende wirklich trägt. Das ist genau dieses Unternehmertum, was wir auch unterstützen wollen.
9: Die Stadt Mainz fordert eine schnelle Verbesserung der Situation rund um die Vorlandbrücke an der A643. Die marode Ausfahrt auf einer Rampe in Richtung Mombach ist seit Monaten gesperrt. Das hat negative Auswirkungen auf Pendler, Anwohner, ÖPNV und viele mehr. Deshalb hat der Stadtrat jetzt eine Resolution verabschiedet. Die Forderung, Bund und Land sollen sich schnellstmöglich um eine bessere Lösung bemühen. Und die gute Nachricht aus dem Rhein-Pfalz-Kreis. Für das teilgeschlossene Altenheim St. Bonifatius in Limburger Hof gibt es erste Hoffnung. Laut Kreisverwaltung interessieren sich zwei Investoren für den Standort. Erste Gespräche mit Caritas und Kirchenstiftung liefen schon. Das Heim war wegen Brandschutzmängeln geschlossen worden.
13: So, schauen wir auf die Straßen. Einen Blitzer haben wir auf der B417 Nassau Richtung Obernhof und zwar im Rhein-Lahn-Kreis bei Hollerich Tempo 50. Und einen Blitzer haben wir in Mainz-Hechtsheim an der Kurmainz-Kaserne hier Tempo 50. Die aktuellen Staus und Gefahrenmeldungen. A1 Köln Richtung Koblenz zwischen Raststätte-Wille West und Kreuz-Bliesheim 8 Kilometer stockend. Die A3 Richtung Köln zwischen Raststätte-Limburg-Ost und Dietz. Hier laufen Löscharbeiten. Die A3 Frankfurt-Köln zwischen Flughafen und Mönchhof-Dreieck 4 Kilometer Stau. Und die A5 Karlsruhe Richtung Heidelberg zwischen Bruchsal, Kreuz-Waldorf 7 Kilometer stockend. Dann die A6 Mannheim-Heilbronn zwischen Kreuz-Waldorf und Raststätte-Kraichgau Süd ebenfalls 7 Kilometer. Rüber auf die A60 Rüsselsheim Richtung Main zwischen Rüsselsheimer Dreieck und Bischofsheim 2 Kilometer Stau. Und die 61 noch Ludwigshafen-Koblenz zwischen Rastplatz Steingewann und Erbacher Talbrücke 9 Kilometer stockend. Habt ihr noch was gesehen? Schickt uns gern eine WhatsApp-Nachricht an die 0800 83 mal die 62. Gute Fahrt.
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American Girls von Harry Styles. Sein nächster Sommerhit nach Watermelon Sugar. Und ich muss sagen, klingt gar nicht so schlecht. Wobei, die Message ist eigentlich ein bisschen traurig, ne? Weil er singt ja in dem Song, meine ganzen Freunde, die verlieben sich gerade, die heiraten und ich selbst frage mich, wann bin ich eigentlich endlich dran? Wann erwischt mich endlich das große Glück? Tja, das muss er für sich selbst rausfinden. Wie sieht's bei euch aus? Seid ihr gerade glücklich? Seid ihr happy? Verratet's mir 0808 3x62. Jetzt gibt's Ray Garvey mit Is It Love bei RPR1.

0: Mr. Beat, Miami Sound Machine bei RPA 1. So, heute Morgen habe ich gehört, Knutschen im Fußballstadion bei der WM 2026 ist nicht gern gesehen, ist sogar verboten. Wo ich das gehört habe? Natürlich da, wo es den besten, heißesten Gossip gibt. In der Bäcker-Ecke Zuckerschnecke. Und hört mal selbst rein, was da heute Morgen passiert ist.
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2: Das einzige, was sie fragt, sind die Bällchen. Was geht?
3: Morgen.
2: Ich bin die Azubine Cherie.
3: Ja?
2: Hier, mein nicer Button. Ich lerne noch. Ja. Was willst du snacken, Cutie?
3: Ich komme doch gerne näher ran hier.
2: Also, nein, Mann. Nein. Nicht, dass die FIFA mich verhaftet hat.
3: Ah, das habe ich auch gesehen. Hier bei den WM-Spielen, da wird durchgesagt, dass unangemessene Liebesbekundungen im Stadion verboten sind. Ne? Also kurze Küsse sind okay, aber lange rumknutschen.
2: Junge, wer hat diese Regel gemacht? Bei Gott, der hat noch nie mit einem Mann Fußball geguckt. Lange rumknutschen? Ehrlich jetzt?
3: Das stimmt, weil wenn Fußball läuft, dann sind Männern unsere Bälle sowas von egal, ne?
2: Hä? Check ich nicht. Na, so, also. Hier, fang mal dein Brötchen.
3: Ah, ja,
2: hier.
3: Ja, aber nicht den Kaffeebecher.
2: Doch, hier.
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0: So, und gleich gibt's eine richtig starke Nummer von Tampa City. Self-Aware heißt die neue Nummer. Und ich habe für euch noch einen schönen Klassiker von Whitney Houston. Fenster runter, lass die Sonne rein. Gleich mit I Wanna Dance With Somebody.
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0: Das RPR1 Wetter, heute ein richtig schöner heißer Tag, ist aber auch schon so ein bisschen drückend. Wir haben auch verspätet noch ein paar einzelne Hitzegewitter, aber ansonsten bleibt es recht trocken. Gemessen haben wir in Kirchberg 30 Grad, im Westerwald Hörgrenzhausen auch 30 Grad und in der Eifel in Niederkeil 31 Grad. In der Nacht geht es dann runter, es kühlt ein bisschen ab. Der RPR1 Wettertrend zeigt, morgen ist es dann wieder richtig warm, richtig schwül heiß bei 33 bis, haltet euch fest, 37 Grad.
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7: Das sind die Themen um 18 Uhr. In Brüssel startet am Abend der EU-Gipfel. Und der Kreis Alzey-Worms startet eine Kampagne gegen sexuelle Belästigung in Schwimmbädern.
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7: Ich bin Denise Proschek, guten Abend. Einen Tag nach dem G7-Gipfel trifft sich Bundeskanzler Friedrich Merz in Brüssel mit Staats- und Regierungschefs anderer EU-Staaten. Dabei geht es unter anderem um globale wirtschaftliche Herausforderungen, insbesondere darum, wie man China begegnet. Es gibt aber auch noch andere Themen, wie die Erweiterung der Europäischen Union, hat Merz vor dem Gipfel gesagt.
8: Ich bin sehr dankbar, dass es in dieser Woche bereits Entscheidungen gegeben hat, dass die Europäische Kommission das sogenannte Cluster 1 geöffnet hat für die Verhandlungen mit der Ukraine und mit Moldau. Das sind klare Schritte Richtung Erweiterung der Europäischen Union. Wir alle wissen, dass das eine lange Zeit dauern wird, aber die ersten Schritte müssen gemacht werden.
7: Heute empfangen die EU-Spitzen zunächst den ukrainischen Präsidenten Volodymyr Zelensky und morgen steht dann der neue Gemeinschaftshaushalt der EU für die Jahre 2028 bis 2034 auf der Agenda. Kurze Atempause für die gebeutelte deutsche Wirtschaft. Sie könnte sich dank des erhofften Ende des Irankriegs und hoher Staatsausgaben in diesem Jahr etwas besser entwickeln als gedacht. Das IFO-Institut hat seine Konjunkturprognose für dieses Jahr auf 0,8% leicht angehoben. Und auch im kommenden Jahr könnte das deutsche Bruttoinlandsprodukt demnach um 0,8% zulegen. Es ist Tag 8 der Fußball-Weltmeisterschaft. Jetzt sind auch die letzten 4 von 48 Teams ins Turnier gestartet. Für einige steht heute allerdings schon das zweite Spiel an, unter anderem für Tschechien und Südafrika. Für beide Teams geht's nach den Niederlagen zum WM-Auftakt praktisch schon um alles. In diesen Minuten treffen die beiden Mannschaften in Atlanta aufeinander.
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9: Bei dem Wetter zieht's viele von uns ins Freibad. Und damit sich auch da alle wohl und sicher fühlen, ist im Kreis Alzey-Worms jetzt die Kampagne Flossen weggestartet. Auf Plakaten und Flyern heißt es in mehreren Sprachen Nein zu sexueller Belästigung. Parallel dazu wird das Schwimmbadpersonal speziell geschult. Neben Alzey machen auch die Bäder in Wörstadt, Aich und Wöllstein mit. Marcel Hemmer, Alzey.
7: Und die gute Nachricht für ganz Rheinland-Pfalz. Die Medienförderung des Landes greift wieder mehr als 20 Film- und Spielprojekten unter die Arme. In der aktuellen Förderrunde schüttet sie über 600.000 Euro aus, heißt es heute, für Spielfilme, Dokus, Drehbücher und anderes mehr. Die Erfolge auch bei internationalen Festivals zeigten, dass die Förderung wirke. Die nächste Bewerbungsrunde startet im Juli. Das waren die RPR1 Nachrichten um 18 Uhr. Mehr Themen aus der Region gibt's wieder um 12:30.
0: So, schauen wir noch auf die Straßen. Blitzer in Mainz-Hechtsheim, an der Kurmainz-Kaserne Tempo 50 und in Ludwigshafen in der Sternstraße hier auch Tempo 50. Die aktuellen Staus und Gefahrenmeldungen. Da mal die A3 Köln Richtung Raststätte, Limburg Ost und Dietz. Da laufen Löscharbeiten, rechte Spur gesperrt. Die A3 Frankfurt-Köln zwischen Flughafen und Wiesbadener Kreuz. Hier sind es 4 Kilometer. Die A3 Köln-Würzburg zwischen Mönchhofdreieck und Obertshausen 12 Kilometer stockend. Die A5 Karlsruhe Richtung Heidelberg zwischen Kronau und Waldorf-Wiesloch 7 Kilometer stockend. Dann die A5 Heidelberg Richtung Karlsruhe zwischen Kreuz Waldorf und Bruchsal, ein defekter PKW. Hier haben wir 8 Kilometer Stau, ihr steht bis zu einer Stunde. Und noch die A6 Mannheim Richtung Heilbronn zwischen Kreuz Waldorf und Raststätte Kraichgau Süd 7 Kilometer. Hier ist es knapp eine halbe Stunde. Habt ihr noch was gesehen? Schickt uns gerne WhatsApp an die 0800 8 und 3x die 62. Gute Fahrt!
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0: Schönen Donnerstagabend, kurz nach 6 haben wir's. Ich bin Daniel Kaiser, bei mir im Studio mein Kollege Jens Baumgart.
10: Hallo, guten Abend. Boah, ist das heiß da draußen. Wir haben ein paar Hitzetipps für euch in dieser Stunde zusammengestellt. Und wir nehmen euch mit in die Eifel, wo die ersten selbstfahrenden Taxis unterwegs sind. Kein Scherz.

1987. Steffi Graf gewinnt ihren ersten Grand Slam-Titel. Und sie möchte unbedingt mit jemandem tanzen. Whitney Houston, I Wanna Dance With Somebody, RPR 1. 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

0: Whitney Houston, I Wanna Dance With Somebody. Hier ist RPR 1, der Tag in Rheinland-Pfalz mit Daniel Kaiser und Jens Baumgart.
1: Hallo, guten Abend.
0: Unglaubliche Geschichte. In Schorndorf bei unseren Nachbarn in Baden-Württemberg hat eine Mutter tatsächlich bei diesen Temperaturen ihr kleines Kind stundenlang im Auto vergessen. Angeblich vergessen. Das einjährige Mädchen ist daraufhin gestorben. Da weiß man gar nicht, was man sagen soll.
1: Ja, da kann man wirklich nur noch mal appellieren. Weder Kinder noch Tiere sollten momentan im Auto gelassen werden. Aber gehen wir mal einen Schritt zurück. Es muss ja vielleicht nicht gleich das Schlimmste passieren. Wie verhalten wir uns bei Werten deutlich über 30 oder über 35 Grad richtig, damit es keine Probleme gibt? RPA1-Reporter Olaf Holzbach. Schatten wäre auf jeden Fall ein Tipp, wobei das in Rheinland-Pfalz nicht unbedingt so einfach ist, ne?
2: Ja, zumindest nicht nach dem Hitzecheck der deutschen Umwelthilfe. Da haben rheinland-pfälzische Kommunen kürzlich eher schlecht abgeschnitten. Viel Beton, wenig Grün, allerdings richtig gut war es bundesweit nicht. Also kommt's auf uns an.
3: Das fängt an mit ausreichend Trinken und für luftige Kleidung sorgen. Das geht aber weiter auch, dass ich vielleicht körperliche Tätigkeiten in die Morgens- und Abendstunden verlege und nicht meine, in der größten Mittagshitze mich auch noch körperlich beschäftigen zu müssen.
2: Der rheinland-pfälzische Gesundheitsminister Clemens Hoch und die Tipps aus dem Hitzeaktionsplan des Landes. Viel trinken also, nein, kein Bierchen, keine Schorle. Anruf bei Philipp Köhler, DRK-Rettungsdienst Rheinhessen nahe.
4: Das können auch bei körperlicher Aktivität durchaus mal 4 Liter sein, wenn man körperlich in der Sonne arbeitet. Und ja klar, es gibt Berufe, da ist es nur schwer zu vermeiden.
2: Auf dem Dach zum Beispiel Stefan Putzker, Dachdeckermeister aus Mainz, und seine Jungs brauchen derzeit palettenweise Mineralwasser und Schatten gibt's da oben sowieso nicht.
5: Aber wenn man sich jetzt vorstellt, bei 36 Grad irgendwelche Bleche oder Materialien auf dem Dach, da hat die Oberfläche dann teilweise 60 bis 80 Grad, wobei wir es auch schon ausprobiert haben, ein Ei auf einem Schiefer zu backen, das hat nicht geklappt.
2: Also runter für die Pause und wenn es gar nicht anders geht, früher Feierabend. Wir hätten da ein paar Ideen.
6: Zum See fahren, reinspringen, kalt Dusche.
7: Und kühles Eis dazu.
8: Ich gehe jetzt gleich in den Pool.
1: Ja, wenn man einen hat. Es ist heiß, es wird noch heißer am Wochenende. Passt auf euch auf und bitte möglichst viel Wasser trinken.

0: Knight Rider Goes Eifel. Hier ist RPR 1, der Tag in Rheinland-Pfalz. Autos, die von alleine fahren. In Deutschland noch nicht erlaubt, außer bei uns in der Eifel. Ja,
1: dort läuft nämlich ein Tesla-Pilotprojekt, genauer gesagt in der Verbandsgemeinde Arzfeld. Die Testautos kutschieren Menschen zum Arzt, zum Ausbildungsplatz, zum Einkaufen. Wichtig, da sitzt tatsächlich noch ein Fahrer hinterm Lenkrad für den Notfall, aber trotzdem fährt das Ding dank Sensoren und Kameras wirklich von alleine. Jetzt wurde da eine erste Zwischenbilanz gezogen und deshalb durfte RPA1-Reporterin Annabel Pawlowski so eine Testfahrt mitmachen. Annabel, wie fühlt sich das an?
2: Ja, also es fühlt sich gerade noch ein bisschen seltsam an. Der Fahrer hat die Hände entspannt auf den Knien liegen und das Lenkrad bewegt sich ganz von selbst. Also der Fahrer ist ein bisschen wie ein Fahrlehrer in der Prüfung. Er greift nur ein, wenn es sein muss. Irgendwie ganz verrückt. Neben mir sitzt auch Eva. Sie ist Azubi und ist heute Morgen aus Bitburg mit dem Tesla zur Berufsschule nach Gerolstein gefahren. Du hast das ja schon öfter mal gemacht. Erzähl mal, wie fühlst du dich denn hier in dem selbstfahrenden Auto?
3: Ich fühle mich mittlerweile sehr sicher. Die ersten paar Minuten bei meiner ersten Fahrt waren etwas befremdlich, aber man hat schnell gemerkt, dass das Auto so viel Input hat, dass man dem Auto voll vertrauen kann und sich echt entspannt zurücklegen kann.
2: Hattest du denn schon mal irgendeinen Moment, der dich besonders überrascht hat?
3: Da standen wir an einer Kreuzung und gegenüber von uns stand ein LKW, der eigentlich Vorfahrt gehabt hätte beim Abbiegen. Trotzdem hat der LKW uns eine Lichthupe gegeben und das Auto hat die Lichthupe von selbst erkannt und ist vor dem LKW abgebogen.
2: Also irgendwie sind wir der Zukunft doch ein Stückchen näher als gedacht.
1: Ja, also wenn es schon keine Busse gibt auf dem Land, dann halt selbstfahrende Privattaxis. Und wer von dem mal abgeholt werden möchte, man kann da tatsächlich anfragen, direkt bei der Verbandsgemeinde

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12: Hallo am Donnerstagabend, der Tag in Rheinland-Pfalz bei APR1, es ist 6:30.
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13: Mit Martin Sauter, guten Abend. In Koblenz ist am Mittag der diesjährige Rheinland-Pfälzische Innovationspreis verliehen worden. Drei Unternehmen dürfen sich über ein Preisgeld von jeweils 20.000 Euro freuen. Wirtschaftsminister Michael Ebling.
14: Na, was wir jetzt erlebt haben bei der Preisverleihung, sind einfach Menschen, die an ihre Idee glauben und die auch Mut haben. Also man braucht schon auch einfach eine Überzeugung davon, dass etwas, was man vielleicht erstmal als Plan, als ersten Gedanken dann konkretisiert, dass das auch am Ende wirklich trägt. Das ist genau dieses Unternehmertum, was wir auch unterstützen wollen.
13: In Bad Sobernheim an der Nahe ist heute früh ein Baggerfahrer verletzt worden. Laut Polizei war das Fahrzeug gegen 4 Uhr bei Arbeiten umgekippt und ins Gleisbett gefallen. Der Fahrer wurde vom Rettungsdienst versorgt. Das Gleis wurde zwischenzeitlich gesperrt. Ein Kran konnte den Bagger am Vormittag wieder aufrichten. Größere Schäden gibt's demnach nicht. Der erste FC Kaiserslautern hat einen weiteren Sommertransfer bekannt gegeben. Ivan Knežević wechselt auf den Betzenberg. Der 19-Jährige kommt von der U19 des VfB Stuttgart, wo er bislang als Innenverteidiger spielte. FCK-Sportdirektor Marcel Kloß sagt, dass Knežević dort vor allem mit seiner Aggressivität und seinem Kopfballspiel überzeugt habe. Bei den Roten Teufeln soll er erst in der Regionalligamannschaft starten und dann nach und nach an die Profimannschaft herangeführt werden.
15: So, kurz nach 6:30 haben wir es. Wir schauen auf die Straßen. Einen Blitzer gibt es in Ludwigshafen in der Sternstraße. Hier sind Tempo 50 erlaubt. Und einen haben wir in Sprendlingen, Mainz-Bingen-Kreis in der Wassergasse steht da. Die aktuellen Staus und Gefahrenmeldungen: A3 Frankfurt-Köln zwischen Kelsterbach und Mönchhof-Dreieck 4 Kilometer Stau. Auf der A5 Heidelberg Richtung Karlsruhe zwischen Kreuzwaldorf und Bruchsal 9 Kilometer. Die A6 Heilbronn Richtung Mannheim zwischen Kreuzwaldorf und Dreieck Hockenheim hier 2 Kilometer Stau. Auf der A60 Rüsselsheim Richtung Mainz zwischen Rüsselsheimer Dreieck und Bischofsheim ebenfalls 2 Kilometer. Die A61 Ludwigshafen Richtung Koblenz zwischen Stromberg und Erbacher Talbrücke hier Gefahr durch einen defekten Pkw. Auf der A61 Ludwigshafen Koblenz zwischen Waldlaubersheim und Raststätte Hunsrück Ost, da haben wir einen liegen gebliebenen Pkw aktuell 3 Kilometer stockend. Das war's. Habt ihr noch was gesehen? Schickt uns gerne WhatsApp an die 0800 8 und 3x die 62.

0: Rihanna, Don't Stop the Music, bricht immer so abrupt ab, da erschrecke ich mich. Eine Woche ist schon rum und zwar bei der Fußball-Weltmeisterschaft.
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2: Daniel, du als Mega-Fußball-Fan, was war für dich das Highlight in der ersten Woche?
0: Naja, ganz klar, das 7:1, muss man sagen, gegen Curaçao. Und ich muss auch sagen, dass ich mittags ja euch gefragt habe, wie seht ihr das, wie wird das ausgehen? Und keiner, wirklich keiner hat mir per WhatsApp so ein Ergebnis vorhergesagt. Also es war dann doch sehr überraschend.
2: Das glaube ich auch. 5:0 habe ich tatsächlich auch getippt, aber 7:1, das ist noch eine Nummer besser. RPA1-Reporter Thomas Bremser, der begleitet ja die deutsche Mannschaft in den USA. Thomas, die Zwischenbilanz nach einer Woche, lass uns auch mal auf andere Teams schauen. Was fällt auf nach den ersten Spielen in der Gruppenphase?
3: Also zum einen bislang viele Unentschieden, das haben auch die WM-Tipper wahrscheinlich mitbekommen. Und auch die Kleinen mischen munter mit. Kap Verde holt gegen Europameister Spanien ein 0:0, der Kongo gegen Portugal ein 1:1. Das ist auch dem deutschen Kapitän Joshua Kimmich aufgefallen.
4: Insgesamt merkt man schon, dass es immer schwieriger wird, Spiele zu gewinnen, weil auch die vermeintlich kleinen Nationen einfach besser werden.
3: Und einige Teams haben schon gezeigt, was in ihnen steckt. Argentinien mit einem Dreierpack von Messi, England mit einem tollen Spiel gegen Kroatien und natürlich auch der höchste Sieg bisher, unser 7:1 gegen Curaçao.
2: Der uns, glaube ich, alle ein bisschen Hoffnung gemacht hat. Wir haben ja eben schon drüber gesprochen, weil es wirklich auch eine gute Leistung war, ne?
3: Ja, definitiv. Sportlich war das mehr als ordentlich gegen den WM-Neuling aus Curaçao. Aber auch menschlich macht die Mannschaft viel richtig. Ich erlebe sie ja jeden Tag hier im Training. Da wird zusammen gelacht, auch bei den Pressekonferenzen herrscht eine ausgelassene Stimmung.
5: Ich finde es halt gut, dass du Freigang hast. Du kannst halt viel machen.
6: Freigang ist stark, Dennis.
5: Ja, sagt man das nicht so?
6: Wenn du im Gefängnis wärst, schon. Ne?
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3: Wir hoffen natürlich alle, dass es so bestens gelaunt weitergeht hier.
2: Und zwar übermorgen am Samstag, 22 Uhr, Deutschland gegen Elfenbeinküste. Dankeschön, Thomas. Grüße in die USA. Maybe.

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0: Neu bei RPR1, One Republic, Need Your Love. Hier ist der Tag in Rheinland-Pfalz. Wer wird die neue deutsche Edelstahlkönigin im Raum Idar-Oberstein oder der neue Edelstahlkönig? Jens, du wohnst ja in Idar-Oberstein, bist aber raus an der Stelle, oder?
1: Wusste, dass das kommt. Ich bin raus, habe auch von Edelstein gar nicht so viel Ahnung. Außerdem gibt es in diesem Jahr Konkurrenz, eine ganz besondere Konkurrenz, einen Bewerber, gegen den ich wahrscheinlich keine Chance hätte. Er bzw. sie kommt aus dem Tierpark Rheinböllen im Hunsrück. RPA1-Reporter Marcel Hemmer, in welchem Gehege stehst du?
2: Na, erkennt ihr's? Ich bin hier im Ottergehege. Otterdame Naila schwimmt vor mir in ihrem kleinen Wasserbecken und schaut mich mit ihren großen Kulleraugen an. Sie will neue Edelsteinkönigin werden. Ebru Fetzer von der Tierparkschule, wie seid ihr denn auf die Idee gekommen?
3: Unsere beiden Otter, die spielen natürlich sehr gerne mit Edelstein und wir sind auch auf der Suche nach einem Spender für einen tollen Edelsteinautomaten, weil die beiden eben immer mit einem Steinchen unterwegs sind und da passt das natürlich ausgezeichnet.
2: Als Edelsteinkönigin wäre sie natürlich eine wichtige Repräsentantin. Wie tickt die Naila denn so?
3: Naila ist eine ganz junge und ruhige Otterdame. Die ist jetzt 2 Jahre alt. Die lebt mit unserem Noah zusammen. Und unsere Naila, die ist eher eine zurückhaltende Dame. Die schaut immer, was der Noah macht, geht dann hinterher und ist so eine kleine Prinzessin. Also der Titel Majestät passt ganz gut.
2: Auf Social Media kommt die Idee schon mal gut an. Und ich glaube, so ein Diadem, das wird Naila auch ganz gut stehen.
1: Eine Otterdame will Edelsteinkönigin werden. Dann drücken wir mal die Daumen oder besser gesagt die Flossen.

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2: Und gleich drehen wir ein bisschen auf mit Mal Smith. Sein großer Hit Stay. Und ich habe für euch noch einen schönen Klassiker von Glenn Frey. Kennt ihr noch The Heat Is On? Also bei über 30 Grad kann man das definitiv sagen. Gibt's gleich für euch. Dranbleiben.
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2: Das RPA1-Wetter, ja, die Sonne scheint weiterhin. Es ist richtig warm bei uns in Rheinland-Pfalz. Gemessen haben wir in der Eifel in Büchel 29 Grad, in Alzey 31 und in Bacharach ebenfalls 31. Der RPA1-Wetter trennt am Abend. Ja, es wird nicht wirklich kalt, es kühlt ein wenig ab. Morgen wird es sogar nochmal richtig warm. Es wird richtig schwül heiß bei 33 bis 37 Grad.
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4: Ich bin Denise Proschek, guten Abend. Die Bundesregierung will das umstrittene Sparpaket zur Stabilisierung der Krankenkassenbeiträge noch vor der Sommerpause auf den Weg bringen. Allerdings ist die Abstimmung von der Tagesordnung der Bundestagssitzung nächste Woche verschwunden. Und damit bleibt nur noch die letzte Sitzungswoche vor der Sommerpause Anfang Juli. Jan-Henner Reitze berichtet.
5: Bei so einer wichtigen Entscheidung gehe Sorgfalt vor Schnelligkeit, heißt es von Union und SPD. Damit bleibt aber auch mehr Zeit für das Gezerre um die Reform, mit der eigentlich niemand zufrieden ist. Die Pharmabranche droht, weniger in Deutschland zu investieren. Ärzte klagen, ihre Arbeit würde sich noch weniger lohnen. Patienten sollen mehr zuzahlen, die Mitversicherung von Ehepartnern soll eingeschränkt werden. Und die Krankenkassen sagen schon, das Sparpaket reiche nicht aus, um beim Thema längerfristig für Ruhe zu sorgen.
4: Einen Tag nach dem G7-Gipfel trifft sich Bundeskanzler Friedrich Merz in Brüssel mit Staats- und Regierungschefs anderer EU-Staaten. Dabei geht es unter anderem um globale wirtschaftliche Herausforderungen und die Erweiterung der Europäischen Union. Und morgen steht dann der neue Gemeinschaftshaushalt der EU für die Jahre 2028 bis 2034 auf der Agenda. Neue europäische Schulden kann es nicht geben, so Merz. Der Haushalt muss ausgeglichen sein. Die Gewerkschaft Verdi ruft in den laufenden Tarifverhandlungen im Handel erneut zu bundesweiten Warnstreiks auf. Im Zentrum der Aktionen steht morgen die Möbelhauskette IKEA. Auch Beschäftigte anderer Handelsunternehmen werden sich am Warnstreik beteiligen. Von Verdi heißt es, im Handel werden täglich Milliardenumsätze gemacht, aber bei den Beschäftigten kommt so gut wie nichts davon an.
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6: Nicht mehr verbrauchen, als nachwachsen kann. Nachhaltigkeit, eines der großen Themen unserer Zeit, in Rheinland-Pfalz auch ein Thema der Schulen. Gleich 17 aus dem ganzen Land sind heute in Mainz als nachhaltige Schulen ausgezeichnet worden für Projekte etwa zur Mülltrennung, eigener Honigproduktion oder, wie in Langenfeld bei Mayen in der Eifel, für einen Schulgarten. Stefan Buhr, Lehrer an der örtlichen Grundschule.
7: Wir sind mächtig stolz. Wir werden die Plakette an die Eingangstür hängen, sodass man es auch sieht, wenn man die Schule betritt, und wir legen den Grundstein in der Grundschule, und wenn es da ansatzweise verstanden ist, und ich denke, das ist bei uns der Fall, dann zieht es sich durch das Leben der Kinder.
6: Landesweit gibt es in Rheinland-Pfalz jetzt mehr als 170 nachhaltige Schulen. Olaf Holzbach aus Mainz.
4: Das waren die RPR1-Nachrichten um 19 Uhr.
2: So, schauen wir auf die Straßen. Wir haben einen Blitzer in Ludwigshafen in der Sternstraße. Tempo 50 sind erlaubt. Und in Sprendlingen im Mainz-Bingen-Kreis in der Wassergasse. Die aktuellen Staus und Gefahrenmeldungen: A5 Heidelberg Richtung Karlsruhe. Zwischen Kreuz-Walldorf und Bruchsal 9 Kilometer. Ihr steht knapp eine Stunde. Die A6 Heilbronn Richtung Mannheim. Zwischen Kreuz-Walldorf und Dreikockenheim 3 Kilometer Stau. A60 Rüsselsheim Richtung Mainz. Zwischen Rüsselsheimer Dreieck und Bischofsheim 3 Kilometer Stau. Auf der 61 Ludwigshafen-Koblenz zwischen Koblenz und Koblenz-Metternich 2 Kilometer. Auf der 63 Kaiserslautern Richtung Main zwischen Biebelnheim und Wörstadt Gefahr durch eine ungesicherte Unfallstelle. Auf der 67 Richtung Darmstadt, Auffahrt Lorsch und Pfungstadt, Gefahr hier durch einen defekten PKW. Wir haben aktuell 3 Kilometer Stau. Das war's. Habt ihr noch was gesehen? Dann gerne kostenfrei melden. Einfach per WhatsApp direkt ins Studio an die 0800 83x62.
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2: Schönen Donnerstagabend, kurz nach 7 haben wir es. Ich bin Daniel. So, eine Runde drehen wir noch zusammen und ihr dürft mir verraten, wie ihr diesen Abend verbringt. 0800 83x62. Für euch gibt's jetzt Taylor Swift.

So, wir kommen zum Album der Woche. Diesmal kommt es von Miles Smith. Der englische Sänger und Songwriter hat sein erstes Debütalbum rausgebracht. My Mess, My Heart, My Life. Und ich sag ganz ehrlich, würde ich ein Album rausbringen, dann wäre es ein positives Album, ein Album voller Songs, die einen glücklich machen. Miles Smith hat sich gedacht, nee, die Leute sollen mich kennenlernen, die sollen wissen, wer ich bin, was ich vor allem erlebt habe. Und das ist alles andere als schön, denn er hat in seiner Kindheit körperliche Gewalt erlebt, durch seinen Papa. Und er hat dann viele Jahre Therapie beispielsweise auch gehabt. Es gibt viele Krisen, die er durchgemacht hat, Brüche, Neuanfänge. Und das alles packt er in dieses Album rein und sagt, hey, das bin ich, die Leute sollen wissen, wer ich bin. Natürlich gibt es da auch den ein oder anderen Song, der für gute Laune sorgt. Und den habe ich mir jetzt mal rausgepickt, denn wir haben gerade Sonne und wir brauchen gerade, ja, was zum Glücklichsein. Und deswegen hören wir jetzt aus dem Album von Miles Smith den Song Stay, If You Wanna Dance, hier für euch bei R.

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2: So, 7:30 haben wir's. Schauen wir auf die Straßen. Einen Blitzer gibt's in Ludwigshafen in der Sternstraße. Tempo 50 sind erlaubt. Und einen haben wir in Sprendlingen im Mainz-Bingen-Kreis. Hier steht er in der Wassergasse. Die aktuellen Staus und Gefahrenmeldungen. Vorsicht auf der A3 Frankfurt-Köln zwischen Flughafen und Mönchhof-Dreieck. 4 Kilometer Stau. Die A3 Köln Richtung Frankfurt zwischen Rauenheim und Kelsterbach. 2 Kilometer Stau. Auf der A5 Heidelberg Richtung Karlsruhe zwischen Kreuzwaldorf und Bruchsal. Hier sind es 9 Kilometer. Hier steht knapp eine Stunde. Auf der A6 Heilbronn Richtung Mannheim zwischen Kreuzwaldorf und Dreieck-Hockenheim. 3 Kilometer. Die A60 Rüsselsheim Richtung Main zwischen Rüsselsheimer Dreieck und Bischofsheim 3 Kilometer Stau. Und auf der 61 Ludwigshafen Richtung Koblenz zwischen Koblenz und Koblenz-Metternich 1 Kilometer. Das war's. Habt ihr noch was gesehen? Schickt uns gerne WhatsApp an die 0800 8 und 3 mal die 62.
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3: Yay, Mahlzeit. Ich bin der Handwerker Peters, ihr könnt mich AP nennen. So, was haben wir denn? Ah, ich sehe jetzt schon, die Klospülung ist kaputt. Ja, das kriegen wir hin. Liebe Hörerinnen und Hörer, ich finde ja, die Weltmeisterschaft ist wie eine Klospülung. Du machst den Fernseher an und wusch, alle Sorgen sind weg. Ey, 7-1. Als wir das letzte Mal so ein Ergebnis hatten, sind wir in dem Jahr Weltmeister geworden. Jetzt stand in der Zeitung, die Wasserwerke haben die Pipi-Kurve der Deutschen am ersten Spiel der Nationalmannschaft berechnet. Am Anfang der Halbzeit flossen fast 100% mehr Kubikmeter Wasser durch das Klo. Ja, wir warten mit dem Pipi-Machen alle bis zur Halbzeit. Da werden alle zu Stürmern. Auf die Toilette. Ja. Bis dahin einhalten. Da rutschst du schon auf deiner Kimmich auf dem Sofa rum. Deine Beine machen de Schlotterbeck. Du willst den Raum verlassen. Die Situation ist zwar nicht erste Sané, aber du bist froh, dass du nicht groß musst. Spanier und Portugiesen gehen schon nach dem Anpfiff aufs Klo. Ja, die machen das wie ihre Mannschaft. Früh ausscheiden. Yay! So, fertig. Normal sollte das halten.
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0: Und gleich für euch die neue von Mark Foster.
1: Komm, wir singen ein Lied davon, dass es uns geht, sind aufs Wasser.
0: Es ist nicht irgendein Lied, es ist ein Lied. Und ich habe für euch auch noch Seal mit Crazy. So genießt man den Feierabend mit RPA 1. Gleich dranbleiben. Das RPA 1 Wetter, tja, der Donnerstagabend, immer noch sehr warm, die Sonne scheint und wir haben aktuell gemessen in Kestert 30 Grad, in der Südpfalz, in Oberhausen bei Kirn 32 Grad und auch in Ludwigshafen am Rhein 32 Grad. Der RPA 1 Wettertrend, am Abend geht es leicht runter, morgen aber wieder richtig warm, es ist schwül heiß bei 33 bis 37 Grad und das heißt, es gibt vor allem am Nachmittag und Abend dann teils kräftige Schauer und Gewitter.
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3: Ich bin Denise Proschek, guten Abend. Über das umstrittene Sparpaket für stabile Krankenkassenbeiträge soll noch nicht nächste Woche abgestimmt werden. Laut Union und SPD ist das für die letzte Sitzungswoche vor der Sommerpause geplant, also in der Woche vom 6. bis 10. Juli. Bei so einer wichtigen Entscheidung gehe Sorgfalt vor Schnelligkeit, heißt es. Am Montag steht erstmal eine Mammutanhörung mit mehr als 80 Verbänden an. Das Paket soll die gesetzlichen Krankenkassen 2027 von stark steigenden Ausgaben entlasten, um erneute Beitragserhöhungen zu verhindern. Die USA und der Iran haben ein Rahmenabkommen unterzeichnet. Laut Pakistan öffnet damit die Straße von Hormuz wieder und die USA beenden umgehend die Seeblockade iranischer Häfen. Die Kriegsparteien wollen sich voraussichtlich morgen in der Schweiz treffen. Aus den USA Tina Eck.
4: Hier in den USA hagelt es Kritik am Abkommen mit dem Iran. Der Schiffsverkehr durch die Straße von Hormuz bleibt verhalten. Der Iran hat mehr Kontrolle über die Meerenge als vor dem Krieg. Das Regime in Teheran ist in neuer Besetzung weiterhin stabil an der Macht. Das Raketenprogramm ist intakt und über das Atomprogramm und die Uranbestände wird weiter verhandelt, wie vor dem Krieg. Im Libanon gab es unterdessen erneut israelische Angriffe und hier fragen viele, was sollte das Ganze?
3: Neue Fahrzeuge sollen aus Sicht des EU-Parlaments in Zukunft so konstruiert sein, dass möglichst viele Teile leicht ausgebaut werden können. Das soll dazu führen, dass beispielsweise Aluminium, Kupfer und seltene Erden verstärkt recycelt und wiederverwendet werden können. So soll Europa unabhängiger von Einfuhren werden und die Autoindustrie umweltfreundlicher. Die neuen Regeln müssen noch von den Mitgliedstaaten bestätigt werden, bevor sie dann 2 Jahre später in Kraft treten.
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5: In der Diskussion um ein Social-Media-Verbot für unter 14 hat sich der Landeselternbeirat Rheinland-Pfalz zu Wort gemeldet. Pauschale Verbote helfen nicht weiter, meint er, sondern bringe Kinder und Jugendliche nur dazu, sich andere Wege zu suchen. Mit der Freigabe aller Plattformen ab 16 seien sie dann völlig unvorbereitet im Netz unterwegs. Daher brauche es eine bessere Medienerziehung, heißt es, auch mit mehr Unterstützung für die Eltern. Die Plattformbetreiber müssten zudem bei Inhalten und Algorithmen stärker in die Verantwortung genommen werden. Olaf Holzbach aus Mainz.
3: Das waren die RPR 1 Nachrichten um 20 Uhr.
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3: Wir schauen auf die Straßen. Vorsicht auf der A6 Heilbronn Richtung Nürnberg. Zwischen Bretzfeld und Öhringen besteht Gefahr durch einen Reifen auf der linken Spur. Vorsicht auf der A67 Darmstadt Richtung Mannheim. In Höhe Pfungstadt steht ein defektes Fahrzeug. Dann auf die A1 Köln Richtung Euskirchen. Zwischen dem Übergang von der A553 und Euskirchen 2 Kilometer Stau. A3 Frankfurt Richtung Köln. Zwischen Kelsterbach und Mönchhof Dreieck 2 Kilometer Stau auch hier. Und 2 Kilometer haben wir auch auf der A5 Frankfurt Richtung Darmstadt zwischen Langenmöhrfelden und Weiterstadt. Dann bleiben wir auf der 5 Karlsruhe Richtung Heidelberg zwischen Karlsruhe, Durlach und Bruchsal 4 Kilometer Stau und auf der A61 Ludwigshafen Richtung Koblenz zwischen Koblenz-Waldesch und Koblenz-Metternich 2 Kilometer Stau.
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3: Ich bin Denise Proschek, guten Abend. Nach dem Abkommen zwischen den USA und dem Iran hat US-Vizepräsident J.D. Vance den offiziellen Beginn der nächsten Verhandlungsphase verkündet. Die im Abkommen vorgesehene Frist von 60 Tagen habe heute offiziell begonnen, sagte Vance. Jetzt werden bisher ungelöste Fragen ausgehandelt. Dazu gehören zentrale Fragen zum iranischen Atomprogramm und der Umgang mit den Beständen hoch angereicherten Urans. Die Vereinbarung sieht ein Ende der Kämpfe und die Öffnung der Straße von Hormuz vor. Das sei ein großer Schritt nach vorn, so Bundeskanzler Friedrich Merz vor dem EU-Gipfel in Brüssel. Über das umstrittene Sparpaket für stabile Krankenkassenbeiträge soll noch nicht nächste Woche abgestimmt werden. Laut Union und SPD ist das für die letzte Sitzungswoche vor der Sommerpause geplant, also in der Woche vom 6. bis 10. Juli. Bei so einer wichtigen Entscheidung gehe Sorgfalt vor Schnelligkeit, heißt es. Dieses Paket soll die gesetzlichen Krankenkassen 2027 von stark steigenden Ausgaben entlasten, um erneute Beitragserhöhungen zu verhindern. Die ersten Mannschaften haben bei der Fußball-WM schon ihre zweiten Spiele hinter sich. Tschechien und Südafrika haben sich am Abend in Atlanta mit einem 1:1 Unentschieden getrennt. Dadurch haben beide Teams noch die Chance, weiterzukommen. In diesen Minuten geht's weiter, dann trifft die Schweiz in Inglewood auf Bosnien-Herzegowina.
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3: Vorsicht auf der A6 Heilbronn Richtung Mannheim. Zwischen der Raststätte Kraichgau Nord und dem Rastplatz Bucheneck. Hier besteht Gefahr durch ein defektes Fahrzeug. Und eine Meldung haben wir noch. Vorsicht auf der A656 Mannheim Richtung Heidelberg. Zwischen dem Kreuz Mannheim und dem Kreuz Heidelberg. Hier besteht ebenfalls Gefahr durch ein defektes Fahrzeug. Ansonsten sind die Straßen aber frei. Gute Fahrt.
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0: Und die Musik im Rockerreff ist auch Kind of Magic. Ich habe eine neue Nummer von Deep Purple. Oder auch von Siamese. Und auch eine neue Nummer von Ateo. Aber jetzt erstmal das RP1 Wetter. Ja, was soll ich sagen? Ihr habt es heute schon gemerkt, es ist heiß, es ist brutal heiß, es bleibt das ganze Wochenende heiß. Morgen kann es sein, dass mal die Welt kurz untergeht, weil da soll dann Gewitter kommen vielleicht. Und dann kommt das Gewitter, kommt aber richtig runter. Also dann gibt es also Wasser und Blitze und so. Also es wird nicht so schön, gell? Aber der Rest wird heiß. Und ich kann euch nur sagen, ich finde, am Pool geht's.
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2: Ich bin Denise Proschek, guten Abend. Nach dem Abkommen zwischen den USA und dem Iran soll die Straße von Hormuz wieder für den Schiffsverkehr freigemacht werden. Jetzt ist die wochenlange US-Seeblockade offenbar aufgehoben. Die Durchfahrt von Schiffen mit Start oder Ziel im Iran werde auf Anweisung von Präsident Donald Trump nicht mehr verhindert, schreibt das zuständige Regionalkommando auf X. Zuvor hatte US-Vizepräsident J.D. Vance den offiziellen Beginn der nächsten Verhandlungsphase verkündet. Es werden bisher ungelöste Fragen ausgehandelt. Dazu gehören zentrale Fragen zum iranischen Atomprogramm und der Umgang mit den Beständen hoch angereicherten Urans. In Brüssel hat am Abend der EU-Gipfel der Staats- und Regierungschefs begonnen. Dabei soll es unter anderem um die Beziehungen zu China und die Erweiterung der Europäischen Union gehen. Und morgen steht dann der neue Gemeinschaftshaushalt der EU für die Jahre 2028 bis 2034 auf der Agenda. Neue europäische Schulden kann es nicht geben, so Merz. Der Haushalt muss ausgeglichen sein. Und zum Sport. Die ersten Mannschaften haben bei der Fußball-WM schon ihre zweiten Spiele hinter sich. Tschechien und Südafrika haben sich am Abend in Atlanta mit einem 1:1 getrennt. Dadurch haben beide Teams noch die Chance weiterzukommen. Und gerade spielt die Schweiz in Inglewood gegen Bosnien-Herzegowina.
0: Und hier ist RP1, der schnellste Sauf- und Pizzaservice. Ich habe folgende Meldung für euch. Vor euch auf der A61 Koblenz Richtung Ludwigshafen zwischen Laudert und Rheinböllen. Gefahr durch Gegenstände auf der Fahrbahn. Dort ist eine ungesicherte Unfallstelle. Wenn ihr unversehrt oder eine Pizza bestellen wollt, könnt ihr es tun. Die kostenlose Pizza unter 0800 8362.
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0: Es ist Donnerstagabend, bis kurz nach 22 Uhr. Hier ist der Rockertreff auf RPA1, der Herzensendung Deutschlands mit mir, dem Rocker vom Hocker. Und natürlich mit Dr. Rock.
3: Genau, hallo.
0: Und ich muss von Anfang an sagen, ich bin jetzt wieder 2 Stunden komplett durchgehend verliebt. Ich freue mich immer sehr, dass sie da ist. Eine der tollsten Kolleginnen, die wir haben, hier ist Anni Heger. Hallo, hallo.
4: Moin.
0: Oder wie man in Main sagt, gute. Ich freue mich sehr, dass sie da ist. Sie hat viel zu erzählen. Wir haben eben auch schon mal abgecheckt, über was wir alles reden, weil die war ja schon mal bei uns, zweimal schon sogar, oder einmal.
4: Ja, ich habe mich einfach verliebt. Ab jetzt wird es Brauchtum, oder? Letztes Jahr war es Tradition, ja, ab jetzt ist es Brauchtum.
0: Ist Brauchtum. Also sie gehört einfach in die Sendung. Sie wird auch die dritte Moderatorin irgendwann. Da hocken wir die Gäste da drüber hin und dann ist doch alles gut. Und jetzt gleich eine neue Nummer von Deep Purple, Diabolo vom neuen Album. Das neue Album heißt Splat.
3: Cool, oder? Wenn ich mal 100 bin, will ich auch so coole Musik machen.
0: Oder? Geil, die sind doch alle schon an die 90, ist scheißegal. Und hier ist Hey Diddy. What's up to my neck in you? Keep on rocking.

0: Das war die Purple aus dem Jahre 1973. nein, Entschuldigung, 2026.
1: Großartig.
2: Mich würde es ja mal interessieren, was Ritchie Blackmore davon hält. Irgendwie, weil man denkt ja irgendwie, man hört ihn oder die Songs werden von ihm geschrieben, aber sind sie ja nicht. Also das.
1: Ja, der kriegt ja gar nichts damit. Du hast ja letztens im Rocket, in den Metal News geht es doch nicht so gut, gell?
2: Ist, glaube ich, ja auch schon über 80.
1: Ja, die sind ja, also ihm gehen doch auch diese alle. Wer nicht über 80 ist, ist unser wunderschöner Gast. Ja. Anni Heger.
3: Aber sie möchte gerne über 80 werden. Auf alle Fälle, mindestens.
1: Ja, ich, also wenn man für mehr fit ist. Also nicht so vor sich hin sich. Auch wenn du dement wärst?
3: Ja.
1: Na gut, dann kriegst du es ja nicht mit, dass du echt heißt.
3: Das ist doch egal. Okay. Also als wenn ich das jetzt, also ich finde, man kann immer nur darüber entscheiden, was man sich zu diesem Zeitpunkt vorstellen kann. Wir können uns überhaupt gar nicht vorstellen, wie es ist, dement zu sein. Also wie soll ich denn jetzt dafür eine Entscheidung treffen? Vielleicht geht's mir voll gut, wenn ich nicht mehr weiß, dass meine Eltern tot sind. Vielleicht geht's mir total gut, wenn ich immer noch denke, ein junger Hüpfer zu sein. Oder wie man bei uns im Plattdeutschen sagt, wenn jemand dement ist oder Alzheimer hat, dann sagt man, sei es wehe torür in Kind. Kindheit. Also sie ist wieder zurück in der Kindheit. Meine Kindheit war ganz schön. Also warum nicht? Warum nicht weiterleben?
1: Okay.
2: Wir laden dich auch wieder ein, wenn du 80 bist und dement. Kein
3: Problem.
2: Ich erzähle
3: euch dann eventuell die gleichen Sachen wie heute. Ja. Egal.
1: Du kannst dich nicht mehr daran erinnern.
2: Die Zuhörer auch nicht.
3: Vielleicht sind die Sachen aber dann ganz gut gealtert.
1: Das kann natürlich sein.
3: Also wer weiß.
1: Dann wird es wieder spannend. Aber erzähl doch mal den Menschen da draußen überhaupt, wer bist du eigentlich? Wo kommst du her? Wie bist du das geworden, was du heute bist?
3: Auch der Kollege hat Demenz. Deswegen muss er mich das jetzt schon fragen. Genau. Obwohl ich ja schon ein paar Mal hier war. Nein, aber für die Leute da draußen. Mein Name ist Annie Heger. Ich komme eigentlich aus dem hohen Norden, aus Ostfriesland. Deswegen ist Plattdeutsch meine Erstsprache oder meine Heimatsprache, meine Herzenssprache.
1: Okay.
3: So. Genau, Hochdeutsch war sozusagen die zweite Sprache, die in mich hineingepflanzt worden ist.
1: Habt ihr das gelernt in der Grundschule oder habt ihr da auf Plattdeutsch? Habt ihr auf Plattdeutsch
3: unterrichtet? Nee, bei mir war das schon anders. Also meine Mutter hat erst in der Schule Hochdeutsch gelernt. Die konnte schon ganz, ganz bisschen Hochdeutsch, denn meine Großeltern hatten einen Fernseher. Das heißt, aus Bonanza und unsere kleine Farm hatte sie schon ein bisschen was mitgenommen. Ich weiß nicht, wie hilfreich das war.
1: Könnte halt passieren, dass du dann anfängst, ein bisschen komisch zu reden.
0: Ja, wollte ich ja sagen, weil Bonanza und so war doch eigentlich mehr so amerikanisch.
3: Ja, geil. Ich weiß es auch nicht. Muss ich mal fragen. Genau.
1: Okay, Schule gemacht, Abitur gemacht?
3: Ich habe Abitur gemacht und das ist auch der letzte Abschluss, den ich gemacht habe in meinem Leben. Ich bin jetzt stolze 43 Jahre alt. Ich weiß, man hört es meiner Stimme nicht an.
1: Was bist du, 43?
3: Ich bin 43, ist krass, ne? Ich sehe verbrauchter aus, ich weiß. Komm, sag mir.
1: Aber du bist 43, ich schätze, ich werde nächstes Jahr 60.
3: Du könntest mein Papa?
1: Vater! Ich warte noch, bis bei MyHeritage die als meine Tochter auftaucht, ja. So das warst du geil. Damals in Oldenburg, Hieronymus, vor 43 Jahren.
3: Oh,
1: okay. Du hast also nur Abitur gemacht und dann hast du Musik gemacht.
3: Ich war in meinem ganzen Leben noch nie in einem sozialversicherungspflichtigen Angestelltenverhältnis. Knock on wood.
1: Hast du nicht studiert?
3: Ich habe viele Ausbildungen gemacht, ich habe auch viel studiert. Also mein Wikipedia-Eintrag liest sich, glaube ich, so ein bisschen wie das schönes Scheitern mit Annie Heger. Dann hat sie das angefangen, das hat sie aber nicht beendet. Dann hat sie noch dieses versucht, das wurde ihr aber auch zu langweilig und so weiter. Sagen wir es so, ich habe in ganz, ganz schön vielen Studiengängen und Ausbildungsberufen mal reingeschnuppert. Ich glaube, die Regelmäßigkeit hat es dann am Ende gekillt. Ich glaube, dieses Gefühl, ich muss nächsten Tag nochmal in den gleichen Ort, wo ich heute schon war, das war nicht meins. Und zum Glück bin ich ja jetzt auch das geworden, was ich bin.
1: Wolltest du das immer werden?
3: Nee, also mit 7 wollte ich, und ich finde, das hat fast geklappt, mit 7 wollte ich Tänzerin im Zirkus werden. Und irgendwie ist es das ja auch geworden.
1: Okay.
3: Also ich tanze nicht mehr so viel. Ich habe zwar auch 10 Jahre lang meines Lebens mit Tanz meine Miete bezahlt.
1: Echt?
3: Fast angezogen. Also Staatstheater angezogen. Also
1: jetzt weißt, nicht
3: manchmal,
1: in so eine... Nicht
3: manchmal
1: in eine
3: sinkt dann auf einmal der Etat für Stoffe.
1: Also so einen, nicht in so einer halbdunklen Bar.
3: Nein, das erst spät. Nein, Quatsch. Nein, so mit Sinn und Verstand. Ich weiß nicht, aber ich mache ja jetzt viel... Ich weiß, kann man sich nicht so vorstellen, aber ich mach so einen lustig.
1: Ich mach so einen lustig. Sehr schön. Das gleiche neue Nummer von Master Massive, Jonah and the Whale, aber vorher jetzt Klassiker, Pretty Mates with Future World.

0: Master Massive, Jonah and the Whale. Und unser Gast heute Abend, Annie Heger, das ist, wir haben jetzt diese zwei Songs genutzt und sie hat uns ihr komplettes Leben eigentlich schon mal durcherzählt und ich muss wirklich sagen, beeindruckend. Aber wir machen mal da weiter, wo wir aufgehört haben. Also du hast nichts fertig gemacht, wolltest Tänzerin werden und hast dann tanzen gelernt in der Schule, in der Freizeit oder weil du sagst, du hast davon als 20 Jahre
1: gelebt. Also ich habe schon immer irgendwie getanzt, aber auch so, also meine Devise ist ja auch immer schon gewesen, ohne Proben ganz nach oben, ne? Also,
0: genau. Wer probt, hat Angst.
1: Ja, ging überhaupt nicht. So, und deswegen habe ich immer mal so ein bisschen Tanzunterricht hier und ein bisschen da gehabt. Und ich war mal a great pretender. Ich konnte immer gut was imitieren, auch wenn es noch nicht so ganz richtig war. Und so bin ich dann irgendwann durch mein erstes Vortanzen am Staatstheater in Oldenburg geschummelt. Und dann war ich auf einmal Tänzerin in der Produktion. Und dann wurde es echt hart, weil dann musste ich ja während der ganzen Probenzeit dem Choreografen vorgaukeln, dass ich wirklich Tänzerin bin. Das war so arschanstrengend, Leute. Ich hatte überhaupt gar keine Kondition. Okay. Es war richtig schlimm. Ja, genau, das habe ich gemacht. Aber dann relativ schnell habe ich einfach entschieden, nach einem 3,5-monatigen Krankenhausaufenthalt, für alle da draußen, die gar nichts von mir wissen, ich war bis zu meinem 23. Lebensjahr sehr, sehr oft und sehr lange im Krankenhaus, aber hey, I made it.
0: Wegen was?
1: Mit ganz, ganz vielen unterschiedlichen Dingen. Also das war, ich habe Typ 1 Diabetes und
0: das dann schon immer?
1: Sehr, sehr viel, nee, seit dieses Jahr 30 Jahre, im September sind es 30 okay. Jahre. Und dann sehr, sehr viele Begleiterkrankungen und so weiter. Auch einen großen psychischen Crash, aus dem ich mich erstmal wieder rausgraben musste. Und dann hat mein Vater irgendwann mal zu mir gesagt, als ich immer sagte im Krankenhaus so, Papa, aber ich muss doch was werden. So, und dann hat Papa zu mir am Telefon gesagt, hä, das verstehe ich nicht, du bist doch schon wer. Und dann hat so ganz langsam Klick gemacht. Und das war so, ach so, ja, ich bin ja schon wer. So, und bei allem Werden bin ich schon, aber bei allem Sein kann ich auch noch werden. Also das ist okay. Und jetzt habe ich halt nichts, was man irgendwie gülden gerahmt an die Wand hängen kann, wo irgendwie jemand mir mal wenigstens attestiert hat, dass ich was weiß und dass ich was kann. So, auch wenn ich das vielleicht jetzt nicht mehr machen würde. Aber das macht manchmal trotzdem noch etwas mit meinem, nicht Selbstwert, aber mit meinem Selbstverständnis durch die Welt zu laufen. Und ich weiß, weil 142 ist nicht mein Teilenumfang, ich bin ganz klug. Und ich weiß halt echt eine Menge und ich kann mir schnell Dinge merken. Und ich will da in ganz, ganz vielen Zünften und Berufen anderer Menschen, die das lange studiert haben und kommen mir natürlich auch manchmal vor wie so irgendwie Imposter, aber ich mach das einfach total gerne. Ich will mich auch gar nicht mehr auf einen Job irgendwie konzentrieren. Ich will mich da nicht beschneiden. Mich das machen, was mir vor die Füße fällt und was mich interessiert. Wer weiß, wann es vorbei ist und es nicht mehr geht.

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2: Und hier ist RPR1, der schnellste Sauf- und Pizzaservice. Vorsicht auf der A1 Euskirchen Richtung Blankenheim, Ausfahrt Nettersheim. Da ist ein liegen gebliebenes Fahrzeug. Und die Vorsicht auf der A61 Koblenz Richtung Ludwigshafen. Zwischen Laudert und Rheinböllen ist eine Unfallaufnahme Gefahr. Mit Ausrufezeichen steht da. Wenn ihr einen Unfall seht oder auch mal was Gefährliches machen wollt, einfach eine Mail an die 0800. Ach Quatsch, Mail, WhatsApp. 0800-8-362. So, meine lieben Freunde, es ist kurz nach 22.30 Uhr und ihr wisst genau, was jetzt kommt. Denn hier sind die Metal News!

0: Ritter Rock.
1: Das geht doch noch. So schön hast du das lang nicht mehr gemacht.
0: Oder? Das war lang, oder?
1: Ja, es war, ich glaube, 15 Sekunden dürften es gehen.
0: Also,
1: Rückkehr. Faith No More stehen offenbar vor einer Rückkehr auf die Konzertbühnen. Am Dienstag wurde auf mehreren Social-Media-Plattformen ihr Logo zusammen mit einer großen 2027 vor einem Konzertpublikum veröffentlicht. Weiterhin wurde bekannt, dass sich die Band mit dem führenden brasilianischen Veranstaltungsunternehmen Trinta E einen langfristigen Vertrag abgeschlossen hat. Ob die Band auch neue Musik veröffentlichen will, ist allerdings nicht bekannt. Die Veröffentlichung des letzten Albums Sol Invictus liegt immerhin auch schon wieder 11 Jahre zurück. So, und jetzt gibt's erstmal einen Hydration Break, habe ich mir gedacht.
0: Ah, okay. Ein Hydration Break, okay, gut.
1: Ja, weil so nach wird ist, ja. Vielleicht spielen Bewerbungen einen so lange.
0: Ja, es ist 22.31 Uhr, kann man ruhig mal Bier trinken. Also es ist 22.31 Uhr, genau. Man muss mal Bier trinken. Was wollen wir mit 22.31 Uhr? Entschuldigung, weil du bist gar nicht anschaut. So, jetzt
2: denke ich mal. Der längste Ton im diesjährigen ESC war 18 Sekunden. Du bist auch ganz knapp drunter gewesen.
0: Hättest du das vorher oder hättest du 19 gemacht?
2: Weiß ich.
0: Ich hatte noch Luft.
2: Hattest noch Luft, habe ich gemerkt.
0: Ja, ich hatte noch Luft.
1: Bei Linkin Park ist er, glaube ich, 17, dieser Schrei von der Emily. Ja. Na gut. Ehrung, so kann man Geburtstag feiern. Im Rahmen der Feierlichkeiten für König Charles III. Wurde Black Sabbath-Gitarrist Tony Iommi für seine Verdienste um die Musik und sein soziales Engagement zum Mitglied des Ordens des britischen Empires ernannt.
0: Geil!
1: Iommi hatte im Dezember eine seiner Gitarren versteigert und 50.000 Pfund an das Heartland Hospital gespendet, in dem er selbst bei seiner Krebserkrankung 2012 behandelt worden war. Weiterhin unterstützt er schon seit Jahrzehnten die internationale Katastrophenhilfe, den Tierschutz und weitere regionale Projekte. Vielsprachig. Wie bereits angekündigt, wird im Oktober die Autobiografie von Iron Maiden-Drummer Nico McBrain erscheinen. Und da der Herr McBrain das Touren offenbar sehr stark vermisst, geht er also kurzerhand mit seinem Buch Hello Boys and Girls auf Europa-Tour. Es sollen Theater in Deutschland, den Niederlanden, Skandinavien, Irland und Großbritannien besucht werden. Da passt es natürlich gut, dass nun auch eine deutsche Übersetzung des Schmökers angekündigt wurde. Ob die Lesungen dann allerdings in der jeweiligen Landessprache stattfinden, wage ich dann doch zu bezweifeln bei seinem Akzent. 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
0: Danke, Dr. Rock. Und hier ist gleich eine neue Nummer von Atreo, Break the Glass. Das ist ein Klassiker. Hier ist Motorhead mit We Are Motorhead.

0: doch. So haben wir mal alle Metals, die in ein Lied gepackt. Atreo, Break the Glass.
1: Ja, und was es gekostet hat, am Schluss nochmal so eine Produktion zu machen, die dann klingt, als wäre sie scheiße. Aber ja, wahrscheinlich wurde da die sämtliche Studiotechnik ist auf 100% gelaufen.
0: So klingt, als wäre sie scheiße. Ich muss darüber ihren Satz nachdenken, den sie eben gesagt hat, als die Mikros aus waren. Das ist so Musik, die ich hören würde, wenn ich Sport machen würde.
2: Ich mach aber keinen. Ja, ich mach keinen. Aber das ist so, weißt du, im Metalcore. Ja. Bei Metalcore, da machen meine Muskeln auf einmal so Dinge, die sie normalerweise nicht machen. Also irgendwie habe ich das Gefühl, ich könnte dazu Sport machen. Also, ja.
0: Wenn du Sport machen würdest.
2: Ja, genau.
0: Gar nicht, du machst gar nichts, nicht laufen, nee, kein Fitnessstudio.
2: Ich verliere auch so schnell Gewicht, weißt du, da muss man aufpassen.
0: Wie macht man sowas? Hast du da einen Tipp für mich? Ich finde das total geil, wenn ich auch mal schnell Gewicht verlieren würde.
2: Nee, ich glaube, du bist einfach perfekt, so wie du bist, oder nicht?
0: Oh. Baby. Das Problem ist, meine Frau hört nicht zu. Aber ich werde dir jetzt das rausschneiden und aufs Handy schicke, diesen Satz.
2: Als Klingelton, richtig?
0: Als Klingelton ein. Du hast jetzt erzählt, du warst als Kind so oft krank und du hast, lass mich kurz rechnen, Diabetes 1, seitdem du 11 bist.
2: 13.
0: 13. Genau. Das hat sich wie geäußert? Wie hast du das festgestellt?
2: Ich habe sehr schnell abgenommen. Ich war schon 1,72 groß, habe aber nur noch 39,5 Kilo gewogen.
0: Boah, fuck.
2: Ja, sah scheiße aus.
0: Das habe ich
2: bei
0: meiner Geburt geboren.
2: Deine arme Mutter.
0: Ja, genau. Die haben mich schon im Kofferraum mit heimgebracht nach der Geburt. Habe ich in den Kindersitze drin gemacht und mir den Kofferraum gelegt. Weil ich so fett und hässlich war mit meinen 38 Kilo.
2: Oh Gott.
0: Okay. Und dann.
2: Ja, was war die Frage?
0: Diabetes.
2: Nein, ich war sehr, sehr schwach. Ich konnte mich in der Schule auch kaum konzentrieren. Ich konnte auch gar nicht mehr richtig Arbeitsblätter lesen. Meine Augen haben gar nicht mehr so richtig mitgemacht. Ich habe sehr, sehr viel getrunken, bis zu 10 Liter am Tag. Ui. Wasser, genau, weil ich das Gefühl hatte, jeder Tropfen, den ich zu mir nehme, der verdunstet. Also und ich verbrenne von innen. Okay. Ich habe unglaublich viel gefressen und gefressen und gefressen. Manchmal so, dass sich der Magen so richtig nach außen gewölbt hat, weil ich ja auch so dünn war. Also es war einfach alles out of order. Und dann war es so, dass meine Mutter ins Krankenhaus musste. Und in der Zeit hat meine Oma auf uns aufgepasst. Und da Oma mich ja nicht jeden Tag gesehen hat, ist ihr dann aufgefallen, dass da was nicht stimmt. Und meine Oma, der ist mal Krankensüster, wer ist die, ist mal Krankenschwester gewesen in ihrem Leben. Und die hat tatsächlich irgendwann gesagt, Annie, kann das wesen, dass du Zucker hast? Kann das sein, dass du Zucker hast? Mhm. Und dann dachte ich noch so, nee, im Leben nicht. Das kann ich nur von Bimbo aus, die Kinder vom Süderhof. Die bekamen nämlich auch Diabetes. Und da dachte ich, nee, das kann ja überhaupt nicht sein. Das ist ja eine richtig schlimme Krankheit. Sowas habe ich nicht.
0: Die Kinder vom Süderhof, war das ein Film? Oder kennst du das?
2: Kinder vom Süderhof? Sind die Kinder vom Süderhof. Nee, okay, gut. Alles klar.
0: Nee, meine Generation dann wohl. Bei uns war die Generation, wir sind die fünf Freunde. Julian und Ann.
2: Dick, Ann und George. Und Timmy der Hund.
0: Timmy der Hund, wir sind die besten Freunde. Yeah.
2: Genau, ja, aber ich bin auch drei Fragezeichen und so weiter.
1: Oh okay, ja, drei Fragezeichen. Da bin ich auch sofort.
2: Ja, nee, ja, wir sind ja gerade bei der Folge 239 bei den drei Fragezeichen.
1: Ja, wie findest du die neuen? Nicht so toll, oder?
2: Geht so. Das war jetzt sehr suggestiv gefragt, Dr. Rock.
1: Ja, das war eine Antwort.
0: Du sprichst doch da irgendwas, oder?
2: Bei den drei Fragezeichen tatsächlich nicht, nee, aber bei durchaus anderen Hörspielen mag ich gerne sprechen, ja. Aber um kurz auf die Hochzeit.
1: Also wie war das jetzt mit den Kindern vom Bahnhof Zoo und was ist
0: das? Nein, nicht die Kinder vom Bahnhof Zoo, das war Christiane F.
2: Genau, aber hatte auch
0: Dr. Rock, die war auch schlank, aber die hatte keinen Zucker. Die war drogenabhängig. Dr. Rock, hör doch mal zu.
2: Aber da hatte auch was mit, die hat auch Einwegspritzen benutzt.
0: Ja, stimmt, du musstest ja verdreichern, musstest du.
2: Genau, aber damals noch mit Rinderinsulin und Einwegspritzen. Mutti erzählt vom Krieg. Ich sag's euch. Es war anders als heute. Jetzt sitze ich hier und bin hier ein Borg sozusagen. Habt hier den Blutzuckersensor am Arm und die Pumpe am Bauch und dazwischen hängt irgendwie noch ein Handy mit krassen Algorithmen, die sehr neugierige, intelligente Menschen erfunden haben. Das ist schon eine echte, krasse Veränderung. Das macht den Diabetes nicht weg und es macht es auch nicht alles von alleine. Ich musste immer noch mein Hirn dazwischen schalten, aber es ist schon ziemlich viel geiler. Ja. Oh. Auf alle Fälle hat meine Oma mich dann zur Kinderärztin geschickt und dann ging alles sehr, sehr schnell. Sehr schnell. Und ich war im Krankenhaus, genau.
0: Und was das mit dir macht, da reden wir gleich drüber.
2: Jo!
0: Hier ist gleich eine neue Nummer von Siamese Sense, aber vorher ist ein Klassiker. Venom.
1: Oh Gott.
0: Teacher's Pet. Good morning, Miss.

0: So, Dr. Rock, jetzt will ich was hören.
1: Ich find's richtig geil übrigens.
0: Geile Nummer, oder?
1: Ja, richtig geil.
0: Dr. Rock?
2: Ich muss dich auch mal loben für die Musikauswahl. Das war der beste Song der Stunde bisher, finde ich.
0: Das ist doch kein Lob.
1: Nach die Kinder vom Südbahnhof.
0: Nach den Kindern vom Südbahnhof. Kinder vom Südbahnhof. Wir Kinder vom Südbahnhof.
1: Nee, aber echt, es gibt mir totale, also klar, Schlagzeug ist anders abgemischt, Stimme ist auch ganz anders, aber es gibt mir so ein bisschen System of the Down Vibes, eher so wegen den Rhythm Changes und so weiter. Ich finde es einfach richtig gut. Ich find's gut.
0: Wir machen sie hier noch zur Metallerin. Die geht ja als komplette Metallerin raus, sagt der Rock.
2: Ich glaube, da brauchen wir nicht so viel anzustoßen.
0: Ne, so ein bisschen Metal, aber du hast ja noch nie Metal gemacht, oder?
1: Doch, auch mal versucht.
0: Ja, ah, okay.
1: Also das war noch so, wo ich dachte, ich brauche die Stimme vielleicht auch irgendwann nicht mehr.
0: Ich brauche die Stimme auch also irgendwann nicht mehr.
1: Also kurz vor 20 und Anfang 20 habe ich das auf alle Fälle.
0: Okay.
1: Ja, genau. Und nicht nur in meinem Kinderzimmer, sondern auch schon so auf der Bühne und so. Aber war es dann. Ich dachte, ich möchte dazu lieber abrocken und abhotten und tanzen und saufen, aber nicht das machen müssen.
0: Aber wir sollten immer zum Thema zurückkommen, zum Thema Diabetes. Wie sehr schränkt dich das ein? Also gewöhnt man sich da schnell dran, wenn man das hat? Ruft man sich da ein?
1: Denkt man jeden Tag drüber nach?
0: Ist das jeden Tag da?
1: Es ist jeden Tag da. Ich muss pro Tag bis zu 280 Entscheidungen treffen für mein Leben. Die meisten davon sind unterbewusst, aber ich muss sie treffen. Ich habe nicht eine Sekunde Urlaub von dieser Erkrankung. Sie ist die ganze Zeit da. Und ob man sich daran gewöhnt, das weiß ich nicht. Ich habe mich nicht dran gewöhnt. Es sind jetzt 30 Jahre und ich kann mich auch gar nicht dran gewöhnen, weil jeden Tag kommt ja irgendwie eine andere Scheiße um die Ecke, die mit dieser Krankheit zu tun hat. Dazu kommt auch noch, dass ich eine Frau bin. Das bedeutet, ich habe einen Zyklus. Oh je. Bedeutet also, das, was heute gilt, gilt morgen nicht mehr. Also alles, was heute noch,
0: hat
1: so einen krassen Einfluss darauf, wie Insulin in mir wirkt. Aber auch das Wetter, die Temperaturen da draußen, ob ich gerade erschöpft bin, ob ich vor 3 Stunden Sport gemacht habe, macht etwas damit, wie meine Nacht heute wird zum Beispiel. Ich dachte,
2: du machst keinen Sport.
1: Nein, aber
0: ich wollte auch gerade sagen, da war
1: körperliche Anstrengung. Körperliche Anstrengung ohne Wettkampfsgedanke.
2: Na gut.
1: Also wenn ich zum Beispiel mit meinem Koffer, kennt ihr vielleicht, Fahrstuhl ist kaputt, Rolltreppe ist kaputt, trotzdem versucht man seinen Anschlusszug zu erwischen, ja, und rennt. Das ist eine krasse körperliche Anstrengung von jetzt auf gleich. Die kann entweder bedeuten, dass

0: dass ich danach tatsächlich mit Asthmaanfall im nächsten Zug sitze und eine Unterzuckerung bekomme. Aber es kann genauso, weil das so ein krasser von jetzt auf gleich losrennen muss. Das auch bedeutet, dass erstmal durch die Adrenalinausschüttung mein Zucker nach oben geht. Ja, jede kleine Form der Aufregung, des Verliebtseins, des vielleicht Nervenkitzels und so weiter, das macht etwas mit meinem Blutzucker. Das heißt, es stellt sich bei mir nicht so richtig die Frage, gewöhnt man sich daran? Ich glaube, wenn ich mich daran gewöhne, dann haben wir ein Problem. Weil dann kümmere ich mich auf einmal nicht mehr um mich.
1: Okay.
0: Glaube ich.
1: Also so schränkt es doch, okay. War mir nicht so ganz klar.
0: Das ist eine Krankheit. Kann man nicht schönreden an der Stelle.
1: Okay.
0: Und auch nicht Wimbledon, alle können das gewinnen.
1: Das war die nächste Frage. Aber

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4: Am Freitag lassen Arch Enemy A Million Suns auf uns herunterscheinen, was zusammengerechnet fast Sum 41 Grad ergibt. David Lee Roth wird ebenfalls crazy from the heat und selbst Doro gibt es dank Kunstlederklamotten ausschließlich Blood, Sweat and Rock'n'Roll von sich. Während Muse noch ihren Sunburn auskurieren, lassen Judas Priest am Abend Lightning striken, was nicht nur in Sachsen, sondern auch bei uns in Rheinland-Pfalz zu lokalem Heavy Metal Thunder führen kann.
3: Sachsen-Anhalt.
4: Genau. Das Wochenende bleibt ähnlich hot as hell mit Shutdown. Die Heavy Metal Heat geht mit Night Demon auch nachts in der Skid Row nicht unter 18 and live Grad. Welcome to the Jungle, würde ich mal sagen. Das High-Pressure-Gebiet bleibt uns dank Turnstile auch noch etwas erhalten. Und wer hier wie die Chili Peppers von einer echten Californication spricht, liegt verdammt nochmal richtig.
3: Danke, Dr. Rock!
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5: Ich bin Denise Proschek, guten Abend. Nach dem Abkommen zwischen den USA und dem Iran soll die Straße von Hormuz wieder für den Schiffsverkehr freigemacht werden. Jetzt ist die wochenlange US-Seeblockade offenbar aufgehoben. Die Durchfahrt von Schiffen mit Start oder Ziel im Iran werde auf Anweisung von Präsident Donald Trump nicht mehr verhindert, schreibt das zuständige Regionalkommando auf X. Zuvor hatte US-Vizepräsident J.D. Vance den offiziellen Beginn der nächsten Verhandlungsphase verkündet. Es werden bisher ungelöste Fragen ausgehandelt. Dazu gehören zentrale Fragen zum iranischen Atomprogramm und der Umgang mit den Beständen hoch angereicherten Urans. In Brüssel hat am Abend der EU-Gipfel der Staats- und Regierungschefs begonnen. Dabei soll es unter anderem um die Beziehungen zu China und die Erweiterung der Europäischen Union gehen. Und morgen steht dann der neue Gemeinschaftshaushalt der EU für die Jahre 2028 bis 2034 auf der Agenda. Neue europäische Schulden kann es nicht geben, so Merz. Der Haushalt muss ausgeglichen sein. Die Gewerkschaft Verdi ruft in den laufenden Tarifverhandlungen im Handel erneut zu bundesweiten Warnstreiks auf. Im Zentrum der Aktionen steht morgen die Möbelhauskette IKEA. Auch Beschäftigte anderer Handelsunternehmen werden sich am Warnstreik beteiligen. Von Verdi heißt es, im Handel werden täglich Milliardenumsätze gemacht, aber bei den Beschäftigten kommt so gut wie nichts davon an.
3: Und hier ist RP1, der schnellste Sauwohnmittagsservice. Folgende Meldung, vor euch auf der A1 Euskirchen Richtung Blankenheim, Ausfahrt Nettersheim, da ist ein liegebliebenes Fahrzeug. Die A5 Karlsruhe Richtung Heidelberg, zwischen Ettlingen und Karlsruhe Nord, da sind 5 Kilometer Stau vor der Baustelle. Vor euch auf der A5 Karlsruhe Richtung Heidelberg, in Höhe Rastplatz Weidgraben, Gefahr durch einen defekten LKW auf dem rechten Fahrstreifen, der ist dadurch logischerweise gesperrt. Vor euch auf der A61 Koblenz Richtung Ludwigshafen, zwischen Laudert und Rheinpölten, eine Unfallaufnahme. Gefahr.
4: Ich frage mich ja, was machst du, wenn du in Nettenheim liegen bleibst? Wie ist dann so die Planung für die Nacht?
3: Ja, zumindest hast du mal keinen Handyempfang wahrscheinlich. Wenn ihr einen Unfall seht oder auch mal Handyempfang haben wollt, einfach eine WhatsApp an den 0800 38 62.
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3: Und in der zweiten Stunde beim Rocker-Treff auf RPA 1 der Herzenssender Deutschlands mit mir, dem Rocker vom Hocker. Und natürlich mit Dr. Rock.
6: Moin!
7: Oh, wie schön, ich fühle mich heimisch.
3: Und unserem wunderschönen Gast. Ich bin wie immer seit einer Stunde wieder verliebt, bis unter das Dach. Die wunderbare Annie Heger.
7: Hello, hello.
3: Ach, es ist, wenn ihr sehen könnt, was ich sehe, es ist einfach, es ist so schön. Und jetzt gleich Mastodon mit Teardrinker, okay? Aber ihr vorher ist Billy Talent mit Hanging Out with All the Wrong People. Das passt zu heute Abend. Also,

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0: Und hier schon mal vorab der Hinweis an alle Hörer und Hörerinchen. Es ist folgendermaßen. Nächste Woche senden wir nicht live, da spielen wir die Wiederholung, weil da spielt die deutsche Fußballnationalmannschaft um 22 Uhr, da machen wir keine Sendung, weil da hörten sowieso Connor zu. Dr. Rock.
1: Vielleicht wollen wir es auch.
0: Vielleicht wollen wir auch Fußball gucken. Okay. Die Woche drauf haben wir da tatsächlich nochmal einen Gast. Und am 9. Juli haben wir dann quasi, wir beide alleine, beenden wir quasi die Frühjahrs-Sommer-Offensive.
1: Da können wir es mal richtig in die Fresse geben.
0: Ja, aber richtig, machen wir uns mal richtig kaputt und ziehen uns mal richtig hier die Hutschnur weg. Und dann sind wir tatsächlich, am 9. Juli ist die letzte Leistung, und dann werden wir Wiederholungen spielen und kommen zurück am 3. September.
1: 2.? 3.?
0: 3.
1: Das ist ein Donnerstag. Das ist auf jeden Fall ein Donnerstag, würde ich sagen.
0: Oder? Es ist ein Donnerstag,
2: ja, und es ist der 3.
0: Und es ist der Geburtstag meines Sohnes. Da kommen wir zurück. Also am 3. September. Bis dahin könnt ihr uns weiter hören, weil wir lassen Wiederholungen laufen. Aber Dr. Rock und ich gehen auch tatsächlich mal in die Sommerpause. Weil ja. wir haben jetzt viel geleistet, fand ich, dieses Frühjahr, oder? Wir waren oft hier.
1: Zumindest das, ja.
0: Ja, und wir müssen, vor allem, ich brauche mal Pause vom Rocket, ich vertrage die Sauferei nicht mehr. Ich mach die Sauerei im Sender kaputt. Ich muss ja irgendwie meinem Körper auch mehr Erholung geben. So, wollte ich mal ganz zurückkommen, weil du gerade gesagt hast, nicht jeder kann Wimbledon gewinnen.
1: Also Zverev übrigens auch noch nicht.
0: Ja, stimmt, der wird's auch nie gewinnen. Aber er hat jetzt immer, ich freue mich sehr für ihn, dass er tatsächlich mal einen Grand Slam gewonnen hat. Aber dann spielt er 5 Stunden in der Hitze und hat Diabetes 1. Wie macht er das?
2: Ich würde es so gern wissen. Ich würde so gern mal Mäuschen spielen und in den Arzt Brusttaschen sitzen sozusagen, die sich um ihn kümmern. Ich würde so gerne, also tatsächlich bin ich heute so Treppenstufen, bestimmt 4 Stockwerke hochgegangen und habe beim Treppenstufen gedacht so, wie muss ich einen Alexander Zverev fühlen dabei. Also kann der das besser als ich? Kann er besser Treppen laufen? Denkt er auch die ganze Zeit darüber nach, während er gerade mitten, keine Ahnung, beim Matchball ist? Scheiße, ist der Zucker noch in Ordnung? Wie gut kann ich mich jetzt noch konzentrieren? Muss ich gleich, wenn wir diese kurzen Breaks machen, muss ich dann ein schnelles Kohlenhydrat zu mir nehmen? Oder wäre es besser, wenn ich ein Schwarzbrot esse, damit was langsam im Blut bleibt und so weiter? Der muss das doch genauso denken wie wir alle. Oder hat er ein Vögelchen im Ohr? Oder kümmert sich da irgendwie ein anderer Mensch drum und nimmt ihm die komplette Krankheit ab? Das geht ja auch nicht. Ich weiß es nicht. Und es ist wahrscheinlich auch überhaupt kein Wunderwerk, aber ich weiß es halt nicht.
1: Und kann es denn so sein, dass diese Ausschläge unterschiedlich hoch sind bei unterschiedlichen Menschen?
2: Ja, natürlich.
1: Die Unterzuckerung und so, dass es einfach weniger hart reinknallt.
2: Bei Unterzuckerungen tatsächlich nicht. Die Unterzuckerungen, die können bei uns allen krass reinhauen. Und gerade bei Typ 1 Diabetes, wir benutzen ja alle die gleichen Insuline. Die wirken auch alle gleich, sozusagen. Also das wäre jetzt komisch, wenn sein Körper sehr, sehr anders darauf reagieren würde als alle anderen Körper dieser Welt. Aber ja, er ist ein Mann, das ist ein großer Vorteil, weil er hat nicht so einen Zyklus wie eine Frau. Das heißt, das, was heute gilt, gilt vielleicht morgen sogar noch. Das ist ja super. Und ich freue mich auch total, dass er mit diesem Satz, ich habe Typ 1 Diabetes und mit Diabetes kann man alles schaffen, dass er tatsächlich Menschen damit auch irgendwie eine Hoffnung gibt. Mir persönlich, und dafür habe ich schon mal ganz, ganz viel Hate bekommen, mir persönlich macht das Druck. Weil das bedeutet, die Leute wahr, was unsere Struggles und Herausforderungen sind. Dabei bedeutet das, wenn Alexander Zverev sagt, ich kann alles schaffen, dass ich dann auch alles schaffen muss, obwohl ich eigentlich denke, ich schaff's nicht. So, und das ist halt, das ist so eine Gratwanderung. Und da finde ich diesen Satz zu undifferenziert. Macht mir Druck.

0: Ja. Hamburger Dern.
1: Ich würde ja fast sagen, es ist die schönste Stadt der Welt.
0: Und sie kommt aus derselben Stadt und du kennst tatsächlich Ina Brederhorn, deine Cousine.
1: Ja, genau, unser aller Cousine.
0: Ja, aller Cousine.
1: Richtig, genau. Also wenn man aus Oldenburg kommt, dann kennt man Ina natürlich, weil die auch damals schon ja überall musikalisch total aktiv war. Und also es gibt, glaube ich, so eine Regel in Oldenburg, um zwei Ecken hast du auf alle Fälle mit irgendeinem Musiker Musik gemacht, der auch schon mit Ina Musik gemacht hat. Also das ist so eine Regel, glaube ich, in Oldenburg.
0: Kennst du mal eine Story mit deiner Cousine? Ich habe eine Mail bekommen, damals von der Plattenfirma. Und da stand deine Cousine mit ihrem neuen Album und deine Cousine und deine Cousine. Ich habe die ganze Zeit überlegt.
1: Hast du sie erstmal angerufen, war? Deine Cousine?
0: Ich habe überlegt, was für eine Cousine von sie mir singt denn?
1: Das ist so geil. Bei mir wäre das so klar gewesen. Es gibt sehr viele Cousinen von mir. Ich hätte hätte dann geguckt, so, oh, welche ist es denn?
0: Ah. Ich habe irgendwie Cousinen. Ich dachte so, die sind doch viel zu alt. Also meine Cousinen, die sind halt älter als ich. Weißt du, die sind alle schon über 60, 70 oder so. Und ich dachte so, wieso fangen die jetzt an zu singen? So, ich habe das überhaupt nicht geschnallt am Anfang. Und mir stand deine Cousine und das war halt so eine persönliche Ansprache. Und Ina war ja auch schon zweimal hier. Ganz, ganz, ganz tolle Kollegin. Wirklich ganz toll. Natürlich nicht so toll wie du, das natürlich auch.
2: Doch, mich würd's aber auch nicht überraschen, wenn die Ina tatsächlich deine Cousine wäre. Ihr kommt ja beide aus Oldenburg. Und da ist ja alles so ein bisschen...
0: Guck mal bei MyHeritage.
2: Genau.
1: MyHeritage.com.
0: Genau.
1: We got two matches.
0: Da hat tatsächlich ein Bekannter von mir seinen Vater gefunden. Oh. Der nämlich gar nicht wusste, dass sein Vater gar nicht sein Vater war, sondern sein Vater kam aus Amerika.
1: Eieieiei.
0: Ohne Quatsch. Das ist echt hart. Da hat er seine Mutter angerufen und hat gesagt, Mutter, du musst, glaub mir, wir müssen mal was klären. Dann hat die gesagt, ja, bin ich fremdgegangen und mit dem Ami. Und dann ist er nach Amerika, sein Vater kennt, der wohnt in Texas. Und was total geil war, da kam er dann in Texas an. Und dann hatten die das ganze Haus geschmückt. Ich meine, der war schon über 50, ja. Und ganz groß stand in großen Lettern, it's a boy. Also mein Heritage kann auch schon cool sein. Ich hab's jetzt auch gemacht, ich hab's geschenkt bekommen, ich bin irgendwie deutsch.

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1: 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Folgemeldung für die A5 Karlsruhe Richtung Heidelberg zwischen Ettlingen und Karlsruhe Nord. 5 Kilometer Stau vor der Baustelle. Vorsicht auf der A5 Karlsruhe Richtung Heidelberg. Noch einmal in Höhe Rastplatz Weitgraben. Ein defekter LKW auf dem rechten Fahrstreifen. Dadurch ist der Fahrstreifen logischerweise auch gestatzt. Ja klar, wenn der LKW da steht. So. Vorsicht auf der A61 Koblenz Richtung Ludwigshafen zwischen Laudert und Rheinböllen. Eine Unfallaufnahme. 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Und jetzt gleich Buckcherry mit 5, 4, 3, 2, 1. Aber vorher The Warning mit Ritual.

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0: Meine liebe Anni Heger, jetzt haben wir ganz viel über deine Krankheiten gesprochen, über alles Mögliche. Aber was wir nicht gesprochen haben, was du eigentlich alles machst als Künstlerin. Du bist ja wirklich Hans Dampf in alle Gasse. Ja. Also man sieht dich ständig, wenn man dich ein bisschen verfolgt auf Insta oder auf Facebook. Facebook ist ja weniger, aber auf Insta. Wahnsinn. Du bist Sprecherin, du bist Sängerin, du bist Schauspielerin, du bist Tänzerin. Was machst du eigentlich alles? Du machst alles.
1: Ja, ich mache alles, aber manche Sachen mache ich, also kennst du bestimmt auch. Manchmal hat man so Phasen, dann macht man das eine lieber, dann kommt wieder so eine Phase und es ist doch wieder was anderes und man behandelt eigentlich Liebgewonnenes eher stiefkindlich, wie auch immer, oder stiefmütterlich. Ja, aber momentan ist ganz schön viel, ist gerade mein Hörbuch rausgekommen und das vereint natürlich nochmal so auf der einen Seite meine eigene Sprecherinnentätigkeit, weil ich habe mein Hörbuch, also mein Buch natürlich selbst eingesprochen. Das finde ich jetzt ganz
0: komisch. Was ist das für ein Buch?
1: Sei der Wind nicht das Fähnchen?
0: Also es ist ein persönliches Buch von dir?
1: Ja, das ist es. Es geht auch ganz dramatisch los, aber es ist sehr unterhaltsam.
0: Aber keine Biografie, oder?
1: Doch, es hat sehr viele autobiografische Anteile.
0: Okay.
1: Und dann geht's halt darum, wie wir, also wenn die Welt eine gute sein soll oder sogar eine bessere werden soll. Und ich habe das Gefühl, wir werden dafür alle gebraucht. Wie schaffen wir es, da Wind zu sein und nicht irgendwie verbittert zu werden, die Decke über den Kopf ziehen zu wollen oder müde zu werden bei diesem Kampf um eine gute Welt. Genau, darum geht's eigentlich so ein bisschen. Was sind so die Säulen auch, die man so braucht vielleicht? Entweder arbeitest du dich da völlig dran ab und denkst bei allem, was ich schreibe, hat ihn Schuss nicht gehört. Nee, hilft mir überhaupt nicht. Aber dann ist es auch schon wieder gut, dass du es gelesen hast, weil dann weißt du wenigstens, was dir nicht hilft. Das ist auch schon mal ein guter Schritt. Genau, und das gibt's jetzt als Hörbuch. Sei der Wind nicht das Fähnchen. Bei überall im Buchhandel deines Vertrauens. Ja.
0: Ich wollte gerade sagen, ich wollte eigentlich gerade sie dazu animieren, Werbung zu machen. Aber das wollte sie gar nicht. Hast du es gemerkt eben? Das hat mich total beeindruckt, weil alle, also ich sag mal, die meisten, die herkommen, wenn ich jetzt ganz gesagt, das Buch gibt schon, die so, ja, das gibt's da und da und da und da und da und da. Und du hast gesagt, nö, leck mich am Arsch, Hieronymus. Ich mach einfach weiter.
1: Ja.
0: Ich erzähle einfach weiter von dem, was mir jetzt wichtig ist. Also wo kriege ich das Buch?
1: Ja, überall, da wo du auch sonst
0: bei Amazon. Bücher,
1: ja, natürlich auch da, logisch.
0: Und das heißt wie?
1: Sei der Wind nicht das Fähnchen, Untertitel, und wenn nicht, Kurs bestimmen, Segel setzen.
0: Und du hast mir kein signiertes Teil mitgebracht.
1: Ich schick's dir noch zu. Sweetie, ist das okay?
0: Ja.
1: Okay.
0: Weil ich würde das gerne lesen.
1: Gut, oder soll ich es dir vorlesen? Also ich habe da dieses Hörbuch, das geht auch.
0: Ich glaube, ich lese lieber.
1: Ja?
0: Ich bin nicht so der Hörbucher.
1: Es gibt Menschen, die haben dieses Buch gelesen und haben da Post-its reingeklebt und Dinge unterstrichen, die sie besonders wichtig fanden. Das war ganz spannend für mich, dann auch irgendwie mitzubekommen, weil Leute das irgendwie auf Instagram oder so gepostet haben. Ich dachte so, krass, ich habe ein Buch in Hardcover mit Schutzumschlag rausgebracht. Und Menschen machen sich Notizen da drin.
0: In Hardcover?
1: Guck mal, scheiß drauf, dass ich keinen Berufsabschluss habe.
0: Okay. Und wie lange hast du gebraucht, das Buch zu schreiben?
1: Das darf ich hier nicht sagen, weil dann wird mein Verlag mich killen.
0: Okay, aber es war deine Idee, du wolltest das.
1: Der Verlag hat mich angerufen und hat gefragt, ob ich ein Buch schreiben könnte.
0: Weil du bist ja noch sehr jung. Also ich meine, seine Biografie in so jungen Jahren, ich habe das ja auch vor, aber ich denke immer noch, ich bin zu jung.
1: Wieso? Aber du hast doch jetzt schon so viel erlebt, was irgendwie erzählenswert ist.
0: Naja gut, sagen wir mal so, ich habe mehr vergessen, als andere, die erleben werden.
1: Ja, dann schreib's endlich auf, weil sonst haben wir da nichts mehr von, wenn du die besten Geschichten vergisst irgendwann. Also ich würde es aufschreiben an deiner Stelle.
0: Echt? Nee,
1: aber sonst mache ich auch noch ganz, ganz viel anderes gerade, was mich total freut und es ist auch kann auch keine richtige Werbung sein, weil ich habe nichts davon. Ich drehe ganz viele Reportagen im Auftrag von der Evangelischen Kirche für Sat.1 und darf in ganz, ganz vielen Berufen wildern. Ich bin dann immer einen Tag mit Menschen unterwegs in ihrem beruflichen Alltag und trage deren Uniform. Und in diesem Jahr bin ich eine Schicht auf dem Rettungswagen mitgefahren. Und das hat dazu geführt, dass ich tatsächlich jetzt eine Ausbildung zur Sanitätshelferin mache. Also wenn ihr mich bald auf Wacken seht, aber in Uniform, dann habe ich es geschafft.
0: Eine faszinierende Frau, kann man nicht anders sagen. Aber ich war ja nicht umsonst schon im Endeffekt verliebt. Ich wusste ja, da ist noch viel mehr.

0: Tja, und immer wenn es schön ist, ist die Sendung fast am Ende. Das ist, du musst öfter kommen, merke ich gerade, weil wir kommen zu nix.
1: Ja, vielleicht sollten wir mal so ein ganzes Wochenende, so ein Marathon, so ein Rockertreff-Marathon machen.
0: Oh ja, so
2: also von Donnerstag bis Montag.
0: Von Donnerstag bis Montag und durchgehend Bier trinke.
1: Geil.
0: Und mal gucken.
1: Mit Dauerkatheter.
0: Ja, genau. Und mal gucken, wer zuerst vom Stuhl fällt oder so. Nein, also ich glaube, ich habe das ja wirklich ernst gemeint. Also, weil du hast noch so viel zu erzählen. Ich meine, wir haben ja in der Zeit, wo die, ich merke das, du bist doch völlig anders drauf als beim letzten Mal.
1: Mir geht's gut.
0: Ja, letztes Mal ging's dir nicht so.
1: Ich war ein bisschen durcheinander. Durcheinander kann man ja mal sein im Leben. Aber ich, war noch nicht umgezogen. Ich bin ja nach Hamburg gezogen. Auch aus Gründen, weil ich ein Zuhause gesucht habe. So, und das nun in Hamburg gefunden zu haben, ist natürlich großartig. Liegt natürlich auch an Menschen, ist immer klar. Ich glaube, einem geht es immer nur so gut, wie die Menschen einem gut sind, mit denen man sich umgibt. So, und ich habe einfach großartige Menschen dort in Hamburg. Und es ist der Norden und ich bin ein Kind, was Wasser braucht und so ein bisschen so ein Moin morgens, so was mir entgegentönt. Und ich, wenn ich in der Küche sitze und mache meine Balkontür auf, ne, höre ich Möwen. Wie geil ist das, Leute? Wenn ich die Augen zumache, kann ich mir vorstellen, ich wäre im Urlaub.
0: Okay.
1: So richtig gut, ja. Und mir geht's wirklich gut. Ich bin gerne zu Hause mittlerweile. Das habe ich dir gerade eben kurz in der Pause erzählt. Wenn jetzt mal so 24 Stunden im Tourplan eine Lücke ist, dann denke ich nicht, was da schiefgelaufen, sondern ich denke mir, krass, ich kann
0: also
1: zu Hause.
0: Unheimlich viel Power momentan. Also so kannte ich dich jetzt noch nicht. Heute Abend bin ich wirklich überrascht, positiv. Du bist ja wirklich, oder? Sie strahlt unheimlich viel Kraft gerade aus.
2: Ja, das ist auf jeden schön Fall.
0: Zu hören. Okay, wenn ich jetzt als Hörer mehr von dir wissen will, dann gehe ich auf Annie Heger Instagram.
1: Ja, entweder bei Insta unter Annie Heger oder halt www.anniheger.de oder com oder was auch immer. Man landet immer bei mir oder halt auch meine alte Website-Adresse heißt ja www.annierockt.de.
2: Oh.
1: Und da schließt sich doch ein schöner Kreis. Schön.
0: Da schließt sich der Annie Rockt. Meine liebe Annie, vielen, vielen Dank, dass du da warst. Es war ein Traum, wenn man wieder war. Eine tolle Sendung. War sehr, sehr interessant. Dr. Rock, auch danke, dass du wieder an meiner Seite warst.
2: Ja, ich werde ja gut bezahlt.
0: Ja, du bist ja unfassbar. Oh, also so gut, ja, wie natürlich. Du bezahlt, wird ja niemand hier in diesem Land.
2: Schmerzensgeld.
0: Wir hören uns nächsten Donnerstag, wie gesagt, Wiederholung, weil das ist ja das Länderspiel der deutschen Mannschaft. Danach haben wir nochmal einen Gast. Und am 9. Juli sind Dr. Rock und ich schon mal allein und beenden diese grandiose Vorsaison, ja, genau. Bevor wir im September in die Rückrunde gehen. Pass auf euch auf, bleibt gesund, wir hören uns nächste Woche wieder, beziehungsweise übernächste Woche wieder. Pass auf euch auf und denkt dran, man wählt niemals Faschisten. Ciao, macht's gut.
2: Tschüss.
1: Tschüss.

Achtung Autofahrer, Vorsicht auf der A6, Bingen Richtung Mainz. Zwischen Dreieck Nahetal und Bingen Ost in beiden Richtungen kommt ein Falschfahrer entgegen. Bitte überholen Sie nicht, Vorsicht auf beiden Richtungsfahrbahnen. Auf der A60 Bingen Richtung Mainz, zwischen Dreieck Nahetal und Bingen Ost kommt Ihnen ein Falschfahrer entgegen. Und wenn du das hörst, du Idiot, du bist gemeint.

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1: Guten Abend, Deutschland. Mein Name ist Daniel Kaiser. Willkommen zur Night Lounge. Heute ist Freitag, der 19. Juni 2026. Schon wieder eine Woche rum und wir schließen sie ab mit einem, ja, jetzt würde ich nicht sagen Crazy Friday Thema, aber es geht schon so ein bisschen in die Richtung, denn es lautet heute Abend, was hättest du gerne früher gewusst? Das ist der Satz, der uns heute begleiten wird, den ganzen Abend. Ja, und ich möchte ganz gerne hören, was ihr darauf antwortet. Vielleicht ist es etwas, das ihr gerne früher über Liebe gewusst hättet, über Freundschaft, über Geld, über Gesundheit, über das eigene Leben vielleicht wohl möglich. Ich gebe wie immer nichts vor, sondern lasse euch entscheiden, was ihr darauf antworten möchtet. Und ich würde ganz gerne wissen, was hätte euch dieses Wissen vielleicht erspart oder vielleicht verändert? Das würde mich auch noch interessieren. Kostenlos anrufen vom Handy und vom Festnetz. Die Nummer zu mir ins Studio ist kostenlos.
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1: Gerne auch mitmachen. Online-Thema ist gepostet auf Instagram und auf Facebook unter Night Lounge. Da könnt ihr euch gerne mal reinklicken. Und alternativ natürlich auch noch mitmachen in unserem WhatsApp-Kanal. Den findet ihr ebenfalls über Insta und Facebook. Also einfach da mal reinklicken, dann kommt ihr auf den Link und dann könnt ihr auch schon direkt hier teilnehmen an diesem Thema. Ich habe dazu schon ein paar Nachrichten bekommen und ich muss sagen, ich glaube, da wird sich heute auf jeden Fall die eine oder andere Geschichte herauskristallisieren. Zum Beispiel habe ich die Nachricht bekommen wie heißt sie? Wo ist die Nachricht jetzt gerade? Da ist sie. Andrea hat mir geschrieben, ich hätte gerne früher gewusst, dass man nicht von allen gemocht werden muss. Diese Erkenntnis hätte viel verändert und ich hätte mir einiges erspart. Ist zwar eine kurze Nachricht, die sie geschrieben hat, aber ich verstehe, was sie meint. So nach dem Motto, everybody's darling zu sein. Jeder, der das schon mal versucht hat, wird vermutlich die Erkenntnis oder die Erfahrung gemacht haben, dass das nicht funktioniert, dass das nicht immer klappen kann, dass man wirklich bei allen irgendwie beliebt ist. Aber es geht auch in komplett andere Richtungen, die vielleicht mit Liebe jetzt nicht so wirklich was zu tun haben, sondern Timo zum Beispiel, der hat mir geschrieben, dass er sagt, was hätte ich gerne früher gewusst? Ich hätte gerne früher gewusst, dass ich mich um meinen Körper kümmern muss und dass ich ihn gut behandeln muss. Finde ich kurz und knackig. Da hätte man jetzt drüber reden müssen, was genau hat er denn falsch gemacht? Und das ist mehr oder weniger auch das, was wir heute vielleicht gemeinsam rausfinden. Also hätten wir zu dem damaligen Zeitpunkt es überhaupt anders gemacht? Oder waren wir vielleicht einfach auch ein bisschen, naja, manchmal ist man ja auch so ein bisschen sturköpfig. Manchmal, ja, will man's, weiß man's einfach besser und will einfach nicht wahrhaben, dass es da vielleicht auch noch andere Möglichkeiten gibt, wie man zu handeln hat. Also unser Thema heute Abend lautet, was hättest du gerne früher gewusst? Und wir gehen in die erste Leitung. Mal schauen, wer mich da erwartet. Wobei, ich sehe es ja schon. Mario aus Convestheim ist bei mir. Mario, schön, dass du die Sendung mit mir startest.
2: Mario? Ja, Daniel, das ging jetzt aber
1: schon. Bist du da?
2: Gut, ja.
1: Bist da, gut.
2: Ja, ich bin da.
1: Das freut mich. Mario, wir schließen die Woche ab.
2: Sehr schnell.
1: Die heiße Woche.
2: Ja.
1: Wobei, es soll ja noch heißer werden die nächsten Tage. Ich bin mal gespannt.
2: Ja, brutal, 38 Grad das nächste Woche angegeben, habe ich gelesen.
1: Wahnsinn, ne? Ja.
2: Ja, tropische Nächte und so, scheiße.
1: Scheiße.
2: Ja. Also mir ist einfach zu warm.
1: Das stimmt, ja, deswegen lenken wir uns heute ein bisschen mit dem Thema ab.
2: Ja.
1: Was hättest du gerne früher gewusst?
2: Wie wertvoll Zeit ist, hätte ich gerne gewusst, früher.
1: Wie wertvoll Zeit ist?
2: Ja.
1: Ja, dann führ mal aus. Was ist jetzt nur die Überschrift? Was hast du denn über Zeit gelernt?
2: Als junger Mensch denkt man immer, man hat noch ewig Zeit, das mache ich später und so.
1: Mhm.
2: Ja, und irgendwann merkst du halt, dass gewisse Dinge nicht mehr so irgendwann gehen, so wie du es mal geplant hast, weil du einfach das verschoben hast. Ja, und vor allem Zeit mit Menschen, die dir im Herzen liegen. Das kann auch, manchmal verliert man irgendwie, vergisst man, wie wertvoll das ist. Ja. Oder schenkt dem Ganzen nicht die Bedeutung, die es eigentlich verdient hat, weil man so sagt, ja, die Person sehe ich ja sowieso beim nächsten Mal wieder.
1: Mhm.
2: Ja. Und dabei kann das nächste Treffen komplett anders sein.
1: Dir wurde bewusst, dass du nicht endlos viel davon hast. Wann wurde dir das bewusst?
2: Ja, also wann wurde mir das bewusst? Also ich sag mal so in meinen 20ern nicht unbedingt, aber so, ich sag mal so in meinen 30ern. Wenn so die ersten Leute so diese Erde verlassen, die dir was bedeutet haben. Ich meine, ich habe schon vorher Leute verloren. Aber ich sag mal so, je älter du wirst, desto mehr Leute verlierst du einfach. Und desto bewusster wurde mir das dann. Ja.
1: Was für Leute sind das, die du verloren hast?
2: Ja, Familienmitglieder, Freunde. Ja, sowas halt, ja.
1: Und, altersbedingt oder eher Unfall, Gesundheit?
2: Sowohl als auch. Also ich war alles dabei eigentlich. Und ich sag mal so, man merkt halt auch so, mit 30 würde ich mal, also mit in den 30ern merkt man halt schon so, dass man nicht mehr so zum Beispiel feiern gehen kann, ja. Wie man das mit 20 noch gemacht hat, weil man einfach länger braucht zum Auskurieren. Ja. Und dann stellt man sich halt die Frage, Mensch, das war das früher nicht so. Und warum ist das denn jetzt so? Und das liegt einfach daran, dass der Körper älter wird. Heute zum Beispiel, wenn ich heute einen Tag für eine Nacht feiern gehe, brauche ich mindestens 3 Tage frei danach.
1: Brauchst du 3 Tage erstmal Pause davon?
2: Ja.
1: Ja, und die Zeit wird immer länger. Manchmal braucht man dann eine Woche oder zwei und spürt immer noch irgendwie, ja, da war mal was vor 2 Wochen.
2: Ja.
1: Das
2: ja.
1: kann durchaus
2: ja.
1: sein. Ja.
2: ja.
1: Wenn man dann irgendwann mal diese Erleuchtung hat und man stellt fest, okay, jetzt verstehe ich, wie wertvoll Zeit ist, was ändert sich dann konkret?
2: Man hängt sich nicht mehr. Also bei mir kann ich jetzt sagen, ich weiß nicht, ob das jetzt für jeden gilt, aber ich kann jetzt für mich sagen, dass ich mir der Zeit genannt habe, mich nicht mehr überall reinzuhängen. Es gibt auch Sachen, wo ich mir überlege, okay, ist die Sache wert? Also hat die Sache jetzt meine Aufmerksamkeit verdient, ja. Mhm. So, früher habe ich mich in jeden Teich reingehängt, wenn du verstehst, was ich meine.
1: Mhm.
2: Heute sage ich mir, okay, was habe ich davon und lohnt sich die Geschichte und was kann am Ende dabei rauskommen? Ja. Und erst dann, wenn ich irgendwie das Gefühl habe, okay, das lohnt sich da zu kämpfen oder was zu sagen oder so, dann sage ich da was. Deswegen, viele Leute denken immer, das wäre mir egal, dann sage ich, nein, ich hab einfach nicht mehr die Energie und nicht mehr die Zeit und nicht mehr die Lust, mich in jeden Scheiß reinzuhängen. Mir ist auch völlig egal, was Leute für einen Stress miteinander haben. Ja, das müssen die miteinander ausmachen.
1: Ist das nicht auch kräftezehrend, was heißt kräftezehrend, aber schon irgendwo, ich will jetzt nicht sagen gegen deine Natur, aber ein Stück weit schon, würde ich das jetzt so sagen, dass du dein Wesen einfach, ne? Du bist jemand, der gerne hilft und plötzlich triffst du aber die Entscheidung, nee, mir ist das meine Zeit nicht mehr wert und meine Kraft und meine Energie, dann
2: ja, doch, ich
1: anders schon, zu handeln, ja, als man ja eigentlich gewohnt ist zu handeln. Du bist eigentlich gewohnt gewesen, immer allen zu helfen. Jetzt triffst du die Entscheidung, nee, ich helfe nicht mehr jedem, sondern nur noch ausgewählten Leuten.
2: Ich helfe schon noch gerne, aber ich helfe nicht bei jedem. Also, wie du schon gesagt hast, aber das hat nichts damit, also was meine Hilfsbereitschaft angeht, die hat sich nicht verändert. Die hat sich nur, sag ich mal, so weit verändert, dass ich halt sage, ich helfe nicht mehr. Guck mal, ich erzähle mal ein Beispiel. So, zu der Zeit, wo ich früher noch Hinz und Kunst geholfen habe, teilweise auch unbekannten Menschen, ja, habe ich zum Beispiel einen jungen Mann getroffen, der hatte keine Ausbildung, der hatte nur einen Hilfsarbeiterjob. Dem habe ich geholfen, irgendwie so wieder einen normalen Job zu finden, bla bla bla, eine Ausbildung zu machen, bla bla bla. Er ist dann bei einer guten Firma untergekommen. Und nachdem er bei der guten Firma untergekommen ist, hat er sich nicht mehr gemeldet, er ist nicht mehr ins Telefon gegangen. Irgendwann habe ich beim Einkaufen, er hat damals auch keinen Führerschein gehabt, als ich ihn dann ein Jahr später getroffen habe beim Einkaufen, habe ich ihn gegrüßt, habe gefragt, ob es ihm gut geht. Dann hat er gemeint, ja, ihm geht's gut, ob ich mal sein Auto sehen möchte. Dann habe ich gesagt, nee, interessiert mich nicht. Ich muss einkaufen gehen. Was interessiert mich, das Auto von jemand? Ich habe einen Rollstuhl, weißt du, was ich meine?
1: So. Also jemand, der nach so langer Zeit nicht auf die Idee gekommen ist, sich mal zu melden, mal was zu unternehmen oder...
2: Ja, ja, ja. Und das erwarte ich ja gar nicht von den Menschen, nur irgendwie so, weißt du, Du bist so irgendwie, guck mal, ich habe zum Beispiel auch mal eine, ganz kurz nochmal eine Geschichte aus Facebook. Da war eine Dame, die kannte ich nicht, zu der habe ich gesagt, hey, die hat eine Wohnung gesucht, weil im Raum in Baden-Württemberg, sagen wir mal, ja, so. Und dann habe ich die einmal gesagt, du pass mal auf, ich habe Zeit, ich würde dir gerne helfen, bla bla bla. Ich bräuchte nur ein paar Eckdaten von dir, wie groß soll die Wohnung sein und wie groß soll die Wohnung sein und eigentlich, was man so wissen muss, ja, so. Und geschlagen wurde und dass sie halt zwei Hunde hat und dass sie jetzt aus der gemeinsamen Wohnung raus will. Und da bin ich mit der Dame durch ganz Baden-Württemberg gefahren im Zug, weil ich halt kostenlos Zug fahren kann und noch also mit dem Nahverkehr und noch eine Person mitnehmen kann, ja. So, dann hatte die Dame eine Wohnung, haben wir dann gefunden, ja, dann habe ich sie gefragt, ob sie noch mit mir in Kontakt bleiben möchte und hat gemeint, nein. Dann habe ich gesagt, okay, passt. Und ich verlange jetzt nicht, dass ich mit den Leuten irgendwie auf Lebenszeit befreundet bleibe oder so. Aber weißt du, im Endeffekt, die Frage ist immer, sind die Leute, für die du da warst, auch für dich da? Mhm. Weißt du, was ich meine?
1: Ich sehe, die Zeit läuft gerade schon wieder so davon. Trotzdem, das würde mich noch interessieren. Ich würde gerne wissen, wenn... Du hast ja gesagt, der 20-jährige Mario, der wusste das nicht, wie wertvoll Zeit ist. Wenn es ihm aber bewusst gewesen wäre, wo würdest du heute stehen? Was wäre heute anders?
2: Ich hätte mich mehr auf mich konzentriert. Ich hätte versucht, dass ich vorankomme und also in jungen Jahren und hätte mich nicht so sehr mich auf andere konzentriert.
1: Ja, aber wo wärst du heute? Wo würdest du heute, ich wollte gerade sagen, wo würdest du heute sitzen, aber jetzt kommt von dir wahrscheinlich wieder der Spruch. Ja, ich war mir klar, dass du das jetzt sagst. Ja. Nein, aber du weißt, wie ich das meine. Ich meine das ja.
2: Ja. Ne? Keine Ahnung, Daniel, ganz ehrlich, guck mal, wir kennen uns jetzt schon seit über 15 Jahren, glaube ich, ja?
1: So. Ich glaube, so ziemlich 15 Jahre sind es jetzt, ja.
2: 2011. Damals, als wir uns kennengelernt haben, hättest du mir damals gesagt, dass ich eine Speiseröhrenerkrankung habe, irgendwann, ja. Mhm. Hätte ich dir gesagt, Daniel, wir gehen jetzt erstmal Burger essen und hör auf, so eine Scheiße zu reden. So. Heute habe ich die Speiseröhrenerkrankung, das heißt, ich kann dir gar nicht sagen, wo ich wäre, wenn das so und so gekommen wäre, weil dann wäre vielleicht was anderes gekommen in meinem Leben. Ja.
1: Meinst du, sie wäre gekommen, diese Speiseröhrenerkrankung?
2: Ich weiß es nicht. Kann mir ja keiner sagen, woher die kommt.
1: Achso, das wissen die Ärzte bis heute nicht, woran es liegt.
2: Nö.
1: Und auch wenn du jetzt so zurückblickst, sagst du nicht, okay, das war dies, jenes, was vielleicht eventuell dazu geführt hat.
2: Nein, nix. Nein, keine Ahnung, weiß keiner. Ich weiß schon, vielleicht wäre was anderes gekommen. Vielleicht hätte ich auch manche Menschen gar nicht kennengelernt. Zum Beispiel meinen besten Freund, ganz kurz noch, habe ich kennengelernt durch eine Aktion, wo ich einen Junge aus Amerika, der von meinem Stiefvater geschlagen wurde, der wollte hier nach Deutschland zurück und durch die Aktion, die ich da ins Leben gerufen habe, um den Jungen nach Deutschland zu holen, habe ich meinen besten Freund damals kennengelernt. So. Mhm. Hätte ich das nicht gemacht, dann hätte ich meinen besten Freund nicht kennengelernt.
1: Das wäre ja auch wieder schade gewesen. Also, das heißt, natürlich ist die Entscheidung dann, das kann immer viele Dinge treffen. Auch die schönen Dinge würden dann vielleicht, wären dann vielleicht nie passiert.
2: Deswegen kann man das nicht so sagen. Also ich kann deine Frage leider nicht beantworten, so wie du das möchtest. Weil das ist echt schwierig, weil die Frage ist, wenn ich in meinem Leben nach links gegangen wäre, was hätte da auf mich gewartet? Wenn ich in dem Moment nach rechts gegangen wäre, was hätte da auf mich gewartet?
1: Okay. Ja. Mario, danke dir für deinen Anruf. Dir einen schönen Abend.
2: Schönen Abend.
1: Bis bald. Mach's gut. So, anrufen dürft ihr auch vom Handy vom Festnetz. Im Moment sind zwei Leitungen frei. Die Nummer zu mir.
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1: Was hättest du gerne früher gewusst? Ich könnte die Frage auch anders stellen. Ich könnte auch fragen, was hätte dir früher viel erspart? Oder welcher Satz hätte dein Leben verändert? Aber vielleicht musst du den Sinn dieses Satzes erstmal verstehen. So wie Mario, der gesagt hat, Zeit ist wertvoll. Ja, hat man schon mal gehört, klar, hat man auch gemeint, ihn zu verstehen. Und irgendwann kommt der Moment, dass du sagst, oh, okay, ich glaube, jetzt habe ich ihn verstanden. Jetzt, wo ich merke, dass es mich selbst richtig betrifft und einem dann bewusst wird, es hat dich die ganze Zeit betroffen. Nur jetzt hast du ihn erst in seiner Tiefe verstanden. Gehen wir in die nächste Leitung, wen haben wir dran mit? Der 7-1 ruft wer an? Hallo, wer da, woher? Hallo. Hört mich jemand? Wer ist da unterwegs mit dem Auto? Fühlt sich nicht angesprochen. Oder mag jeder mal Hallo sagen? Hallo? Sagt keiner was. Na gut, dann gehen wir in die nächste Leitung. Da haben wir wen mit der Endziffer 4. Wer hat die 4 am Ende? Oh, hat aufgelegt, vor Schreck. Wen haben wir mit der 2 dran?
3: Jetzt muss ich überlegen.
1: Musst nicht überlegen, das bist du. Wer bist du denn?
3: Okay, ich bin die Sonja.
1: Hallo Sonja, woher kommst du?
3: Aus Rastatt.
1: Aus Rastatt. Schön, dass du anrufst. Ich bin Daniel, freue mich. Willkommen.
3: Ja, hallo.
1: Hallo, hallo. Du hast mitbekommen, ne, worüber wir heute Abend sprechen. Auch von dir würde ich natürlich ganz gerne wissen. Was hättest du denn gerne früher gewusst?
3: Ganz einfach. Ich wäre nie in die Psychiatrie gegangen. Also ich bin psychisch krank. Schon seit 34 Jahren. Und ich wäre nicht in die Psychiatrie gegangen, wenn ich das gewusst hätte, dass man da auf dem Arbeitsmarkt kaum Chancen hat.
1: Mhm. Seit wann hast du das, Sonja?
3: Seit 34 Jahren.
1: Bist du jetzt auch 34, oder?
3: Nein, danke für das Kompliment. Ich bin 66.
1: Wirklich? Okay, das hätte ich jetzt nicht geraten von der Stimme her. Das hätte ich nicht gedacht. Was war damals der Auslöser? Oder magst du darüber nicht sprechen? Musst du nicht? Lieber nicht.
3: Ja, also.
1: Oder?
3: Nee, also ich habe mal ein lockeres Leben geführt und das hat mich dann später beschäftigt.
1: Mhm.
3: Über 2 Jahre in der Gastronomie, Bars, Diskotheken, alles Mögliche.
1: Bist du heute in Therapie?
3: Nein, also ich bin natürlich in Behandlung, in psychiatrischer, das schon, ja.
1: Okay. Und tut dir das gut? Hast du das Gefühl, das bringt dir was?
3: Ja, ich muss das machen. Ich muss auch diese blöden Tabletten nehmen. Wenn ich sie weglasse, dann kommen die Psychose wieder.
1: Also helfen sie dir ein Stück weit?
3: Ja, ja. Aber ich war dann froh, also ich habe auf dem normalen Arbeitsmarkt keine Stelle gefunden. Weil ich glaube, wenn man sagt, man war in der Psychiatrie, dann kriegen sie alle einen Schreck. Ich bin dann in eine Werkstatt für Behinderte.
1: Mhm. Und da hast du dann gedacht, was soll ich hier, was mache ich hier?
3: Ja, ja, am Anfang schon, weil ich war ja gelernte Sekretärin.
1: Oh, okay.
3: Ja, klar. Also mit Anfang 20 habe ich einen Sekretärinnenkurs gemacht.
1: Gibt's die Bezeichnung heute noch, frage ich mich gerade aktuell.
3: Weiß ich gar nicht, wie das heute
1: heißt. Es fühlt sich für mich gerade so an, als ob das heute einen anderen Namen trägt, aber...
3: Das kannst du sagen. Ja, dann wohl Direktionsassistentin oder sowas.
1: Oh, sogar von der Direktion, okay. Schön. So, und dann plötzlich, ja, hast du dich umgeschaut, gemerkt, da hat mich keiner genommen. Und dann bist du in

0: ersten 9 oder 10 Jahre war es nicht so toll, da musste ich löten. Mhm. Also das hat überhaupt nichts mit Büro zu tun gehabt. Und dann bin ich aber in die Digitalisierung gekommen. Das ist schon eher so Büroarbeit.
1: Also war ein bisschen anspruchsvoller dann von den Aufgaben.
0: Ja, auf jeden Fall. Ich habe 14 Jahre am Computer gearbeitet.
1: Okay. Bist also fit am PC. Sehr gut. Sonja, du sagst ja, was hätte ich gerne früher gewusst? Ich hätte gerne früher gewusst, dass man mit psychischen Problemen auf dem Arbeitsmarkt so gut wie gar keine Chancen hat. Was hätte das denn geändert, wenn du es früher gewusst hättest? Hättest du dich dann gar nicht erst beworben oder was wäre dann anders gelaufen?
0: Ich wäre gar nicht erst in die Psychiatrie gegangen.
1: Aber warum? Hat dir das am Ende nicht auch gut getan oder geholfen?
0: Doch, geholfen hat schon, aber man muss ja, wenn man halt einen Lebenslauf schreibt, muss man halt schon belegen, was da und da war. Mhm.
1: Muss man das so transparent machen? Ich dachte, dass man da auch sagen kann, da war ich in, weiß ich nicht, im Krankenhaus, hätte ich jetzt einfach gesagt. So.
0: Naja, das Beste, was man machen kann, ich war im Krankenhaus.
1: Ja. Was hatten sie gehabt? Hab mir im Urlaub das Bein gebrochen. Das geht dir doch nichts an. Oder geht dir das was an? Ich weiß es nicht. Muss man das offenlegen?
0: Weiß ich auch nicht.
1: Also, ich fände es irgendwie auf jeden Fall komisch, wenn man es offenlegen muss. Naja.
0: Naja. Aber trotzdem bin ich inzwischen ganz zufrieden. Ich habe es 24 Jahre in der Werkstatt ausgehalten. Mhm. Und habe 10 Jahre normal gearbeitet, bevor ich krank wurde. Und ich bin jetzt in der Lage, Geld zu sparen und kann mir jedes Jahr einen Urlaub leisten.
1: Und wo fährst du am liebsten hin? Wo kannst du abschalten?
0: Ich habe kein festes Urlaubsziel. Letztes Jahr war ich in Island.
1: Oh, das ist schön, da will ich auch mal hin.
0: Ja, lohnt sich.
1: Lohnt sich, sagst du. Lohnt sich, sagst du, okay. Na gut. Und wo warst du noch?
0: Ich war in Kroatien, Italien, Spanien, Portugal, Österreich, Schweiz, Frankreich, Holland, Großbritannien, Norwegen, Island.
1: Du bist rumgekommen, Sonja. Bist du da alleine unterwegs oder bist du da in Begleitung?
0: Die meiste Zeit war ich alleine. Also nicht ganz alleine. Also ich habe mich so einer Reisegruppe angeschlossen. Mhm.
1: Immer eine andere wahrscheinlich, gehe ich mal von aus, ne?
0: Ja, die letzten 2 oder 3 Jahre war es dieselbe Reise. Ja, es waren andere Leute, verschiedene Reisegruppen. Mhm. Aber es war derselbe Veranstalter.
1: Wie lange ist man da immer unterwegs? So 2 Wochen oder wie lange?
0: Nein, 8 Tage oder so.
1: Okay, nicht ganz 2 Wochen. Verstehe. Sonja, hast du das Gefühl, wenn du von so einer Reise wiederkommst, von einem Ort, an dem du vorher noch nicht warst, dass das was mit dir gemacht hat? Dass du irgendwie merkst, ich bin wie so eine neue Version von mir selbst?
0: Ist mir noch gar nicht aufgefallen.
1: Ich frage nur, ob du das schon mal gemerkt hast, sowas in der Art.
0: Nein.
1: Noch nicht, okay.
0: Aber es ist natürlich schon toll, wenn man verschiedene Länder anschauen kann.
1: Ja, du hast ja viel gesehen, habe ich gedacht. Reisen bildet Sachen, sagen glaube ich einige.
0: Ja, ich habe auch, ich bin jetzt seit 1,5 Jahren Rentnerin. Und ich habe, als ich noch gearbeitet habe, ich habe eine Reise gemacht, habe ich einen Reisebericht geschrieben. Und der ist dann in der Zeitschrift der Lebenshilfe erschienen. Mhm. Also ich schreibe gerne.
1: Machst du auch heute noch, gehe ich von aus, oder?
0: Ich mache immer noch die Urlaubsberichte, genau.
1: Und wo kommen die online oder werden die gedruckt oder was passiert damit?
0: Wie man sie online kriegt, das weiß ich nicht, aber Lebenshilfe, Rastatt Murgtal, da könnte man was finden.
1: Ach, da teilst du das dann immer mit denen. Ah, okay.
0: Ja, also ich schreibe das per Hand, dann setze ich mich an den Computer und tippe das ab

0: Und dann schick was an die Redaktion von der Zeitschrift.
1: Sehr schön. Sonja, ich finde großartig, was du gerade berichtest. Du kannst wirklich stolz auf dich sein, wie viel du erreicht hast, was du alles schon gemacht hast. Danke, dass du das heute mit uns geteilt hast.
0: Ja, gerne.
1: Dir einen schönen Abend. Alles Liebe.
0: Danke.
1: Bis dann. Und ihr dürft auch anrufen, die Nummer zu mir ins Studio.
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1: Wenn ich das mal eher gewusst hätte, wäre auch so ein Satz, der heute gut zur Sendung gepasst hätte, die den Titel trägt oder die Frage beinhaltet, was hättest du gerne früher gewusst? Das möchte ich heute von euch erfahren. Ruft mich an vom Handy vom Festnetz und wir haben an der nächsten Leitung. Mit der 2-0 ruft jemand an. Hallo, wer da?
3: Servus, Taifun am Apparat.
1: Taifun?
3: Ja, richtig.
1: Aus welcher Ecke rufst du an?
3: Gmünd, Schwäbisch Gmünd.
1: Schwäbisch Gmünd, ui, schon lange niemanden mehr gehabt aus Schwäbisch Gmünd. Cool. Ja, ich bin Daniel, freue mich, dass du da bist. Was ist es bei dir, was du gerne früher gewusst hättest, Taifun?
3: Ich hätte ich mit dem Kopf von jetzt, hätte ich investiert in Immobilien, keine Ahnung, Familie vielleicht früher gegründet, dass man mehr Kinder hätte.
1: Wann ist so früher, etwas. Wann ist dieser Zeitpunkt? Also jetzt sag mir kein Jahr, sondern sag mir mal so ein Alter.
3: Ja, mit Anfang 20, 22, 23.
1: Mhm. Wie alt bist du heute?
3: 40.
1: Ja, gut, hallo. Bist jetzt auch nicht...
3: Ja, aber nee, ich bin mit 35 erst Papa geworden.
1: Ah, okay.
3: Ja, so ein 10 Jahre früher wäre, glaube ich, optimaler gewesen.
1: Was war Taifun für ein Mensch mit 22, Anfang 20?
3: Lebensfroh, also das bin ich immer noch, lebensfroh.
1: Das bin ich jetzt so, ja, okay.
3: Ja, aber auch die Welt bereist hat, viel gesehen hat, aber...
1: Ja, warst du so ein Party-Animal, dass du sagst, ja, nee, also Investments haben mich nicht interessiert, aber dafür habe ich jede Party mitgenommen.
3: Zwischen 18 bis 22 und dann die Welt bereist halt.
1: Nicht schlecht, wo warst du überall?
3: Ziemlich an vielen Ecken, Amerika, Südamerika, Asien. Was mich halt bewundert hat, war Kuba, Mexiko, Türkei komplett durchgemacht, Deutschland komplett durchgemacht, wo man aufgewachsen ist, geboren ist. Das ist wichtig gewesen für mich, dass man das deutsche Land auch kennt, ob es jetzt Sylt der Nordbereich ist oder ob der Süden ist. Einfach mal alles im Umfeld.
1: Wie hast du das Ganze finanziert, all diese Reisen jetzt im Gesamten?
3: Ja, mit dadurch, dass wir auch ein Reisebüro haben, ist es halt guter Glückwunsch gewesen, dass wir selbstständig sind.
1: Ach, deine Eltern? Deine Eltern haben, also deine Familie, die eine Familie hat, hat ein Reisebüro?
3: Ja, genau, richtig.
1: Ja gut, aber Geschenk kriegst du es auch nicht. Ist halt ein bisschen günstiger.
3: Nee, günstiger, ja. Geschenk kriegt man es eh nicht. Aber ich habe dafür investiert. Aber hätte ich das jetzt gewusst, dass es so teurer wird alles, dann hätte ich, glaube auf Immobilien, auf andere Sachen investiert.
1: Ja, ich verstehe. Nur ich versuche gerade rauszufinden, was der Mehrwert ist von dem, was du gemacht hast. Das ist ja auch etwas, das andere... nicht gemacht haben. Die können nicht von diesen Erfahrungen berichten. Ja, die haben nicht so viel von der Welt gesehen und das hat ja auch was mit dir gemacht, diese Eindrücke, die du da gesammelt hast.
3: Das definitiv. Also wenn man Leute sieht, wenn man jetzt, ich nehme mal Kuba, das ist ein sehr schönes Land, von Ost nach West verreist, komplett durchgereist und wenn ich jetzt wenn ich jetzt sehe, wenn die keinen Strom haben, jetzt gerade, dann hätte ich vielleicht in das Land investiert, dass die vielleicht Solartechnik bekommen hätten oder so. Keine Ahnung halt, was Gutes gemacht. Weil, was man gibt, kriegt man wahrscheinlich irgendwann mal zurück.
1: Wenn du sagst,
3: wenn man was Gutes hält.
1: Ja, ich hätte gerne früher gewusst, so Investments und sowas. Glaubst du dann, Wenn du jetzt die Möglichkeit hättest, nochmal zurückzugehen, könntest du beides machen? Könntest du reisen und investieren oder sagst du, nee, ich müsste mich finanziell entscheiden?
3: Finanziell müsste man sich entscheiden. Dementsprechend erst jetzt vielleicht so die ersten Reisen gemacht, wahrscheinlich die großen.
1: Und wenn ich dich jetzt frage, was würdest du gerne aufgeben? Also dass die ganzen Erinnerungen, die ganzen Erfahrungen, die du da gemacht hast auf deinen Reisen, die nehme ich dir weg, aber ich gebe dir auch alles, was du auf diesen Reisen ausgegeben hast, in bar. Würdest du sagen, ich tausche, gib mir das Geld in bar?
3: Nein.
1: Und ich kann es jetzt investieren, kann mir, weiß ich nicht, Bitcoin kaufen oder SpaceX-Aktien oder was weiß ich, keine Ahnung.
3: Nein.
1: Was willst du machen?
3: Das nicht. Also ich würde...
1: Lässt dir die Zähne vergolden.
3: Das wär's. Nee, ich würde die Zeit, was ich gesehen, erlebt, die Erlebnisse, die kann man immer zurückverfolgen, aber Geld kann man, das kommt und geht.
1: Das kommt und geht. Das heißt, die Erfahrungen, die du auf deinen Reisen gesammelt hast, willst du dir nicht wegnehmen lassen? Für kein Geld der Welt? Oder muss ich nur eine große Summe auf den Tisch legen und dann würdest du sagen, ja, okay, lösch es aus meinem Kopf.
3: Würdest du es machen, Daniel?
1: Nein, auf gar keinen Fall.
3: Ich würde es nicht.
1: Auf gar keinen Fall. Weil jede Entscheidung, auch die dümmste Entscheidung, die ich in meinem Leben getroffen habe, hat mich hierhin geführt.
3: Das ist die Wahrheit. Manchmal macht man Fehler und man sollte auf die Fehler auch dahinter stehen können. Das ist sehr wichtig, finde ich.
1: Ja.
3: Und ob man es richtig gemacht hat oder falsch, wenn man wieder gerade stehen kann und auch wenn man gefallen ist von einer Tätigkeit, ob es geschäftlich oder emotionale Lage gefallen ist, sollte man doch definitiv das Aufstehen lernen, dass man auch die anderen Sachen wieder besser schaffen kann. Also
1: Würdest du diesen Ratschlag auch einer Person geben, die einen schweren Schicksalsschlag hatte? Oder würdest du sagen, nein, da will ich das so nicht formulieren, weil das könnte man missverstehen?
3: Das kommt auf die Person an. Also wenn man jetzt sagt, ich würde das schon ratschlagen, aber jeder Mensch ist nicht gleich. Jeder Mensch fasst das anders. Vielleicht würdest du es gut erfassen und sagen, okay, ey, der Junge hat gelernt, der weiß, was er spricht. Ich sag mal, zumindest sage ich den Jugendlichen, die jetzt zum Beispiel ab und an mal zum Praktikum kommen oder wenn ich merke, Anfang 15, 16, 8., 9. Klasse müsste es sein, ungefähr kurz vor Schulende der Realschule oder Hauptschule, wenn die ins Reisebüro kommen und sagen, ja, wir wollen Praktikum machen, dann frage ich, möchtest du auch wirklich diesen Beruf ausüben? Hast du Interesse an diesem Beruf, die Welt zu bereisen, aber dafür nicht viel Geld zu verdienen? Weil die Marge bzw. die Konkurrenzfähigkeit, man kennt sie ja im Internet, ist ziemlich weit oben mittlerweile. Und ich denke mal, die Reisebürokollegen machen das mit Herz und Blut, weil das einfach im Herzen liegt, das Geschäft. Weil man sieht viel mehr, man hat sehr viele Kollegen auf der Welt und dementsprechend würde ich sagen, möchtet ihr das so machen? Weil viele kommen zur Notlösung, ja, wir haben nichts gefunden, können wir bei dir Praktikum machen? Das ist ein Beispiel nur. Da frage ich immer die Jugendlichen, wollt ihr es wirklich machen? Wollt ihr wirklich diesen Beruf lernen? Wenn ihr das nicht machen wollt, Zeit nicht meine Zeit rauben und Zeit, eure Zeit nicht vergolden.
1: Das ist interessant. Man kennt ja diesen Satz, Zeit ist Geld, ne? Kennst du den Spruch?
3: Ja.
1: Was?
3: Habe ich vorhin auch gehört.
1: Darf ich mal fragen, was verstehst du unter dem Satz, Zeit ist Geld?
3: Zeit ist eher kein Geld, sondern Zeit ist die Zeit, wo du von dir entweder weggibst oder für dich gewinnst. Weil klar ist, wenn man alles mit Zeit bedenkt und mit Geld bedenkt, ist jede Minute verlorenes Geld. Da müsste man 24 Stunden arbeiten, nie schlafen, dann verliert man auch kein Geld.
1: Wann verliert man kein Geld, wenn man?
3: Wenn man gar nicht schlafen würde, also immer arbeiten, dann verlierst du ja nicht, dafür gewinnst du ja. Dann hättest du auch im Schlaf irgendwie, aber Zeit ist deine Zeit oder die eigene Zeit für nichts zu nutzen. Also einfach, es gibt Menschen, die wahrscheinlich nicht die nicht, wie sagt man das jetzt, nicht die Zeit für sich investieren können. Also der Herr vor mir, also nicht die Dame, der Herr hat ja auch Zeit gegeben für Personen und geholfen. Und dann, wie er gesagt hat, wenn ich es richtig verstanden habe, hätte ich die Zeit für mich selber mehr investiert, wäre es besser gewesen. Also man muss manchmal Abstriche machen, man lernt auch mit der Zeit, wer wirklich als Freund hinter dir steht, und man lernt mit der Zeit, wer als Freund nicht hinter dir steht.
1: Oh ja, das lernt man mit der Zeit, das stimmt.
3: Das also ist, wenn ich sage, wenn ich 50 Freunde hatte, damals mit Anfang 20, oder mit Anfang 18, weil ich in der Altersgruppe der Älteste war, auch der mit dem einzigsten Führerschein und dann mit dem Auto der Erste war. Und dann warst du der Coolste, weil du viele mitgeschifft hast, sag ich mal, hingefahren, mitgenommen in den Club oder so. Und mit der Zeit hat man gemerkt, okay, der eine, der ist nur interessiert, dass er mitfahren kann, investiert aber nichts dafür, also er fährt dann nicht selber. Ich kann mal eine Geschichte so erzählen. Das war, damals war es noch Proton, glaube ich. Gibt es noch Proton in Stuttgart? Ich denke schon, ne? Da war ich lange nicht mehr. Da sind wir zu viert hingefahren und ein anderer Kumpel war dran mit Fahren am Wochenende, also Party machen. Und dann hat der mit Wodka Bull, glaube ich, oder irgendein stärkeres Alkohol angefangen, der Fahrer. Dann habe ich gesagt, Jungs, ihr könnt trinken, ich fahre zurück. Ich trinke nicht mehr, weil für mich ist mein Leben, meine Sicherheit, beziehungsweise dass alle gut nach Hause ankommen, viel wertvoller, als dass wir auf der Strecke passiert, dass ein Unfall passiert, weil er ein bisschen angetrunken war oder keine Ahnung, einfach durch den Rausch was passieren könnte. Mhm. Das meine ich. Also da ist wirklich manche Entscheidungen richtig getroffen. Und dann hat man halt angefangen, Freunde auszusortieren. Okay. Der würde nur deine Zeit klauen. Okay, der ist nicht gut für dich. Es gibt Freunde, mit denen kann man Party machen. Es gibt Freunde, mit denen kann man Geschäfte machen. Es gibt Freunde, mit denen kann man einfach quatschen.
1: Sortierst du heute aus oder hast du immer noch diese Freunde
3: Fälle? Ich habe mittlerweile ziemlich ausgesortiert.
1: Aussortiert, okay.
3: Also, ja, gut aussortiert. Vielleicht sind es nur noch eine Handvoll oder zwei Handvoll Leute, wo man darüber reden kann oder unternehmen kann. Und ja, klar, sobald die Familiengründung passiert ist, ist automatisch auch die Zeit, widmet man mehr für das Kind als jetzt für die Freunde, sage ich mal. Weil jeder hat seine eigene Familie gegründet, jeder hat seine Pflichten zu tun, dementsprechend ist das halt auch nicht mehr das Leichteste.
1: Ja, das stimmt.
3: Ab und an trifft man sich halt mit den Freunden und dementsprechend finde ich auch, dass die Zeit mit den besten Freunden, sage ich mal, am schönsten sind.
1: Na, verstehe.
3: Dann kann man darüber lachen, was wir für Blödsinn früher gemacht haben oder was wir in den Reisen erlebt haben.
1: Mhm. Finde ich großartig. Das ist so. Schöne Gedanken auf jeden Fall. Taifun, vielen Dank, dass du es mit uns geteilt hast.
3: Gerne.
1: Dir einen schönen Abend, alles Gute.
3: Dir auch. Bis bald.
1: Tschüss. Ciao. So, anrufen dürft ihr auch vom Handy und vom Festnetz. Wir sprechen heute über die Frage, die ihr euch vielleicht schon mal gestellt habt, vielleicht aber auch nicht. Was hättest du gerne früher gewusst?
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1: Die Nummer ins Studio. Wen haben wir dran mit dem... Ah nee, ist ein Name. Sandro aus Koblenz ist bei mir. Sandro, grüß dich.
4: Hallo Daniel.
1: Hallo Sandro.
4: Guten Abend.
1: Was hättest du gerne früher gewusst? Erzähl.
4: Ich hätte gerne früher gewusst, dass Menschen die jahrelang an deiner Seite waren, dich irgendwann so krass hintergehen, dass du, wie soll ich sagen, dass du es halt bereust, die Menschen kennengelernt zu haben.
1: Menschen ist mir gerade zu allgemein. Also, was für Menschen sind? Also, muss schon konkret sein. Also, sonst würdest du ja Panik bekommen vor jedem Menschen. Und das ist ja nicht jeder Mensch, der dich verletzt.
4: Nein. Es geht darum, dass ich hatte eine beste Freundin von mir, ja. Und die kenne ich jetzt, habe ich wirklich über 5 Jahre gekannt. 5 oder 6 Jahre. Und ich habe in den letzten Tagen erfahren, dass sie sehr unschöne Sachen gemacht hat, beziehungsweise sehr schlimme Dinge über mich gesagt hat. Und nicht nur das, es gibt halt auch Menschen, denen ich helfe. Weil ich helfe sehr vielen Menschen, ich mich nicht jetzt überall, aber schon oft ein. Sag ich dir, wie es ist. Obwohl mich das meistens gar nichts angeht. Und ja, egal wie oft du dich für Menschen einmischst, beziehungsweise opferst, die wollen deine Hilfe und dann melden sie sich nicht mehr.
1: Ja, und dann ist wirklich aber in beide Richtungen das Telefon.
4: Ja klar, ich melde mich dann mal ab und zu, aber wenn da nichts kommt, dann sage ich auch, ey, weil du musst dir vorstellen, ich habe einer Kollegin von mir sehr viel geholfen und ja, ihr Freund mag mich nicht, aber das war mir egal, ich habe ihr geholfen und jetzt bin ich auf einmal überall blockiert und ja.
1: Ja. Jetzt verstehst du die Welt quasi nicht mehr, warum das so ist.
4: Ja.
1: Oder verstehst du es und ärgerst dich einfach nur, dass du die Zeit investiert hast?
4: Ich habe ja nicht nur Zeit investiert, ich habe ja auch Finanzen investiert, also Geld halt teilweise auch. Ne? Mhm. Und ich verstehe es einfach nicht, weil ich habe so viel gemacht, so viel getan und jetzt bin ich quasi Luft. Mhm. Und vor allem, du musst ja bedenken, ich krieg ja Blindengeld tatsächlich jeden Monat und ich habe nicht viel davon, aber ich habe es trotzdem geteilt, weil ich bin ein Mensch, das werden dir auch viele Leute bestätigen, wenn du irgendwann mal von mir was hörst oder so, dass ich ein sehr hilfsbereiter Mensch bin, ein herzguter Mensch bin und auch gerne halt teile, so, weißt du? Und es ist einfach, ich finde es halt einfach irgendwie, ich verstehe es nicht. Hätte ich das früher gewusst, dann hätte ich gar nicht so viel Zeit und Mühe investiert, so, weißt du?
1: Klar, hätte man das alles früher gewusst. Aber du hast es ja nicht gemacht, weil du gezwungen wurdest, sondern aus freien Stücken, weil du es gewollt hast. Auch das mit dem Geld, oder? Oder hat dir jemand die Pistole auf die Brust gesetzt? Nö.
4: Nein. Die haben mich gefragt, ob ich den müssen, also halt ein Zehner oder so.
1: Mhm. Und du hast es gemacht, weil du einfach, ja, das Gefühl hattest, damit kannst du helfen. Damit kannst du jemanden unterstützen.
4: Genau. Wenn ich helfen kann, dann helfe ich. So.
1: Okay. Fällt es dir heute immer noch schwer, da einen Schlussstrich drunter zu setzen und zu sagen, okay, so war's, so habe ich die Entscheidung getroffen, ich habe aus meiner Sicht alles richtig gemacht, ich habe niemanden verletzt, ich habe nichts Falsches gemacht. Oder haderst du mit dir selbst?
4: Ich ärgere mich halt über mich selbst, weil du checkst halt irgendwie nicht, dass du halt ein bisschen gerade Mist gebaut hast, weil so ich das Ding ist, es ist eine Arbeitskollegin von mir, weißt du? Und die ist auch meine Arbeit und wir reden zwar noch, aber
1: ist eine kühle Stimme.
4: Dadurch, dass sie mich blockiert hat und dass sie irgendwie nicht mehr mit mir chillt, ist halt irgendwie die Sachen halt weg. Hm. Und guck mal, ich habe so viel Mist gebaut in meinem Leben. Letztes Jahr. Ich habe eine Ex-Freundin gehabt, wegen der habe ich sehr viel Mist gebaut, weißt du? Und es ist einfach, ich würde einfach nur gerne verstehen, warum wir Menschen manchmal nicht den richtigen Weg gehen, sag ich mal, weißt du? Mhm.
1: Sie hat ihre Entscheidung getroffen. Ich frage mich gerade, welche Entscheidung du triffst.
4: Wie meinst du? Jetzt oder wie?
1: Naja, sie hat ja die Entscheidung getroffen, mit dem will ich nichts mehr zu tun haben. Warum auch immer.
4: Mhm.
1: Was machst du jetzt? Jetzt bist du am Zug. Bleibst du jetzt da und wartest, dass sie vielleicht auch nochmal zurückkommt und nach dir sieht? Oder sagst du, okay, dann treffe ich jetzt auch meine Entscheidung, nachdem ich lange genug jetzt darüber nachgedacht habe, reflektiert habe. Jetzt gehe ich meinen Weg.
4: Ja, ich glaube, das ist besser. Weil wenn ich jetzt zum Beispiel die ganze Zeit warte, dann bringt mir das auch nichts. So, klar, vielleicht wäre es sinnvoll zu warten, aber es bringt nichts.
1: Ja, was ich oft erlebe, ist, dass... Ja, ich kenne das auch, ich kenne das auch persönlich, dass man dann wartet und unter Umständen ja, meldet sich diese Person dann auch bei einem oder spricht plötzlich wieder mit einem. Aber man merkt dann schon relativ schnell, dass man eigentlich nur eine nette Ablenkung ist, eine nette Beschäftigung quasi, ne? Also so eine Art Lückenfüller.
4: So. Ja, das ist.
1: Und am Ende denkt man sich so, warum habe ich gewartet? Warum habe ich hier gestanden wie so ein Hündchen und gewartet? Dass man mir wieder Aufmerksamkeit schenkt. Brauchst du nicht.
4: Weißt du, zum Beispiel Sonntag, ja? Letzte Woche Sonntag war ja das Deutschlandspiel, ne?
1: Mhm. Wer hat's nicht gesehen?
4: Das hast du geguckt. Ja, das 7-1, das 7-1, ey. Und wir wollten das eigentlich alle zusammen gucken. Ich, sie und ihr Freund. Und letzte Woche Mittwoch sind halt ein paar Sachen passiert. Und sonntags war ich beim Kollegen von mir. Und da habe ich mir noch so gedacht, ey, du bist jetzt mit deinem Kollegen hier. Du guckst jetzt zwar nicht mit dieser Person, aber diese Person will nicht mehr. Die hat keinen Bock mehr auf dich. Die, weißt du? Und so denke ich, dass es einfach besser ist, meinen Weg zu gehen. Und wenn ich jetzt mit Leuten korrekt bin, helfe ich denen, aber nicht mehr so intensiv. Das habe ich gelernt.
1: Du wirst auf jeden Fall merken, wenn du anfängst, deinen eigenen Weg zu gehen und der Weg nach oben geht, dann melden sich plötzlich viele Geister aus der Vergangenheit.
4: Ja, das weiß ich.
1: Und es liegt dann an dir, ob du diese Geister in dein Leben lässt oder ob du sagst, ne, ich habe euch bis jetzt nicht gebraucht, jetzt brauche ich euch auch nicht mehr.
4: Weißt du, ich könnte jetzt noch stundenlang mit dir reden, da sage ich dir, wie das ist, weil das ist, ich finde das Thema wirklich interessant. So, und weißt du, es ist einfach so, dass ich, sagen wir so, ich habe halt sehr viele Leute aus meiner Vergangenheit, die haben sich plötzlich wieder gemeldet, weil ich mache Musik teilweise, wie gesagt, und plötzlich, wenn ich einen Song release, melden sie sich alle. Dann bin ich wieder gut genug. Dann bin ich der, ey, wir haben uns doch vor lange schon gekannt und so, weißt du?
1: Mhm.
4: Aber wenn ich nichts tue, wenn ich einfach nur ich bin und mein Ding mache, dann ist plötzlich keiner da.
1: Mhm. Das fühlt sich unfair an in dem Moment, ne?
4: Ja, es fühlt sich richtig unfair an, weil die Frage ist, die würde ich dir auch gerne stellen, Daniel. Die Frage ist, wer ist da, wenn es mal nicht bei dir läuft? Und wer ist da, wenn du dich ganz alleine fühlst und niemanden hast? Wer ist da?
1: Du.
4: Richtig.
1: Du bist da. Und deswegen solltest du dich um dich in erster Linie kümmern. Mit dir selbst ins Reine kommen. Das ist eine Sache, die ich zumindest für mich jetzt ja, über die Jahre dann irgendwann verstanden habe, wie wichtig Selbstliebe ist.
4: Das Ding ist so, von mir, was man von mir sagen muss, wenn ich zum Beispiel, also ich singe ja auch sehr viel, und wenn ich eine krasse Harmonie habe, dann sage ich, ey, das ist krass, ich liebe mich dafür, weißt du? Und ich sehe das einfach so, sorry. So, das war mein Fenster.
1: Schlagen wir die Tür zu einer Schatzkammer oder in den Keller, keine Ahnung.
4: Ich öffne die Tür zum Keller.
1: Bring deinen Gedanken bitte noch zu Ende, weil ich muss schon wieder weiter.
4: Oh, stimmt. Es ist, haben wir schon 1 Uhr?
1: Das auch, aber ich muss gleich in die nächste Leitung. Deswegen erzähl doch, was du noch an Gedanken hast.
4: Okay. Das Ding ist, was ich jetzt auch für die anderen Hörer mitgeben kann, weil, wie gesagt, mit mir bin ich eigentlich halt im Reinen so, weil es ist einfach Fakt, dass ich habe zwar jetzt viel investiert, aber ich denke, ich gehe meinen Weg, weil es einfach besser ist. Und für die anderen Leute, die auch denken, zum Beispiel, was ihr falsch gemacht habt oder so, Leute, ihr habt meistens nichts falsch gemacht, das sind einfach die Menschen, die undankbar sind, beziehungsweise nicht immer zu dir stehen und nicht immer gerne dich unterstützen. Das ist das Ding.
1: Okay. Sandro, dann vielen Dank für deinen Anruf. Dir einen schönen Abend.
4: Kann ich noch jemanden grüßen?
1: Wen denn?
4: Eine Kollegin von mir, die hört nämlich gerade auch zu. Die heißt Jennifer.
1: Dann ist sie hiermit gegrüßt. Dir einen schönen Abend, Sandro.
4: Ja. Danke dir.
1: Bis dann. Dann. Ciao. Anrufen dürft ihr auch vom Handy und vom Festnetz die Nummer ins Studio.
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1: So, wir sprechen heute über die Frage, was hättest du gerne früher gewusst? Macht euch Gedanken zu, greift zum Telefon und lasst uns darüber reden. Jetzt gehen wir zum Jürgen in den Westerwald. Jürgen, grüß dich.
5: Ja, hallo Daniel, grüß dich. Oh, das ist ein Thema, da könnte ich dir sehr viel erzählen. Wir haben ja abends mal schon mal von meiner Mutter gesprochen, aber ich muss es jetzt einfach mal komplett erzählen.
1: Kannst du mir vorher erstmal die Schlagzeile nennen und dann ins Detail gehen? Ist für mich, für mein Verständnis besser. Also das hätte ich gerne früher gewusst. In einem
5: also ich hätte gerne früher gewusst, dass ich 2004 ein Testament schon geschrieben wurde, wovon ich überhaupt nichts wusste.
1: Okay, gut. Das ist jetzt die Schlagzeile und jetzt bin ich gespannt auf den Text. Erzähl, was genau hat es damit auf sich?
5: Meine Mutter hat irgendwann mal einen neuen Freund kennengelernt und der wurde 2009 wurde der also krank. Und ich habe den also in der Zeit immer da rumgefahren und gemacht und getan. Und der hat immer gesagt, wer also sich um ihn kümmert, der würde halt auch mal später was bekommen. Aber ich habe das nicht wegen dem Geld gemacht. Ich habe also so genug Geld. Also ich habe sein Geld nicht gebraucht.
1: Das war der neue Partner von deiner Mom, ja?
5: Genau, okay. Ja. Und dann habe ich also vor 2 Jahren, also ich habe irgendwann, hatte ich keinen Kontakt mehr mit der, oder beziehungsweise, weil er ist ja 2009 ist er ja gestorben, dann ich hatte dann also auch keinen Kontakt mehr mit meinen eigenen Schwestern gehabt, die also quasi das ganze Erbe geerbt hat. Und meine Mutter, wie gesagt, die ist ja 94 und die wusste damals schon, da war die ja erst 70 und da wusste die schon, dass alles meine eine Schwester geerbt hat, also die ganze Kohle. Und wie gesagt, ich habe
1: die ganze Kohle von wem jetzt? Von dem Partner, von dem Verstorbenen?
5: Von dem Partner, ja, okay. Von dem Partner.
1: Gut, du sagst aber auch, ich wollte davon gar nichts haben. Das war für dich okay?
5: Nee, ich wusste ja auch gar nicht, dass der ihr alles vererbt hat. Das wusste ich ja gar nicht. Das habe ich ja jetzt erst vor 2 Jahren rausgefunden.
1: Ja, aber ich versuche jetzt einfach nur zu verstehen, weil du ja vorhin gesagt hast, ich will von dem gar nichts erben. Und jetzt erfahre ich, meine Schwester hat alles geerbt. Jetzt ärgert es dich irgendwie. Dabei wolltest du ja gar nichts haben. Deswegen versuche ich zu verstehen, warum es dich stört, obwohl es dich ja eigentlich nicht gestört hat.
5: Ach so, ja, ganz einfach, weil ich einfach der Lückenbüßer sein soll. Also ich sollte die ganze Arbeit machen, auf Deutsch gesagt, die ganzen Jahre über. Ja, sollte sich auch meine Mutter kümmern und das, dies und jenes. Ja, und das ist das, da fühlt man sich irgendwie schon ausgenutzt, weißt du. Ja, weil, wie gesagt,
1: Ja, du hast es von Herzen gemacht, ohne irgendwie den Gedanken, dass du dafür was kriegst. Jetzt hat aber wer anders was dafür gekriegt und du fühlst dich Irgendwie blöd. Verstehe ich.
5: Nee. Es wurde ja immer gesagt, das Geld, das wurde, keine Ahnung, irgendwie den armen Kinder gegeben, dass diesen Minus, das ist ja noch alles okay.
1: Ach so, man hat dir das im Nachhinein sogar verheimlicht, dass die Schwester das bekommen hat.
5: Ja, klar, das wurde jetzt 22 Jahre verheimlicht, bis ich das also jetzt vor 2 Jahren rausgefunden habe und ich weiter mich um alles kümmern sollte. Ja, und das ist also das, was finde ich, das geht überhaupt nicht, ja. Also man kann nicht irgendwie, wie soll ich mal sagen, wenn man irgendwie was bekommt von einem und dann kann man nicht die Arbeit auf andere Leute abwälzen. Das ist das, was heute wahrscheinlich auch bei vielen anderen Familien der Fall ist. Ja, das wollte ich halt jetzt mal loswerden.
1: Ich will jetzt keine wilden Theorien aufstellen, aber trotzdem frage ich dich, meinst du, dass es damals mit dem Testament mit rechten Dingen zuging? Weil irgendwie finde ich das merkwürdig, dass man es dir verheimlicht hat, was im Testament steht, und dass du es dann so viele Jahre erst später erfährst, erweckt so ein bisschen den Eindruck, als hätte man es dir absichtlich nicht gesagt, damit du es nicht verhinderst oder dass du nicht irgendwie merkst, komisch, irgendwas kann da nicht stimmen.
5: Ja, ich hatte dir das ja irgendwann schon mal erzählt. Ich habe ja auch kurze Zeit, bevor der Freund von meiner Mutter gestorben ist, hatte mir ja noch ein Telefonat morgens, hat er mich morgens nur angerufen. Da hat er wahrscheinlich gemerkt, weil ich mich ja jahrelang halt auch um ihn gekümmert hatte, hat er wahrscheinlich schon gemerkt, so langsam geht ihm das zu Neige, also irgendwann, weil der hatte also Krebs gehabt. Und da hat er mich morgens angerufen und da hat er zu mir gesagt, so und so, willst du das und das haben? Da habe ich gesagt, wie kommst du jetzt da drauf? Ja, ich habe das noch übrig und dabei waren das, also habe ich jetzt im Nachhinein also gehört, müssen das wohl Steuerhinterziehungsgelder gewesen sein, ja. Aber da wollten die mich dann damals noch abstempeln und das ging ja gar nicht, ja. Mhm. Also ich habe das Geld natürlich auch nicht genommen, weil ich mir gedacht habe, ich brauche das Geld, denn wenn ich was mache, dann mache ich das von Herzen, mich um jemanden zu kümmern. Aber weißt du, das Ausnutzen allgemein heute, weißt du, das ist das, was mich so auch in der Gesellschaft ein bisschen stört. Ja, das ist jetzt nur mal ein Beispiel jetzt von meiner Familie, aber das betrifft viele andere auch mit Erbstreitigkeiten. Einer, der bekommt alles. Und der nichts bekommt, der soll aber die Arbeit dafür machen, weißt du. Und das ist das, glaube ich, in der Gesellschaft heute viel verbreitet ist.
1: Ja. Bei dem Thema zeigt sich oftmals das wahre Gesicht einer Person, ne?
5: Ja, eben, ja. Und weißt du, und was mich heute noch so ärgert, ja, also meine Schwester, die alles bekommen, also fast 1 Million oder es waren, glaube ich, noch mehr, und sie ist immer noch unzufrieden. Ja, also die, weißt du, also das ist das, Leute, die heute wirklich so viel Kohle gescheffelt haben, die sind trotzdem noch mit ihrem Leben unzufrieden und versuchen trotzdem noch irgendwie, weißt du, man kann sich ja dann, keine Ahnung, jetzt einmal nicht gut geht, eine Haushälterin nehmen oder sonst was, aber doch nicht irgendeinen Bruder oder Schwester nehmen, hier, mach mir mal die Arbeit, obwohl das weißt du, das ist alles irgendwie, also ich finde die Menschheit, ja, gibt ein schönes Wort, Inkompatibilität, Unvereinbarkeit der Menschheit heißt das. Ja, und das ist also, ja.
1: Hat sie heute noch was von dem Erbe?
5: Die hat ein Haus von Amerika, hat das jetzt mittlerweile wieder verkauft, weil ihr Mann, ihr geht's, also ihm sein, ihr Mann geht's auch nicht so gut, aber wie gesagt, das rächt sich dann halt alles auch auf Erden, ja. Der hat Demenz von meiner Schwester, der Mann, und jetzt haben sie natürlich nichts mehr von dem Geld, weil wenn einer Demenz hat, gut.
1: Ja. Also geht viel Geld für die Pflege jetzt quasi drauf, willst du mir sagen?
5: Ja, gut, das auch, aber der hatte sowieso jeden Monat 10.000 Euro gehabt, also spielt das da, also Geld hat denen noch nie eine Rolle gespielt. Ja.
1: Ah, deswegen ist es dir auch nicht aufgefallen. Wenn jemand so gut verdient, dann wundert man sich nicht, wenn die Person plötzlich höhere Ausgaben hat oder sich ein Haus kauft in Amerika. Das wären ja alles schon Zeichen gewesen, wo man hätte merken müssen, so, hä, wie kannst denn du dir sowas leisten?
5: Ja, ja, aber das ist halt nur das Ausnutzen von manchen, das ist das, die Gesellschaft, das ist heute, das hört man auch, betrifft jetzt nicht nur mich, auch viele, so mit denen ich so rede, hier, das, diesen, jenes, hab's halt hier, lass dich bloß nicht ausnutzen. Ausnutzen, ich habe das jahrelang gemacht und lass das bloß sein, ja, also, ja.
1: Okay.
5: Das zu dem Thema halt.
1: Jürgen, trotzdem danke, dass du das mit uns geteilt hast. Dir einen schönen Abend.
5: Ja, okay, danke dir.
1: Alles Gute dir, bis bald. Mach's gut, ciao.
5: Tschüss.
1: Anrufen dürft ihr auch vom Handy vom Festnetz. Das Thema lautet heute Abend: Was hättest du gerne früher gewusst?
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1: Und was hätte euch dieses Wissen vielleicht erspart oder was hätte es verändert? Da bin ich mal sehr gespannt. Ruft mich an vom Handy und vom Festnetz. Wir machen einen ganz kurzen Sprung in die nächste Stunde und dann geht's weiter. Bis gleich.
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1: So, schauen wir nochmal, was haben wir denn in der ersten Stunde gehabt? Wir haben Mario gehabt mit der Erkenntnis, ich hätte gerne viel früher gewusst, wie wertvoll Zeit ist. Sonja sagt, ich hätte gerne früher gewusst, welche Probleme man bekommt, wenn man ohnehin schon psychische Probleme hat und keinen Job kriegt, weil einem jeder sagt, nee, das ist quasi abgestempelt. Typhoon sagt, ich hätte gerne früher mehr gewusst über Investments, über Immobilien und so weiter. War damals nicht so sein Thema, hat sich fürs Reisen interessiert und ich fand es trotzdem schön, dass er sagt, all das, was er erlebt hat, all die Erfahrungen will er nicht missen und er wäre auch nicht bereit, sie für eine Summe zu verkaufen und sie zu löschen aus seinem Gedächtnis. Sandro, der gesagt hat, was hätte ich gern früher gewusst? Ja, dass mich irgendwann Menschen hintergehen werden, denen ich für dich alles gegeben habe, für die ich mich aufgeopfert habe. Und Jürgen jetzt gerade zuletzt, der sagt, ja, ich hätte gerne früher gewusst, dass ich im Testament nicht erwähnt bin, obwohl ich viel getan habe für diese Person. Ja, wobei, wer weiß, was da so im Hintergrund losging, was der Jürgen vielleicht gar nicht mitbekommen hat. Klingt für mich auf jeden Fall so, aber man weiß es nicht. Gehen wir mal in die nächste Leitung. Bin da mal dran. Piroschka aus Mannheim ist bei mir. Piroschka, grüß dich.
6: Hallo Daniel, liebe
1: Abgeordnete. Schön. Was hättest du gerne früher gewusst? Sag mal.
6: Ja, also ich hätte gerne früher gewusst, ja, dass mein Mann später so krank wird und dann hätte man viel früher, ja, viel mehr unternehmen können, als man heute nicht mehr kann. Er hat immer gesagt, oh, später machen wir das und das und das. Ne? Und ging immer arbeiten, muss ich wirklich sagen und so, ne? Und ja, und jetzt heute, wo er nicht mehr arbeiten geht, ja, ja, schon in der Zeit, da geht gar nichts mehr. Hätte ich es früher gewusst, ne? Hätte ich viel mehr früher gemacht.
1: Das ist ein gutes Beispiel, was du gerade nennst, denn es ist das erste Beispiel, was wir heute Abend hören, bei dem man, wenn man die Zeit zurückdreht, dennoch keine Antwort finden würde. Das heißt, selbst wenn du dich anstrengen würdest, wir würden die Zeit zurückdrehen, gäbe es ja keine wirkliche Möglichkeit herauszufinden, wie es deinem Mann später mal gehen wird.
6: Ja, klar, stimmt.
1: Oder sagst du, doch, wir hätten schon damals viel früher zum Arzt gehen müssen, dann hätte man schon Blut untersucht oder irgendwelche Diagnosen angestellt, man hätte schon die ersten Stufen gesehen. Oder sagst du, nein, der war kerngesund.
6: Ja, genau. Ja, kerngesund und alles, ne? Mhm. Die Kraft, alles war da und dann auf einmal ging es bergab.
1: Mhm. Was würdest du denn mit diesem, also was hättest du denn trotz allem, jetzt gehen wir mal davon aus, du hättest dieses Wissen, was hätte sich geändert? Wärst du trotzdem diesen Weg gegangen? Wärst du trotzdem an seiner Seite? Oder hättest du dann gesagt, das kostet mich zu viel Kraft, das schaffe ich nicht?
6: Also nein, ich wäre an seiner Seite geblieben, wie ich jetzt noch bin, ja. Aber ich hätte es auf eine andere Art und Weise gemacht, ja. Und nicht immer mich vertrösten lassen und nicht vertrösten lassen, sondern ich hätte gemacht, solange es noch ging, dass wir das zusammen machen können, was wir machen können. Und jetzt, wo gar nichts mehr geht, ne?
1: Also hättest du mehr gemeinsame Erlebnisse in diese Zeit, in der noch alles gut war, reingepackt?
6: Ja.
1: Okay.
6: Ja, auf jeden Fall.
1: Wäre das damals möglich gewesen, aus zeitlichen Gründen? Ihr seid ja habt ja beide gearbeitet damals, dann geldmäßig.
6: Ja, ich nicht, er, ja.
1: Ach so, okay. Mhm. Er hat gearbeitet und du hast dich zu Hause um alles gekümmert. Dein Kind, dein Sohn.
6: Ja, das war das Kind da, ne? Ja. Und andere so, ja.
1: Warte mal, hast du, ich habe schon vergessen, du hast einen Sohn gehabt und das war's, oder?
6: Ja, ne, eine Tochter.
1: Und eine Tochter? Ach so, okay.
6: Ja,
1: und die hast du auch heute noch, ne? Die Tochter ist noch da.
6: Das vierte Mal werde ich Oma.
1: Ach, wie schön.
6: Ja, und das macht mich ganz glücklich.
1: Das glaube ich dir.
6: Ja, und da fühle ich mich ganz erfüllt, ne? Das ist was ganz Tolles. Mhm. Ja, mein Sohn habe ich ja, du warst ja leider früh, ne? Mhm. Verloren, aber deshalb, die Zeit, die soll man, hätte ich das alles so gewusst, ne? Mhm. Wie das kommt, hätte ich es ganz anders gemacht.
1: Jetzt, du bist ja noch einigermaßen fit, oder? Würde ich sagen.
6: Ja, ich bin. Ich bin auch sehr, sehr fit.
1: So, jetzt sagst du ja, mit mir und meinem Mann, diese Erlebnisse, das ist jetzt leider einfach aus gesundheitlichen Gründen einfach nicht mehr möglich. Aber das, was du ursprünglich mit deinem Mann erleben wolltest, wie viel von dieser Zeit, in der man viele Dinge unternimmt und so weiter, kannst du jetzt mit deiner Familie, mit deinen Enkelchen, mit deiner Tochter und so weiter verbringen? Ist da der Kalender vollgepackt oder sagst du, ich sehe die einmal im Jahr und es tut mir im Herzen weh?
6: Nee, sehr voll. Sehr voll ist der Kalender. Ja, also da ist immer ein Kreuzchen, ne? Die gehen jetzt in Urlaub und dann fahre ich dahin, wo die wohnen, und dann kümmere ich mich um das Haus von denen, ja. Und wenn die in Urlaub sind, um die Tiere, dass ich die füttere, ja. Und der Garten, dass der gegossen wird, und unseren Garten noch. Ich habe genug zu tun. Also langweilig wird es mir nicht.
1: Ach so, die fahren in Urlaub und du kümmerst dich ums Haus quasi in der Zeit.
6: Ja, genau.
1: Aber du kannst nicht mit wegen deines Mannes, ne?
6: Wie bitte?
1: Du kannst nicht wegen deines Mannes, kannst du nicht mit.
6: Urlaub, das mache ich nicht. Ja, geht nicht. Nein.
1: Gibt es sonst niemanden, der sich um ihn kümmert?
6: Gar niemand. Und seine Familie sind alle fast schon verstorben, ja. Mhm. Und da gibt es niemand mehr, wo sich kümmern kann. Und der Sohn lebt ja nicht mehr, weißt du ja, ne? Mhm. Und da ist ja nur noch die Tochter und die geht in Urlaub. Und ja, und da kümmere ich mich und ich mache es auch sehr gerne.
1: Okay. Aber ihr habt auch gemeinsam Zeit sehr viel.
6: Wir haben zwei Hunde. Mhm. Du weißt ja von Hunden, ne?
1: Ja.
6: Du hast ja selbst einer. Da kriegst du noch die zwei Hunde, also ich habe genug zu tun.
1: Die Frage war, ob du auch Zeit mit ihnen gemeinsam verbringst, wenn sie wieder da sind, ob ihr da auch viel. Oder melden die sich nur und sagen, Mama oder die Enkel, Oma, kannst du bitte mal auf die Hunde und das Haus aufpassen, während wir Urlaub machen?
6: Nein, wir sind im Garten, die kommen zu uns in den Garten. Ne? Wir grillen zum Beispiel bei uns im Garten oder kommen auch zu uns nach Hause. Und nein, wir machen sehr viel. Ne? Und die Tochter, die macht auch dann ganz viele Sachen. Letztes Mal gerade, wir hatten Hochzeitstag, der 41. Ja? Da kam die, hat einen Kuchen gebracht und wir wollten essen gehen. Und da habe ich gesagt, jetzt lassen wir das mit dem Essen gehen. Kommt, jetzt bestellen wir Pizza und haben alle zusammen gefeiert. Ja, ne, das ist Familie pur, ne?
1: Das ist schön. So soll es doch sein, ja. Oder nicht?
6: Ja, wenn es auch nur eine reine Tochter ist, ne? Ja, aber der Sohn ist ja auch da, wenn er auch nur im Herzen ist. Und da bleibt er immer. Mhm.
1: Du bist, hast mir mal erzählt, dass du jeden Tag zu seinem Grab gehst. Machst du das immer noch?
6: Immer noch, ja. Heute auch wieder, ja. Jeden Tag.
1: Du hast es auch nicht so ganz weit, ne, zum Friedhof.
6: Nein, ist nicht so weit, ne. Das ist so, wenn man jetzt am Auto fährt, ist es so ungefähr 5 Minuten. Hm. Und ja.
1: Ist das der große Friedhof in der Innenstadt?
6: Nein, das ist in Mannheim, Sandhofen.
1: Ah, ein bisschen außerhalb, okay. Weil ich dachte ja gerade, das wäre ein Zufall, weil wir sind ja nicht weit vom Studio hier, ist ein großer Zentralfriedhof, ja, glaube ich, heißt der.
6: Der Hauptfriedhof, ne?
1: Genau.
6: Ja, nein, da ist es weiter weg.
1: Oder? Das wäre ja witzig, wenn ich nach all den Jahren jetzt erfahre, dass du 2 Straßen weiter wohnst, Piroschka.
6: Nein. Da bin ich ein bisschen weiter entfernt. Ne?
1: Okay.
6: Aber so weit ist es nicht, ne?
1: Dann vielen Dank für deinen Anruf. Ich wünsche dir alles Liebe.
6: Okay.
1: Und,
6: ich wünsche dir auch alles Gute.
1: Bis bald, mach's gut.
6: Ja, tschüss, ne? Dir auch, gell? Bleib gesund.
1: So, anrufen dürft ihr auch vom Handy vom Festnetz.
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1: Was hättest du gerne früher gewusst? Unser Thema heute Abend. Und wann in eurem Leben kam euch diese Erkenntnis? Ja, klar, sie kam zu spät, aber wann kam sie denn? Und was hat sie euch gekostet, wenn ihr jetzt mal so zurückblickt? Sagt ihr irgendwie, boah, wahnsinnig viele Nerven? Das wäre jetzt so mein erster Gedanke. Vielleicht Geld, ne? Das war ja das, was wir beim Sandro gehört haben. Der sagt, ja, nicht nur, dass ich da viel geholfen habe, ich habe auch sehr viel Geld da reingesteckt. Aber vielleicht ist es auch was anderes. Vielleicht sagt ihr auch Gesundheit, ne? Vielleicht habt ihr einen Job beispielsweise gemacht und erst viel zu spät gemerkt, dass das nicht das Richtige ist. Und dass es euch gesundheitlich einfach eher geschadet hat. Gehen wir in die nächste Leitung. Da haben wir wen mit der Endziffer 9. Wer ruft an? Hallo.
7: Hi, hier ist Niki.
1: Niki, grüß
7: dich. Aus Saarbrücken.
1: Ich glaube, Niki kenne ich.
7: Aus Saarbrücken wieder mal. Ja, natürlich kennen wir uns.
1: Niki aus Saarbrücken, schön.
7: Ja.
1: Was hättest du gern früher gewusst?
7: Dass gestern mein Stiefvater gestorben ist. Hätte ich bitte gerne vorher gewusst. Ich hätte mich gern noch mit ihm ausgesöhnt.
1: Mein Beileid an dieser Stelle.
7: Dankeschön.
1: Wann ist er denn verstorben?
7: Gestern Mittag um 13 Uhr.
1: Ach so, ich habe gedacht, du hast es gestern erst erfahren und das liegt schon lange zurück.
7: Nee, direkt eine Stunde später habe ich das erfahren, wo er verstorben ist.
1: Mhm. Das ist gestern der Stil. Also hast du also doch sehr zeitnah eigentlich erfahren. Du sagst, ich hätte das gern früher gewusst. War es absehbar, dass er nicht mehr lange lebt, oder?
7: Also wir waren das letzte Mal Ostern da, weil es ein bisschen entfernt von mir, wo ich jetzt wohne.
1: Mhm.
7: Da war er schon am Kränkeln, aber ich hätte nicht gedacht, dass das nachher noch so schnell geht. Und vor 2 Tagen wurde dann gesagt, die Nieren haben schon versagt. Da wurde mir schon ein bisschen schummerig. Ich hätte gern noch mal mit ihm geredet, weil wir haben uns nie richtig gut verstanden. An Ostern waren wir super gelaufen, wir waren freundlich miteinander, sonst vorher immer. Ja, da war immer so ein Druck dahinter und ja, keine Ahnung. Und ich hätte mich trotzdem noch gerne ausgesöhnt, dass er in Ruhe gehen konnte.
1: Können wir das mit dem Druck erörtern oder möchtest du nicht? Ich würde nämlich gerne wissen, was für eine Form von Druck zwischen euch beiden war. Also welche, ich hätte jetzt nicht Druck gesagt, diese Anspannung, sage ich mal, zwischen euch beiden. Aber vielleicht ist es auch das falsche Wort, vielleicht ist Druck besser, ich weiß es nicht, das weißt du.
7: Sagen wir mal so, da hat meine Mutter auch nicht immer gut getan, weil der hat viel mit ihr rumgemault und alles und das hat mir auch nicht so gepasst. Und wenn ich mal auch den Mund aufgemacht habe, habe ich auch abgekriegt.
1: Also lass mich raten, er hatte eine gewisse Vorstellung, wie was zu laufen hat und auch eine Erwartungshaltung an dich, der du nicht immer, ja.
7: Richtig.
1: Wie sagt man das denn? Der hast du nicht immer entsprochen und daraufhin war zwischen euch beiden immer so ein bisschen dicke Luft.
7: Genau, und wir haben immer kaum miteinander dann geredet nachher dann. Ich war immer froh, dass ich weg war, aber jetzt bereue ich das in dem Sinne, dass ich trotzdem nicht den Anfang gesagt habe, komm, wir reden mal. Und das bereue ich jetzt.
1: Wie hast du deinen Stiefvater als Kind erlebt? Ich weiß gar nicht, wann der in dein Leben getreten ist. Stiefvater klingt für mich, das kann ja jeder möglicher Zeitpunkt gewesen sein. Wie alt warst du, als er in dein Leben getreten ist? in euer Leben?
7: Also das erste Mal. Ja, das erste Mal war ich ein kleines Kind noch. Dann waren die schon mal zusammen. Dann sind die auseinandergegangen. Aber ich habe mich ja damals als Kind ja nicht so interessiert für. Und dann sind die, glaube ich, dann wieder nach, keine Ahnung wie viele Jahren, die waren jetzt, glaube ich, 17, 18 Jahre wieder zusammen. Vor 12 Jahren haben sie noch geheiratet. Mhm. So, und ja, da habe ich nur noch gedacht, oh nein, nicht den. Oh. Weil ich habe mir so in, okay. Ja.
1: Aber gut, aber da warst du schon erwachsen. Das war, da warst du kein Kind mehr, oder?
7: Ja, ja, da war ich schon erwachsen. Ich bin ja
1: jetzt. Aber die erste Begegnung als Kind, da warst du wie alt ungefähr?
7: Das muss so 4, 5 Jahre muss ja gewesen sein.
1: Und hast du in ihm eine Art Vaterrolle gesehen oder gar nicht? Damals, mit 5, meine ich.
7: Ja, mit 5 vielleicht eher, ja.
1: Gibt es so in deiner Erinnerung, wenn du so zurückblickst, gibt es da Bilder in deinem Kopf, wo ihr zusammen gespielt habt, wo ihr vielleicht auch zu zweit, zu dritt was unternommen habt, wo ihr gelacht habt, wo ihr Spaß hattet, oder sagst du, nee, die Form von Vater war er jetzt nicht?
7: Nee, die Form war er nicht als Vater. Ich kann mich gar nicht erinnern, dass er mit mir jemals als Kind gespielt hat oder irgendwas. Ich weiß nur, dass er als Kind noch ein bisschen freundlicher zu mir war. So, ja, und dann bin ich auch in meinen eigenen Weg gegangen, wo ich dann älter war. Und ich habe auch eine Zeit lang, ja, hatte ich damals auch dir gesagt, keinen Kontakt zu meiner Mutter mehr. Und habe ich ja wieder langsam aufgebaut in den 2 Jahren. Aber trotzdem, wenn ich das vorher wirklich gewusst hätte, ich hätte mich gern mit ihm ausgequatscht, in dem Sinne.
1: Ja, du sagst ja auch gerade, damit er in Frieden gehen kann. Ich würde gerne aber wissen, warum? Warum dir das wichtig ist, dass er in Frieden gehen kann? Warum glaubst du, dass ihn das so sehr belastet hat, also die Beziehung zwischen euch beiden? Vielleicht hat es ihn ja gar nicht belastet. Vielleicht war er ja so zu allen so ein bisschen mürrisch und hatte mit allen irgendwie so Probleme.
7: Nee, also mit meiner Tochter oder Enkelin oder mein Sohn hat er keine Probleme gehabt. Nur mit mir. Irgendwie hat er es mit mir immer nur gehabt, weil ich nicht so gepasst, wie ich denn reagiert habe oder was ich gemacht habe. Es hat nie gepasst. Mhm. Da hat er immer nur seinen Kommentar gegeben. Und meine Mutter hat einmal sich gewehrt und sagt mal, sie ist doch alt genug, selber zu entscheiden. Mhm. Ja.
1: Du hast mir jetzt verraten, was diese Versöhnung ihm vielleicht gebracht hätte. Was hätte sie dir gebracht?
7: Vielleicht Moment, ein bisschen Ruhe bei mir. Ich hätte nicht gedacht, wo ich das gestern erfahren habe, dass er mich so sehr doch mitnimmt. Aber ich war den ganzen Tag nicht zu gebrauchen. Ich war nur Kopf beim Peter. Die haben ja gesagt, wo er denn verstorben ist. Ich habe mir das bildlich immer komischerweise vorgestellt. Und nee, das kriege ich im Moment auch nicht aus dem Kopf. Ich habe zwar Erinnerungen, Bilder, wo Ostern noch da waren, aber die anderen, keine Ahnung, ist alles im Moment schummerig, keine Ahnung. Ich kann es nicht erklären gerade.
1: Ja, okay, gut. Ich dachte gerade, wir begeben uns mal auf Suche, aber wenn du sagst, du weißt das selber nicht so richtig. Ja. Ich habe mich gefragt, ob du vielleicht sowas wie Schuldgefühle hast.
7: Vielleicht, ja, ein bisschen, ja. Dass ich vielleicht in anderen Situationen vielleicht anders reagiert habe. Ich bin ja einer, direkt denn, wie soll ich sagen, aufbrausend danach bin. Und ja, dann gehe ich lieber raus und rege mich ab, statt das zu stellen.
1: Ja gut, das ist ja gut, wenn man das nicht an anderen Leuten rauslässt, dass du da Wege gefunden hast, damit umzugehen. Ich frage mich einfach nur so, wenn du diese Schuldgefühle hast, dann frage ich mich, warum du sie quasi hast, welche Erinnerung kommt dir, blitzt in dem Moment auf, wo du sagst, ah, da hätte ich irgendwie anders reagieren sollen, da war ich vielleicht einfach nur gerade emotional aufgeladen. Aber vielleicht war er ja der Auslöser dafür, dass du so emotional aufgeladen warst.
7: Wahrscheinlich, wenn ich die Tage nicht eher so konzentrieren und da würde ich mir eh noch Zeit nehmen, um da über die ganze Sache eh noch mal nachzudenken. Aber im Moment versuche ich mich dauernd abzulenken. Andere Sachen, weil das ist, ich denke schon an Grauen, an die Beerdigung, ist zwar noch was hin, weil er in der Urne kommt, aber trotzdem wird das schwer für mich. Und wenn ich meine Mutter auch dann sehe, dann ist es eh bei mir vorbei. Mhm.
1: Ist das vielleicht auch ein Aspekt, dass du es deiner Mama zuliebe machen wolltest, dich mit dem Stiefpapa vertragen?
7: Ja klar, ich wollte ja, dass er auch mal glücklich ist. Weil sie hatte nie viel Glück mit Männern in dem.

0: Herzen, die denkt da so selten an sich, die macht das immer allen anderen recht, aber sich selber nicht.
1: Meinst du, ihr habt jetzt die Chance, sie hat die Chance und du kannst sie vielleicht dabei unterstützen?
0: Ja, das habe ich ja schon angeboten, bis dahin, bis die Beerdigung ist.
1: Weil ja gut, jetzt ist alles ganz frisch. Jetzt ist ja alles noch, da sind ja noch ganz andere Gedanken. Ne? Aber
0: ich habe ihr angeboten, sie soll sagen, wenn sie Hilfe braucht oder dass sie nicht alleine sein will, sie soll mich anrufen. Ich habe gesagt, ich setze mich in den Zug und komme runter. Mhm. Ja.
1: Erwarte keinen Anruf. Der wird, in vielen Fällen kommt dieser Anruf nicht. Da muss man immer wieder mal trotzdem anrufen und sagen, hey, wollte nur mal fragen, was du heute so Schönes gemacht hast. Und immer wieder, das ist, ja, es ist einfach so, dass man da einfach, das Angebot ist schön, aber man macht das dann irgendwie nicht. Man nimmt das nicht an, weil man den Leuten nicht zur Last fallen will und so hat so viele Gründe.
0: So ist meine Mutter auch. Ja. Da hast du vollkommen recht, sie ist so.
1: Ja. Niki, erstmal viel Kraft für diese schwere Zeit. Danke, dass du angerufen hast.
0: Dankeschön. Bitte.
1: Dir einen schönen Abend. Mach's gut.
0: Ciao. Ciao. Ja.
1: So, anrufen dürft ihr auch vom Handy vom Festnetz. Was hättest du gerne früher gewusst?
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1: Die Nummer ins Studio. Und wir ziehen weiter in die nächste Leitung. Muss man gerade gucken, wer wartet am längsten. Es ist der Peter aus Düsseldorf. Hallo Peter, grüß dich.
3: Hi Daniel. Tag.
1: Hallo. Tag.
3: Hallo. Ja, ich weiß gar nicht, wie ich anfangen soll. Ich rede von mir selber und nicht von einer anderen Bezugsperson. Ist das auch okay?
1: Wie meinst du andere Bezugsperson?
3: Ja, die Leute gerade sprachen über andere Personen.
1: Ach so, nee. Also es geht heute erstmal um die Frage, was hättest du gerne früher gewusst?
3: Ja.
1: Da kannst du mir mal die Schlagzeile, also die Kurzform sagen und dann gehen wir mal ins Detail rein. Damit ich schon mal grob weiß, um was es geht, weil manchmal reden die Leute 10 Minuten und ich versuche dann herauszufinden, was jetzt eigentlich der Kern der Botschaft ist. Deswegen verrat mir erstmal den Kern. Was hättest du gern früher gewusst?
3: Ja, also ich bin als gläubiges christliches Kind erzogen worden, war so sehr gottesfürchtig und habe das alles leider verloren, als ich so 15 war. Dann wollte ich Mädchensex, Klauen, gut angezogen sein, tanzen und so weiter und war von Gott weg und von der Bibel weg und von der Erziehung weg und hatte riesige Nachteile gehabt, weil ich fing an zu kiffen. Mein Freund hat gedealt, der hat also genug gehabt davon. Abends bei uns zu Hause und haben wir so 3, 4, 5 Joints geraucht. Und nach einem Jahr wahnsinniges Kiffen kam ich in die schwarze Magie rein. Das hätte ich nie für möglich gehalten, dass der Herr Satan sich an mir vergreift und mich aus dem Fenster schmeißen wollte. Habe ich einen riesigen Verfolgungswahn gehabt. Beziehungswahn, Verfolgungswahn, Paranoia, Psychose, egal wie man das nennt, war ein Jahr in der Klapse auf der geschlossenen, wusste nicht mehr, wer ich war. Ich habe mich völlig verloren gehabt. Und nach einem Jahr kam ich mit ganz starken Medikamenten so allmählich wieder zurück in mir und habe dann nach 2, 3 Jahren den christlichen Weg wieder eingeschlagen. Ich bin Zeuge Jehovas und nun ist alles wieder gut.
1: Das war jetzt die Kurzform.
3: Nee, die lange Form.
1: Die lange, wollte ich gerade sagen, du hast doch die lange Form gewählt. Jetzt versuche ich daraus eine Kurzform zu machen, weil wahrscheinlich, das, was ich jetzt verstehe durch das, was du sagst, ich hätte gerne früher gewusst, dass, wie würdest du den Satz jetzt beenden? Ich hätte gerne früher gewusst, dass
3: man mit der Götterwelt nicht rumspielen darf, sondern wenn man einen gewissen Glauben schon gewonnen hat und weiß, wie weit man Respekt haben muss vor den Himmeln da oben, den gespaltenen Himmel, gut und böse, dann muss man mit den Folgen rechnen, die man tragen muss, wenn man sündigt und Fehler macht, große, und das schöne Leben, was man genießt, schnell kaputt gehen kann, besonders wenn man dann mit einem Jahr Kiffen in der Klapse hängt.
1: War mittellang. Okay, aber ich glaube, es ist schon angekommen. Also ich hätte einfach gerne früher gewusst, dass ich vom Weg mit Gott nicht abkommen darf.
3: Ja.
1: Das wäre jetzt die Kurzform, aber du musst natürlich sagen, ob du es fühlst. Wenn du es nicht fühlst, dann macht es keinen Sinn.
3: Aber dann, ich hätte nie gedacht, dass der Satan, den ich aus der Bibel kannte, wie der einem wirkt.
1: Das musst du jetzt können wir ins Detail gehen. Jetzt würde ich nämlich ganz gerne wissen, was du konkret meinst, wenn du sagst Satan, wenn du sagst der Teufel. Ist es einfach nur die Beschreibung?

0: Beschreibung, wenn etwas Schlechtes widerfahren ist? Oder meinst du tatsächlich in Person?
1: Er ist ein Engel, ein Großengel, ein Cherub. Der hat von Gott den Auftrag bekommen, die Menschen zu beschirmen im Garten Eden. Hat was rumgeredet, wollte selber angebetet werden, hat eine Strahlfrage aufgemacht mit Gott, wer der bessere Gott ist. Gott hat die Strahlfrage wegen intelligenten Wesen, Engel und Menschen zugelassen, die Strahlfrage, wer der bessere Gott ist. So konnte der Satan 6000 Jahre bis heute über die Welt regieren. Und wie die Welt aussieht, brauchen wir wohl nicht groß zu erzählen.
0: 6000 Jahre, die Welt gibt es aber schon ein bisschen länger.
1: Adam und Eva sind 6000 Jahre her, Daniel. Und die Flut ist ungefähr 3000 Jahre her, die Flut Noahs. Also,
0: und die anderen Milliarden von Jahren?
1: Da sagt die Bibel nichts drüber. Wie viele Milliarden Jahre vorher vergangen sind, wo Gott mit Christus die Welt, den Kosmos, die Natur, die Erde, die Menschen, die Tiere, die Dinosaurier erschaffen hat. Da sagt die Bibel gar nichts drüber. Sie fängt erst an mit, dass die Wüste und leer war am Anfang. Und dann hat Gott die Erde aus der Wüste und Leerheit schön gemacht, grün gemacht, die Tiere erschaffen, dann die Menschen erschaffen.
0: Das alles in 7 Tagen.
1: Das waren dann die 6 Schöpfungstage Gottes.
0: Oder 6. Okay.
1: 6, ja.
0: Gut, aber wir wissen nicht, wie viel ein Tag für ihn ist, für den Allmächtigen. Denn Zeit spielt für ihn keine Rolle.
1: 1000 Jahre, das stimmt nicht. Die Bibel sagt halt nichts drüber. Und das muss man einfach respektvoll offen lassen.
0: Dann lassen wir das mal offen, okay. Also, du wurdest bekehrt vom Bösen, du nennst ihn Teufel. Und der hat dich dann auf dumme Gedanken gebracht. Du hast dann Dinge konsumiert, Drogen genommen, oder was hast du genommen?
1: Ja, ich habe ein Jahr lang jeden Abend 5 Joints gekifft. Das hältst du gar nicht aus auf die Dauer.
0: Okay. Und war das aus dir selbst kam das, oder war das ein falscher Umgang um dich herum?
1: Ja, gut, genau das. Ich kriege also in so einem Rausch, ich habe mir noch einen Trip geschluckt, glaube ich, das war 1972, kriege ich Gedanken in mir, wo ich merke, dass ich die nicht selber denke. Das merke ich. Und will da raus. Und dann sagen die Gedanken zu mir selber, wo willst du denn raus, Peter? Da habe ich gesagt, hier aus dieser unheimlichen, bösen, schwarzen Sache, die gerade in mir wirkt, das bin ich nicht. Das soll von mir rausgehen. Und dann sagt der Gedanke in mir, ja, wer soll das denn sein, der aus dir rausgehen soll? Das bist du doch nur selber. Und ich merkte genau, dass ich das nicht selber war. Und die Leute in der Party in meinem Raum unterhielten sich und fingen an, meine Gedanken auszusprechen. Dann habe ich da 10 Minuten gefallen lassen, habe ich das Fenster aufgemacht und wollte rausspringen. Und dann sagte irgendein Freund, komm, Junge, bleib ruhig, komm, wir bringen dich in die Psychiatrie.
0: Standst du in dem Moment unter Einfluss von Drogen?
1: Ja, klar, ich habe jeden Tag 5 Joints geraucht, ein Jahr lang, habe LSD geschluckt, habe Mescalin geschluckt und Fliegenpilz ausgekocht und so weiter.
0: Wovor bist du geflohen damals?
1: Geflohen bin ich vor der Angst, dass der Satan mich umbringen will, weil ich von dem wahren Gott weggegangen bin und dass er wütend ist oder dass Gott das erlaubt, dass er mich bestrafen darf, und ich bin dann verrückt geworden. Einfach verrückt geworden. So, jetzt habe ich.
0: Okay, aber was war davor? Als du noch auf dem Weg Gottes warst, sagen wir mal so, da war da alles Friede, Freude, Eierkuchen? War da alles super?
1: Ja, nee, es war sehr tiefer Frieden da, Dankbarkeit, Glaube, Liebe, Ehrlichkeit.
0: Aber was ist dann passiert, dass du überhaupt was anderes gemacht hast?
1: Kann ich ja genau sagen. Als ich 15 Jahre alt war, wollte ich Mädchenknutschen auf der Raupe, auf der Kirmes. Das fand ich so toll, dass es von da an total bergab ging. Ich habe die Kaufhäuser leer geklaut.
0: Ja, Moment mal, also das Ereignis, du wolltest ein Mädchen küssen, die es aber nicht erwidert hat.
1: Doch, auf der Raupe haben wir uns geknutscht. Dafür war die Raupe.
0: Die hat es erwidert. Und das war der Auslöser für diesen Weg, den du dann eingeschlagen hast.
1: Ja, so.
0: Das ist doch aber erstmal, also mir ist jetzt nicht ganz ersichtlich, warum Knutschen mit einem Mädchen dazu führt, vom Weg abzukommen. Was?
1: Nee, das ist der Anfang. Der Anfang ist das. Nach einem Mädchen sind es halt 5 oder 10 oder 20 Jahre her. Ja, und
0: hat dir dieses Mädchen das Herz gebrochen und deswegen hast du dann angefangen zu trinken und Alkohol zu nehmen, oder was ist passiert?
1: Mit Sex und Mädchen hatte ich das alles in der Hand gehabt. Das hat mir gefallen. Dass das aber sündhaft ist und mir ein schlechtes Gewissen machen kann. Und ich mit einer Wahnsinnssünde vor dem wahren Gott stehe, dem ich als Kind so treu gedient habe. Diese Strafe habe ich dann erkannt in Form von dem Satan, der in mir ging und seine Dämonen. Und das hat auch die Psychiaterin, die Psychologin in Gaffenberg in Düsseldorf, in der Klapse, hat mir das abgenommen. Die hat gesagt, ja, Herr Georg, da kann man reingeraten. Das ist keine Einbildung, das ist nicht nur eine Psychose, sondern die Psychose ist dann der Ausläufer oder die Folge, dass sie Kontakt mit der schwarzen Welt aufnehmen mussten, weil sie vom Satan praktisch in den Tod getrieben wurden.
0: Das hat sie dir gesagt, okay. Und was war dann nach vielen Jahren der Ausweg? Weil du sagst ja, ich habe dann diese Stimme gehört, die mit mir gesprochen hat. Aber du hast es dann ja irgendwann mal, du hast mir dann ja vor dem in der Kurzversion gesagt, dass du es rausgeschafft hast, ne? Aus diesem Strudel. Also was war da das Ereignis? War es wieder ein Kuss mit einer Frau oder was war da das Ereignis?
1: Nee, irgendwann mit nachts rumtanzen in den Bars und so, habe ich auf dem Klo meinen Joint gedreht und habe einfach wieder gebetet zu meinem Gott Jehova. Ich habe gesagt, ich will aus diesem Drecksleben raus, es tut mir alles leid, so geht's nicht weiter. Es war auch schlimm genug, dass ich in der Klapse sein musste und so weiter. Und dann, zwei Tage später, steht an meiner Türe, steht eine Glaubensschwester vor mir, gibt mir die beiden Zeitschriften, Wachtum und Erwachet. Von da an habe ich wieder die Versammlung besucht, habe mich taufen lassen, wurde Zeuge Jehovas, durfte drei weitere Leute finden, die auch Zeugen Jehovas wurden. Und jetzt ist alles wieder okay. Aber die Kaputtheit in mir, diese Angstzustände und diese Psychose und das Ganze, das ist nicht weg. Ich muss jeden Tag mein Valium einnehmen und mein Neuroleptika, mein Psychopharmaka, diese Angstzustände, die wird man da nicht los. Das muss man tragen. Das muss man tragen, Daniel. Das ist das, was man bezahlen muss. Verstehst du?
0: Bist du jetzt gerade glücklich?
1: Ja, ich weiß, dass Gott mir hilft, aber er kann mir nicht das abgebrochene Bein annehmen. Das kann er später mal machen, wenn das Königreich da ist, dein Reich komme.
0: Fühlst du dich da, wo du gerade bist, in dieser Religionsgemeinschaft aufgehoben?
1: Ja, da war ich als Kind schon von meiner Mutter reinerzogen worden, Daniel. Mhm. Ne?
0: Also fühlst du dich da nicht ausgenutzt? Du fühlst dich...
1: Nein, im Gegenteil.
0: Okay. Na gut.
1: Mhm. Aber wie gesagt, der Paulus hat gesagt, der sagt, unser Ringkampf zu den Christen geht nicht gegen Blut und Fleisch, sondern gegen die bösen Geistermächte in den himmlischen Örtern. Toll, ne?
0: Okay. Peter, vielen Dank. Dir alles Gute.
1: Ja, gerne.
0: Schönen Abend dir, bis bald. Mach's gut.
1: Mensch, Daniel, tschüss.
0: So, anrufen dürft ihr auch vom Handy vom Festnetz, die Nummer zu mir ins Studio.
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0: So, auf Instagram haben wir heute nur eine Frage gestellt und die war nicht zum Anklicken. Ihr musstet tatsächlich tippen und zwar, was hättest du denn gerne früher gewusst? Und ich lese euch mal vor, was die Leute online so geschrieben haben. Zum Beispiel hat ein User geschrieben, ich hätte gerne früher gewusst, dass Liebe für den A-Punkt-Punkt ist. Okay, dann schreibt jemand... Ich hätte gerne früher gewusst, vieles. Dann schreibt jemand, ich hätte gerne früher gewusst, dass Zeit einfach viel mehr wert ist als Geld und Scheitern nicht das Gegenteil von Erfolg ist, sondern ein Teil davon. Aber warte mal, das habe ich, glaube ich, falsch betont. Dass Zeit einfach viel mehr wert ist als Geld und Scheitern nicht das Gegenteil von Erfolg ist, sondern ein Teil davon. Dann hat ein anderer geschrieben... Eine andere in dem Fall. Ich hätte gerne früher gewusst, dass die Monster, die früher unterm Bett waren, im Erwachsenenalter in den Briefkasten ziehen und dass die Welt da draußen nicht Blümchen, Regenbogen, Zuckerwatte, süß und bauschmäßig ist. Dann schreibt jemand, ich hätte gerne früher gewusst, was die Dumpfbacken von mir wollen und warum sie mir auf die Nerven gehen. Doch heute ist es mir egal, ich habe mit denen abgeschlossen. Dann schreibt jemand, dass ich hätte gerne früher gewusst, dass Liebe wehtut. Dann schreibt jemand, ich hätte gerne früher gewusst, dass man als Sohn automatisch Erbe von seinem Vater ist, ohne dass das Amtsgericht Bescheid gibt und man Möglichkeit hat, das Erbe abzulehnen. Nun habe ich einen Riesenberg Schulden gehabt. Dann schreibt jemand, ich hätte gerne früher gewusst, dass die Beziehung zwischen meiner Freundin, mit der ich fast 11 Jahre zusammen war, nicht hält. Wir haben ein gemeinsames Kind zusammen. So, das waren ein paar Kommentare jetzt online auf WhatsApp und ich habe noch ein paar Mails bekommen. Zum Beispiel hat uns da geschrieben die Laura. Hey Daniel, wieder ein spannendes Thema. Ich hätte gerne früher gewusst, dass mein Bauchgefühl meistens recht hat. Ich habe so oft gespürt, dass irgendwas nicht stimmt, bei Menschen im Job, bei Entscheidungen im Leben, die sehr wichtig waren. Und trotzdem habe ich mich selbst überredet, vernünftig zu sein und bloß nicht empfindlich zu wirken. Im Nachhinein waren genau diese Momente die, in denen ich mir mehr hätte vertrauen sollen. Heute höre ich viel stärker auf mich selbst. Das heißt nicht, dass ich nie daneben liege, aber ich nehme meine innere Stimme ernst. Früher wollte ich immer Beweise, Sicherheit, Zustimmung von außen. Heute weiß ich aber, manchmal weiß man innerlich längst Bescheid, bevor der Kopf es zugeben will. Okay. Danke dir für die Nachricht. Und dann hat uns geschrieben, Sven aus Köln hat geschrieben, guten Abend, was ich früher gerne gewusst hätte. Ich musste erstmal lange nachdenken, aber es ist eigentlich ziemlich simpel. Du musst nicht schon mit Mitte 20 wissen, wer du bist und wohin du hin willst. Ich habe mich nämlich jahrelang verrückt gemacht, weil ich dachte, alle anderen hätten längst einen Plan. Fester Job, klare Richtung, sichere Zukunft und ich war eher der Suchende, der immer nur unterwegs war. Das hat mich jahrelang extrem unter Druck gesetzt. Heute sehe ich aber ein, viele wirken nur so, als hätten sie einen Plan. In Wahrheit sind die meisten auch am Ausprobieren. Ich hätte mir gewünscht, dass mir das früher mal jemand gesagt hätte. Dann hätte ich mich wahrscheinlich weniger verglichen und mehr auf meinen eigenen Weg konzentriert. Hey, das finde ich gut. Da kann man drüber nachdenken und könnte man sogar ein Thema draus machen. Dann haben wir eine Nachricht bekommen von Jelena. Jelena hat geschrieben, wo fängt die Nachricht an? Da fängt sie an. Hallo, ich hätte früher gerne gewusst, wie gefährlich es ist, sich ständig mit anderen zu vergleichen. Und, okay, dann schreibt sie noch, wo sie sich, in welchen Fällen sie sich überall verglichen hat. Social Media wird erwähnt und sie schreibt, die Erkenntnis kam leider viel zu spät, aber immerhin nicht zu spät. Okay, so, dann haben wir, komm, eine mache ich noch. Nehmen wir die hier von Nico. Der hat geschrieben, er hätte gerne früher gewusst, dass Mut wichtiger ist als Perfektion. Ich habe sehr viele Ideen nicht umgesetzt, weil ich immer dachte, ich müsste erst besser vorbereitet sein, vielleicht auch mehr können oder sicherer wirken. Aber es war im Rückblick einfach nicht die falschen Entscheidungen mein größtes Problem, sondern es waren immer Dinge, die ich aus Angst nie versucht habe. Denn aus dem Tun lernt man meistens schneller als aus dem Grübeln. Ja, ich habe irgendwo mal gelesen den Satz oder irgendwie gehört, man lernt, das meiste lernt man aus Fehlern. Das wäre so die Kurzform davon. Danke, Nico. So, wir gehen in die nächste Leitung. Erstmal vielen Dank an all die, online mitgemacht haben.
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0: Die Nummer ins Studio und wir gehen zu Sebastian nach Bonn. Sebastian, grüß dich.
3: Grüß dich, Daniel. Alles gut bei dir?
0: Ja, es hängt gerade noch die eine oder andere Nachricht gerade in meinem Kopf und ich überlege noch, ob ich zu einer Antwort für mich selbst komme. Aber fang mal an, erzähl du mal deine Gedanken. Was hättest du denn früher gerne gewusst?
3: Gar nichts. Weil, ich erkläre dir auch warum. Ich bin ja, da gibt es ein schönes Buch, das stelle ich mal vorne weg. John Posatre, Das Spiel ist aus, nennt sich das. Er geht uns in Existenzialismus, sprich, wir sind unser eigener Herr.
0: Ist das ein Sachbuch oder ist das Roman?
3: Das ist ein Roman. Jean-Paul Sartre sollte ein Begriff sein. Er ist ein Philosoph, ein französischer Philosoph gewesen in den 70er Jahren. So, und da geht es darum, es ist ein Land in Südamerika, nicht näher benannt. Und da startet die Rebellion und der Rebellenanführer verliebt sich gegen die Frau, in die Frau, gegen die eigentlich rebellieren, gegen die herrschende Klasse. Und diese beiden verlieben sich ineinander und sie werden beide, die Frau wird vergiftet, er wird während der Revolution erschossen. Die beiden kommen in den Himmel und kriegen die zweite Chance auf Leben, auf die Erde, weil die denken, es ist die wahre, einzigartige Liebe, die bedingungslose Liebe. Und die kriegen dann eine zweite Chance. Und diese zweite Chance können die nicht nutzen, weil der Rebellenanführer immer noch im Kopf in seiner Rebellion hängt und die Frau immer noch in ihrem Kopf in der führenden Kaste hängt. Wir können, und zwar, jetzt gehe ich auf deine Frage hinein, ich würde nichts lieber früher wissen, weil man vergisst zu leben. Man vergisst diesen Moment, den man hat, zu leben. Man lebt dann immer in der Zukunft. Und man versucht verzweifelt, irgendwelchen Missgeschicken, Ungemache oder irgendwelchen Schicksalsschlägen aus dem Weg zu gehen, dass man vergisst, im Moment zu sein.
0: Ja, okay. Ja, weißt du, man könnte ich verstehe, was du meinst. So kann man es eigentlich theoretisch ja auch sehen. Allerdings geht es ja auch so ein bisschen eher darum, dass man, wie wenn man sagt, so, was würdest du deinem früheren Ich gerne mit auf den Weg geben? Das muss ja jetzt nicht ganz konkret ein Ereignis sein, vor dem du warnst oder so, dass man die ganze Zeit dann panisch irgendwie, ne, steig nicht in ein rotes Auto, so als Satz, und dein ganzes
3: so,
0: Leben
3: so
0: wirst
3: ungefähr,
0: du...
3: So ungefähr, und genau. Bei jedem roten Auto springst du in irgendeine
0: panisch,
3: Hände, weil du denkst, okay...
0: Genau. Das könnte mich gleich mein Leben kosten. Nein, aber vielleicht sowas wie, ja, irgendein Leitsatz, ich sag dazu gerne Glaubenssatz, einen Glaubenssatz, den du vielleicht jetzt erst in deinem Alter verinnerlicht hast, wo du aber ganz klar sagst, das hätte mir so viel gebracht, hätte ich das schon mit 20 gewusst.
3: Mein Glaubenssatz ist, sei du selbst und sei wie Wasser.
0: Okay. Magst du kurz erklären, du selbst, was eben, das heißt?
3: Ja. Weil du selbst, wir haben alle Fähigkeiten, wir haben alle irgendwelche Skills, die können wir ruhig benutzen, dafür sind sie ja da. Na, wir haben ja das nicht umsonst mit auf den Weg gekriegt von einer höheren Macht, wie man es auch immer nennen mag. Wir haben alle Fähigkeiten und diese Fähigkeiten sind dafür da, um benutzt zu werden. Und sei wie Wasser, meine ich damit, du musst nicht mit dem Kopf immer durch die Wand. Versuche, in so einem Flow zu geraten, in so einem positiven Flow. Sei freundlich zu den anderen. Du wirst merken, die Welt wird tiefenentspannter, wenn du in diesem Flow drin bist. Na, dieses Respekt und Freundlichkeit und dieses auch mal ein offenes Ohr haben für andere Leute, vielleicht auch positiv so ein bisschen zu beeinflussen. Manipulation ist ja immer so ein negativ behaftetes Wort, aber so ein bisschen positiv zu manipulieren, finde ich nicht verkehrt. Das machen wir mit unseren Kindern, mit Erziehung.
0: Klar, aber wenn ja, ich überlege gerade, dass Wasser für mich persönlich zum Beispiel ganz, ganz unterschiedlich sein kann. Ja, wenn ich jetzt an das Meer denke, dann denke ich, es kann eine ruhige, stille See sein, es kann aber auch eine raue See sein, wo es stürmisch zugeht. Wasser kann für mich gefroren sein und hart sein, ne? Es kann aber auch bei großer Hitze sich in Dampf verändern. Also ist das damit auch gemeint?
3: Das ist damit auch gemeint, weil das gehört auch dazu.
0: Das heißt aber Anpassung, oder nicht? Wäre das nicht die Abkürzung zu sagen, pass dich immer an, eck so gut es geht nicht irgendwo an, und das Beste, um nicht anzuecken, ist, sich immer anzupassen?
3: Nein, und dann kommt nämlich auch die Härte ins Spiel oder die raue, stürmische See, die du meintest. Das gehört nämlich auch dazu. Wenn ich merke, dass zum Beispiel jemand dumm angemacht wird und dann auf einmal ein Opfer dann da auf dem Boden liegt, bevor das auf dem Boden liegt, dass man dazwischen geht. Dass man sagt, so Zivilcourage zeigt. Und dafür muss man manchmal stürmisch sein, rau sein, hart sein. Und danach kann man wieder liebevoll, flowig sein, aber manchmal punktuell gesetzt, das ist ja nicht ins Große und Ganze, sondern man muss gucken, in welcher Situation befinde ich mich, in welchem Setting befinde ich mich und dementsprechend handle ich danach. Ob ich nun gasförmig bin, irgendwo so entlang chille, oder ob ich mit Kollegen so ganz locker flockig umgehe oder mit Freunden, oder ob ich eine blinden Frau habe ich letztens geholfen, die stand auf einmal mit einem Grünstreifen, weil deren Bauchband die zum Aldi hinlotsen wollte, und die stand mitten im Gebüsch und wusste nicht mehr vorne, nach vorne und hinten. Da habe ich gesagt, die Dame, wenn Sie möchten, helfe ich Ihnen. Ach ja, und dann habe ich die zum Aldi gebracht und gute Tat gemacht wieder. Na so, und das meine ich mit sei wie Wasser. Sei freundlich, sei hilfsbereit, und du wirst merken, Die Leute, die merken sich das. Und die Welt merkt sich das. Karma merkt sich das. Das Universum, könnte man auch sagen. Und das kommt alles irgendwann wieder.
0: Ich verstehe, dass du zu dieser Erkenntnis gekommen bist und dass du das heute so siehst und dass du das auch gerade sehr ausführlich beschrieben hast, wie du zu dieser Erkenntnis gekommen bist. Wenn ich mir jetzt aber vorstelle, der Sebastian mit 20 kriegt jetzt diese Sprachmemo vorgetragen. Sebastian, hier ist der Zukunfts-Sebastian und ich gebe dir mit auf den Weg, weil diese Erkenntnis habe ich leider erst jetzt in meinem Leben gesammelt. Sei du selbst, sei wie Wasser. Hätte der das überhaupt begriffen von seiner tiefen Bedeutung? Oder hätte der gesagt, danke für nix. Ich habe gerade mehr Fragen als Antworten. Oder ich mache das jetzt sogar, und das ist vielleicht auch, wäre das vielleicht die Lösung, wenn er jetzt gesagt hätte, das ist die ist so wichtig, diese Botschaft, die mache ich jetzt zu meiner Lebensaufgabe. Und wäre das nicht vielleicht sogar katastrophal, weil es ihn dann nicht dazu gebracht hätte, die Lösung zu finden, sondern er wäre irgendwas hinterhergerannt und hätte viele Erfahrungen und Dinge verpasst, die ihn schlussendlich dazu gebracht haben, die Erkenntnis zu haben, die du heute hast.
3: Damit meine ich, ich würde nichts meinem früheren Ich mitgeben. Der soll dieselben Erfahrungen machen, wie ich sie gemacht habe, um zur selben Erkenntnis selber zur Erkenntnis zu kommen, wie ich sie habe. Und deshalb immer zu sagen, ich hätte früher dies und das und jenes gewusst. Wir wären heute nicht der, der wir sind, wenn wir es früher gewusst hätten.
0: Und ja, ich weiß, was du meinst. Und weißt du, manchmal erlebe ich das aber, wenn ich mir dann so Talk-Podcasts oder sowas anhöre, oder dann sehe ich manchmal, oder auch so auf Instagram sieht man das manchmal auch, sieht man junge Menschen, und dann denke ich mir so, Wahnsinn, dass der oder die schon mit 18, 19, 20 eine gewisse Sicht auf Dinge hat, für die ich 10, 15 Jahre länger gebraucht habe. Und dann denke ich mir so, boah, das wünsche ich mir so irgendwie, ne, dass ich das auch schon zu dem Zeitpunkt gehabt hätte.
3: Aber Daniel, du hattest es, man lernt es zu der Zeit, wo es notwendig ist. Jeder hat irgendwo Notwendigkeiten und man lernt es, wenn man Erfahrungen gesammelt hat. Vielleicht hat derjenige Erfahrungen gesammelt, andere Erfahrungen als du gesammelt, viel, viel früher.
0: Ja, und das ist auch das, womit ich mich so ein bisschen beruhige, dass ich mir dann selber sage, boah, ich bin beeindruckt, dass du mit 20 schon die Erkenntnis hast, die ich mit Mitte 30 vielleicht erst hatte. Aber ich sag mir dann, dafür habe ich vielleicht Dinge, weiß ich nicht, schon gewusst, die du halt erst mit Mitte 30 erfährst.
3: Richtig, genau. Weil jeder, wenn man zu einer Erkenntnis kommt, dann passiert das immer kurz nach einer Situation, ob positiv oder negativ, lasse ich jetzt mal dahingestellt. Nach einer Situation hat man immer eine Erkenntnis. Bestes Beispiel ist ja, ich nehme jetzt mal das liebe Geld. Na? So. Man hat noch 200 Euro im Portemonnaie und man sagt, ich will jetzt shoppen gehen. Man geht für 800 Euro shoppen, dass das nicht funktioniert, erfährt man alles spätestens hinten an der Kasse. So, und die Erkenntnis ist, wenn man für 800 Euro shoppen gehen will, sollte man sparen. So, jetzt kommst du an, du hast 2 Millionen auf dem Konto, die jucken die 800 Euro nicht. Du kannst diese Erkenntnis nicht haben, weil du in dieser Situation nicht drin bist.
0: Ja, ich verstehe. Na? Nehmen wir mal ein anderes Beispiel, da würde ich gerne deine Umkehr-Denkweise dann verstehen. Nehmen wir mal an, du hast eine Beziehung geführt, die gescheitert ist, weil man dir fremdgegangen ist. Du hast jetzt die Erkenntnis. Ja, welche Erkenntnis hast du denn?
3: Die Erkenntnis, du prüfe, wer sich bindet.
0: So, die nächste Beziehung, die du anpeilst, du ziehst wieder einen Menschen in dein Leben, der irgendwie hast du ein Muster in dir und suchst wieder nach einem Menschen, der ähnlich ist. Du machst die gleiche Erfahrung wieder. Wieder bist du das Opfer, wieder bist du hintergangen worden. Was ist jetzt die Erkenntnis diesmal?
3: Ja, da würde ich mich erstmal hinsetzen und überlegen, liegt's an mir?
0: An dir kann es nicht liegen. Du bist ja so gut. Du bist ja nicht fremdgegangen.
3: Ja, aber habe ich der Person vielleicht nicht das gegeben, was sie brauchte? Nicht Wärme, Nähe oder sonst irgendwas?
0: Aus deiner Sicht hast du wahrscheinlich alles gegeben. Du hast dir vielleicht eine Person angelacht, die das gar nicht braucht. Die was ganz anderes sucht.
4: Ja, das kann durchaus sein. Könnte durchaus sein, ja.
0: Aber dann bist du ja in einem Dilemma, oder nicht? Weil du scheinst ja etwas anzuziehen, etwas in dein Leben immer wieder zu ziehen, das dir immer wieder schadet. Lässt sich dieses Muster durchbrechen, frage ich mich.
4: Ja, lässt sich. Meiner Meinung nach, ja.
0: Zu welchem Preis?
4: Weil irgendwann, Preis ist immer der Herzschmerz, der damit verbunden ist. Das ist der Preis dabei. Und irgendwann kommt die Richtige, die nicht mehr fremd geht.
0: Die dann aber vielleicht auch nicht so hundertprozentig das verkörpert, was ich immer gesucht habe.
4: Richtig. Einfach den Horizont erweitern, mal vielleicht dicht in seinem Beuteschema festkleben. Na, wie mit Uhu haben wir das Beuteschema auf der Stirn kleben. Und dass man einfach sagt so, nee, ich erweitere meinen Horizont, ich nehme jetzt mal den Zettel mit dem Beuteschema von der Stirn ab. Das tut manchmal weh. Mhm. Weil man stellt sich ja komplett selber in Frage, ne? Und seine Ansichten in Frage, das tut immer weh. Aber im Nachgang muss man sagen, ist es erleichternd, befreiend, weil man merkt dann erstmal, wie man sich an gewisse Sachen festgeklammert hat. Und wenn man dann einfach mal loslässt und sagt, ich lasse einfach mal alles auf mich zukommen, ich suche jetzt nicht explizit die Frau mit 90-60-90, Entschuldigung, wenn ich das sage, dicke Titten und langen roten Haaren, sondern man sagt, ja, egal, jetzt erstmal Charakter.
0: Ja gut, aber das funktioniert nicht, solange du immer noch die Filter aktiviert hast, die du die ganze Zeit aktiviert hattest, als du gescheitert bist mit der Partnersuche.
4: Genau.
0: Wenn du die immer noch, du musst sie ja ablegen, aber nicht bewusst, sondern eigentlich, was heißt bewusst, also du musst sie ja ablegen, ohne dass du, also du musst sie freiwillig ablegen. Bringt ja nichts, wenn du jetzt sagst, ich setze mich jetzt hin und ich suche jetzt mal eine ganz Liebe. So, jetzt habe ich eine ganz Liebe, aber ich merke irgendwie, dass ich mich dennoch innerlich immer noch danach sehne, nach diesem wilden, verrückten, heißen Abenteuer, was ich die ganze Beziehung vorher hatte. Was mich zwar immer wieder unglücklich am Ende gemacht hat, aber es hat mich halt einfach gereizt und alles andere ist halt langweilig.
4: Ja, aber man wird ja weiser, man wird ja auch älter und man wird ruhiger.
0: Das heißt, deine...
4: Ich gehe jetzt auch 40 zu, ich hatte auch Beziehungen, in denen ich betrogen worden bin und habe dann gesagt, so okay, ich suche halt eben nichts Spezielles, ich lasse meinen Blick einfach mal schweifen und weißt, was ich gemacht habe? Best überhaupt, alleine feiern gehen. Wenn du mit Kumpels oder mit Freunden feiern gehst, du bleibst immer in dieser Bubble drin. Wenn du alleine feiern gehst, alleine ausgehst, wirst du unheimlich viele nette Menschen kennenlernen. Und dann erweitert sich dein Horizont automatisch, weil du außerhalb dieser Bubble bist. Und wir Menschen sind soziale Wesen, wir suchen immer Anschluss. Und du wirst früher oder später dann eine super Truppe finden, bei der du Anschluss hast, mit der du wunderbaren Abend verbringst.
0: Aber du musst ja offen für die sein.
4: Ja, ja. Ja, ja, also ein bisschen Offenheit. Es wird die Gruppe finden, du wirst eine Gruppe finden. Alles spätestens in der dritten Bar oder in der dritten Kneipe wirst du eine Gruppe finden, die genau so verrückt ist, wie du es bist. Ohne das verrückt negativ zu meinen. Die dann ähnliche Ansichten haben, die ein ähnliches Mindset haben und mit denen wirst du dann um die Häuser ziehen und eine Bar nach der anderen.
0: Genau, da stellt sich für mich immer wieder diese gefährliche Vermutung, dass das automatisch funktioniert. Ich kenne Menschen, die sagen, boah, nee, ich habe einen falschen Freundeskreis. Meine Freunde, die trinken Alkohol, die nehmen Drogen. Ich habe da jetzt keinen Bock mehr drauf. Deswegen bin ich jetzt in eine andere Stadt gezogen. Und in dieser anderen Stadt lernen sie auch wieder Menschen kennen, die halt gerne rauchen und die halt gerne Drogen nehmen. Und plötzlich sind sie im gleichen Dilemma wie davor.
4: Genau, und deshalb ausbrechen aus den Mauern und alleine rausgehen und dann halt eben sich nach Leuten umgucken, die nicht rauchen, keine Drogen nehmen, nicht so exzessiv Alkohol trinken. Also ich trinke auch gerne mal ein Glas Wein beim Essen oder so. Das bezeichne ich jetzt nicht als Trinken, das ist eine Form von Genuss. Aber jetzt, ich war die letzten
3: 5 Monate komplett alkoholfrei, weil ich halt arbeiten musste und mit der Dienstwaffe am Mann Alkohol geht gar nicht. Hm. So, und jetzt habe ich einfach mal, hatte ich mal ein paar Tage frei und dann habe ich auch gesagt, so abends sitzt du mal mit ein paar Kumpels zusammen, schaust dir das Deutschlandspiel an, trinkst dabei ein Bierchen, passt doch.
0: Okay. Also ist die Botschaft, das liegt an dir, nicht an den anderen.
3: Es liegt immer an einem selber. Bevor ich immer bei anderen den Fehler suche, muss ich überlegen, ist es vielleicht mein Mindset, was andere Menschen beeinflusst, mit mir Sachen zu tun, die ich eigentlich nicht möchte. Mhm. Weil in einer Beziehung hat man ja Einfluss aufeinander.
0: Das stimmt.
3: Na, man beeinflusst sich ja permanent gegenseitig. Also ich glaube, da gibt es keinen, der da gegen widerspricht, weil dann führt er keine Beziehung. Ne? Und ich habe einen kleinen Sohn von 1 Jahr und 6 Monaten und ich habe dann relativ, was heißt streng, ne? Ich habe einen roten Faden in dieser Erziehung, der ist sehr liebevoll, aber halt eben auch, ne, wenn ich sage, Sachen gehen nicht, dann gehen die nicht. Ne? Und dann nein ist auch ein Nein. Aber ja ist auch definitiv ein Ja. Ne? Also er darf ja auch. Na, so, und wichtig ist, dass sich das die Waage hält. Und das meine ich mit Beeinflussung. Beeinflussung muss sich immer die Waage halten. Ich kann einen Menschen positiv, negativ beeinflussen oder es hält sich die Waage. Und wenn es die Waage hält, ist es eigentlich optimal. So, und dann ist die Beeinflussung auch weder positiv noch negativ, sondern sie ist einfach da. Und das ist eigentlich super, weil jeder Mensch. Man möchte ja auch keinen Hut übergestülpt bekommen. Man möchte ja nicht, dass der andere Partner einen komplett verändert.
0: Ich glaube, man verändert sich mit der Zeit automatisch, oder?
3: Richtig. Deshalb braucht es da, was das angeht, keine negative Beeinflussung. Man braucht keinen Hut übergestülpt bekommen, weil das automatisch passiert.
0: Ja, aber nur weil es automatisch passiert, heißt das ja noch lange nicht, dass du damit eigentlich glücklich bist. Manchmal veränderst du dich auch in einer Beziehung und stellst fest, dass du dich unterdrückt hast selbst.
3: Ja, dann ist aber das nicht mehr ausgewogen.
0: Nee, aber du hast es gar nicht gemerkt.
3: Und dann ist die Beeinflussung. Ja, genau, dann ist die toxisch und das hat man, wenn die Beeinflussung nicht ausgewogen ist, dann ist die Beziehung toxisch. Wenn es immer nur heißt, du musst dies machen, du musst das machen, du musst so sein, dann ist die Beziehung toxisch. Dann ist es aber nicht ausgewogen. Ausgewogen heißt immer, du darfst sein, ich liebe dich, so wie ich dich kennengelernt habe, ich liebe dich mit allen Ecken, mit allen Kanten. Du bist die perfekte Version von dir, auch für Sachen, die du nicht richtig machst, in meinen Augen, aber du hast sie gemacht, in deinen Augen sind sie richtig und von daher ist das manchmal ausgewogen. Ne?
0: Du weißt aber schon, dass mit einer gewissen rhetorischen Technik kann ich dir oder jeder andere Mensch auch, kann dir glaubhaft machen, dass du das willst, dass du etwas willst. Ohne dass ich gesagt habe, du musst, kann ich durch gewisse Manipulationen dir den Eindruck vermitteln, dass du das selber willst.
3: Ja, genau. Und dann ist es aber auch nicht ausgewogen. Dann ist es wieder ungleichmäßig.
0: Aber du merkst es ja gar nicht. Es ist ja nicht offensichtlich, wie wenn ein Partner sagt, du darfst dies nicht, du darfst das nicht, sondern du wirst. Ja.
3: Ja, aber dann ist das ist ja immer dieses Zwischenspiel, ne? Zwischen den Beziehungspartnern. Und wie gesagt, wenn es nicht ausgewogen ist, wenn der eine Teil dominanter ist als der andere, dann und der eine Teil, der dominantere Teil, den weniger, gibt es einen Fachbegriff zu, der stärkere Teil, den schwächeren Teil unterdrückt.
0: Dann lass mich abschließend eine Frage stellen. Ich würde gerne wissen, wie finde ich das raus?
3: Das ist eine gute Frage, Daniel. Das ist eine gute Frage. Das zeigt die Zeit.
0: Das zeigt die Zeit?
3: Das zeigt die Zeit.
0: Okay.
3: Das zeigt die Zeit. Weil das ist genau das, wenn wir das alles von vornherein her wüssten,
4: Wenn wir jetzt wieder auf die Frage zurück, wenn wir jetzt von vornherein her wüssten, würden wir alle nicht in eine Beziehung gehen, weil wir alle dann mehr auf uns fixiert wären, auf, oha, ich werde in der Zukunft betrogen, ich will gar nicht in eine Beziehung gehen, um diese Erfahrung nicht zu machen.
0: Einer hat mal zu mir gesagt, wenn du wissen willst, ob du